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1: Yeah, I can't wait.
0: Okay. Yes.
1: Super.
2: Thank you, Paul, for
0: thank you.
2: Concert.
0: Okay, have a very good Super Good, guys. Enjoy it and respect.
1: You too.
0: Yeah. Cool.
2: Jetzt haben wir wieder ein bisschen Musik live von der Superbooth. Andrea Ciszecki erschafft Synths, Sounds and Noise, die ebenso magisch wie modern sind, in ihrem Studio umgeben von der Natur und ihren selbstgebauten modularen Eurorack-Synthesizern. Arbeitet Andrea Ciszecki als Komponistin und Soundkünstlerin.

0: Okay, jetzt kommt der Mann, der uns die Feuerwehr als Studio zur Verfügung gestellt hat. André Mörsberg im Interview.
1: Ich muss mich da auch mal eben einmischen. Also als Vertreter der ganz normalen Bürger dieses Landes muss ich mal sagen, dieses ganze Nerdgeschwafel geht mir selber voll auf den Zeiger. Es muss auch noch einfach nachvollziehbar sein. Ich habe eine Bandmaschine und ein Atari. Leck mich doch am Arsch.
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5: So, liebe Hörerinnen und Hörer, ihr hört immer noch Super Radio von der Super Booth hier im Pionierpalast in der Wohlheide. Und jetzt haben wir einen ganz besonderen Gast hier bei uns am Studiotisch, nämlich André Mörsberger. Und zwar zum Thema Support the Locals haben wir die große Ehre und das Vergnügen, dieses Jahr zum zweiten Mal unser Radiostudio und unsere Technik in die Obhut einer Feuerwehr zu geben. Und lieber André, wir danken dir sehr, dass du uns zum zweiten Mal dein Prachtstück zur Verfügung gestellt hast und sogar selbst hierher kutschiert hast. Du hast uns neulich erzählt, du bist im letzten Jahr mit diesem feuerroten Mobil durch Frankreich gefahren.
6: Richtig. Camargue, Bretagne, zuerst zur Camargue, dann über die Bretagne zurück nach Deutschland, also einmal ringsrum.
5: Ja. Genau. Nee, ich wollte dir eigentlich nur sagen, du musst ein kleines bisschen bitte dichter ans Mikrofon kommen. Eigentlich müsste man jetzt die mal anmachen, aber das machen wir jetzt nicht wegen dem Sound.
6: Das wäre ein bisschen laut, aber ein guter Sound.
5: Außerdem würde ich dann wahrscheinlich in so einer Wolke sitzen hier.
6: Das würde riechen, ja.
5: Ja.
6: Ist ein alter Diesel.
5: Also wir haben hier im Rücken eine rote Feuerwehr, eine LT.
6: Ein VW LT 40 Vierrad Offroad Mobil von der Feuerwehr aus Österreich, Bergfeuerwehr. Hat Premium Longboards gekauft als Einsatzmobil für unsere Auftritte, Messen, Rennen, genau. Und als Showcar, wie bei euch.
5: Genau, wir haben uns in Woltersdorf kennengelernt, wo ja unsere Radio Woltersdorf Homebase ist, an der Schleuse.
6: Genau.
5: Und deine eigentliche Profession, hast du gerade schon angedeutet, sind Longboards?
6: Ja, ich habe einen Laden in Berlin-Prenzlauer Berg, heißt Premium Longboards. Wir verkaufen, wie gesagt, Longboards, Skateboards, Surfskates, E-Boards, E-Bikes, ja, BMX und so weiter.
5: Und gibt's, also ist jetzt eine echte Laienfrage von mir, aber ich stelle trotzdem, es gibt vermutlich eine Schnittstelle zwischen diesem Sport auf Longboards und der hier stattfindenden, man könnte sagen, Musikmesse-Festival. Also es gibt schon eine Schnittstelle zur Musik, oder?
6: Auf jeden Fall. Also es sind alles junge Leute, es kommen alle aus dem, sag ich mal, linkgrünen Spektrum. Wir hören Musik, wir machen viel Party. Auf jedem Event ist auch irgendwie ein DJ dabei, auf jedem Rennen. Und tagsüber wird geskatet, abends wird gefeiert. So ist die Schnittstelle zur Musik.
5: Und du hast gerade eben schon hier am Tisch gezeigt, du bist über die Messe gelaufen und hast ein Instrument gesehen und fotografiert, was dich fasziniert hat?
6: Ja.
5: Beschreib mal kurz. Also, wie gesagt, ich bin gar nicht
6: ich bin da auch ein ziemlicher Laie.
5: Tech-Nerd-Interviewpartner.
6: Aber pass auf, ich sag's dir gleich. War eher ein Spielzeug, aber hat mich total geflasht. Es heißt, kann ich das Bild nicht groß machen, oder? Zack, ich kann nicht lesen.
5: Beschreib's.
6: Tracks.
5: Okay.
6: Es ist eine kleine Konsole mit einem Drumpad. Da kannst du verschiedene Tracks laufen lassen, die samplen, die Töne einzeln steuern. Nices Spielzeug.
5: Und sag mal, hast du selber Erfahrung oder Praxis mit Instrumenten?
6: Ich habe in meiner Jugend ein bisschen aufgelegt. Okay. So 90er Jahre Clubkultur.
5: Ja. Wenn du jetzt hier rumgehst und dir Instrumente oder anguckst oder Dinge anhörst, ist das für dich anregend? Hast du da manchmal das Gefühl, oh, sowas möchte ich gerne mal ausprobieren oder mir mal?
6: Also ich bin ernsthaft am Überlegen, ob ich mir dieses Tool zulege.
5: Okay, na dann hat er die Superboost eigentlich schon voll zugeschlagen bei dir.
6: Auf jeden Fall.
5: Ja. Mensch, lieber André, wir sind, wie gesagt, wir freuen uns sehr, dass wir hier mit deinem Mobil zugegen sein dürfen. Es gibt ja noch die Idee, nicht nur einmal im Jahr mit der Feuerwehr hier in die Wohlheide zu kommen, sondern eventuell sowas als, ich sag mal, Radiomobil umzubauen. Das ist ja so ein Traum von Jungs immer,
6: ja,
5: eine Feuerwehr zu haben und dann noch eine Radiofeuerwehr.
6: Kann ich absolut nachvollziehen.
5: Ja, also großes Vorbild ist natürlich, sagen wir mal, hier dieser Riesenbus, dieser Adenauer von diesem Kunstprojekt. Ah, jetzt komme ich nicht auf den Namen. Ja, wir sind übrigens heute am 7. Mai hier in der Superboost bis genau 20 Uhr auf dieser Welle zu hören. Danach geht es weiter im Abend- und Nachtprogramm. Und jetzt bin ich hier auf der Suche nach unserem Jingle.
4: 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We're only playing the first half of our songs.
0: Und wieder Live-Musik von der Superbooth. Brain Theft, dein Live-Dub-Duo aus Dublin, das in Berlin lebt. Das Duo hat einen Sound entwickelt, der tief im Dub verwurzelt ist und gleichzeitig Elemente aus Techno, Drum and Bass und Trip-Hop enthält. Wer hätte es gedacht?

Und jetzt haben wir wieder Live-Musik von einer Superbuff. Sascha Bachmann alias Hand ist ein Solo-Projekt. Der Berliner Musiker liebt es, experimentelle Tape-Loop-Klänge und Dance-Beats zu kreieren.

Und weiter geht's hier mit den Interviews von der Stange, von der Superbooth aus unserem mobilen Studio. F. Gudert von Dead Zeppelins. Er kreiert coole Hyper-Blip-Blop-Breakbeats und haut auch mal Live-Modular-Sessions raus als Flo-Flo.

0: And now we have our final guest. Wir kommen jetzt zu unserem allerletzten Gast für heute, denn in 10 Minuten müssen wir schon vom Äther gehen für heute live. Und zwar kommt jetzt Dead Zeppelin zu uns und der hat einen Release auf Monica Eggplant. Da kannst du doch mal kurz was dafür erzählen, solange er hierher kommt, und dann suchen wir mal in der Zeit einen Track.
1: Da meldet er sich wieder. Das heißt, wenn dieses Geräusch ertönt, dann will der Computer, dass man sich mit ihm befasst. Aber jetzt mache ich den mal aus. Nichts. Jetzt mache ich den wieder an. Jetzt hat er sich gemerkt, was in den letzten 4 Jahren alles passiert ist.
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4: Hallo Flo, wie geht's dir? Dead Zeppelins, herzlich willkommen. Monica Eggplant, M-E-N-O, der absolute Wizard des Sequential Switch, der schnellste Sprecher, der schnellste Komponist, alles in 7/8-Takt. Und Gene zusammen. Und wir machen zusammen ein Interview jetzt, aber wir haben noch ganz wenig Zeit, weil gleich ist es zu Ende.
5: Herr, habe ich versucht, dich anzurufen.
0: ADHS Hardcore.
4: Ja, hier bin ich. Fragt, wie sich das anfühlt, Superbuff am Ende. So ist das genau. Wir haben jeder 120 Synthesizer gesehen und jetzt wollen wir nochmal miteinander reden, wie es war.
5: Genau. Welche waren deine Lieblingsteile, die du gesehen hast?
6: Ich habe sie bisher ehrlich gesagt noch gar nicht gesehen, weil ich zu spät war, um an den neuen Buckler-Synth ranzukommen. Den hätte ich Bock gehabt.
5: Genau, deswegen komme ich ja morgen früher.
6: Ich komme morgen einfach auch nochmal her. Und ansonsten fand ich natürlich die WMD Modbox 2 ziemlich geil, so, weil ich die auch in meinem Rack drin habe. Aber ja, ansonsten weiß ich jetzt gar nicht so genau. So viel Neues habe ich mir noch nicht angeschaut. Ich habe irgendwie, habe nur Leute getroffen und dann ist man dann in einem Schnack und dann schnackst du mit dem und dann will der noch wissen, welche Synthesizer du cool fandest und eigentlich hat man noch gar keine gesehen. Man trifft hier nur Leute. Man braucht echt mehr Tage als erwartet für die Superboos. Aber ja, ist geil hier zu sein. Yay.
5: Definitiv.
0: Und ich habe gerade schon angekündigt, du bist bei Monica Eggplant, also ihr seid Label Buddies und so. Wenn ich das richtig verstanden habe, hat auch Christian dich quasi gezwungen, eine Aufnahme zu machen.
6: Ja, es war total klasse.
0: Also dein Prodigy Child. Wie seid ihr denn zueinander gekommen?
4: Du hast Hallo gesagt und dann habe ich Hallo zurückgesagt.
6: Genau, wir haben Hallo gesagt und dann haben wir unsere Instagram-Profile gecheckt und gemerkt, ey Mensch, Alter, voll der krasse Scheiß. Und dann hat Chris gesagt, yo, ich habe einen Kumpel, der hat hier so Labels, und dann habe ich mir das angehört und dann meinte ich, oh krass, die Mucke, die da läuft, die ist ja mehr so Sample-basiert und sowas habe ich doch vor 4 Jahren auch mal gemacht und deswegen habe ich ihm mal gezeigt, was ich auf meinem OPZ so mache, und das hat gleich gefunkt, sag ich mal, dass wir das aufnehmen wollten, und weil davon gab's ja auch noch kein Album. Wer kennt meine Musik? Niemand. Ich mach sie nur für mich und für euch.
5: Ja, das werden wir jetzt hier ändern, genau.
6: Und dann haben wir dieses Album aufgenommen und dann haben wir das da gleich rausgehauen bei Meno. Endlich.
0: Das Sublabel von Monica Eggplant.
4: So sieht's aus. Genau. Und jetzt hören wir mal ganz kurz rein in Bank 9 Pattern 1.
0: Das sind so krasse Titel auch.
5: Da fliegt die Fantasie.
6: Ja, da geht's.

0: 16? Nein, was war das?
1: Track Bank 9, Pattern 1. Ja, also ich bin nicht so kreativ gewesen bei meinen Songtiteln, weil meine Songs eigentlich immer nur aus, einzelnen Patterns bestehen. So, ich weiß nicht, mir ist aufgefallen, dass viele elektronische Titel meistens auf ein Thema hinauslaufen. Und dann dachte ich mir, so kann man ja auch Musik machen. Ein Thema.
2: Und das dann auch so benennen.
1: Ja, und genau. Und es ist halt so, dass ich mich dann an den Machines orientieren muss, so, die Speicherplätze haben. Und da ist es dann halt Bank 9, Pattern 1, der gut war. Und dann ist es einfacher.
0: Das heißt, am Ende waren alle Bänke voll und dann hast du sie aufgenommen. Und hast du es jetzt leer gemacht und wieder von vorne angefangen?
1: Nee, die Maschinen...
2: Das ist eigentlich eine gute Idee.
1: Also eigentlich ist es so...
0: Oder brauchst du ein neues Gerät?
1: Nee, ja, ich bin so ein Live-Performer. So, ich nehme Songs nicht auf, ich performe sie live. Also, so wie wenn man sich halt mit einer Gitarre hinsetzen würde und was vorspielt. So spiele ich etwas vor mit meinem Synthesizer oder mit meiner Drummaschine oder mit was auch immer ich für ein Gear habe. Gerade ist es mein cooles Euro-Rack, was ich zu einer super tollsten Sequential Switch Drums Groove Box zusammengebaut habe. Totalste Klangsynthese. Aber dieses Album ist noch mit dem OPZ entstanden und wenn ich damit dann halt eine Melodie oder einen Pattern mache, dann muss ich den ja performen. Und das macht dann den Track. Und deswegen heißen die halt alle nur Pattern 1 und sonst habe ich...
0: Ja. Das heißt, du hast was in der Mache und es wird auch einen neuen Release geben?
1: Ja, also ich mache eigentlich nur Musik und release so gut wie nichts.
0: Eben, deswegen dachte ich, jetzt hast du vielleicht Blut geleckt oder ein Gefühl davon bekommen, wie das so ist, mit sowas wie Meno zusammenzuarbeiten.
1: Ja, aber ich habe leider schon bei der Anfrage 5 Stunden Musik zu Meno geschickt und müsste das erstmal zu einem Album...
0: Das heißt, du musst hier mit deinem großen Mentor wieder zusammenarbeiten, dass er dir beim Sortieren hilft.
1: Ja, genau.
0: Buddy-Doubling macht man doch so in der Autisten- und ADHS-Szene. Oder?
1: Genau, man muss immer einen haben, der pusht und einen, der pullt.
3: Ich habe sowas noch nie in meinem Leben erlebt. Das Album aufnehmen hat genauso lange gedauert, wie das Album dauert. Es wurde nicht geschnitten. Wunderbar. Und es ist perfekt.
0: Das war's für heute live von der Superboost 2026. Macht's gut, macht's besser, macht's schön.

Jetzt kommt wieder ein Mitschnitt von der Superbowl, von den Live-Konzerten Passepartout-Duo. Das Werk des Passepartout-Duos erschöpft aus einer sorgfältig ausgewählten Palette elektroakustischer Texturen und wandelbarer Rhythmen, die mit Hilfe eines stetig wachsenden Ökosystems selbstgebauter Musikinstrumente entsteht. Passepartout-Duo besteht aus Nicoletta Farfari und Christopher Salvito.

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es mit den Interviews weitergeht. Erstmal noch Musik von Anushka Scheheitze und Robert Lippock. Anushka ist eine georgische Komponistin und Klangkünstlerin. Robert ist Berliner Klangkünstler und langjähriger Forscher im Bereich räumlicher Klangkonzepte und elektronischer Minimalmusik. Kennengelernt haben sich die beiden 2090 im Rahmen eines Workshops-Programms in Tiflis.

Das nächste Interview: Tobias Münzer von TubuTech. Tobias hat ein paar spannende Neuigkeiten. Er stellt den Drum Time Sequencer vor, einen individuell gestalteten MIDI-Controller und einen Synth-Upgrade. Überraschung!

0: aber jetzt höre ich mich selbst und
1: jetzt hören wir uns beide.
0: Das ist spitze, ja. Nee, natürlich nicht.
1: Ich kann auch über den Beat moderieren.
0: Das glaube ich nicht. Haben wir denn noch ein paar Minuten, wo ich mir noch was zu trinken holen könnte?
1: Ja, na klar.
0: Spitze, dann
1: aber dann steht alles schon super. Perfekt.
2: 1, 2, 3, 4. Genau.
1: Und bist du aufgeregt? Ja, genau. Nein,
3: da muss doch ganz viel labern oder was? Oh, Deutsch, ich verstehe was.
4: So, jetzt gehen wir mal an Oszillator Nummer 2. Das ist der.
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1: Ja, ich habe ja leider mein Halstuch vergessen. So ein Ärger. Ja, willkommen. Zu Gast ist der Tobi von TurboTech. Ihr seid ja spezialisiert auf Mods, auf Modifizierungen. Nicht nur, aber damit habt ihr auf alle Fälle angefangen. Und ihr habt jetzt gerade ein bahnbrechendes Update für die 606 herausgebracht und sie zu völlig neuem Leben erweckt. Erzähl doch mal.
0: Ja, hallo erstmal.
1: Hallo. Stimmt,
0: wir machen schon seit einer ganzen Weile, seit etwa 12 Jahren Upgrades für verschiedene Synthesizer, die man mittlerweile als Vintage-Synthesizer bezeichnen muss. Genau, und das Neueste ist eben ein Update für die TR-606 von Roland. Ich habe so ein Gerät gerade vor mir stehen und da wir im Radio sind, würde ich das mal beschreiben.
1: Ja.
0: Ist also ein silberner Kasten aus Plastik, etwa 30 cm breit, 15 cm tief und wurde, ich habe extra nachgeschaut, 1981 veröffentlicht und zwar zeitgleich mit der Roland TB-303, die sehr viel bekannter ist als die 606. Und das liegt daran, dass die TB-303 entdeckt wurde, um diesen Acid-Sound zu erzeugen.
1: Ja.
0: Damals waren die beiden Geräte eben zeitgleich rausgebracht und gedacht waren die eigentlich für Alleinunterhalter. Man muss sich vorstellen, jemand sitzt an der Orgel oder sowas und hat dann eben noch diesen Baseline-Synthesizer, die 303 und diese Drum Machine, die 606, oben auf der Orgel draufstehen. Und die beiden Geräte können natürlich weder besonders gut wie ein Schlagzeug klingen, noch besonders gut wie eine Baseline, waren sicherlich kommerziell eher ein Flop. Aber für die heutige elektronische Musik, gerade im Tanzbereich, natürlich maßgebend.
1: Naja, also mit dem, sie haben halt einen Charakter, die Instrumente. Und sie haben ja überhaupt erst so eine Richtung wie Acid zum Leben verholfen. Ne? Also kein Acid ohne 303.
0: Nee.
1: Genau. Genau, richtig. Ich fand aber auch immer, dass die 606 eher so ein bisschen stiefmütterlich behandelt wurde. Wie bist du darauf gekommen, dich jetzt auf eine 606 zu werfen?
0: Ja, ich habe die 606 schon sehr lange. Hat natürlich auch was damit zu tun, dass ich mir früher keine 808, was eher so das Ding wäre im Techno-Bereich, oder eine 909 hätte leisten können. Also hatte ich eine 606. Und die hat schon auch einen charakteristischen Sound, den man auch lieben kann. Wir haben da auch vor ein paar Jahren ein Eurorack-Modul rausgebracht, was eben die Sounds von der 606 nimmt und aufgebohrt hat. Da gibt es dann Modifikationen für die Sounds. Man kann dann rumdrehen und vieles machen. Also gibt es schon viel Geschichte zwischen der Firma TurboTech und der 606 sozusagen.
1: Ja.
0: Und da wir aber viele Upgrades auch für die ganzen X0X Roland-Geräte gemacht haben, also die 101, die 202 und so weiter, da war jetzt der logische nächste Schritt, doch auch mal die 606 anzugehen und hier ein Upgrade zu entwickeln, direkt für das Original.
1: Upgrade ist da ja fast irgendwie so ein bisschen Understatement, ne? Also ihr habt die ja quasi fast verdoppelt,
0: Ja, das stimmt. Also zumindest, wir haben das Original hat 7 Instrumente und wir haben nochmal 7 oder je nachdem, wie man zählt, vielleicht auch bis zu 9 zusätzlichen Instrumente eingebaut. Also schon allein von daher ist es verdoppelt. Aber es gibt natürlich auch viele andere zusätzliche Features. Da können wir bestimmt gleich im Detail drüber reden. Aber ja, es ist ein Gerät, das jetzt so vielleicht wieder doch nochmal interessanter ist im Studio-Kontext oder auch live zum Spielen. Nochmal neu aufgelegt fast.
1: Ja, also ein ganz besonderes Merkmal oder das Erste, was mir jetzt, wo ich dir gegenüber sitze am Tisch, auffällt, sind die hinteren Anschlüsse. Die ursprüngliche 606, hatte die eigentlich auch schon MIDI?
0: Nee, MIDI nicht. Es gibt hier so einen DIN-Sync-Anschluss, damit lässt sich das nur im Tempo synchronisieren. Man kann aber keine Instrumente ansteuern oder irgendwas anderes noch machen. Genau, und das wäre schon mal das Erste, was das Upgrade macht. Es gibt eben MIDI-Eingang und Ausgang und da lassen sich die Instrumente auch nicht nur einfach anspielen, sondern auch in der Lautstärke regeln. Das konnte die vorher auch nicht. Also da ist schon, allein das ist schon das Upgrade eigentlich wert.
1: Ja.
0: Die TRL-606 hat eben auch einen eingebauten Sequencer schon immer gehabt und da haben wir uns aber auch rangewagt und da sehr viel erneuert und verbessert.
1: Genau, ihr habt ja völlig neue Spielweisen dazu gebracht.
0: Ja, richtig. Also zum einen eben die extra Instrumente.
1: Ja.
0: Ich kann das auch mal kurz demonstrieren.
1: Ja klar, wir sind ja im Radio, wir wollen ja was hören.
0: Genau, also zum Beispiel hier wäre die Snare, die das Originalgerät auch hat. Und da haben wir jetzt Teile der Snare genommen, anders angespielt, anders angetriggert mit zusätzlichen Kabeln, die man drinnen noch hinlöten muss. Und so wird dann aus einer Snare plötzlich eine Clap. Das ist natürlich was ganz Neues. Das ist ein Instrument, das hatte die TR6 vorher noch nicht. Das hat eigentlich immer so ein bisschen gefehlt auch, weil der große Bruder oder Schwester, die 808, die hatte natürlich eine Clap und
1: das ist schon ein ziemlicher Schulterschluss, würde ich sagen.
0: Genau. Und dann die Bassdrum, also die originale Bassdrum, die hat auch immer so ein bisschen zu wünschen übrig gelassen. War eine coole Bassdrum, die eigentlich auch, finde ich, relativ so klingt wie eine richtige, echte Bassdrum. Aber es ist halt nicht die 808 Techno-Bassdrum. Und da sind wir auch hingegangen und gesagt, ja, da müssen wir noch was machen.
1: Genau, das die klingt ist jetzt halt sehr schon trocken, während jetzt hat sie halt einen richtigen Bauch. Ne?
0: Genau, und so ähnliche Sachen haben wir dann auch eben für die Hi-Hats gemacht. Das wäre jetzt zum Beispiel so eine kleine Click-Hat, nennen wir die. Nur so ein Klick. Während die originale Hi-Hat klingt ja eher so. Und man kann die natürlich kombinieren und dann hat man viel mehr Möglichkeiten, da schöne nette Sounds rauszuholen.
1: Ja, ich groove schon.
0: Genau, aber das Tolle ist ja jetzt auch, dass wir zum Beispiel sagen können, wir können jetzt auch in dem Gerät selbst für jeden Step, sagt man da, andere Lautstärken einstellen für jedes Instrument. Und damit kann das Instrument dann schon viel dynamischer klingen als vorher. Da ist schon allein dadurch ganz viel mehr möglich.
1: Nein.
0: Ich habe es gesetzt, aber das ist dann nur für alle Instrumente immer gleichzeitig und dabei noch und frisst.
1: Ja, wie ich gerade meinte, also es wird sofort grooviger. Ne? Und ihr habt aber auch du hast auch die Spielweise verändert. Ne? Also man kann sie jetzt ganz anders im Live-Bereich einsetzen.
0: Ja, genau. Also wenn ich zum Beispiel hier was laufen habe, dann kann ich einfach jetzt hingehen und einzelne Instrumente muten. Das ist natürlich toll für live. Da macht man ja oft sowas wie die Bassdrum mal ausschalten und dann kommt sie plötzlich wieder rein. Das ist natürlich super. Und dann haben wir auch noch so Sachen wie Beat Repeater oder wir nennen es Beat Reslicer, wo dann plötzlich dieses Drum Pattern, das vielleicht man programmiert hat, das vielleicht auch ein bisschen langweilig ist, plötzlich auseinandergenommen wird. Da passiert dann plötzlich verrückte Sachen, Wiederholungen. Und das kann man auch einfach so machen, dass es automatisch passiert. Also ich drücke jetzt gar keine Taste mehr. Und ja, da passieren verrückte Sachen im Hintergrund.
1: Also das hat jetzt wirklich kaum noch was mit der 606 zu tun. Das ist wirklich ein neues Instrument eigentlich sogar schon.
0: Genau, also da ist vieles möglich. Und dann gibt es noch sehr viele andere Möglichkeiten. weiß nicht, inwiefern ich die im Detail jetzt hier zeigen könnte, aber man kann hier viel live rumspielen und viele verrückte Sachen machen auf jeden Fall. Und genau.
1: Das war gerade ein Ratchet-Ding, oder?
0: Genau, es gibt so Ratchet-Flam-Sachen, es gibt auch so einen Arpeggiator. Das ist ganz lustig, weil Arpeggiator ist ja normalerweise jetzt nichts, was man assoziiert mit einer Drum-Machine. Das ist
1: nicht
0: ja
1: mehr, unbedingt
0: der, was ja eigentlich Melodien mitmacht. Aber wir haben das Konzept ein bisschen übertragen und da kann man so auch so Ratchet-Effekte mitmachen, aber auch so kleine Minisequenzen live einspielen und sobald man die Tasten loslässt, geht es dann wieder normal weiter.
1: Wahnsinn. Wahnsinn. Und darf ich einfach mal fragen, was das Update kostet?
0: Ja, das kostet so ungefähr 200 Euro.
1: Und wow, das ist aber affordable.
0: Ja, schön. Genau. Und das ist so, dass wenn man ein bisschen löten kann, kann man das selber einbauen. Das ist nicht schwer. Aber wir haben auch eine Liste online mit Synth-Tags, die das alle machen. Oder man schickt es uns und wir bauen das ein. Das ist alles gar kein Problem. Es geht ja auch bei so einem kleinen Gerät recht gut. Ist ja kein riesiges 61-Taste-Instrument, das man schwer durch die Gegend schicken kann. Also hier kann man das uns ganz gut zusenden dann.
1: Und habt ihr auch Videos online für das Modding?
0: Jetzt in dem Fall noch nicht, weil das tatsächlich jetzt
1: ist
0: erst
1: ja gerade brand
0: ist.
1: New.
0: Genau. Aber für die anderen Sachen, da haben wir natürlich immer Videos, die dann auch ins Detail gehen und Sound zeigen und die Bedienweise sehr detailliert erklären.
1: Genau. Ja, Wahnsinn. Wir hatten gerade vor dem Interview gesprochen über deinen Partner, den Tobias. Kam über die beiden Tobias das Tubutech zustande?
0: Nee, das ist tatsächlich ein Spitzname, den ich als Kind schon hatte.
1: Ach was, echt?
0: Also Tubu ohne das Tech.
1: Ja.
0: Und da hatte ich mir damals als Kind gedacht, hey, wenn ich groß bin, dann mache ich irgendwann eine Firma, die heißt dann Tubutech. Und als es dann darum ging, wirklich eine Firma zu gründen, da dachte ich mir, hey, wieso nicht eigentlich mal einen Kindheitstraum erfüllen? Das ist doch auch mal was, das macht man nicht alle Tage.
1: Ja.
0: Und habe die Firma eben dementsprechend auch Tubutech genannt.
1: Super, also auch ein fantastischer Firmenname. Aber es ist ja nicht so, dass ihr jetzt nur Modifications macht, sondern ihr entwickelt ja auch durchaus eigene neue Instrumente. Ich weiß, da haben wir zwar im letzten Jahr schon drüber gesprochen, aber willst du uns da vielleicht nochmal einen kleinen Einblick über euer Portfolio geben?
0: Ja, sehr gern. Wir haben diverse Eurorack-Module. Das hat angefangen mit einem Quantizer, der mikrotonal auch arbeiten kann. Das war das erste Eurorack-Modul. Es war nicht immer so, dass ich lange nicht in den Bereich wollte, weil ich dachte, das gibt ja alles schon. Vor 10 Jahren sah das schon so aus, jetzt sieht's erst recht so aus. Aber da war dann was, das gibt's noch nicht. Das war irgendwie offensichtlich. Das war das erste Modul. Und seitdem gibt's andere Sachen. Es gibt einen Sequencer, den Brainstep, den ich auch nachher hier nochmal präsentieren werde auf der Messe. Das ist ein Sequencer, auch so in diesem Step 101, 202 Style, aber mit 4 Kanälen. Der kann aber auch Envelopes ausgeben und LFOs und Samples spielen. Das ist eigentlich so das Kernstück von einem Eurorack-Setup. Cool. Dann haben wir einen anderen, den Drummer Time. Das ist ein Drum-Sequencer, der mit richtig großen Knöpfen, dass man live richtig schön seine
1: dass
0: Beats
1: man die
0: da einprogrammieren kann. Genau, dass man die auch trifft, auch mit klobigen Fingern. Und
1: das war aber jetzt bitte keine Anspielung.
0: Nee, ich habe ja selber sehr große Hände und das ist schon nicht schlecht, wenn man mal einen Knopf gut treffen kann.
1: Ja.
0: Genau, und dann haben wir jetzt ganz neu MIDI-Controller. Das hat eigentlich so angefangen, dass wir für die Erweiterung, die wir für die Synthesizer entwickelt haben, MIDI-Controller gebaut haben, damit man diese neuen Parameter, die es da gibt, einfacher erreichen kann.
1: Ja.
0: Und ich dachte dann mal irgendwann, ja eigentlich, wenn ich das designen kann, vielleicht können das auch andere Leute machen. Und wir haben dann einen Web-based Designer kreiert. Da kann man also hingehen und kann sich da sagen, hier soll bitte ein Fader sein, hier soll bitte ein Poti sein, da soll eine Taste sein. Die LED hier soll rund sein und die Farbe gelb haben und so weiter und so weiter.
1: Ja.
0: Genauso kann man das Verhalten, was schickt das für MIDI raus, was passiert, wenn ich hier drücke, drehe und so weiter, da definieren.
1: Ja.
0: Dann ein Bild hochladen für das Panel, für das Frontpanel und dann drückt man bestellen und wir bauen das dann. Dann kriegt man das so geliefert, wie man sich das da überlegt hat.
1: Das ist ja auch eine wahnsinnige Idee. Also create your own device.
0: Genau, es gibt ja oft den Fall, man hat einen VST-Plugin oder man hat einen Synthesizer und man möchte dann schon gerne einen Controller haben, der genau darauf zugeschnitten ist. Und in dem Fall ist es ja so, dass dann nicht nur die Parameter alle stimmen, sondern eben sogar das Aussehen genauso ist, wie man sich das vorstellt, dass es passt zu dem Synthesizer.
1: Ja, ja, super cool. Da danke ich dir. Magst du uns noch ein bisschen was Schönes vorspielen?
0: Ja, ich würde mal hier gucken, ob ich noch was rausholen kann.
1: Und dann bedanke ich mich vorher schon mal, dass du da warst, Tobi.
0: Ja, und danke, dass ich hier sein durfte.
1: Und viel Spaß bei der Präsentation nachher.
0: Danke.

jetzt machen wir mal wieder einen Mitschnitt von den Live-Konzerten auf der Superbooth von Leider. Das Musikprojekt entstand durch die Faszination für jazztypische instrumentale Spielpraxis und die Liebe zur elektronischen Musikproduktion. Unter ihrem kollaborativen Pseudonym verbinden Lindsay Wang, Janis Impft und Moritz Stahl Jazz und elektronische Musik miteinander, indem sie Improvisation, Live-Looping und Soundeffekte zu einem elektroakustischen Gesamterlebnis verschmelzen lassen.

0: Gut, nächstes Interview. Oft gesehener Gast bei uns Malte Giesen und Dustin Zorn vom Studio für elektroakustische Musik. Malte und Dustin erkunden historische und neue Instrumente des Studios für elektroakustische Musik, wie den Fairchild CMI2, den DDR-Synthesizer Sapacord oder den legendären Poplison DHM89 und vermitteln so musiktechnologisch geprägte künstlerische Praxis durch schöne, schräge, zarte und brachiale Klänge.
1: Die Mitte ist, ich muss jetzt mal einen Soundcheck machen. Hört ihr euch gut?
2: Ja.
1: 1, 1, 1, 1, 1, 1, 1.
3: Also wenn ihr Nahbesprechungseffekt.
4: So, ja.
1: Wenn ihr euch lauter hören wollt, ist hier und hier sind eure.
4: Nö, ja, ist alles gut.
2: Alles super.
4: Sind im Geschäft.
5: Musiktheoretische Grundbegriffe der elektronischen Musik sind der Ton, der Klang, das Tongemisch, das Geräusch und der Zusammenklang. Ich wiederhole, der Ton, der Klang, das Tongemisch, das Geräusch und der Zusammenklang.
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7: Also hereinspaziert und mitgemacht. Ihr habt doch die Pionierbluse an oder wenigstens euer Halstuch umgebunden. Natürlich beginnen wir mit einem Lied.
8: End of file.
1: Es ist Freitag, 8. Mai. Nee, stimmt das? Ja, doch. Ja. Freitag, 8. Mai im FEZ. Ich begrüße hier am Studiotisch von Superradio Malte Giesen und
2: Dustin Zorn.
1: Dustin muss ich mir merken, Dustin Zorn. Beide vom Studio für elektroakustische Musik der Akademie der Künste in Berlin. Und uns verbindet eine Bekanntschaft, kann man sagen, die jetzt schon seit 2 Jahren oder 3 Jahren ein, 2 produktive Momente oder Höhepunkte hatte. Ja, herzlich willkommen hier bei uns an diesem sehr ruhigen Ort. Ihr seid auf der Superboost als Besucher dies Jahr nicht mit dem eigenen Stand. Ihr wart ja letztes Jahr, Malte, wart ihr hier im Hauptgebäude und habt von Hermann Scherchen den Nullstrahler gezeigt und ihr hattet eine konzertante Aufführung auch mit diesem Instrument.
9: Ja, richtig, genau. Also wir waren tatsächlich auch schon das 2. Mal da. Also dieses Jahr wäre das 3. Mal gewesen und wir kennen uns tatsächlich auch schon seit 4 Jahren. So schnell rennt
1: die Zeit. Vor 4 Jahren war da ein Workshop.
9: Genau. Und letztes Jahr waren wir da mit dem Nullstrahler, mit dem Sopracord und anderen Raritäten aus dem Studio. Dieses Jahr mussten wir jetzt aus verschiedenen Gründen einmal aussetzen. Aber nächstes Jahr sind wir wieder dabei, dann auch mit ein paar neuen spannenden Raritäten aus dem Studio.
1: Und im Prinzip, das ist jetzt ein bisschen wie bei den Ausstellern auf der Messe, die präsentieren ja immer Neuzugänge und neue Produkte und du präsentierst heute Dustin Zorn, deinen neuen Mitarbeiter, deine Verstärkung im Studio in der Akademie im Hanseatenweg. Wenn man jetzt Leuten das Studio erklären möchte, dann müsste man wahrscheinlich hinweisen auf eine gar nicht so lange Historie. Und die Frage ist aber, was ist das Studio heute an erster Stelle? Ist es ein Ort innerhalb einer Institution in der Akademie? Ist es ein Produktionsort, ein Archiv oder ein Museum? Oder ist es alles?
9: Ja, das ist die gute Frage, glaube ich, die du stellst, die gar nicht so einfach zu beantworten ist. Wir haben tatsächlich viele verschiedene Rollen und sind in der Hinsicht einzigartig, als dass es eines der ganz wenigen Studios in Deutschland ist, die nicht an eine Bildungseinrichtung angeschlossen sind. Also nicht Teil einer Uni oder einer Hochschule, sondern ein Studio, was wirklich rein für künstlerische Produktion da ist. Eben als Teil der Akademie der Künste und ist auch innerhalb der Akademie der Künste eigentlich ein Exot, weil es eben auch die einzige Produktionsstätte ist. Entstand mal aus dem Gedanken heraus, aus der Akademie der Künste Ost, dass man dort ein Studio haben wollte, ähnlich wie die Studios damals im Westen, wie das Elektronische Studio in Köln vom WDR oder wie das SWR Experimentalstudio. Man wollte dort was Ähnliches haben, hat es dann erst so Anfang der 80er geschafft, eigentlich in der Akademie zu etablieren. 1986 wurde es dann offiziell vorgestellt. Das hat ganz wesentlich Georg Katzer vorangetrieben, die Entwicklung dieses Studios. Und als die Akademien dann nach dem Mauerfall wieder zusammengewachsen waren, hat man beschlossen, dass eben das Studio auch Teil dieser neuen zusammengewachsenen Akademie bleiben soll. Steht auch so im Akademie der Künste-Gesetz, also Bundesgesetz. Man kann es jetzt nicht einfach zumachen. Ja, jetzt sind wir seit 2012, vorher war es an ein paar anderen Orten, seit 2012 sind wir am Hanseatenweg mit 3 Studioräumen. Natürlich mit guten Aufnahmebedingungen. Die Räume sind entsprechend akustisch ausgestattet. Wir haben eine große Auswahl an Mikrofonen, an Vorverstärkern, an Studioperipherie. Aber der ganz große, der USP dieses Studios ist vor allem eine ganz tolle Sammlung von historischen Synthesizern, weil wir natürlich in Anbindung an die Akademie der Künste auch viel mit dem Archiv der Künste zu tun haben.
1: Und da gab es einen Neuzugang. Kürzlich?
9: Da gab es vor kurzem, genau, ich hole ein bisschen aus. Wir bekommen oft aus Nachlässen von Archivgebern, sprich den Mitgliedern der Akademie, bekommen wir auch Geräte, elektronische Instrumente. Also beispielsweise auch zuletzt von Manuel Götsching oder von Taimur Streng. Jetzt relativ neu eben haben wir bekommen aus dem Nachlass von Thomas Kessler, der vorletztes Jahr schon verstorben ist, einen Fairlight CMI Series 2, also ein Gerät von 1982. Der Fairlight war der erste digitale Sampler und Synthesizer. Ein wirklich revolutionäres Gerät damals mit Bildschirm, mit einem Stift, den man den Bildschirm steuern konnte.
1: Muss man sich den vorstellen für unsere Hörer und Hörer? Ist das eine große Konsole oder ist das ein...
9: Also der besteht aus vielen großen Teilen tatsächlich. Also es ist doch ein großer Transportaufwand, als wir den quasi aus der Stickstoffzelle des Archivs, wo die Sachen erstmal in Quarantäne sind, tatsächlich.
1: Stickstoff wegen Korrosionsschutz oder?
9: Wegen organischem Material. Also Okay. Macht man vor allem für Papier. Und dann bleibt es 6 Wochen in der Stickstoffzelle, damit alles organische Schimmelpilze, Papierfische, was weiß ich, alles abgetötet wird. Wir haben den rausgeholt. Es ist ein großer, schwerer Kasten. Das ist sagen der zentrale Computer mit 2 Prozessoren und den ganzen Anschlüssen. Dann gibt es 2 Keyboards dabei und einen relativ großen, schweren Röhrenmonitor und noch eine Computertastatur. Und dieses ganze Setup zusammen bildet dann diesen Fairlight Synthesizer und zentral gesteuert wird er eben über den Bildschirm. So ein wirklich alter Röhrenmonitor, da ist dann so grüne Schrift drauf, so Matrix-mäßig. Und eben für Anfang 80er total unglaublich mit einem Stift dabei, wo man den Bildschirm bedienen kann. Also wie auf dem iPad kann man da auf diesem Röhrenmonitor rumtippen und dann Dinge auswählen. Sogar mit Drag und Drop tatsächlich.
3: Ja. Für die damalige Zeit absolut revolutionär und es macht heute auch noch einfach unfassbar Spaß, in dieses Studio zu kommen und so ein Gerät vor sich zu haben. Und für mich als Spätgeborenen sozusagen fühlt sich das ein bisschen an, wie als Archäologe da reinzugehen, zu gucken, welche Kabel, welche Anschlüsse sind da, das Gerät irgendwie wieder ans Laufen zu bringen, sich darüber zu informieren und einzulesen und auch technologisch in eine Zeit einzutauchen, teilweise Dinge vorgegeben hat, die sich dann entwickelt haben, aber auch Entwicklungsstränge aufgestellt haben, hat die nicht weiterverfolgt worden sind. Also man taucht wirklich immer wieder in Welten ein mit den Geräten, die wir da in dem Studio haben. Und da öffnen sich auch einfach auch heute neue kreative Möglichkeiten, einfach durch diesen Blick auf das Instrumentarium, was wir da im Studio haben.
1: In der elektroakustischen Musik sind ja die Anfänge, die mir bekannt sind, immer Schnittstellen zwischen der sogenannten neuen Musik und technologisch oder technischen Entwicklungen im Bereich elektroakustischer Instrumente oder Klangerzeugung. Und das verändert sich ja wahrscheinlich im Laufe der Jahrzehnte. Da kommen dann immer noch andere, sagen wir mal, Schnittstellen oder Faktoren dazu. Und hier denkt man natürlich an die Entwicklung von Computerspielen, die irgendwie zur selben Zeit auch mit solchen medialen, technischen Neuerungen unterwegs war. Wie ist das jetzt? Also wir reden ja jetzt über Historie, ja, über Überlieferung von Instrumentarium und Entwicklung. Wie setzt sich sowas bis in unsere Gegenwart fort? Was sind heute die technologischen Trigger oder... Du hast vorhin nämlich schon gesagt, du bist AI-Forscher.
3: Nein.
1: Im Grunde genommen. Du interessierst.
3: Es ist natürlich irgendwie ein Thema, was gerade immer wieder virulent ist. Und jetzt hier zum Beispiel haben wir an mehreren Geräten irgendwie Geräuschunterdrückungsalgorithmen gesehen, die AI-basiert sind. Das ganze Computer Vision-Thema ist jetzt beinahe schon wieder ein bisschen im Rückgang. Aber ich glaube, hier auf der Messe sieht man auch immer wieder, wie diese Schnittstelle, wie ein technologischer Impuls reinkommt, sich ein Instrumentarium entwickelt und einfach teilweise Dinge haften bleiben, weiterentwickelt werden und auch einfach sich in Produkten niederschlagen und sozusagen ins Repertoire übergehen. Und andere Dinge werden kurz mal berührt und verlieren sich dann wieder teilweise auch für Jahrzehnte und tauchen dann wieder auf. Und ich glaube, das hier auf so engem Raum irgendwie ein bisschen wie Feldforschung beobachten zu können, das ist für mich ein großer Anreiz an der Superbooth.
1: Das denkt man als Laie natürlich im Grunde genommen, müsste sowas also einen längeren Zeitraum geben, einfach auch um Dinge auszuprobieren. Also hier geht es natürlich auch um Hersteller, Produkte und am Ende des Tages auch um Verkauf und um Business. Aber für Forschende oder praktizierende Musikerinnen und Musiker, die tiefere Zugänge suchen oder haben, müsste es ja eigentlich sowas geben wie einen permanenten Transfer zwischen ganz neuen, neu entwickelter Technik, Geräten. Ja. Gibt es da eine Möglichkeit vom Studio hin zu solchen, wie sagt man, Produzenten oder Entwicklern?
9: Also es ist so, dass
1: Geräte zu knüpfen?
9: Ja, also ganz pauschal, ja, gibt es. Und es ist ja auch immer so, dass wenn wir hier unterwegs sind, wir sind ja auch im Austausch dann mit Herstellern und Entwicklern, auch mit vielen lokalen Leuten. Ich nenne jetzt keine Einzelnamen, aber dass wir uns da austauschen und über bestimmte Features sprechen und vor allem auch so unsere Erfahrung aus dem Studiobetrieb versuchen einzubringen. Was wird genutzt, was wird gefragt, welche Tendenzen sind da möglicherweise? Von daher würde ich schon sagen, da gibt es einen Austausch, wobei wir natürlich mit unserem Studiobetrieb jetzt auch nicht sozusagen den breiten Markt natürlich abdecken, sondern es ist explorativ, experimentell. Es ist eher die Nische. Von daher, also man guckt halt so, was gibt es, wo sind die Entwicklungen, und es ist aber, wenn man es vergleicht mit den historischen Geräten, die wir haben, immer wieder so ein bisschen überraschend, finde ich, zu sehen, wie offen, technologisch und ästhetisch offen die alten Geräte waren. Und wie teilweise hermetisch und abgeschlossen die neueren Geräte sind. Weil man, ist jetzt meine persönliche Vermutung, weil man denkt, es wird sozusagen, die Offenheit macht es auch schwerer zugänglich. Und wenn man da zu viele Optionen und zu viele Möglichkeiten gibt in einem Gerät, dann wird es irgendwie zu kompliziert für die potenziellen Kunden, und dann kaufen sie es eher nicht. Und dann macht man lieber doch nichts Mikrotonales oder macht halt doch nur irgendwie Pentatonik rein. Dann kann man es anschalten und es klingt sofort schön, ohne dass man irgendwie, sag ich mal, Arbeit und ein bisschen sich damit auseinandersetzen muss. Aber es geht natürlich dann zu Lasten von möglicher Experimentierfreude, die dann dabei auch entstehen kann, wenn man sich eben dann mehr mit den Geräten, mit der Technologie auseinandersetzt.
3: Ja, zum Beispiel der Fairlight hat ein Stimmungssystem, in dem man mit Kommastellen sozusagen das Tuning einstellen kann. Ja, und heutzutage gibt es einfach massiv viele MIDI-Geräte, wo man dann auch ein bisschen schrauben kann und im Menüunterpunkt das Menüunterpunkt suchen muss. Aber diese Offenheit in der Konzeption und so ein bisschen auch ja, die Spielfreude und der Forschungsdrang, das ist was mir persönlich bei Instrumenten irgendwie am Herzen liegt und was man halt auch häufig in Instrumenten, die noch eher im Prototypenstadium waren oder in Zeiten gebaut worden, wo sie sozusagen nicht schnell an Konsumermarkt orientiert waren, sondern wo man gesagt hat, okay, ich habe jetzt den und den Engineer, der kennt sich an dem Fairlight aus, der weiß, was er da macht, und das macht der und der Engineer.
9: Muss man auch dazu sagen, dass ne, der Fairlight, das war kein Konsumergerät.
3: Ja.
9: Fairlight, der hat damals
1: Einzelstücke, oder?
9: Das waren Einzelstücke, und vor allem, die haben damals deutlich über 30.000 Mark gekostet. Zu einer Zeit, da hat man ein Einfamilienhaus dafür bekommen. Und das haben nur die größten und bestausgestattetsten Studios letztendlich haben so ein Gerät bekommen, oder vielleicht mehr Unis. Ist natürlich trotzdem irgendwie ikonisch geworden, ne? Viel durch Kate Bush, Peter Gabriel, diesen typischen Orchestra-Hit-Sound. Der ist ja auch ikonisch für dieses Gerät.
1: Da sprichst du auch noch was anderes an, wenn du sagst, die Preisebene war damals eine Entscheidung unter Umständen zwischen einem Einfamilienhaus und einem Instrument. Aber damals wurden auch Karrieren, sagen wir mal, noch auf die Waagschale gelegt. Entweder du wirst Künstlerin oder Künstler oder du gründest eine Familie. Ich meine, diese Dualität gab es auch zu der Zeit noch. Inzwischen, wie würdet ihr sagen, hat sich das verbessert? Ihr seid beide wahrscheinlich Familienväter, also bei dir weiß ich das. Und ihr seid beide Komponisten und Musiker. Ja.
9: Soll ich anfangen?
3: Wie du magst, vielleicht fange ich an, weil ich frischer in der Situation bin.
9: Stimmt. Jetzt noch das Leben von vorher.
3: Ja, man geht schon gewisse Kompromisse einfach ein. Weil
1: Also ich wollte das jetzt nicht in Verlegenheit bringen. Sorry, wir können das auch rausschneiden.
3: Nee, ich finde, das ist eine interessante und wichtige Frage, weil ich glaube, dass in jedem Berufsfeld das irgendwie eine Möglichkeit sein sollte, Familie zu gründen. Und ich denke, für Kunstschaffende ist es auf jeden Fall schwer, mit dem Einkommen dahin zu kommen und auch die nötige Sicherheit aufzubringen. Und es hat sicherlich einen Einfluss auf den beruflichen Werdegang. Und also meine persönliche Strategie ist irgendwie Synergien suchen und zu gucken sozusagen, was bringt Brot, was bringt mich künstlerisch weiter und auch persönlich. Ja, ich habe im Moment zumindest das Gefühl, damit ganz gut zu fahren und bin sehr happy, auch an der Akademie zu sein, weil ich dort in regem Austausch bin. Also es ist ein Umfeld, was mich auch selber künstlerisch irgendwie stimuliert, wo ich sozusagen aktiv Dinge auch mitgestalten kann. Und das ist eine sehr, sehr schöne Position, neben dem Gefühl, in ein Studio zu kommen, in dem einfach eine Riesenwand an Synthesizer-Historie steht und der kleine Nerd in mir glücklich jubelt.
1: Ja, also man muss dazu sagen, das ist natürlich wirklich einer der schönsten Orte in Berlin für diese Symbiose aus Studio, Produktionsort, Wissensort und eben Architekturgeschichte im Grün, könnte man fast sagen, mitten in der Stadt. Also es ist ein Hanseatenweg, man könnte fast sagen, ein futuristischer Ort immer noch. Im Grunde genommen war es ja ein Prototyp für, man hat damals gesagt, demokratische Architektur in den späten 50er, 60er Jahren. Ist das noch aktiv? Würde man heute noch sagen, dass das funktioniert noch, oder ist das schon doch eher ein Museum von dieser Idee?
3: Ich glaube, also das, was es für mich am meisten ausstrahlt, ist eine unglaubliche Ruhe, wenn man reinkommt. Eine Ruhe und eine Konzentriertheit, das macht den Ort irgendwie besonders. Man geht da durch und es ist keine Überwältigungsarchitektur, ja, irgendwelche riesen Glasfassaden oder so, sondern man fühlt sich wohl im besten Sinne, weil dieses Gebäude einen umgibt wie eine gut sitzende Anzugjacke oder etwas Ähnliches, ja. Ein bisschen, man ist schon draußen und sozusagen in einem gesellschaftlichen Raum, aber gleichzeitig fühlt man sich wohl.
9: Das ist auf jeden Fall der Gegenpol zum Pariser Platz, kann man sagen. Wo da das Gebäude, der Neubau von 2005, ist ja wirklich eher, der hat was Kathedralenhaftes, ein sehr großer, offener Raum, groß und hallig, der mit was, er wird der Kunst so zelebriert dann, ne? Da ist es schon was Transzendentales. Und am Hanseatenweg hatte Düttmann auch eher so die Idee, sich inspirieren lassen, auch durch so Dinge wie Abteilen, ne? Und diese Grenzen zwischen drinnen und draußen ein bisschen verschwinden zu lassen. Es gibt diese Glasgänge, es gibt diese Gärten, innen den Buchengarten, oben auf dem Dach noch diesen Gräsergarten. Also dass diese Grenze, quasi bebauter Raum und Innenraum und der Naturaußenraum, eigentlich, dass das so ein bisschen ineinander übergeht. Und das spürt man da sehr gut an dem Ort.
1: Das ist wie so eine spätutopische Kapsel im Stadtraum. Und als wir vor 2 Jahren bei euch zu Gast sein durften, haben wir eine Situation erlebt, da waren in einem dieser Atrium, oder wie nennt man diese Räume hinter den Glasscheiben, da war plötzlich ein Fuchs und hat sich da bewegt wie zu Hause.
9: Ja, ja, der Akademiefuchs, der ist ja bekannt.
3: Akademie
9: jagt immer die Hasen. Ne?
3: Ja. Das ist schön, auf seinem Arbeitsweg Füchsen und Hasen zu begegnen.
1: Jetzt noch eine Frage, unabhängig vom Thema Akademie, aber möglicherweise nicht vom Studio. Wann sind oder wie sieht es mit eurer künstlerischen Produktion aus? Wann sind eure Sachen demnächst zu sehen, zu hören von dir?
3: Ich bin nächste Woche in Helsinki und habe am Ende der Woche wahrscheinlich eine kleine Konzertsituation.
1: Dort in Helsinki oder hier in Berlin?
3: Genau, in Helsinki. In Berlin ist jetzt erstmal nichts. Wien ist dann das nächste danach. Wien ist dann im Herbst. Und
1: wir werden das ab jetzt verfolgen. Malte, bei dir arbeitest mit Orchestern und gleichzeitig synthetischen, KI-gesteuerten Ideenmodellen.
9: Ja, also sozusagen alten und neuen Besetzungen, würde ich mal sagen. Ganz genau. Ja, ich glaube, die nächste Sache ist, also es wurde in den letzten Jahren, ich habe nicht so viele neue Stücke geschrieben, es wurde aber relativ viel Repertoire gespielt. Im Juni jetzt auch dann wieder mit dem Ensemble Garage in Köln. Und die nächste größere Sache, die kommt, ist, wird dann im nächsten Jahr hauptsächlich sich abspielen. Da haben wir wieder ein Beethoven-Jahr. Und ich hatte 2020 ja schon, im letzten Beethoven-Jahr, hatte ich eine Filmmusik geschrieben zu einem alten Beethoven-Stummfilm mit Fritz Kortner in der Hauptrolle. Und das wäre damals eigentlich so ein bisschen auf Tour gegangen durch Deutschland. Und die Premiere in Gotha lief noch. Danach kam dann ein großer Lockdown und das Ganze ist ins Wasser gefallen. Natürlich, Konzerte waren die nächsten paar Jahre nicht so gut möglich. Und wir mussten also jetzt 7 Jahre warten aufs nächste Beethoven-Jahr. Also da gibt es eine Orchesterfassung von und jetzt haben wir tatsächlich, damit das Ganze noch ein bisschen transportabler wird, sozusagen ein bisschen mehr auch in kleineren Format stummfilmmäßig gezeigt werden kann, eine erweiterte Klavierfassung erarbeitet, die also mit Klavier und Keyboard und Samples und noch ein bisschen Zusatzinstrumentarium, aber mit einem Pianisten funktioniert. Diese Version wird dann im nächsten Jahr, im Januar glaube ich schon, dann in Porto geht's los und geht so ein bisschen auf Europa-Tour. Dann wird 7 oder 8 Mal wird dann das gespielt werden nächstes Jahr. Da freue ich mich schon sehr drauf.
1: Das ist das Klavier ist immer noch ein Instrument, was dich begleitet, weil ich erinnere mich, dass du deinen Konzertflügel veräußert hast.
9: Ja, das stimmt. Ich habe ihn aber ersetzt dann durch ein Hybridklavier, was auch sehr viel Spaß macht. Aber ja, ich komme vom Klavier her, ich bin ein ausgebildeter Pianist. Klavier ist mein Kerninstrument, mein Brot- und Butterinstrument, an das ich mich immer setze, wenn ich irgendwie Klang erzeugen will. Das ist so die Basis, ja.
1: Aber der Konzertflügel musste dem Kinderzimmer weichen.
9: So kann man sagen, ja. Eigentlich ja.
1: Wir sind da wieder bei diesem Thema von vorhin.
9: Vereinbarkeit, Beruf, Familie. Also der Flügel war dann irgendwann auch nur noch Ablage für diverse Sachen. Und dann sind wir umgezogen und er hat nicht mehr reingepasst.
1: Justin, was ist dein Lieblingsinstrument? Jetzt kommen die Kinder fragend.
3: Oha.
1: Oder kannst du, wenn das nicht passt, dein Lieblingsklang?
3: Ich überlege ein bisschen, wie ich auf die Frage antworte. Ich beschäftige mich im Moment relativ viel mit Setup und Interface-Design, also eigentlich mit dem Schaffen von instrumentalen Oberflächen, um elektronische Musik irgendwie zu erzeugen. Daher würde ich sagen, im Moment ist mein Lieblingsinstrument nicht fix, sondern ein Sammelsurium verschiedenster Sensoren, Fader, das ich immer wieder zusammenstelle, je nach Performance-Situation.
1: Ich will euch gar nicht länger abhalten von eurem

zusammen. Beide brauchen eigentlich kaum noch eine Vorstellung, aber hier ist sie für alle Fälle. Pünktchen, Pünktchen, Pünktchen. So, das war's erstmal wieder. In einer Woche geht's weiter.

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1: Gesetzentwürfe müssen sprachlich richtig und möglichst für jedermann verständlich gefasst sein, heißt es im § 42 Absatz 5 der gemeinsamen Geschäftsordnung der Bundesministerien. Doch das ist nicht immer der Fall. Sowohl was die Namensgebung der Gesetze angeht, als auch was die Formulierungen im Einzelnen betrifft, da ist eine Menge Kabarett drin. Der Gesetzgeber lässt eine besondere Vorliebe für Doppelungen erkennen. Hören Sie, liebe Hörerinnen und Hörer, mal hier rein. Klassische Stilblüte aus dem Beamtenrecht. Zitat: Die einmalige Zahlung wird für jeden Berechtigten nur einmal gewährt, heißt es im § 5 Absatz 1 Satz 1 im Bundesbesoldungs- und Versorgungsanpassungsgesetz von 1995. Dessen Sinn war es, eine Doppelalimentation der aktiven Beamten mit mehr als einem Hauptamt zu vermeiden. Na bitte, einmalige Zahlung wird nur einmalig gewährt. Tolle Formulierung. Ähnlich überraschen 9 der 13 deutschen Kommunalverfassungen den Bürger mit der Erleuchtung, Zitat, Einwohner der Gemeinde ist, wer in der Gemeinde wohnt. Ja, wer hätte das gedacht? Muss man doch mal so eindeutig formulieren. Und laut § 16 Absatz 1 Nummer 1 des Wohnraumförderungsgesetzes wird Wohnraum dadurch geschaffen, dass er geschaffen wird. Zitat, Wohnungsbau ist das Schaffen von Wohnraum durch Baumaßnahmen, durch die Wohnraum in einem neuen selbstständigen Gebäude geschaffen wird. Da muss man doch erst mal drauf kommen. Mindestens ebenso beliebt wie die Definition der Juristen sind ihre Abkürzungen. BGB, bürgerliches Gesetzbuch, okay, das geht. GG, Grundgesetz, das ist auch okay. Aber hören Sie mal hier, kennen Sie ein Wort mit 6b? Der Jurist weiß Rat. BDGBIBBB-BFANO. So lautet die Abkürzung der Anordnung zur Durchführung des Bundesdisziplinargesetzes bei dem bundesunmittelbaren Bundesinstitut für Berufsbildung im Geschäftsbereich des Bundesministeriums für Bildung und Forschung. Diese Abkürzung hat immerhin 18 Buchstaben. Auf wiederum 25 Buchstaben bringt es das das Gesetz zu dem Zusatzabkommen vom 2. November 1984 zum Abkommen vom 30. April 1964 zwischen der Bundesrepublik Deutschland und der Republik Türkei über soziale Sicherheit und zu der Vereinbarung vom 2. November 1984 zur Durchführung des Abkommens vom 11. Dezember 1986. Haben Sie das verstanden? Nein, ja, ich auch nicht. Ich sage, weg mit den trockenen Gesetzesbezeichnungen. Unsere tüchtigen Politiker haben schon vor einigen Jahren damit angefangen und sie schufen das Gute-Kita-Gesetz und das Starke-Familien-Gesetz, überwacht und verwaltet von BMFSFJ-Bundesministerium für Familien, Senioren, Frauen und Jugend. Und Donald Trump peitscht gerade sein Big Beautiful Bill durch die Parlamente. Toll, sehr zu loben. Jetzt wäre es doch empfehlenswert, einen Ausschuss zu bilden, der alte Gesetzesbezeichnungen in neue, moderne Bezeichnungen umtauft. Also, aus dem Klimaschutzgesetz wird das Prima-Klima-Gesetz. Aus dem Sozialgesetz wird das Happy-Together-Gesetz. Aus dem Gesetz zur Regulierung des Prostitutionsgewerbes sowie zum Schutz in der Prostitution tätigen Personen wird das Sicher-Sauber-Puff-Gesetz. Aus dem Gesetz zur Anpassung steuerlicher Gleichbehandlung der Partner eingetragener Partnerschaften wird das Wer sich teilt das gleiche Bett, gern die gleichen Steuern hätte Gesetz. Und aus dem Rinderkennzeichnungs-, Rindfleisch-, Etikettierungs-, Überwachungsaufgabenübertragungsgesetz, 96 Buchstaben zum Verlieben, wird das Kohle, wer darf Rindern Ohrclips und Rindfleisch stempeln, verpassen Gesetz. Na bitte, Geht doch.

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6: Moin, mein Name ist Cora Braun. Ich arbeite im Digital Learning Campus Neumünster. Wir sitzen im Login-Gründerzentrum der Wirtschaftsagentur und sind dort seit Oktober letzten Jahres am Start. Der Digital Learning Campus oder auch kurz DLC ist ein schleswig-holsteinweites Bildungsnetzwerk mit einer großen Zahl an Trägern im Hintergrund. Es sind tatsächlich alle Hochschulen aus dem Land mit dabei und verschiedene Träger aus Wirtschaft und Gesellschaft. Und wir alle haben das Ziel, Zukunftskompetenzen zu stärken. Der Gedanke dahinter ist, dass Digitalisierung unseren Alltag verändert. 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Deswegen bieten wir im Digital Learning Campus gezielt Veranstaltungen und Workshops an, wo wir versuchen, diese Kompetenzen zu stärken. Thematisch liegt der Fokus dann unter anderem auf künstlicher Intelligenz, Programmieren, Informatik, damit einhergehend aber auch so Sicherheitsthemen rund um Datenschutz, aber auch Hacking. 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Getragen wird das Ganze von der Europäischen Union und dem Land Schleswig-Holstein. 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

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Wir befassen uns primär mit der Altersgruppe von 6 bis 12 Jahren. Eltern von Kindern anderer Altersgruppen sind selbstverständlich ebenfalls willkommen. Themen des Abends: Welche Medien sind für Grundschulkinder geeignet? Wann ist der richtige Zeitpunkt für ein eigenes Smartphone? Wie begleite ich mein Kind sicher zu TikTok, Instagram, WhatsApp, Games und Co.? Worauf sollte ich bei Apps und Plattformen achten? Praktische Tipps für den Umgang mit digitalen Medien im Familienalltag. Der Elternabend ist für circa eine Stunde konzipiert. Danach besteht die Möglichkeit, sich weiter auszutauschen. Der Austausch wird geleitet von Anna Wohlert, ausgebildete Elternmedienlotsin des offenen Kanals Schleswig-Holsteins. Wir bitten um Anmeldung, um den Abend besser planen zu können. Nichtsdestotrotz ist der Familienalltag manchmal auch hektisch. Wer spontan dazukommen möchte, ist selbstverständlich auch willkommen. Bei Rückfragen rund um den Digital Learning Campus Neumünster melden Sie sich gerne bei Cora Braun. E-Mail: cora.braun@haw-kiel.de oder unter der Telefonnummer 0160 9359 1409. Der Elternabend findet statt am Donnerstag, den 17.09. von 19 bis ca. 20 Uhr im Login-Gründerzentrum in Neumünster, Mebelandstraße 2. 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
2: Richtig, herzlich willkommen zu Was ist denn hier los beim Freien Radio Neumünster. Ich bin Simon Ladeweg, darf Sie heute Abend ein bisschen begleiten und Ihnen ja, Veranstaltungen in den nächsten Tagen vorstellen. Und wir haben heute echt viel auf dem Zettel, deswegen wollen wir auch gleich loslegen. Wichtig ist natürlich allerdings, da es ja Termine gibt, notieren Sie sich gerne ein bisschen was ich hier so durchgebe, denn das ein oder andere ist bestimmt auch interessant für Sie. Egal, ob es eine Telefonnummer ist, eine E-Mail-Adresse oder vielleicht auch einfach nur das Datum und was da los ist, einfach ein bisschen mitschreiben. Und dafür am besten natürlich Stift und Zettel parat haben oder natürlich auch heutzutage digital einfach mitschreiben auf dem Tablet oder auf dem Handy, ganz wie Sie möchten. Außerdem ist diese Sendung gelebt natürlich von Veranstaltungen, so rum ist es richtig. Deshalb schreiben Sie uns gerne, wenn Sie eine Veranstaltung selber organisieren oder Sie wissen von einer Veranstaltung, einfach her damit. Dann geben wir diese Veranstaltung natürlich auch sehr, sehr gerne durch und das können Sie am besten machen per E-Mail an wasistdennhierlos@freiesradio-nms.de. Ich wiederhole, wasistdennhierlos@freiesradio-nms.de oder die Kurzwahl geht auch, das ist widhl@freiesradio-nms.de. Ich wiederhole, widhl@freiesradio-nms.de. So, und dieses Wochenende ist ja tatsächlich viel los. Zum Beispiel ja in der Innenstadt am Samstag, jetzt den 12. September, von 11 bis 17 Uhr das Baderboom Festival. Ja, das heißt 7 Spielorte in der Innenstadt, 47 Auftritte, 6 Stunden Live-Musik. Und das ist ganz egal, ob es Pop, Schlager, Rock, Rock'n'Roll, das alles mit dabei und das unter freiem Himmel. Und es ist ein lebendiges Spektakel. Sie können einfach in die Innenstadt von Neumünster gehen und an jeder Ecke gibt es dann quasi Live-Musik zu hören. Ne, zum Beispiel der Milch-Musikzug ist mit dabei, aber auch ganz viele andere. Der Lieder-Lukas wird da sein für Kinder und Kindermusik machen und. Es ist viel los. Die genauen Spielorte und auch welche Musiker wo und wann spielen, finden Sie online unter www.bar-da-boom.de. Also bar-da-boom mit OO.de. Dort dann alle Informationen zum Baderboom Festival 2026. Lohnt sich auf alle Fälle. Dann machen wir weiter mit der nächsten Ausgabe vom Repair Café, das das Seniorenbüro startet. Und zwar wieder für Jung und Alt, um kaputte Gegenstände, Fahrräder oder Kleidung mit Hobbyfachleuten auf Spendenbasis gemeinsam zu reparieren. Bei einem Kaffee und Kuchen kann geschnackt und eventuelle Wartezeit gut überbrückt werden. Und das Ganze ist sogar kostenfrei. Und das, wie gesagt, nur auf Spendenbasis. Und der nächste Termin ist ebenfalls am Samstag, den 12. September, von 14 bis 17 Uhr im Haus der Begegnung hinter der Kirche 10. Das ist bei der Vizelinkirche. Also kann man auch damit wunderbar da verbinden mit dem Baderboom. Einfach sein kaputtes Fahrrad reparieren und nach der Reparatur dann ganz entspannt Musik hören und sich dabei freuen, dass das Fahrrad wieder heil ist. Naja, man sollte sich allerdings anmelden für das Repair-Café und das geht entweder per E-Mail an seniorenbüro@neumünster.de oder telefonisch unter 04321 942 2754. Ich wiederhole, 04321 942 2754. So, oder man geht persönlich ins Seniorenbüro. Geht natürlich auch. Dann haben wir eine Nachricht tatsächlich bekommen hier ins Studio von der lieben Janette Manitzki. Und Janette hat für uns einen Flohmarkt, der auch stattfindet jetzt am Samstag, den 12. September. Und zwar von 10 bis 16 Uhr. Der Dorfflohmarkt in Lunden. So, da gibt's erstmal für alle, die mitmachen und verkaufen, den Hinweis, jeder bleibt bitte dabei auf seinem Grundstück. Das ist ganz wichtig. So, und dann auch für alle, die natürlich hinwollen zum Flohmarkt, gibt es ein, zwei Hinweise, was die Anfahrt betrifft. Und zwar, das Dorf verfügt nur über begrenzten Parkraum und daher wird gebeten, Bitte parken Sie ausschließlich auf den dafür ausgewiesenen Parkflächen und keinesfalls in Kurven, Engstellen oder auf Geh- und Radwegen. Achten Sie unbedingt darauf, dass Einfahrten von Anwohnern sowie Rettungs- und Feuerwehrzufahrten jederzeit vollständig frei bleiben müssen. Im Zweifel lieber ein paar Meter weiter weg parken und einen kurzen Spaziergang machen. Das Dorf soll zudem sauber bleiben. Bitte nehmen Sie Ihren Müll, Kaffeebecher, Verpackungen etc. wieder mit nach Hause oder nutzen Sie die dafür bereitgestellten Mülleimer. Die Flohmarktstände befinden sich auf privaten Grundstücken. Bitte betreten Sie nur die dafür freigegebenen Bereiche und nehmen Sie Rücksicht auf die Vorgärten der Anwohner. Ja, ansonsten viel Spaß beim Stöbern, Falschen und Entdecken. Viel Spaß auf dem Flohmarkt. Also dort einfach hin und das hier ist Modern Talking. Viel Spaß.

0: Ja, Modern Talking hier bei Was ist denn hier los? Und wir haben jetzt September, das heißt, es geht bald wieder los. Ja? Dann klingt das in so manchen, ja, vielleicht im Norden nicht so unbedingt, aber umso mehr man Richtung Süden kommt, da in, auf alle Fälle, dann in Zelten, die man dann überall so sieht, klingt es dann so.
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Ja, ich glaube, das ist die richtige Stimmung für die nächsten zwei Veranstaltungstipps hier, denn es sind Oktoberfeste. Ja, und tatsächlich, ja, auch hier im Norden gibt es natürlich die ein oder andere Oktoberfest-Veranstaltung. Und ja, Oktoberfeststimmung, kühles Bier und beste Laune gibt es zum Beispiel bei Oktoberbierfest in Kropp. Und zwar am Samstag, den 3. Oktober, verwandelt sich das Geestland-Eventgelände in die ultimative Festzelt-Arena. Live auf der Bühne das Soundorchester Aufschlag und Cool-DJ Alpenseppel Andreas Ewert. Ja, ob Tischreservierung, leckeres Essen oder Stehplatz, sichert euch jetzt die Tickets. Das geht online auf oktober-krop.de. Ja, und dann gibt es noch ein weiteres Oktoberfest. Da müsst ihr gar nicht so weit anreisen, wenn ihr hier aus der Münster kommt, denn das findet hier quasi nebenan statt, in Wasbek. Und zwar ebenfalls am Samstag, den 3. Oktober. Da bringt Wasbek bayerische Festzeltstimmung in die Region. Und zwar im dortigen Sportlerheim. Ja, dort wird eingeladen zum Oktoberfest. Unter dem Motto Feiern, Tanzen, bayerische Stimmung erwartet die Gäste ab 20 Uhr ein Programm mit bayerischen Schmankerln, Gaudi und Unterhaltung. Der Eintritt zur Veranstaltung beträgt da 6 Euro. Jawohl. Dann gehen wir jetzt erstmal ins Kino und zwar nach Bordesholm ins Savoy-Kino. Dort gibt es folgende Filme in den nächsten Tagen zu sehen. Am Freitag, den 11. September, also morgen Abend um 19.30 Uhr, gibt es den Film Die Odyssee, freigegeben ab 12 Jahren und geht 172 Minuten. Am Samstag, den 12. September, gibt es einen Film um 20.30 Uhr, der ebenfalls nochmal am Sonntag, den 13. September, um 20 Uhr laufen wird. Und zwar Oasis, Don't Look Back in Anger, kurz UMU, eine Dokumentation. So, wie lange die geht, steht hier nicht. Macht nichts. Ebenfalls am Sonntag, den 13. September um 15 Uhr und Mittwoch, den 16. September um 14 Uhr, läuft der Film Die Minions und Monster. Ja, der Animationsfilm ist freigegeben ab 6 Jahren und geht 90 Minuten. Dann am Montag, 14. September um 19 Uhr, gibt es ein Film. Ausstellungseröffnung, Urlaubsort, Tatort, Drehort, 100 Jahre Film, Schleswig-Holstein. Filmbeginn von Adams 8. Es gibt erst eine Ausstellungseröffnung um 19 Uhr von der Ausstellung Urlaubsort, Tatort, Drehort, 100 Jahre Film, Schleswig-Holstein. Die kann ich übrigens sehr empfehlen. Die habe ich mir schon einmal angeschaut. Die gab es schon mal im Raum Hamburg irgendwo zu sehen. Sehr empfehlenswert für alle Filmliebhaber auf jeden Fall. Und danach beginnt dann um 20 Uhr der Film Adams 8. So, der Film geht dann 124 Minuten und ist freigegeben ab 12 Jahren mit zum Beispiel Axel Milberg oder auch Svenja Jung. Am Dienstag, den 15. September, gibt es um 15 Uhr den Film Barfuß im Park und das ist die Aktion Kino zum Kaffee. So, also Kaffeezeit genießen, vielleicht gibt es ja auch im Kino einen Kaffee, ich weiß es gar nicht. Und dann den Film Barfuß im Park genießen, der geht 104 Minuten und ist freigegeben ab 6 Jahren. So, das Savoy-Kino kann aber nicht nur Kino. Nein, die können auch Musik. Und da gibt es erstmal ein Konzert, was ausfällt, und zwar das von John Fleming Olsen. Das sollte nämlich stattfinden jetzt am morgigen Freitag am 11.9. Dieses entfällt leider. Aber es gibt trotzdem Musik am Samstag, den 19. September um 20.30 Uhr. Richie Arndt und Band. Eintritt kostet 24 Euro für Nichtmitglieder. Mitglieder zahlen 20 Euro und Stehplätze ebenfalls ja, 20 Euro. Ja, mit Richie Arndt und Gregor Hilden haben sich zwei der bekanntesten deutschen Blues-Gitarristen zu einer spannenden Kooperation zusammengefunden. Und schon seit über 15 Jahren produzieren die beiden Gitarren-Virtuosen gemeinsame CDs und spielen Konzerte als Akustikduo. Und mit Band in Clubs und auf Festivals in Deutschland und im europäischen Ausland. Richie Arndt, dreifacher Gewinner des German Blues Awards für die beste CD Mississippi aus dem Jahr 2016, der beste männliche Sänger 2018 und als bester Gitarrist 2022, übernimmt den Gesangspart und die rauen, rockigen Gitarrenpassagen bei den energiegeladenen Live-Konzerten. Und Gregor Hilden
international für sein gefühlvolles und virtuoses Gitarrenspiel auf seiner goldenen 1968er Les Paul bekannt, streut jazzige und bluesige Klänge in den druckvollen Sound der Band ein. Eine perfekte Symbosie für die Musik von Peter Green, kaum ein britischer Blues-Gitarrist, hat die nachfolgenden Generationen von Gitarristen mit seinem subtilen Stil so beeinflusst wie der Gründer der Fleetwood Mac Blues-Urbesetzung. So auch Gregor Hilden und Richie Arndt. Also, für alle Blues-Liebhaber, das Konzert Richie Arndt und Band am Samstag, den 19. September um 20.30 Uhr im Savoy-Kino in Bordesholm. Dann gehen wir auch nochmal ins KDW, wenn wir schon dabei sind, hier nach Neumünster. Auch dort gibt es einen Kinofilm, und zwar am Freitag, den 11. September um 20 Uhr, sowie eine Woche später auch nochmal, also am 18. September um 20 Uhr. Der Film Paris Mother Mystery, eine Krimikomödie aus dem Jahr 2025, gespielt in Frankreich, geht 107 Minuten und ist freigegeben ab 12 Jahren. Eintritt kostet 8 Euro und Tickets oder Vorbestellungen sind möglich unter reservierung@kdw-neumünster.de. So, dann habe ich ja eben schon angesprochen, das Baderboom-Festival hier in Neumünster jetzt am Samstag. Und wer danach immer noch nicht nach Hause möchte und Lust auf Musik hat, der ist richtig im KDW, und zwar beim Baderboom Aftershow Rumble mit Lass mal so machen. So heißt die Band. Und zwar am Samstag ab 20 Uhr. Eintritt kostet 10 Euro. Ja, und damit kann man den Tag in der Innenstadt nochmal so richtig schön fetzig ausklingen lassen. Also, wenn das nichts ist, weiß ich auch nicht. Gut, dann würde ich sagen, jetzt haben wir viel über Kino gesprochen und über Musik. Kann man auch nochmal ins Theater gehen, ne? Auch das kann das Savoy-Kino in Bordesholm. Und dort gibt es am Freitag, den 18. September, um 20 Uhr Poetry Slam. Ja, Eintritt kostet hier 18 Euro für Nichtmitglieder. Mitglieder zahlen 16 Euro. Schüler und Studierende zahlen 14 Euro. Lyric, Rap, Freestyle oder Geschichten, alles ist erlaubt. Poetry Slam bietet Autorinnen und Autoren eine Plattform, um mit und gegeneinander um die Gunst des Publikums zu kämpfen. Teilnehmen kann jeder, in 6 Minuten pro Runde ist fast alles erlaubt. Nur selbstgeschriebene Texte müssen es sein. Der Poetry Slam gibt Menschen die Möglichkeit, ihr verborgenes Talent zum Vorschein kommen zu lassen. Und wird auch die, die sich nicht zugetraut haben, dichterisches Können zu sich zu tragen, durch etwas Hilfe von unseren Profis vielleicht aus der Reserve locken. Interessierte können sich vorab anmelden unter info@assemblart.com. Ich wiederhole, info@assemblart.com. Moderiert wird der Savoy Slam wieder von Björn Höxdal, Preisträger verschiedener Literaturwettbewerbe und einer der bekanntesten und erfolgreichsten Bühnenpoeten der deutschsprachigen Slam-Szene. Dann gibt es, das müsste auch ein Theaterstück sein, am Samstag, den 26. September, ebenfalls um 20 Uhr, Jess Joachimsen, ich hoffe, ich spreche es richtig aus, von allem guten Geistern verlassen. Eintritt kostet hier für Nichtmitglieder 25 Euro, Mitglieder zahlen 23 Euro. Und das Ganze, Jess oder Jess Joachimsen begegnet der um sich greifenden Herren und Herzvergletscherung mit seiner ganz eigenen Mischung aus kluger politischer Satire, sterben schönen Songs und scheinenden komischen Dias. Ja, sind sie von allen guten Geistern verlassen? Ob es wirklich schlau war, jemanden zum Kanzler zu wählen, der das fast täglich unter Beweis stellt, dass er das gar nicht kann? Und der Kapitalismus, der Klimawandel und Junggesellenabschiede sind ja auch noch da. Also es scheinen um viele, viele Themen zu gehen,
einfach mal hingehen. Wie gesagt, am 26. September um 20 Uhr zu Jess Jochimsen von allen guten Geistern verlassen im Savoy-Kino in Bordesholm. So, Sie merken es, ich habe schon Knoten in der Zunge. Das heißt, wir spielen mal wieder Musik hier ab und da habe ich jetzt, ja, was habe ich denn jetzt? Nehmen wir mal hier Mike Oldfield, Moonlight Shadow.

0: Sie hören die Sendung Was ist denn hier los beim Freien Radio Neumünster? Ja, und wir sind ja ein Sender, bei dem jede oder auch jeder mitmachen kann, der möchte, egal ob es am Mikrofon ist oder auch gerne hinter den Kulissen. Für jeden sind wir offen, einfach mal mit uns in Kontakt treten. Und das kann man ganz gut jetzt am Samstag. Wo und warum und so weiter, das erzählt uns jetzt einmal kurz Frank.
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0: Genau, vielleicht sind Sie auch Teil der Live-Show, denn ab 11 Uhr senden wir live vom Großflecken hier in Neumünster. So, und jetzt ist es Zeit für den Sport.

Ja. Die liebe Daphne war wieder so lieb und hat ein paar Sportmeldungen herausgesucht. Und ja, die mache ich jetzt einmal alle so durch in einem Sportblock hier, ganz kurz und kompakt. Blau-Weiß-Wittorf Neumünster startet am kommenden Sonntag, den 13. September, in seine 9. Saison in der ersten Badminton-Bundesliga. Neumünsters Mannschaft des Jahres tritt zum Auftakt um 12 Uhr auswärts beim 1. BV Mülheim an. Der Kader der Wittorfer bleibt weitgehend unverändert. Einziger Neuzugang ist die 20-jährige Dänin Amanda Arebo Petersen. Mit Bjarne Geis und Jonathan Dresp vertraten zudem zuletzt zwei Wittorfer den deutschen Badminton-Verbund bei der Weltmeisterschaft in Indien. Also das vielleicht auch ganz interessant. Als klares Saisonziel hat Teammanager Ralf Treptow erneut den Einzug in das Final Four angegeben. Bis zum ersten Heimspiel müssen sich die Fans allerdings noch etwas gedulden, denn am Sonntag, den 11. Oktober, schlägt Blau-Weiß-Wittorf ab 14 Uhr in der Halle in der Mozartstraße gegen den TV Refrath auf. Also noch ein bisschen hin. Aber trotzdem können wir die Daumen drücken am kommenden Sonntag. Zu einer ungewohnten Zeit starten die ersten Damen der SGHN in die Handball-Oberliga ihr Heimspiel. Am Donnerstag, dem 17.09. um 20 Uhr wird das Spiel gegen Henstedt Ulzburg 2 angepfiffen. Nach einem verpatzten Saisonstart am letzten Wochenende und gegen Stockelsdorf möchte das neu formierte Team von Helge Rahn sich beim Heimpublikum besser präsentieren. Na, sind wir gespannt? Und auch da drücken wir selbstverständlich die Daumen. Bereits am Samstag, den 12. September, gibt es einen Handball-Leckerbissen in der Männerregionalliga. Hier empfängt das Team vom SG Bottesholmbrügge den TSV Ellerbeek. Anpfiff ist für das erste Heimspiel in der Bottesholmer Sporthalle in der Hans-Brüggemann-Realschule um 17 Uhr. Der PSV Neumünster bietet das bewegte Leben an. Ja, es gibt gemeinsam viel Spaß und es soll die Beweglichkeit in den Gelenken erhalten und fördern. Gezielte Sturzprophylaxe oder Sportprophylaxe, so ist besser, Sturzprophylaxe, meine Güte, hilft sicher ja, mit dem Rad zu fahren oder das Treppen zu steigen. Rückenschmerzen werden in den Stunden durch gezielte Übungen gelindert und mit Hilfe von kleinen Handgeräten werden die Übungen aufgelockert. Also das Ganze sind Kurse, 10-Wochen-Kurse sind das, zum Preis von 50 Euro. Trainingstermine sind zum Beispiel dienstags von 9 bis 10.30 Uhr und zwar in der Rintelnstraße 50 in der Gartenstadt, dort in der Gemeinschaftshalle. Und dann gibt es auch noch einen anderen Trainingsort und zwar donnerstags von 9 bis 10.30 Uhr und zwar im Gemeinschaftsraum in der Bogenhagenkirche am Hansaring 146. Wer Fragen hat dazu? Also es ist echt gut und anscheinend auf jeden Fall für, ich sage jetzt einfach mal, ältere Personen geeignet. Jetzt kriege ich schon den Shitstorm, glaube ich, hier nachher ins Studio. Nein, aber es ist ja so, es soll die Beweglichkeit fördern, dass man auch im Alter ja, dabei bleibt und fit bleibt. Dementsprechend alle, die mitmachen möchten, können sich natürlich informieren. Und zwar bei Kai Jendritzka, so. Also Kai Jendritzka unter der Telefonnummer 04321 68686 04321 68686 oder per E-Mail an psvnms@t-online.de. Ich wiederhole, psvnms@t-online.de. Ja, das waren sie heute mal, die Sportmeldungen kurz und ja, locker zusammengefasst quasi. Nochmal vielen lieben Dank an Daphne. Und bevor wir weitermachen mit nochmal ein Stück aus der Musikwelt, hören wir jetzt nochmal kurz, das ist nämlich auch musikalisch, die liebe Sabine. Denn da gibt es auch ein Konzert und das macht sie jetzt einmal aufmerksam.

0: Ein musikalisches Großereignis in der Vitzilinkirche. Am Sonntag, den 20. September um 19 Uhr, wird das Oratorium von Georg Friedrich Händel Saul aufgeführt. Mit namhaften Solisten, dem Bachchor Neumünster, dem Concerto Lübeck mit der Konzertmeisterin Anna Melkonjan unter der Leitung von Carsten Lüttke. Karten erhalten Sie im Kulturbüro der Stadt Neumünster und im Gemeindebüro der Vitzilinkirche und natürlich an der Abendkasse ab 18 Uhr. Kein einziges anderes Oratorium Händels ist derart dramatisch konzipiert und komponiert. Kaum ein anderes so groß, um nicht zu sagen, verschwenderisch orchestriert. Ein opulentes, sinnliches und ergreifendes Meisterwerk voller bewegender musikalischer Momente, das wohl das erste Mal in Neumünster zu hören sein wird. Ein Muss für jeden Musikfreund. Sonntag, den 20. September um 19 Uhr, das Oratorium Saul von Händel in der Vitzelinkirche in Neumünster.
1: Und das ist ein bisschen andere Musikrichtung hier. Hier ist jetzt Wild Kids in America.

0: Ja, Kim Wilde hier bei Was ist denn hier los? Am vergangenen Samstag hat sie Rendsburg ge-80ert, kann man glaube ich ganz gut sagen. Da war sie nämlich auf der Bühne beim SH Netz Cup. Ja, und jetzt war sie, zack, hier schon in Neumünster, beim Freien Radio Neumünster im Radio. So geht das. Ja, Cora Braun wird uns jetzt erstmal erzählen, was der Digital Learning Campus genau ist, den es in Neumünster gibt. Und danach wird Frank uns nochmal einen kleinen Veranstaltungstipp geben. Das hören wir jetzt auch erstmal rein. Also hier ist Cora Braun.
1: Moin, mein Name ist Cora Braun. Ich arbeite im Digital Learning Campus Neumünster. Wir sitzen im Login-Gründerzentrum der Wirtschaftsagentur und sind dort seit Oktober letzten Jahres am Start. Der Digital Learning Campus oder auch kurz DLC ist ein schleswig-holsteinweites Bildungsnetzwerk mit einer großen Zahl an Trägern im Hintergrund. Es sind tatsächlich alle Hochschulen aus dem Land mit dabei und verschiedene Träger aus Wirtschaft und Gesellschaft. Und wir alle haben das Ziel, Zukunftskompetenzen zu stärken. Der Gedanke dahinter ist, dass Digitalisierung unseren Alltag verändert und alle Menschen sollten die Möglichkeit haben, diese Veränderung zu verstehen, aber vor allem auch sie aktiv mitzugestalten. Deswegen bieten wir im Digital Learning Campus gezielt Veranstaltungen und Workshops an, wo wir versuchen, diese Kompetenzen zu stärken. Thematisch liegt der Fokus dann unter anderem auf künstlicher Intelligenz, Programmieren, Informatik, damit einhergehend aber auch so Sicherheitsthemen rund um Datenschutz, aber auch Hacking. Wir hatten was zu Social Media, also eine relativ breite Palette an digitalen Themen, die wir dann adressieren. Getragen wird das Ganze von der Europäischen Union und dem Land Schleswig-Holstein. Und das ermöglicht uns tatsächlich im ganzen Land Lernorte zu betreiben. Das heißt, wir sitzen vor Ort in Flensburg, Kiel, Lübeck, aber auch Eckernförde, Heide, Itzehoe, Elmshorn, Bad Oldesloe und vor allem auch hier in Neumünster. Wir versuchen, besonders niedrigschwellig zu sein, um wirklich auch alle mitnehmen zu können. Deswegen sind alle Angebote bei uns, egal wo, im ganzen Land kostenlos und immer offen. Das heißt, es darf wirklich jede Person vorbeikommen. Das sind SchülerInnen, Studis, Beschäftigte, Unternehmen, Eltern, Senioren, also wirklich alle Personen, die neugierig sind und noch was lernen möchten. Wie kann man jetzt zu unseren tollen Angeboten finden? Wir haben eine Webseite im Internet, wo man alles finden kann, was wir im ganzen Land machen. Das ist www.dlc.sh. Dort kann man nach Themen filtern, aber auch nach Orten. Das heißt, wir können gezielt schauen, was es hier in Neumünster gibt. Oder was Sie auch machen können, ist regelmäßig hier im Freien Radio Neumünster sich die Veranstaltungstipps anzuhören. Und ich freue mich, Sie und euch irgendwann im Digital Learning Campus Neumünster auch persönlich begrüßen zu dürfen.
2: Der Digital Learning Campus Schleswig-Holstein lädt ein zu einem Elternabend zum Thema Mediennutzung bei Kindern und Jugendlichen. Wir schaffen Raum für Austausch, um über die Mediennutzung von Kindern und Jugendlichen zu sprechen. Digitale Medien prägen den Alltag von Kindern und Jugendlichen in hohem Maße. Smartphones, Games und Social Media bieten viele Chancen, stellen Familien aber auch vor neuen Herausforderungen. Wir möchten Sie herzlich zu einem Elternabend einladen, bei dem wir gemeinsam einen Blick auf die Medienwelt unserer Kinder werfen und Orientierung für den Familienalltag geben. Im Rahmen des Elternabends informieren wir über grundlegende Aspekte der Mediennutzung, beleuchten sowohl Chancen als auch Risiken und geben praxisnahe Anregungen für den Umgang mit digitalen Medien zu Hause. Im Anschluss besteht Gelegenheit zu Austausch und Diskussion. Wir befassen uns primär mit der Altersgruppe von 6 bis 12 Jahren. Eltern von Kindern anderer Altersgruppen sind selbstverständlich ebenfalls willkommen. Themen des Abends: Welche Medien sind für Grundschulkinder geeignet? Wann ist der richtige Zeitpunkt für ein eigenes Smartphone? Wie begleite ich mein Kind sicher zu TikTok, Insta,

0: Instagram, WhatsApp, Games und Co. Worauf sollte ich bei Apps und Plattformen achten? Praktische Tipps für den Umgang mit digitalen Medien im Familienalltag. Der Elternabend ist für circa eine Stunde konzipiert. Danach besteht die Möglichkeit, sich weiter auszutauschen. Der Austausch wird geleitet von Anna Wohlert, ausgebildete Elternmedienlotsin des offenen Kanals Schleswig-Holsteins. Wir bitten um Anmeldung, um den Abend besser planen zu können. Nichtsdestotrotz ist der Familienalltag manchmal auch hektisch. Wer spontan dazukommen möchte, ist selbstverständlich auch willkommen. Bei Rückfragen rund um den Digital Learning Campus Neumünster melden Sie sich gerne bei Cora Braun. E-Mail cora.braun@haw-kiel.de oder unter der Telefonnummer 0160-9359-1409. Der Elternabend findet statt am Donnerstag, den 17.09. von 19 bis ca. 20 Uhr im Login-Gründerzentrum in Neumünster, Mebelandstraße 2.
1: Vielen lieben Dank, Frank, und an Cora. Und ja, wir machen jetzt weiter mit dieser Veranstaltung hier. Am Sonntag, den 20. September um 15 Uhr, lädt der gemeinnützige Verein Pfotenweg e.V. in die Diakonie am Alten Kirchhof 4 in Neumünster ein. Der Eintritt dazu ist frei. Im Mittelpunkt steht das Figurentheaterstück Pfotenweg, das sich an Kinder ab 4 Jahren richtet. Spielerisch vermittelt es, den eigenen Gefühlen zu vertrauen, zwischen angenehmen und unangenehmen Gefühlen zu unterscheiden und klar Nein zu sagen. Außerdem erfahren die Kinder, wo sie Hilfe und Unterstützung bekommen können und dass sie niemals Schuld haben. Begleitet wird die Aufführung von Infoständen und Büchertischen zum Thema Prävention. Außerdem gibt es Katzenbasteln und Katzenschminken. Wer sich bereits vorher informieren möchte, am Mittwoch, den 16. September um 19 Uhr, findet ein kostenloser digitaler Elternabend via Zoom statt. Die Schirmherrschaft für den Aktionstag hat Neumünsters Oberbürgermeister Tobias Bergmann übernommen und die Gesamtschirmherrschaft für das Projekt Pfotenweg liegt beim Ministerpräsidenten Daniel Günther. Weitere Informationen gibt es unter www.pfoten-weg.de. Und dann schauen wir mal zum Seniorenbüro, denn das lädt ein zum Waldbaden. Am Donnerstag, den 24. September, lädt das Seniorenbüro zu einem Nachmittag in das Brachenfelder Gehölz ein. Von 14.30 Uhr bis 16.30 Uhr begleiten Gabi Fehmer, Entspannungstherapeutin, und Heidrun Warning-Schröder, Biologin, diesen Nachmittag in der Natur. Es bietet die Möglichkeit, praktische Übungen zu Atemtechniken, Entspannungen, Kräftigungen und Dehnungen der Muskulatur kennenzulernen. Darüber hinaus steht auch das bewusste Erleben der Natur im Mittelpunkt. Ein gewisses Maß an Fitness ist beim Waldbaden Grundvoraussetzung. Anmeldungen sind unter der Telefonnummer 04321 942 2452. Ich wiederhole, 04321 942 2452 oder per E-Mail an seniorenbüro@neumünster.de erforderlich. Der Beitrag von 10 Euro pro Person, Inhaber des Neumünsterpasses, also Beitrag kostet 10 Euro pro Person und die Inhaber des Neumünsterpasses zahlen 5 Euro und wird am Veranstaltungstag entgegengenommen. Dann gibt es am Samstag, den 19. September in Neumünster, den zentralen Aktionstag zur Europäischen Mobilitätswoche. Von 10 bis 14 Uhr dreht sich voraussichtlich auf dem Großflecken alles um nachhaltige Fortbewegung. Zahlreiche Infostände bieten dort Orientierung und Einblicke rund um moderne Mobilitätskonzepte. Ein zentraler Programmpunkt des Tages ist eine bunte Kinderfahrraddemonstration, Kiddie Call Mars, so heißt sie, die um 12 Uhr ebenfalls auf dem Großflecken startet. Unter dem Motto Straßen sind für alle da, richtet die Aktion sich an Kinder, Angehörige und an alle interessierten Bürgerinnen und Bürger. Ziel der Demonstration ist es, auf die Dringlichkeit sicherer Schulwege sowie eines kinderfreundlichen Wegenetzes aufmerksam zu machen, auf dem sich die Kinder selbstständig fortbewegen können. Die Fahrradgruppe wird dabei von der Polizei begleitet, sodass die Fahrt sicher und direkt auf der Straße stattfinden kann. Dann habe ich eine Sache im eigenen Interesse quasi. Und zwar am 25. Oktober findet der Schlagerwahn in Neumünster statt, in der Stadthalle hier in Neumünster, mit ganz vielen Schlagerkolleginnen und Kollegen wie Anita Hofmann, Anni Perker, Olaf Henning, die Schlageragenten, Lou Ella, Lena Milewicz, Lisa Loren und ja, das Ganze, wie gesagt, in der Stadthalle hier in Neumünster. Tickets gibt's online auf www.ticket-regional.de und ja, und auch er hier ist mit dabei, Gigi Anderson.

0: Gigi Anderson ist mit dabei beim Schlagerwahn am 25. Oktober hier in der Münster in der Stadthalle. So, und im Tierheim gibt es am... Diese Überleitung kann ich Ihnen jetzt leider auch nicht erklären, aber im Tierheim gibt es am 20. September um 10 Uhr einen Tag der offenen Tür quasi oder auch ein Sommerfest, obwohl es ja schon eher ein Herbstfest ist, aber egal. Mirjam Peto hat hier im Studio Daniel Wendling und Dennis Redmann getroffen und dazu eine kleine Sondersendung aufgenommen, die Sie zum Beispiel noch nachhören können unter www.freiesradio-nms.de und einen kleinen Zusammenschnitt aus dieser Sendung, den habe ich jetzt einmal für Sie.
1: Schönen guten Tag und herzlich willkommen hier zu einer kleinen Sondersendung. Ich habe den lieben Dennis hier und auch den Daniel. Wir wollen nämlich heute gerne einmal ein bisschen aufmerksam machen auf das Sommerfest, das demnächst stattfindet. Und dafür stellt euch doch gerne einmal vor, mit wem ich hier sitze.
2: Ja, moin, mein Name ist Daniel. Ich bin zweiter Vorsitzender im Tierschutzverein in Münster. Und ich bin 36 Jahre alt und mache das seit, jetzt im dritten Jahr.
1: Herzlich willkommen, vielen Dank, dass du da bist.
3: Ja, und ich bin Dennis, ich freue mich hier zu sein, danke für die Einladung. Ich bin 35, ich mache die kaufmännische Leitung im Tierheim und für den Tierschutzverein und bin jetzt knapp über ein halbes Jahr jetzt vor Ort in Wasbek und in Neumünster, genau.
1: Sehr, sehr schön. Ja, mein Name, falls ihr den noch nicht gehört habt oder jetzt hier meine Stimme nicht erkannt habt, ich bin Mirjam Peto. Ich habe hier die Sendung Inside, die Sendung, die bewegt. Und ich bin auch ehrenamtlich beim Tierheim Mitglied. Dementsprechend freue ich mich, dass ich euch heute dafür gewinnen konnte, hier dann doch nochmal das Sommerfest auch zu vertreten. Weil ich kann sonst nicht so viel dazu beisteuern dieses Jahr. Ein Küchlein wird es wohl werden. Aber viel mehr Engagement gibt es da von mir dieses Jahr nicht. Bin zeitlich leider ein bisschen eingebunden und gestresst. Aber ich freue mich, wie gesagt, dass ich das hier jetzt dazu leisten kann. Deswegen, Dennis, wie sieht's denn aus? Was ist denn so der Plan für dieses Sommerfest? Wann soll es stattfinden? Und was gibt's da für die Gäste dann auch zu holen sozusagen?
3: Genau, also stattfinden wird es am 20.09. In etwas mehr als 2 Wochen. Genau, wir haben so eine bunte Mischung von allem vorbereitet mit viel spannenden Sachen. Natürlich im Fokus besonders der Tierschutz mit viel spannenden Ständen über Infostände und einen Wunschbaum, einen Stand mit Tierpatenschaften, der von uns Tierheim intern betreut wird. Und dann natürlich auch aus der Region Partner und Nachbarn, sag ich mal, mit denen wir zusammenarbeiten und direkt in Kontakt stehen, eingeladen. Heißt, es wird Infostände geben vom Tierpark Neumünster, von der Tiertafel Liebenswert, mit der wir auch intensiv zusammenarbeiten und uns gegenseitig immer intensiv im Austausch sind, uns unterstützen. Genau, und dann wird es nochmal einen Infostand geben vom Verein Animal Care, die unter anderem besonders auf die Katzenschutzverordnung Wert legen werden und den illegalen Welpenhandel auch nochmal thematisieren werden.
1: Oh ja.
3: Bei in deren Aktionsstand, die kommen aus Hamburg und die berichten auch so ein bisschen über ihre Arbeit hier in Norddeutschland, aber vor allem auch, was ich ganz spannend finde, auch was den illegalen Welpenhandel betrifft. Die sind viel in Afrika tätig, auf Fuerteventura, auf Mauritius. Daher kenne ich auch, oder es ist der Kontakt auch dorthin entstanden. Die werden auch am 20.09. vor Ort sein. Genau, und über deren Projekte informieren.
1: Wie ist denn jetzt im Moment der Stand so zum Sommerfest? Braucht ihr da noch irgendwie Unterstützung in irgendeiner Art und Weise? Weil wenn jetzt jemand zuhört, der sich vielleicht auch ehrenamtlich gerne engagieren möchte in Zukunft, wie seid ihr da aufgestellt? Und was wäre so euer Wunsch vielleicht auch an die Zuhörer?
3: Also wir haben im Kern Orgacom gebildet, ein Komitee, was so den Hut auf hat. Also da hat jeder einen festen Stand, den er betreut, ein festes Gebiet, Sachgebiet oder beziehungsweise einen festen Bereich, den er mitbetreut, ob das jetzt die Infrastruktur, die Parkplatzsituation betrifft beim Sommerfest, die einzelnen Stände. Aber natürlich sind wir gerade in den Vorbereitungen, also der Aufbau wird schon am 19. an dem Samstag halt losgehen. Und auch im Vorfeld sind halt viele Arbeiten zu erledigen. Das Team, unsere Ehrenamtlichen sind schon so fleißig dabei, über Wochen jetzt schon die Anlage in Wasbek auf Vordermann zu bringen, da viel Gartenarbeit zu leisten, viel Pflege, Standortpflege, aber auch jetzt brauchen wir halt auch Unterstützung, was das Plakatieren betrifft, was das Dekorieren betrifft vor dem Sommerfest, was das Flyer-Verteilen angeht oder aber auch, wir haben einen Kuchenstand, einen Tortenstand, was du ja auch schon gesagt hattest, eingangs da, Kuchen backen, Kuchen vorbeibringen oder aber auch, es wurde auch schon fleißig gesammelt, wir haben einen kleinen Flohmarkt, den wir machen, genau, wo viel Tierzubehör halt auch angeboten wird. Wenn man da noch etwas spenden möchte für den Flohmarkt, immer herzlich gerne oder sammeln möchte, auch da jederzeit gerne bei uns melden. Also am 20.09. findet statt, am Sonntag, Startschuss 10 Uhr. Öffnen sich die Tore bei uns und dann haben wir uns 16 Uhr so als Zeitfenster gesetzt, also 10 bis 16 Uhr. Die Hundevorstellung wird so am Nachmittag, wir schätzen so zwischen 13 und 14 Uhr stattfinden, da werden wir aber genauer informieren. Und gerne, wer den Kontakt sucht und auch spenden möchte oder sich engagieren möchte, immer gerne an unsere Infoadresse info@thi-nms.de. Da ist es am besten platziert.
1: Super.
2: Und das Ganze wird stattfinden im Krusenhofer Weg 111a in Wasbek.
3: Und nicht aufhalten lassen vom Sackgassenschild. Einfach immer durchfahren. Irgendwann kommen wir auf der linken Seite, da seid ihr dann richtig.
1: Ja, und für Parkplätze ist gesorgt, aber gerne auch mit Fahrrad anreisen, wenn es geht.
3: Ja,
1: ne?
3: Gerne. Ja. Gerne. Ja.
1: Okay, vielen Dank, dass ihr beide da wart. Und auf ein gelungenes Sommerfest, würde ich sagen.
3: Vielen Dank.
0: Danke. Ja, vielen lieben Dank an Miriam Peto für die Sendung und natürlich an Daniel Wendling und Dennis Redmann. Und wie gesagt, die ganze Sendung mit den beiden gibt es zum Nachhören unter www.freiesradio-nms.de. 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Einfach mal reinklicken, dort finden Sie das ganze Programm auch vom Freien Radio Neumünster. Ja, jetzt haben wir gar nicht mehr so viel Zeit hier auf der Uhr und es gibt eigentlich noch so viele Veranstaltungen. Ich habe hier einen Zettel, der ist ultra lang mit Veranstaltungen, aber schaffen wir einfach gar nicht heute in der Sendung, weil so viel los ist und wir jetzt so viele nette Beiträge jetzt hatten in der Sendung. Ja, aber es soll ja auch nur ein Anreiz sein. Vielleicht haben Sie ja selber noch ein, zwei andere Veranstaltungen, wo Sie hin möchten. Es ist ja nur ein Anreiz, wenn ich Ihnen jetzt schon dabei geholfen habe oder wir quasi, dann ist auch allen schon geholfen. Eine Veranstaltung, die findet natürlich gerade statt in der Innenstadt hier in Neumünster und zwar in den Teichuferanlagen im Herzen Neumünsters und zwar die Weinköste. Ja, sie verbindet hochwertige Weine, kulinarische Spezialitäten und entspannte Live-Musik zu einem Open-Air-Erlebnis. Zwischen stilvoll dekorierten Weinständen und stimmungsvoller Beleuchtung am Wasser bietet das Festival eine ideale Kulisse für genussvolle Stunden. Ja, das Ganze gibt es mit 60 verschiedenen Weinen aus renommierten deutschen Anbaugebieten sowie internationalen Spezialitäten. Das Angebot reicht von fruchtiger Moselriesling über kräftigen Kaiserstühler Burgunder bis hin zu charaktervollen Tropfen aus der Pfalz. Es gibt auch ein bisschen Live-Musik zur Untermalung und ein paar Walking-Acts und natürlich auch mediterrane, herzhafte und süße Speisen sind vor Ort. Die Weinköste hat heute am Donnerstag noch geöffnet bis 22 Uhr und am Freitag und am Samstag von 16 bis 24 Uhr. Der Eintritt zur Weinköste Neumünster ist an allen Veranstaltungstagen frei. So, und das war sie auch, die letzte Mitteilung hier in der Sendung Was ist denn hier los für heute? Nächste Woche geht es dann wieder weiter um 18 Uhr, Was ist denn hier los? Und natürlich dann immer am Freitag und am Samstag in der Wiederholung um 18 Uhr. Ja, mir bleibt nur noch jetzt zu sagen, ich wünsche Ihnen einen ganz, ganz schönen restlichen Abend oder wenn Sie in der Wiederholung zuhören, natürlich dann einen ganz, ganz schönen Start in den Tag. Und jetzt habe ich über die Weinköste gesprochen. Deswegen würde ich sagen, gibt es jetzt auch zum Abschluss ein Gläschen Wein, und zwar Summer Wine. Und ich bin Simon Ladewig, sage tschüss, bis zum nächsten Mal.

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2: Hallo und willkommen zum Onda Info 647. Der Sommer hat jetzt auch das Onda-Team eingeholt. Der See, Festivals oder die Urlaubsreise in den Ferien rufen. Eine Onda Info bekommt ihr trotzdem auf die Ohren. Und zwar eins mit einem etwas längeren Beitrag. In ihrem Podcast Ohren auf Lateinamerika gehen die KollegInnen vom FDCL der Frage nach, was passiert, wenn linke Bewegungen an die Regierung kommen. Und zwar an den Beispielen Chile und Kolumbien. Nach den Protesten um das Jahr 2020 lösten in beiden Ländern linke Präsidenten und Abgeordnete die rechten Regierungen ab. Aber was denken AktivistInnen aus dieser Zeit heute? Dazu äußern sich der Umweltaktivist Rodrigo Mundaca und der Fotograf Jafran Arango. Sie erzählen, was für sie der Marsch durch die Institutionen bedeutet und wo die Linke in beiden Ländern heute steht. Eingeordnet werden ihre Erzählungen von der Politikwissenschaftlerin Bettina Shaw. Da der Podcast vor einem guten halben Jahr erschien, geht er noch nicht auf die für die Linken verlorenen Wahlen in Chile und Kolumbien ein. Doch zuvor noch die Nachrichten von Ponal. Eine spannende halbe Stunde wünscht Knut im Namen der Ondistas.
3: Mexiko. Jedes Jahr am 17. Juli wird der nationale Tag der Verteidigung von Umwelt- und Menschenrechten begangen. Mexiko gilt nach wie vor als eins der gefährlichsten Länder Lateinamerikas für Menschen, die sich für den Schutz der Natur und ihrer Lebensräume einsetzen. Übergriffe, Kriminalisierung und Straflosigkeit gefährden das Leben der AktivistInnen, die die natürlichen Ressourcen des Landes schützen. Verbände und Initiativen erneuern daher jedes Jahr ihre Forderung an den Staat, die Schutzmaßnahmen zu verstärken und die im Escazú-Abkommen festgelegten Verpflichtungen einzuhalten. Der Gedenktag am 17. Juli wurde im Jahr 2022 eingeführt, um die Arbeit von UmweltaktivistInnen anzuerkennen, die sich aufgrund ihres Einsatzes für den Schutz der Ökosysteme und der Gebiete ihrer Gemeinschaften Bedrohungen, Gewalt und Kriminalisierung ausgesetzt sehen. Der Rückblick auf das Jahr 2025 zeigt, dass Übergriffe und Ermordungen im Vergleich zum Vorjahr um 33% angestiegen sind. Bolivien. Die Streitkräfte haben inzwischen alle Straßenblockaden in Bolivien aufgehoben. Die soziale Krise endet vorerst mit dem Rückzug des Widerstands und der Wiederaufnahme der Lebensmittelversorgung in den Städten. Doch die Wirtschaftskrise, die zu dem Aufstand geführt hat, ist damit nicht behoben und wird tiefgreifende langfristige Auswirkungen haben. Für die sozialen Bewegungen wird das Ergebnis dieser Protestphase als Niederlage gewertet, insbesondere was die zentrale Forderung nach dem Rücktritt von Präsident Rodrigo Paz angeht. Brasilien. Der argentinische Präsident Javier Milei will am kommenden Samstag in das Nachbarland Brasilien reisen. Ex-Präsident Jair Bolsonaro hätte Milei gern in seinem Haus in Brasilia empfangen, aber der ehemalige Staatschef steht unter Hausarrest. Das oberste Bundesgericht lehnte einen entsprechenden Antrag von Bolsonaros Verteidiger ab. Jair Bolsonaro war am 11. September 2025 vom obersten Bundesgericht wegen versuchten Staatsstreichs, Angriff auf den Rechtsstaat, Führung einer kriminellen Organisation und Zerstörung kulturellen Erbes zu 27 Jahren und 3 Monaten Haft verurteilt worden. Diese wurde im März 2026 in Hausarrest umgewandelt. Milei selbst hatte den Besuch bei den Bolsonaros öffentlich angekündigt. Er unterhält eine sehr enge Verbindung zu Jairs Sohn Flavio, dem er mehrfach öffentlich seine Unterstützung für die Wahlen im Oktober angekündigt hat, bei denen Flavio gegen Lula da Silva antreten wird. Der Besuch Mileis in Bolsonaros Villa wurde gerichtlich untersagt, da Besuche zu wahlpolitischen Zwecken und die Verbreitung politischer Positionen im Hausarrest nicht gestattet sind.
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5: Kali im Jahr 2021. Eine Menschenmasse zieht durch die Straßen. Sprechchöre sind in der ganzen Stadt zu hören. An manchen Orten liefern sich die ersten Reihen des Protestes Straßenschlachten mit der Polizei. Schließlich rufen die Gewerkschaften zum landesweiten Streik auf. Aber auch Jugendliche, die nicht politisch organisiert sind, und ältere Menschen mobilisieren sich. Die Proteste für mehr soziale Gerechtigkeit und gegen die Steuerreformen der Regierung Duque weiten sich schnell auf viele große Städte in Kolumbien aus.
6: Zu Beginn der 2020er Jahre ist die Hoffnung auf mehr soziale Gerechtigkeit groß in Lateinamerika. Wie schon häufiger in der jüngeren Geschichte des Subkontinents gehen Tausende auf die Straße. Sie protestieren gegen Sparmaßnahmen, Privatisierungen und Korruption. Zuerst entzündeten sich die Proteste im Oktober 2019 in Chile am kollektiven Widerstand gegen Fahrpreiserhöhungen in der Metro von Santiago. Dann folgt Kolumbien mit Protesten gegen Duques geplante Steuerreform. In beiden Ländern richten sich die Revolten aber bald gegen größere soziale Ungerechtigkeiten, Korruption und strukturelle Probleme. Die Mobilisierungen erreichen eine vorher nie gesehene Größe. Und sie haben Erfolg. In Santiago und Bogotá müssen Duque und Piñera Gesetzesvorhaben zurücknehmen. Später lösen linke Regierungen die alten neoliberalen Präsidenten ab. Manche der damals Protestierenden sind heute enttäuscht. Die erhofften tiefgreifenden Veränderungen seien ausgeblieben, sagen sie. Andere geben den Optimismus nicht auf und finden, dass sich schon viel verändert hat. Was ehemalige Engagierte schnell merken, nun in der Regierung folgen sie anderen Logiken, als sie es bei den Straßenprotesten getan haben.

0: Willkommen zu einer neuen Folge von Ohren auf Lateinamerika, der Podcast über Hintergründe in Politik, Zivilgesellschaft und Aktivismus. Ohren auf Lateinamerika ist ein Projekt des Forschungs- und Dokumentationszentrum Chile-Lateinamerika, kurz FDCL. Unterstützt wird der Podcast unter anderem von Redakteurinnen der Lateinamerika-Nachrichten. Ich bin Anna.
1: Und ich bin Malte. Wir haben für diese Folge mit zwei Menschen gesprochen, die sich in Kolumbien und Chile in den Protesten engagiert haben. Mit dem Fotografen Jafran Arango aus Kolumbien und mit dem Umweltaktivisten Rodrigo Mundaca aus Chile. Letzterer hat sich sogar entschieden, für das Amt des Gouverneurs einer chilenischen Region zu kandidieren. Und er hat gewonnen. Wie blicken beide heute auf diese Zeit? Wie gehen sie mit ihren neuen politischen Aufgaben um?
2: Wir öffnen wieder einmal die großen Alleen, auf denen freie Männer und Frauen gehen können, um eine bessere Gesellschaft aufzubauen,
1: sagte der neu ernannte Präsident Gabriel Boric Ende Dezember 2021 und zitierte damit Salvador Allende. Gleich zu Beginn rief er seine AnhängerInnen zu Geduld auf.
2: Euer Engagement der letzten Monate darf nicht mit einer Wahl enden. Diese Begeisterung werden wir in unserer gesamten Legislatur brauchen. Die nächste Zeit wird nicht einfach. Wir müssen uns mit den Folgen der schlimmsten Pandemie auseinandersetzen, die unser Land seit langem erlebt hat. Und mit den Gründen für die soziale Revolte, die nach wie vor aktuell sind. Es wird nicht einfach, aber wir werden mit kleinen, aber sicheren Schritten vorankommen.
1: Nach der sozialen Revolte im Jahr 2019 steigen in Chile auf allen politischen Ebenen ehemalige AktivistInnen in die Politik ein. Ein linksdominiertes Verfassungskonvent soll bis 2022 eine neue Verfassung ausarbeiten. Im gleichen Jahr übernimmt mit Boric ein ehemaliger Studierendensprecher die Präsidentschaft.
0: Aber auch auf der lokalen Ebene hatten AktivistInnen Erfolg. Im Jahr 2021 wird Rodrigo Mundaca von der Umweltorganisation Modatima zum Regionalgouverneur in Valparaíso gewählt.
3: Im März 2020, als wir durch die Pandemie eingeschlossen wurden, kam es zu einem sehr intensiven Prozess innerhalb der Bewegung. Einige Genossinnen und Genossen haben eine Diskussion angestoßen. Sie haben gefragt, wie lange wir noch die Schiedsrichter aus den Rängen beschimpfen werden, ohne selbst aktiv zu werden.
1: Modatima steht auf Spanisch für Bewegung für das Wasser und die Territorien. Die Organisation wurde 2010 gegründet und kämpft zunächst vor allem gegen die Privatisierung der chilenischen Wasservorkommen.
0: Bekannt wurde sie weltweit durch ihren Protest gegen Avocado-Plantagen, auf denen im trockenen Zentrum des Landes große Mengen an Wasser verbraucht werden. Das Wasser fehlt dann für die traditionellen Landwirtschaft und bei der Versorgung der Bevölkerung.
3: Es war ein ständiger Kampf. Seit unserer Gründung im Jahr 2010 wurden wir ständig angegriffen. Wir haben uns trotzdem immer wieder mobilisiert und diesen Diebstahl von Wasser angeprangert. Damals wurde unsere Bewegung kriminalisiert und wir erhielten Morddrohungen.
1: Modatima entschied aus dieser Situation heraus, sich 2021 aktiv für einen politischen Posten zu bewerben. Es war das erste Mal, dass in Chile die RegionalgouverneurInnen von der Bevölkerung gewählt werden konnten. Davor setzte die Zentralregierung in Santiago auf lokaler Ebene sogenannte PräsidialvertreterInnen ein.
3: Ehrlich gesagt hatte ich nicht viel Lust, Gouverneur zu werden, weil ich schon seit 10 Jahren nationaler Sprecher von Modatima war.
0: Am 16. Mai 2021 gewann Mundaca mit 43% der Stimmen die Wahl zum Regionalgouverneur von Valparaíso.
4: Und dann gibt es eben das Phänomen, dass Kandidaten oder Personen, Individuen aus dem Kontext von sozialen Bewegungen an die Macht kommen. Das wäre meines Erachtens das, was in Chile passiert ist mit Gabriel Boric. Und die bringen dann oft andere Aktivisten oder Personen aus dem Umfeld von sozialen Bewegungen mit in die Bewegung. Ne? Die kolumbianische Vizepräsidentin Márquez wäre da auch ein Beispiel für, oder Marina Silva, die ehemalige und ich glaube jetzt wieder Umweltministerin in Brasilien.
1: Bettina Shaw ist Professorin für Politikwissenschaft an der Freien Universität Berlin. Sie soll die Erfahrungen in Chile und Kolumbien für uns einordnen. Sie sagt, soziale Bewegungen sind heterogen. Die Bewegungen sind ein bunter Haufen von Akteuren und haben unterschiedliche Hintergründe und Strategien. Nur einzelne Personen aus solchen Bewegungen schaffen es, in eine politische Position gewählt zu werden.
4: Die bringen dann oft andere Aktivisten oder Personen aus dem Umfeld von sozialen Bewegungen mit in die Bewegung. Ne? Die kolumbianische Vizepräsidentin Marquez wäre da auch ein Beispiel für. Oder Marina Silva, die ehemalige und ich glaube jetzt wieder Umweltministerin in Brasilien. Das sind alles Personen, die kommen aus Bewegungen und sind in Regierungen eingebunden worden. Ich sag's mal so.
0: Auch in Kolumbien erwirken die großen Proteste eine politische Verschiebung nach links. Ein Jahr nach den landesweiten Streiks gewinnt der ehemalige Bürgermeister von Bogotá, Gustavo Petro, 2022 die Präsidentschaftswahlen. Erstmals in der Geschichte des Landes wird ein Linker und noch dazu ein ehemaliger Guerillero Präsident. Mit ihm kommt eine Reihe von Aktivistinnen aus verschiedenen sozialen Bewegungen in die Regierung. Das prominenteste Beispiel ist die afrokolumbianische Feministin Francia Márquez, die zur Vizepräsidentin und Ministerin für Gleichstellung ernannt wird.
5: Zum ersten Mal haben die Leute gefühlt, dass sie nicht allein sind, sondern auch etwas verändern können.
1: Jafra Narango ist einer der Menschen, die 2021 täglich auf den Straßen waren. Er arbeitet seit 14 Jahren als Fotojournalist und dokumentierte die Proteste in verschiedenen Städten Kolumbiens, vor allem aber im Epizentrum des Aufstands in Cali.
5: Es gab eine wachsende Unzufriedenheit mit dieser Regierung. Eine Regierung, die sich in mehr oder weniger der gleichen Form seit 80 Jahren an die Macht klammert. Das führt dazu, dass die Leute schließlich auf die Straße gingen, dass sie sich nicht mehr alleine fühlten. Bis dahin hat eine Regierung es immer geschafft, den Leuten das Gefühl zu geben, sie seien die Einzigen, die nicht zufrieden mit der Situation sind. Nach den ersten Demonstrationen und Cacerolazos merkten sie plötzlich, dass das nicht stimmte, dass wir viele waren. Und das war die Grundlage für den riesigen Aufstand, der anders war als alles, was wir bisher in Kolumbien kannten. Alle kämpften gemeinsam und kümmerten sich nicht um politische Zugehörigkeit.
0: Für den Journalisten aus Cali waren diese Monate ein Schlüsselmoment. Die Menschen kamen zusammen, organisierten sich selbst und waren solidarisch miteinander. Dies gab Hoffnung darauf, dass sich die Verhältnisse in Kolumbien ändern könnten und es möglich wäre, die Aneinanderreihung rechter Regierungen zu brechen.
5: Es gab große Hoffnungen, dass dieses neue, linke Regierungsprojekt, das Gustavo Petro vorschlug, anders sein würde. Dass es endlich die Möglichkeit des Wandels gäbe. Und das hat dazu geführt, dass die Leute das Projekt mitgetragen haben und wir es letztendlich geschafft haben.
1: Im August 2022 zieht Petro in das Regierungsgebäude Casa de Nariño ein. Seine Bewegung Pacto Histórico erzielte das beste Wahlergebnis, das je ein Kandidat bei einer Wahl erhielt.
6: Aquí lo que ha ocurrido hoy con estos 11 millones de electoras y electores.
2: 11 Millionen WählerInnen haben für uns gestimmt. Was nun kommt, ist ein echter Wandel. Wir versprechen eine wahre Existenz. Wir versprechen das Leben selbst.
6: Un cambio real. En
0: ello. Petros Vorschläge sollten die zentralen Probleme des Landes angehen. Reformen des Bildungs-, Gesundheits- und Rentensystems, gefolgt von einer grundlegenden und lange geforderten Agrarreform. Außerdem die Abwendung von einem stark extraktivismusbasierten Wirtschaftsmodell hin zu grüneren Wirtschaftsformen und letztendlich La Paz Total, der sogenannte totale Frieden. Ein lang ersehntes Versprechen in dem südamerikanischen Land.
1: Während die linken Sektoren im Parlament versuchen, die Forderungen aus den Protesten in Reformen und neue Gesetze umzusetzen, sind auch Petros GegnerInnen nicht untätig. Rechte Bewegungen bauen auf Ängste vor einem chaotischen, totalen Umsturz der Verhältnisse und die Rechten und Mitte-Rechtsparteien können die Reformversuche im Parlament blockieren. Denn sowohl in Chile als auch in Kolumbien hatten die progressiven Regierungen nie eine parlamentarische Mehrheit.
0: In Chile ist der Umweltaktivist Mundaca nun seit 5 Jahren im Amt.
7: Es ist eine Pega, die mich ocupado 24/7.
3: Es ist eine Aufgabe, die mich rund um die Uhr beschäftigt. Mein Leben hat sich radikal verändert. Ich werde von Polizisten beschützt und gehe selten an öffentliche Orte. Im Allgemeinen behandeln uns die Menschen sehr gut. Aber ich habe auch das Gefühl, dass wir eine echte Bedrohung für die konservativeren Kreise des Landes darstellen. Ich glaube, dass die chilenische extreme Rechte uns nicht als Gegner, sondern als Feinde sieht. Das heißt, in diesem Job muss man streng genommen Erwartungen mit der Realität in Einklang bringen.
1: Was bedeutet das konkret?
0: Als Gouverneur musste Mundaca auch Maßnahmen umsetzen, die von der Basis der Umweltbewegungen kritisiert wurden, von der er zuvor selbst Teil gewesen war.
1: Es öffnet sich ein Graben zwischen den Forderungen einer Bewegung und praktischer Politik, die auch zu neuen Krisensituationen konkrete Lösungen bieten muss.
7: Tuvimos que hacerlo en un minuto en el cual...
3: Die Regierung wurde dafür kritisiert, dass sie Tanklastwagen für den Transport von Wasser gekauft hat. Wir sahen uns dazu gezwungen, als die Wasserknappheit in manchen Provinzen der Region brutal war. Alle Bürgermeister und BürgermeisterInnen der Region haben uns gebeten, dass wir als regionale Regierung von Valparaíso Tanklastwagen kaufen sollten. Wir waren uns sicher, dass die Tanklastwagen das Problem des privatisierten Wassers nicht lösen würden. Aber sie würden zumindest die Wasserversorgung sicherstellen, wenn man sie am dringendsten braucht. Parallel dazu haben wir jedoch auch eine eigene Wasserpolitik umgesetzt, die sich mit der effizienten Bewirtschaftung und Verwaltung von Wasser befasst.
0: Das war keine revolutionäre Politik, sondern eigentlich nur kleine Reformen. Trotzdem sieht sich Mundaca bald von rechten Strömungen angegriffen.
3: Unsere Politik stellt eine Gefahr für die Rechte dar. In Lateinamerika, und Chile ist da keine Ausnahme, schafft der Besitz von Land Reichtum. Wenn wir also sagen, Wasser und Land sollen Allgemeingut werden, greifen wir direkt die Konzentration des Reichtums an. Die Geschichte Lateinamerikas ist eine der Enteignung und der Vertreibung. Wir kämpfen dagegen. Deshalb fühlt sich die Rechte logischerweise angegriffen. Es handelt sich hier um die Quelle ihres Reichtums.
1: Und 2021 fordern die Proteste auch viele Verluste. In Chile und Kolumbien gibt es zahlreiche Tote und noch mehr Verletzte, vor allem durch Übergriffe der Polizei. Piñera erklärte etwa, man befinde sich einem Krieg gegen die Menschen in dem Protest. Diese Tendenz setzt sich weiter fort, sagt Bettina Schor.
4: Was man vor allen Dingen in Lateinamerika beobachten kann, ist, dass es eine härtere Konkurrenz und Polarisierung gibt. Kriminalisierung und Repression, Gewalt ist wieder stärker geworden. Das sehen wir in vielen Ländern, Ecuador, El Salvador, Venezuela und so weiter.
0: Der Staat und die Polizei reagieren gleich zu Beginn hart auf die Demonstration. Und auch die neue Rechte schafft es heute zunehmend, Anhängerinnen zu mobilisieren.
4: Und dass es mehr Gegenbewegungen gibt, ne? Dass sozusagen, wenn soziale Bewegungen aus irgendeinem emanzipatorischen Anliegen mehr Gleichheit, mehr Demokratie, weniger Neoliberalismus oder Abschaffen oder was auch immer auftauchen, dass dann eben sich andere soziale Akteure mit gegenteiligen Forderungen organisieren und mit dem gleichen Repertoire der sozialen Mobilisierung, der Straßenpräsenz antworten.
1: Denn auch die Rechte mobilisiert. In Kolumbien bleibt der entscheidende, erschwerende Faktor für die Regierung Petro, dass sie keine Mehrheit im Kongress hat. Nun, im letzten Jahr der Regierung sind weiterhin viele Gesetzesentwürfe und Reformen blockiert. Aus der Euphorie auf der Straße wird ein Ringen um Mehrheiten im Parlament. Petros UnterstützerInnen mobilisieren weiter. Aber schnell wird klar, die angekündigten Reformen dauern länger als erwartet.
4: Das ist das, was ja eine soziale Bewegung ausmacht, dass sie in der Lage ist, maximal mit vielen Menschen Straßenpräsenz zu zeigen, in welcher Form auch immer, wie ich eben gesagt hatte. Da gibt es verschiedene Repertoires, die sind kulturell und national abhängig, um dann politische Entscheidungen von der Straße in Anführungszeichen mitzuprägen und mit zu beeinflussen.
0: Diese Politik von der Straße gestaltet sich ganz anders als die Politik in den Institutionen selbst, meint die Politikwissenschaftlerin Schor.
4: Und wenn man dann an der Regierung ist oder im Parlament sitzt oder ein Ministerium unter sich hat als Vertreter in einer sozialen Bewegung oder einer sozialen Organisation, dann geht es halt schnell in die technischen Untiefen des Politikprozesses. Ne? Große Forderungen müssen in Institutionen gegossen werden, müssen in Gesetze gebracht werden, idealerweise im Rahmen des geltenden Rechts, was natürlich nicht immer stattfindet, aber das geltende Recht muss geändert werden. Dafür braucht man dann entsprechende Mehrheiten, die man nicht immer hat.
1: Im Februar 2025 tritt die gefeierte Francia Márquez von ihrem Amt als Ministerin im neu geschaffenen Ministerium für Gleichstellung zurück. Sie sieht keine Möglichkeit, ihre Anliegen in der nationalen Politik durchzusetzen. Márquez bleibt aber weiter Vizepräsidentin unter Petro.
0: In Kolumbien scheint also die ursprüngliche Begeisterung, die bei den Paros zu spüren war, langsam abzunehmen.
8: Hoy por hoy, que ya entramos en otra fase, tiene una cantidad de sinsabores.
5: Doch heute gibt es sehr viel Enttäuschung in Bezug auf die Regierung Petro. Es gibt natürlich sehr viel rechte Propaganda in den Medien, die konstant negativ berichtet und die Regierung schlecht macht. Und das beeinflusst die Meinung der Leute. Doch darüber hinaus liegt Enttäuschung auch daran, dass die Messlatte für diese Regierung sehr hoch gelegt wurde. Die Veränderungsvorschläge, die diese Regierung macht, brauchen viel Zeit. Struktureller Wandel braucht 15 bis 25 Jahre, nicht nur eine Legislaturperiode von 4 Jahren. Das hat letztendlich zu der Wahrnehmung geführt, dass nichts geschafft wurde, obwohl es einige Fortschritte gab.
0: Auch in Chile ist mittlerweile Enttäuschung eingekehrt. Mudatima-Gouverneur Mundaca hat in Valparaíso nicht wirklich die Möglichkeit, die umstrittenen Wassergesetze abzuschaffen. Denn dafür ist das nationale Parlament zuständig. Auch Präsident Boric konnte zwar einige Reformen umsetzen, viele unbeliebte Gesetze aber nicht endgültig abschaffen. Etwa die privaten Pensionsfonds AFP. Er ging weiterhin militärisch gegen militante Mapuche im Süden des Landes vor.
1: Die Konfrontation und das Ringen um Mehrheiten kosten die Beteiligten Kraft. Nach dem Scheitern des neuen Verfassungsentwurfs 2022 gingen in Chile die sozialen Mobilisierungen zurück.
0: Bei den Wahlen im November 2025 kommt seine Nachfolgerin, die ehemalige Arbeitsministerin und Kommunistin Jeanette Jara, auf gerade einmal 26% der Stimmen. Die Mehrheit der Bevölkerung wählt rechte bis ultrarechte Kandidaten. Die darauf folgende Stichwahl zwischen Jara und dem rechtsradikalen José Antonio Kast findet am 14. Dezember statt. Leider nach dem Redaktionsschluss für diesen Podcast.
1: Heißt das also, dass die Bewegungen der 2020er Jahre in Chile und Kolumbien, die wohl größten Mobilisierungen der Geschichte beider Länder, am Ende kaum etwas bewirken konnten?
0: Wenn Regierungen, die eigentlich die Unterstützung sozialer Bewegungen genießen, ihre Maximalforderungen nicht umsetzen können, führt das nicht nur in der Basis, sondern auch in der breiten Gesellschaft zu Frustration.
1: Doch viele Menschen sind weiter politisch engagiert und stehen hinter den progressiven politischen Projekten in Chile und Kolumbien. Welche Rolle nehmen in solchen ruhigeren Momenten eigentlich noch die Bewegungen auf der Straße ein?
0: Bettina Schor sagt, die Stimme der Basis ist dann zentral, um die Regierungen daran zu erinnern, warum sie gewählt wurden.
1: Der Fotograf Arango bewertet die Jahre des Pacto Histórico an der Regierung als positiv für die Entwicklung der politischen Bewegungen.
8: El tema político creció.
5: Die Leute sind politischer und kritischer geworden. Die rechten Regierungen der vergangenen Jahrzehnte wollten, dass die Menschen vereinzelt bleiben. Im Gegensatz dazu hat diese Regierung zum Beispiel durch neue Begegnungsräume und Förderung aktiv dazu beigetragen, dass Bewegungen an der Basis stabilere Strukturen entwickeln konnten.
1: Statt der politischen Organisation Steine in den Weg zu legen, blieb Petro im Austausch mit den Bewegungen im ländlichen Raum, so die Einschätzung des Journalisten.
0: Aber es hängt teilweise auch von Verbindungen und Zugängen zu Regierungen ab, wessen Anliegen priorisiert werden. So können auch Konkurrenzsituationen innerhalb von Bewegungen oder zwischen verschiedenen Interessensgruppen entstehen. Es stellen sich manchmal Fragen wie, soll die Regierung ihre begrenzten Kapazitäten mehr für feministische Anliegen oder für den Umweltschutz einsetzen?
1: Dennoch ist Arango überzeugt, dass die Unterstützung eines Regierungsprojektes der richtige Schritt war. Sie hat für Basisorganisationen, aber vor allem für die Bevölkerung an sich, trotz vieler Schwierigkeiten große Fortschritte gebracht.
5: Es gab ein paar Enttäuschungen, aber letztendlich gab es auch viele Erfolge. Vor allem kann man sagen, dass der Aufstand und der darauffolgende Wahlsieg für viele Menschen ein Funke der Hoffnung waren. Es war ein Erfolgserlebnis, dank dem sich viele Leute weiterhin organisieren. Es war ein erster Moment eines Gefühls der Möglichkeit.
0: Es ist wohl eine der ältesten Debatten in sozialen Bewegungen. Sollen wir den Marsch durch die Institutionen angehen oder sie stattdessen von außen kritisieren?
4: Das ist eine sehr alte Diskussion in sozialen Bewegungen. Ne? Geht man in den 60er Jahren in Europa, war die Rede vom Marsch durch die Institutionen. Und es gibt immer wieder die Situation, in denen innerhalb von bestimmten sozialen Bewegungen dann eher die Institutionalisten in Konflikt geraten mit Gruppen, die auf Graswurzelmechanismen setzen und eben die Institution oder den institutionellen Weg ablehnen, weil er in ihrer Auffassung von vielen Gefahren, da kommen wir ja vielleicht noch zu, gekennzeichnet ist und vermeidet eigentlich, dass wirkliche große Veränderungen getroffen werden.
1: Gefahren wie etwa der Aufreibung in parlamentarischen Prozessen, dem Verlust von Glaubwürdigkeit oder der Aufspaltung in gegensätzliche Fraktionen.
0: In Chile glaubt Mundaca nach wie vor, den richtigen Weg eingeschlagen zu haben.
9: Porque finalmente la población te mide no por tus promesas, sino que la población te mide por tus obras, por tus hechos concretos.
3: Die Gesellschaft misst dich nicht an deinen Versprechen, sondern an den konkreten Ergebnissen. Man braucht viel Durchhaltevermögen, um auf der institutionellen Ebene etwas zu bewegen. Viele werden alles versuchen, um deine Politik zu verhindern. Wenn ich in die Institutionen gehe, muss ich bereit sein, mit allen verfügbaren Mitteln um Veränderung zu kämpfen.
1: Klar ist, dass Bewegungen viele ihrer Vorhaben eher erreichen können, wenn sie es schaffen, staatliche Machtpositionen einzunehmen. Der Marsch durch die Institutionen stellt sie aber auch vor neue Herausforderungen. Und wenn hohe Erwartungen enttäuscht werden, lässt das manche AktivistInnen demotiviert zurück.
0: Demgegenüber braucht es Bewegungsstrategien, die zwar realistische Erwartungen und Geduld mitbringen, jedoch gleichzeitig weiterhin ihre Maximalforderungen stark machen, weiter mobilisieren und strategischen Druck auf der Straße ausüben. Das Entstehen einer Bewegung an sich ist wichtig. Sie verleiht den Teilnehmerinnen das Gefühl, gemeinsam Dinge erreichen zu können.
1: Bewegungen und Regierungen haben ihre jeweils eigene Agenda, aber im Zusammenspiel können sie sich gegenseitig stärken. Das war Ohren auf Lateinamerika, ein Podcast von FDCL und den Lateinamerika-Nachrichten. Unser Thema war, was kommt nach den großen Protesten, wie Menschen aus den sozialen Bewegungen in Chile und Kolumbien heute über Aktivismus und Politik denken. Produziert von Anna Hartung, Johanna Fuchs und Malte Seiwert. Ihr habt außerdem Stimmen gehört von Yara Freischaber, John Mark Schodak und Tineniska Zanga Montoya. Wir bedanken uns außerdem bei unseren GesprächspartnerInnen Jafran Arango, Rodrigo Mundaca und Bettina Chor. Vielen Dank fürs Zuhören. Folgt uns gerne auf allen gängigen Podcast-Plattformen. Bis auf ein weiteres Mal.
10: Das war's für heute. Weitere Beiträge von Radio Onda, Radio Matraca und Punal findet ihr auf unserer Webseite www.npla.de. Bis zum nächsten Mal verabschiedet sich Knut im Namen der Ondistas. You have the right to remain silent.
11: 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Herzlich willkommen zu den Antifa-Nachrichten für den 10. September 2026. Auch in der heutigen Ausgabe legen wir einen Schwerpunkt auf Sachsen-Anhalt. Unmittelbar vor und nach den Landtagswahlen sind Vorfälle ereignet, die sowohl antifaschistischen Aktivismus und die journalistische Arbeit gefährdeten. Außerdem gab das linke Tech-Kollektiv Autistici Inventati ihr Ende bekannt und damit wird es kein Webhosting mehr für Noblogs geben. Von Italien zu Aachen geht es heute auch darum, warum eine Demonstration mit einer Razzia im autonomen Zentrum Aachen geendet hat. Und wir klären, warum das W in VW fortan in Osnabrück für Waffen steht. Auch für diese Woche stehen viele Kundgebungen, auch CSDs und Gedenkveranstaltungen im Antifa-Terminkalender und wir erinnern den Opfern an rechter Gewalt ab 1990. Aber erstmal zu den Kurzmeldungen. Los geht's! Ah!
12: Den Auftakt macht eine Meldung, die vor der Landtagswahl nahezu unterging. Das Berliner Finanzamt hinterfragt die Gemeinnützigkeit des VVN-BDA, also der Vereinigung der Verfolgten des Naziregimes und Bund der AntifaschistInnen. Das ist nicht das erste Mal für den VVN-BDA, dass sowas in Deutschland passiert. Immer mal wieder stehen seine Landesverbände auf Prüfstand. Meist, wenn ein Verfassungsschutzbericht die VVN-BDA als sogenannte extremistische Organisation aufführt. Jetzt im Falle vom Berliner VVN-BDA ist die Argumentation jedoch eine ganz andere. Skeptisch wird dieses Mal gesehen, dass der Berliner Verband die Trägerschaft der Kampagne AfD-Verbot jetzt übernimmt. Paul vom sachsen-anhaltinischen VVN-BDA erklärt, warum die Trägerschaft ideell für den Verband nicht zu hinterfragen ist.
13: Wir als VVN argumentieren ja so, dass in unserer Satzung unseres Vereins drinsteht, dass wir uns für Antifaschismus, Demokratie und Menschenrechte einsetzen. Und dieser Argumentation müssen wir solche Kampagnen wie das AfD-Verbot unterstützen und haben das auch gleichzeitig deshalb nicht automatisch mit was mit Parteipolitik zu tun, weil wir uns dafür einsetzen, dass in der Demokratie Menschenrechte beibehalten werden müssen. Und wenn eine Partei diese antreibt, in Frage stellt oder sogar bekämpft, dass diese Partei mindestens verboten werden muss und bekämpft werden muss.
12: Der ZAZ-Journalist Tim Kühn vermutet hinter den aktuellen Prüfverfahren gegen den Berliner VVN-BDA den Erfolg der dortigen rechten Wahlkampagnen. Denn tatsächlich ist jener CDU-Politiker für die Überprüfung im Finanzamt verantwortlich, der nächster regierender Bürgermeister Berlin werden will, Stefan Evers. Der VVN-BDA nimmt zudem an, dass es bei dem erneuten Infragestellen seiner Gemeinnützigkeit auch um eine Stigmatisierung antifaschistischer Arbeit geht. Dass Antifaschismus Teil des Namens der Organisation ist, sei nicht hilfreich, um sich vor möglichen Angriffen durch rechte Polemik zu schützen. So Paul von VVN-BDA Sachsen-Anhalt, aber auch nicht erst seit heute. Ob es ein Rebranding, ein neues Verständnis von Antifaschismus in der Gesellschaft bräuchte, daraufhin erwiderte er:
13: Vor allem, glaube ich, um das wirklich gesellschaftsfähiger zu machen, müssen wir auch müsste man als VVN und als andere Organisationen gegen Extremismus und sowas, kommen viel mehr die Leute vor Ort abholen. Viel mehr Proteste, die auch zugänglicher sind für jedermann, jede Frau, weil die Demokratieproteste vor allem vor der Wahl haben ja gezeigt, dass es trotz der hohen Prozentzahl der AfD sehr viele Menschen gab, die auf die Straße gegangen sind, allein in Halle 2000, bei den Protesten vom AfD-Verbot und bei vielen weiteren ja auch tausende von Menschen, auch in der Landeshauptstadt Magdeburg.

Übergriffen und Arbeitsbehinderungen gegenüber Medienschaffenden, vor allem im Umfeld von AfD-Veranstaltungen. Die DJU fordert deswegen eine lückenlose Aufarbeitung aller Vorfälle, die Durchsetzung der polizeilichen Schutzpflicht und eine konsequente Strafverfolgung. Einer dieser Vorfälle, der Taz-Journalist Mohammad Amjahid. Er wollte, wie viele andere JournalistInnen, am vergangenen Sonntag aus dem Landtag berichten. Da mehr als 500 JournalistInnen aus aller Welt in Magdeburg erwartet wurden, waren etliche Vorkehrungen getroffen worden. Unter anderem wurde ein temporäres Medien- und Pressezentrum eingerichtet. Zum anderen überprüfte die Polizei den Andrang. Bei Mohammad Amjahid stellte die Polizei dann sicherheitsrelevante Bedenken gegen eine Person. Auf Grundlage der bisherigen Prüfungen könnte ihm daher der Zutritt zum Medienzentrum des Landtags nicht gestattet werden, hieß es in einem Schreiben an ihn letzte Woche Dienstag. Um eventuell doch noch zugelassen zu werden, sollte er einwilligen, weitere Auskünfte zu seiner Person zu geben. Amjahid lehnte das ab, weil er häufig über Polizeigewalt und anderes Fehlverhalten bei den Sicherheitsbehörden berichtet und befürchtet, dass die Polizei noch mehr Daten über ihn hätte, was wiederum für ihn aus Sicherheitsgründen nicht in Frage komme, sagte er es der Taz gegenüber, warum er der polizeilichen Nachfragen nicht nachkommen wollte. Aber auch in knapp 50 weiteren Fällen sind Behinderungen der Pressearbeit und Angriffe auf JournalistInnen sowie Kamerateams im Vorfeld der Landtagswahl bei der DJU eingegangen. Ein Großteil der Taten begehen laut DJU rechte bis rechtsextreme Streamer und sogenannte Medienaktivisten. In einem Fall kontrollierte die Polizei eine betroffene Journalistin und setzte eine rechtswidrige Löschung von Material durch, anstelle den rechten Angreifer festzuhalten. Die DJU kritisiert, dass die Polizei der verfassungsrechtlichen Schutzpflicht für Medienschaffenden nicht nachkommt. Auch rechtlich versuchen Parteifunktionäre der AfD, die Veröffentlichung von Bild- und Tonmaterial zu verbieten, nachdem ihnen kritische Fragen gestellt wurden. In aller Kürze hier eine kleine Zusammenfassung der Ereignisse nach der Landtagswahl. Seit Sonntagabend sind die amtlichen Ergebnisse der Landtagswahlen in Sachsen-Anhalt bekannt. Die AfD hat die Wahl gewonnen, eine absolute Mehrheit jedoch verpasst. Bisher ist das BSW die einzige Partei, die der AfD in Sachsen-Anhalt Bereitschaft zur Kooperation signalisiert hat, um letztendlich Ulrich Siegmund zum Ministerpräsidenten zu verhelfen. Auch global sorgen die Ergebnisse für Reaktionen. US-Präsident Donald Trump veröffentlichte die Balkengrafik einer Hochrechnung, die den Sieg der AfD zeigt, auf seiner Plattform Truth Social, ließ alles andere jedoch unkommentiert. Auch Elon Musk gratulierte der Partei unter deren Post mit Alice Weidel und Ulrich Siegmund auf X mit den Worten gut gemacht. Die CDU-Fraktion in Sachsen-Anhalt hat nach ihren schlechten Ergebnissen in der Landtagswahl eine Personaldebatte eröffnet und nun den noch im Amt Ministerpräsidenten Sven Schulze zu ihrem neuen Vorsitzenden gewählt. Diese Doppelfunktion stößt bei einigen auf Kritik und eröffnet die Frage nach der Glaubwürdigkeit des angeschlagenen CDU-Landesverbands. Beklagt hat sich auch die Linke Sachsen-Anhalt. Zwar haben sie 3 Direktmandate gewonnen, sind aber nur die 5-stärkste Kraft im Landtag geworden, noch hinter SPD und Grünen. Mit Schuld daran geben sie unter anderem der Kampagne Taktisch Wählen. Sie hatte dafür geworben, dem jeweils aussichtsreichsten Kontrahenten der AfD-Direktbewerber die Erststimme zu geben und in der Zweitstimme für SPD und Grüne zu wählen, um beiden Parteien zum Einzug ins Parlament zu verhelfen. Während beide Parteien an der 5%-Hürde gescheitert, hätte der AfD ihr aktuelles Ergebnis wohl für eine absolute Mehrheit der Sitze im Landtag und damit eine Alleinregierung gereicht. Doch allein Kampakt gab für die Kampagne Taktisch Wählen in Sachsen-Anhalt 620.000 Euro aus, die aus Spenden stammten. Linke Landeschefin Janina Böttger kritisierte diese hohe Summe, das sei mehr Geld als die Linke für den gesamten Wahlkampf ausgeben hätte können. Unmittelbar nach den sachsen-anhaltinischen Landtagswahlen kam es in Halle-Saale auch zu mehreren kleinen Vorfällen, mutmaßlich rechtsmotiviert. In der Nacht von Sonntag auf Montag kam es in Halle-Neustadt zu einer rassistischen Flyer-Aktion von Neonazis. Auf den Briefkästen von Menschen mit nicht deutsch gelesenen Nachnamen wurden Flyer mit Aufschriften wie Abschiebung jetzt geklebt. Mindestens ein Wohnhaus ist von der Aktion betroffen. Am darauf folgenden Abend sind bei einer Anti-AfD-Demonstration auf dem Argus-Bebel-Platz Schüsse aus einem Luftgewehr gefallen. Das berichtet dubeshalle.de. Auf der angemeldeten Demonstration zogen am Montagabend etwa 850 Teilnehmende unter dem Motto Auf die Straße Demonstration zu den Landtagswahlen durch die Innenstadt von Halle. Bei der Abschlusskundgebung auf dem Argus-Bebel-Platz wurde ein Teilnehmer durch ein Druckluftgeschoss im Gesicht getroffen. Mindestens ein Schuss wurde mutmaßlich von einer unbekannten Person aus
einem der angrenzenden Wohnhäuser abgegeben. Die verletzte Person konnte vor Ort von Rettungskräften medizinisch versorgt werden und musste nicht in ein Krankenhaus. Die Polizei leitete umgehend Ermittlungen ein und durchsuchte bereits 2 mehr Familienhäuser. Wer genau die Schüsse abgegeben hat, ist bisher jedoch unbekannt.

0: und noch zwei weitere nennenswerte Angriffe auf linke Projekte sind diese Woche in den Antifa-Nachrichten gelandet. Im Süden Thüringens wurde vergangene Woche das Hausprojekt AK-40 in Suhl angegriffen. Bei dem gezielten Angriff wurden mehrere Scheiben zerstört, wodurch ein Schaden in vierstelliger Höhe entstand. Die Betroffenen gehen von einer politisch rechts motivierten Tat aus. In Suhl sind solche Neonazi-Angriffe auf linke Projekte und Läden keine Seltenheit. Aus einer Anfrage der Linkspartei in Thüringer Landtag geht hervor, dass die Behörden für das vergangene Jahr 16 rechtsextremistische Aktivitäten in der Stadt Suhl dokumentiert haben, die in Verbindung mit der AfD oder dem Dritten Weg stehen. In Aachen wiederum ereignete sich im Autonomen Zentrum eine Razzia. In einer Pressemeldung teilte das Autonome Zentrum Aachen mit, dass sich am Sonntagabend Menschen bei einer antifaschistischen Spontandemonstration in Solidarität mit Sachsen-Anhalt versammelten. Der Demozug wurde von der Polizei in Richtung des AZ gedrängt und dort von einem weiteren großen Polizeiaufgebot erwartet und gekesselt. Etwa 50 Personen wichen daraufhin in das AZ aus, wodurch es zum Abbruch der Kommunikationswege nach außen kam. Trotz versuchter Kontaktaufnahmen durch die Demonstrierenden wurde das AZ um 0.30 Uhr gestürmt. Daraufhin wurden die Personalien der Anwesenden aufgenommen und 10 Personen in Gewahrsam genommen. In den frühen Morgenstunden konnten alle weiteren Personen das AZ verlassen. Letztendlich versiegelte die Polizei den Haupteingang und überwachte das Haus. Am darauffolgenden Montag kam es zu weiteren Maßnahmen am Autonomen Zentrum Aachen. Gegen 17 Uhr versammelten sich Beamte der Kriminalpolizei vor dem AZ, brachen die Tür erneut auf und durchsuchten die Räumlichkeiten, obwohl während der gesamten Zeit der Vorstand erreichbar war. Das erneute Eindringen wurde später mit dem Tatvorwurf im Rahmen der Demonstration begründet und die Maßnahme seitens der Polizei gegen 21 Uhr beendet. Das VW-Werk in Osnabrück soll nun zu einem Rüstungsstandort umgestaltet werden und das Land Niedersachsen sowie ein israelischer Finanzinvestor wollen übernehmen. Wie VW mitteilte, soll das niedersächsische Werk nach dem für 2027 geplanten Ende der Autoproduktion schrittweise zu einem Standort der Rüstungsindustrie umgerüstet werden. Dem Deutschlandfunk zufolge werden dann als erstes Projekt Luftverteidigungssysteme des israelischen Iron Dome-Herstellers Rafael produziert werden. Nach Angaben des Betriebs bietet diese Lösung nun auch eine Anschlussperspektive für rund 3/4 der 1.800 Beschäftigten an dem Standort in Osnabrück. Dabei soll dann auch die Tarifbindung in der Metall- und Elektroindustrie bestehen bleiben. Kritik an der Neuausrichtung des VW-Werks kommt vor allem von den AktivistInnen des Zukunftswerk Osnabrück. Die Stadt und ihre AnwohnerInnen müssen nun mit der Entwicklung umgehen, sagte Jens Scheller vom Zukunftswerk gegenüber dem NDR. Denn hier vor Ort würden dann künftig Rüstungsgüter von Menschen hergestellt, die in der Friedensstadt leben und müssten sich dann damit beschäftigen, für welche Kriege diese Rüstungsgüter eingesetzt werden. Zum Zukunftswerk Osnabrück gehören unterschiedliche gesellschaftliche Gruppen, die seit dem letzten Jahr Protestaktionen, Austauschtreffen und Infoveranstaltungen gegen die Rüstungskonversion organisieren.
1: Hier im Radio und auch in den Antifa-Nachrichten verweisen wir oft auf die Internetseiten, die zum Beispiel NoBlocks als Webanbieter beinhalten. Hinter NoBlocks steckt das linke Tech-Kollektiv Autistici Inventati aus Italien. Nachdem Autistici Inventati Ende August, wie schon weitere antifaschistische Initiativen zuvor, auf die US-Terrorliste gesetzt worden war, hat das Kollektiv nun bekannt gegeben, seine Angebote einzustellen. Eigentlich wollten sie so lange wie möglich weitermachen. Doch bereits kurz nach dem Schritt der Trump-Regierung hatte der private Anbieter der .org-Domain Autistici Inventati die Domain entzogen. Und die italienische Banca Etica hatte aus Angst vor eigenen Schwierigkeiten das Konto des Kollektivs geschlossen. Nun Anfang der Woche teilten sie das Ende ihrer Arbeit mit. Kurz danach erklärte Plicero vom Kollektiv bei Radio Onda de Urto die Gründe im Detail. Radio Dreieckland hat Ausschnitte aus dem Statement übersetzt, indem er die Ziele und die Haltung des Kollektivs gegenüber der aktuellen Repression erklärt.
2: Autistici Inventati nasce nel 2001 sull'onda di altre esperienze anche passate come quello di Isole nella Rete o di altri server, diciamo così, per fornire servizi di comunicazione libera e aperta a attivisti, collettivi, associazioni, individui.
3: Autistici Inventati entsteht 2001 auf der Welle anderer Erfahrungen, die teilweise schon wieder zu Ende sind, wie Isole nella Rete, Inseln im Netz oder anderer Server, sagen wir, um Dienste für freie und offene Kommunikation für AktivistInnen, Gruppen, Vereine, Individuen anzubieten, die mehr oder weniger auf der gleichen politischen Seite der Welt stehen wie wir. Und das machen wir, indem wir Mailadressen, Mailinglisten und Nachrichtensysteme, wie zum Beispiel Chats, anbieten. Außerdem beherbergen wir Webseiten auf unseren Servern und Blogs über NoBlogs. Bei all dem garantieren wir Diskretion gegenüber denen, die unsere Dienste nutzen. Das heißt, wir fragen nicht nach dem Ausweis. Wir verlangen nur, dass unsere Prinzipien geteilt werden. Freie Kommunikation, Antirassismus und auch Antifaschismus, die sozusagen die Basis unseres politischen Handelns sind. Wir sind also eine Infrastruktur für alle und wir sind noch verankert in der ursprünglichen Idee von Internet, wo alle ihre Version der Welt erzählen konnten, was für alle wichtig war. So sind wir entstanden. Und so machen wir das auch noch jetzt, nach 25 Jahren. Und dass es noch immer gebraucht wird, ist an der großen Zahl von Menschen zu sehen, die unsere Dienste nutzen, auf der ganzen Welt. Punkt.
2: Il luogo dove tutti potevano raccontare la propria versione del mondo e che cosa era importante e fondamentale per ognuno e ognuna. 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Se non fosse estremamente grave e seria la situazione, ci si potrebbe fare anche una bella risata. 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
3: Weißt du, wenn die Situation nicht so extrem ernst wäre, könnte man herzhaft darüber lachen und es als große Auszeichnung verstehen. Ein Kollektiv von wenigen Personen, die im digitalen Raum tätig sind in einem Land, wo gerade mal 60 Millionen der insgesamt 8 Milliarden Menschen leben, rückt ins Licht der Aufmerksamkeit der größten Weltmacht. Es wäre zum Lachen, dass Trump oder Rubio sich mit Autistici Inventati befassen müssen, wenn es nicht sehr ernst wäre. Also ein etwas bitterer Scherz. Aber es ist richtig, dass wir nach unserer Tradition die Frage mit erhobenem Kopf und der richtigen Dosis an Sarkasmus angehen.
2: È una risata un po' amara, ma è giusto che, come da nostra tradizione, affrontiamo le cose a testa alta e con la giusta dose di sarcasmo.
1: Dass Auszüge aus dem Statement vom linken Tech-Kollektiv Autistici Inventati aus Italien. Dieses hat Anfang der Woche ihr Ende bekannt gegeben und damit auch das Ende des NoBlogs-Webanbieters. Plicero vom Kollektiv hat im Interview bei Radio Onda Leoto die Gründe im Detail preisgegeben und Radio Dreieckland hat das übersetzt. NutzerInnen von NoBlogs sind nun aufgerufen, ihre Seiten zu archivieren und mit eigenes Webhosting wieder aufzumachen. Anleitung dafür veröffentlicht Autistici Inventati auf ihrem Blog.
0: An dieser Stelle erinnern wir an die Opfer rechter Gewalt. Diese Erinnerung führen wir auch in den kommenden Wochen weiter. Über das ganze Jahr hinweg möchten wir an all jene Menschen erinnern, von denen man weiß, dass sie seit 1990 durch rechte Gewalt zu Tode gekommen sind. Informationen übernehmen wir dazu unter anderem von der Amadeo Antonio Stiftung, dem Buch Rechte Kontinuitäten von Harry Weibel und von Opferberatungsstellen und weiteren antifaschistischen Gruppen und Initiativen.
1: Wir erinnern an Rolf Baginski. Im November 1991 wurde Mike Baginski, Rolf Baginskis Sohn, beim Verlassen einer Diskothek im thüringischen Nordhausen durch eine Gruppe von drei Neonazis überfallen und brutal zusammengeschlagen. Als sein Vater, Rolf Baginski, seinem am Boden liegenden Sohn zu Hilfe eilte, traten die drei Rechtsradikalen auch auf ihn ein, bis er bewusstlos war. Im Oktober ein Jahr später, 1992, verurteilte das Landgericht Erfurt den Haupttäter, den damals 17-jährigen Rechtsradikalen, zu einer Gesamtfreiheitsstrafe von 3,5 Jahren in einer Jugendhaftanstalt, unter anderem wegen schwerer Körperverletzung. Die ursprüngliche Ermittlungs- und Anklagegrundlage der Staatsanwaltschaft wurde nicht weiterverfolgt. Damals hieß diese versuchter Totschlag. Das sozialdarwinistische rechtsextreme Tatmotiv wurde bei der Urteilsfindung nicht berücksichtigt und der Fall nicht als rechter Gewalt staatlich anerkannt. Rolf Baginski starb am 4. September 1997, 6 Jahre nach dem Vorfall, an den Folgen einer Hirnschwellung, die er durch die Tritte gegen den Kopf erlitten hatte. Sein Sohn Mike Baginski überlebte, ist aber bis heute traumatisiert und konnte sein Leben durch eine psychische Behinderung nach dem Angriff der Täter nicht wie vorher fortsetzen. Wir erinnern an Günther Schwannecke. Günther Schwannecke wurde am 29. August 2092 auf einer Parkbank in Berlin-Charlottenburg von einem Neonazi mit einem Baseballschläger zusammengeschlagen. Eine Woche später, am 5. September, erlag er seinen Verletzungen. Günther Schwannecke war ein bekannter zeitgenössischer Kunstmaler, der 1934 in Braunschweig geboren wurde. Am Abend des 29. August, also seinem Todestag, hielt Schwannecke sich mit einem Freund in Berlin-Charlottenburg auf einem Spielplatz auf. Ebenfalls auf dem Spielplatz waren 4 Studierende aus Sri Lanka. 2 Neonazis kamen an dem Platz vorbei, beleidigten die 4 Studierenden rassistisch und bedrohten sie. Die Neonazis entfernten sich und kamen nach einer kurzen Weile mit einem Baseballschläger wieder. Von den Studierenden waren zu diesem Zeitpunkt nur noch 2 auf dem Spielplatz. Die beiden Neonazis gingen sofort auf sie zu, bedrohten sie mit dem Schläger und beleidigten sie erneut rassistisch. Günther Schwannecke und sein Freund mischten sich ein und forderten die beiden Neonazis auf, von den Studierenden abzulassen. Nachdem die Studierenden fliehen konnten, kam es zunächst zur verbalen Auseinandersetzung. Danach schlug einer der Neonazis Schwannecke und seinem Freund ohne Vorwarnung mit dem Schläger auf den Kopf. Der Freund erlitt ein schweres Hirntrauma und lag 12 Tage im Krankenhaus. Schwannecke hingegen erlag eine Woche später seinen Verletzungen. Der eine Täter bekam eine Freiheitsstrafe von 6 Jahren, dem anderen wurde vor Gericht keine Tatbeteiligung vorgeworfen. Günther Schwannecke ist nach Untersuchungen vom Zentrum für Antisemitismusforschung als Todesopfer rechter Gewalt nachgemeldet. Wir erinnern an Klaus-Peter Bär. Am 7. September 1995 wurde der 48-jährige Busfahrer im Amberg aufgrund seiner Homosexualität von 2 Skinheads, 19 und 22 Jahre, zusammengeschlagen. Danach warf man ihn in den nahegelegenen Fluss Wils, in dem er ertrank. Die Täter litten Freiheitsstrafen von 12 und 8 Jahren. Klaus-Peter Bär ist staatlich nicht als Opfer rechter Gewalt anerkannt. Wir erinnern an Jenisa aus Hannover. Jenisa war zum Zeitpunkt der Tat gerade einmal 8 Jahre alt. Sie hatte ihre Tante besuchen wollen, die jedoch nicht zu Hause war. Jenisa verschwand am 7. September 2007. Erst Jahre später gab sich ihr Mörder zu erkennen. Der Täter war Ibrahim B., der wegen eines anderen Mordes an dem 5-jährigen Dano festgenommen worden war. Ibrahim B. tötete 7 Jahre nach dem Mord an Jenisa eben auch sein zweites Opfer Dano, nämlich am 14. März 2014, weil Dano mit seinem Sohn spielen wollte. Erst Jahre später nach dem Mord an Dano gestand Ibrahim B. seine Schuld Mithäftlingen gegenüber, dass er auch bereits für den Mord an Jenisa verantwortlich gewesen war. Er habe Jenisa, die Nichte seiner damaligen Freundin, aber auch Dano, aus Hass auf AlbanerInnen getötet. Er hatte sich 2007 von dem Vater und Bruder seiner Freundin, die ihn kurz vor dem Mord an Dano endgültig verlassen hatte, ausgegrenzt gefühlt. Durch die Morde wollte er sich an der albanischen Familie seiner Freundin rächen. Weil folglich auch Beziehungskonflikte als Auslöser für beide Morde gelten, sind die Morde nicht als Opfer rechter Gewalt anerkannt. Wir erinnern an Arthur Lampel. Am 9. September 2001 wurde der 17-jährige Arthur Lampel bei einem Fest in Bräunlingen in Baden-Württemberg bei einer Auseinandersetzung mit einem Neonazi getötet. An jedem Tag kam es in einem Festzelt zu einer handgreiflichen Auseinandersetzung zwischen Arthur Lampel und einem Bekannten des Täters. Dieser, ein rechter Skinhead namens Patrick S., schaltete sich in der Auseinandersetzung ein und warf einen Bierkrug auf Arthur Lampel. Im Juli 2002 gab die Staatsanwaltschaft bekannt, dass der Täter Patrick S. zwar eindeutig der rechtsextremen Szene angehöre, ein fremdenfeindliches Motiv erkenne sie jedoch nicht. Folglich ist Arthur Lampel nicht als Opfer rechter Gewalt staatlich anerkannt. Wir erinnern an Enver Şimşek. Enver Şimşek ist das erste Opfer des NSU. Der 38-Jährige wurde am 9. September 2000 vor seinem Blumenstand in Nürnberg mit 8 Schüssen aus zwei verschiedenen Waffen niedergeschossen und starb 2 Tage später im Krankenhaus. Şimşek war Vater von 2 Kindern. Die Polizei vermutete zunächst eine Familientragödie. Aus Unwissenheit und mutmaßlich rassistischen Ermittlungsstrategien ermittelte sie zuerst gegen Şimşeks Frau. Als sie dort nichts finden konnten, ermittelten sie gegen weitere Familienmitglieder. Erst 11 Jahre später wurde der Polizei klar, dass der NSU hinter der Tat steckte. Enver Şimşeks Foto tauchte in einem Bekennervideo auf. Allerdings hatten die Angehörigen der NSU-Mordopfer bereits vorher genau ein solches rechtes Mordmotiv vermutet. Enver Şimşek ist als Opfer rechter Gewalt staatlich anerkannt. Wir erinnern an Yvonne Polzin. In Wallow, Streitfeld im Landkreis Mecklenburgische Seenplatte, wurde am 9. September 2001 die Prostituierte Yvonne Polzin im Alter von 31 Jahren von den Neonazis Till Hauke H. und Tim S. getötet. Weitere Informationen sind aufgrund schlechter Dokumentation des Falles nicht bekannt. Yvonne Polzin ist nicht als Opfer rechter Gewalt staatlich anerkannt. Wir erinnern an Klaus B. Klaus B. wurde am 10. September 2016 in Waldbröl von einer rechten Gruppe zusammengeschlagen und erlag 9 Tage später seinen Verletzungen. Die 4 Neonazis zogen angetrunken mit Baseballschlägern durch die Innenstadt. Ursprünglich wollten sie Geflüchtete angreifen. Der Familienvater Klaus B. wurde dabei zum Zufallsopfer. Klaus B. ist nicht als Opfer rechter Gewalt staatlich anerkannt.
0: Zum Abschluss der Antifa-Nachrichten hier noch ein paar Veranstaltungshinweise.
4: Auch nach der Wahl bleibt Sachsen-Anhalt voller Bewegung. Weiter bestehen bleibt die Demo in Lutherstadt den kommenden wie jeden Freitag um 17 Uhr unter dem Ausruf »Kein Recht auf Nazi-Propaganda«. Weiterhin bestehen bleiben die Prüfdemos für ein Prüfungsverfahren gegen rechtsextreme Parteien, weiterhin samstags alle 2 Wochen, den kommenden Samstag in Magdeburg 14 Uhr. Direkt im Anschluss um 16 Uhr dann am selben Tag in Magdeburg die nächste Demo gegen die Politik der Rechten und Reichen am Alten Markt. Organisiert wird die Demo von dem offenen Antifa-Treffen. Ein solches Treffen gibt es am Vortag, am 11.09. um 18 Uhr im Infoladen Stadtfeld in Magdeburg. Auch in Halle geht es ab am Wochenende. Am Samstag, den 11.09. der CSD in Halle. Auch nach der Wahl zu Tausenden, auch nach der Wahl zu Tausenden Bund. Am Tag darauf wird an die Verfolgten und Ermordeten des Naziregimes gedacht, um 11 Uhr an der Gedenkstätte Roter Ochse und dem hallischen Gertraudenfriedhof. Weiter geht unser Blick nach Sachsen. Auch hier haben die Wahlergebnisse Demonstrationen ausgelöst. Am Samstag, 12.09. am Marktplatz Leipzig um 12 Uhr und am Sonntag, 13.09. in Dresden am Theaterplatz um 13 Uhr. Die Ausrufe hier, Zeit zum Handeln, AfD stoppen. Nach der Wahl kommen wir auch ins Gespräch. Podiumsgespräche gibt es in Leipzig. Einmal am 12.09. von der VVN-BDA in der Galerie Coop um 13 Uhr. Die Frage hier, wie bleiben wir als AntifaschistInnen handlungsfähig? Und zum anderen am Dienstag, 15.09. ein Podium und Gedenken zu den Todesopfern rechter Gewalt. In Leipzig im Stadtgeschichtlichen Museum im Alten Rathaus. Einen weiteren CSD gibt es am 12.09. in Zittau. Beginn 14.30 Uhr. Hier an dieser Stelle auch ein Aufruf, die kleinen CSDs in Ostdeutschland zu unterstützen. Eine gemeinsame Anfahrt aus Dresden nach Zittau ist für 11.30 Uhr geplant, vom Dresdner Hauptbahnhof. Wir streifen weiter nach Berlin. Demo, Demo, Demo. Keine Rechten in unserer Mitte gegen den Einzug der AfD, so die zentrale Aussage der Demonstration, die in Berlin am 12.09. um 13.30 Uhr an der Ecke Heinrich-Heine-Straße und Köpenicker Straße stattfindet. Im Namen des Antifaschismus kann man allerdings in Berlin auch feiern, Kaffee trinken und Fahrrad fahren. Am Freitag, den 11.09. ein Soli-Konzert gegen rechts mit Doom, Stoner Rock, Sludge und Metall in der bunten Kuh ab 19 Uhr. Ein antifaschistischer Fahrradkorso fährt am Sonntag, den 13.09. ab 12 Uhr zur Erinnerung und Mahnung zentraler antifaschistische Punkte in Berlin ab, beginnend an der S-Bahn-Brücke Schönauer Allee. Beim Antifa.Kaffeeklatsch stellt sich die Gedenkinitiative Eugenio Butnari vor, am selben Tag, den 13.09. um 15 Uhr im Kiezladen Sonnenallee 154.
0: Das waren die Antifa-Nachrichten für den 9. September 2026.
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0: Hallo und einen wunderschönen guten Nachmittag. Das freie Senderkombinat konkret hört Mondo Bizarro, zwei Stunden lang Punkrock auf die Ohren. Heute wieder erwarten am ersten Donnerstag des Monats mit einem Special. Denn die Zeiten, wie auch immer, die wollen es so. Sie haben uns dann zugerufen, heute machen wir ein Special, also tun wir das. Wir haben heute Hi Tüdel.
1: Hallo Heiko. Ich muss mich kurz erholen.
0: Ja, das verstehe ich. Ich erkläre aber jetzt nicht weiter, warum. Geht's dir gut sonst?
1: Wie geht's dir?
0: Mir geht's ganz fantastisch. Und dann fange ich einfach an weiterzureden, denn wir haben heute Gäste hier. Zwei Stück an der Zahl. Und zwar geht es heute um das Musiktreffen Hamburg. Ihr alle kennt das Reeperbahn-Festival. Ich schätze mal, die meisten Menschen, die uns hier zuhören, sind da jetzt nicht so eng mit, weil... Erstmal, um es einfach zu machen, es gibt eigentlich keinen Punk. Um es noch einfacher zu machen, es kostet Schweinegeld. Also das ist jetzt nicht unbedingt unser Metier, aber es hat sich halt parallel zu diesem Reeperbahn-Festival in den letzten ein, zwei, drei Jahren etwas entwickelt, was sich eben das Treffen nennt oder das Hamburger Musiktreffen. Und die gehen das alles ein bisschen anders an und das soll heute Thema sein.
1: Genau, und dazu werden wir Ben und Christoph in ungefähr 25 Minuten ein wenig befragen. Vorher grooven wir uns ein bisschen ein und erzählen euch dann noch einmal ein bisschen mehr dazu.
0: So machen wir das. Sprich, jetzt kommt die ganz normale Einschwitzphase.
1: Jawollo.

0: So, leicht warm geschwitzt sind wir nun. Das waren Drain, Coach Away, True Gloom und gerade eben die Subhumans. Die es gibt ja mehrere Subhumans, die aus England waren das.
1: Genau, und wir haben natürlich, bevor es hier gleich losgeht mit den News rund ums Treffen, auch noch brandheiße musikalische Sachen für euch dabei, denn wir haben eine Single dabei von SV Mord, die erst morgen herauskommt. Frecherweise werden wir sie natürlich vorab spielen. Das sind die Leute selber schuld, die uns das schicken, die uns kennen oder auch nicht, aber Sabotage Records weiß das. Genau. Frühling der Verräter wird das Album heißen, das am 18.09. herauskommt. Wir hatten schon ein bisschen über das Quintett aus Berlin erzählt letzte Mal und spielen euch jetzt einfach nur die neueste Single vor.
0: Genau, mit Namen Freiheit.

0: So, da sind wir wieder bei Mondo Bizarro und wie bereits anfangs erwähnt, haben wir heute Gäste hier und zwar den Manny und den Christoph, die uns gleich Sachen erzählen werden über das Musiktreffen Hamburg. Und bevor wir aber in die Thematik einsteigen, machen wir mein Lieblingspart in dieser Sendung, immer wenn wir Gäste haben, den obligatorischen Soundcheck in der Hoffnung, dass alles funktioniert. Das heißt, ihr könnt jetzt einfach mal wild in die Mikros reden auf irgendeine Art, um zu gucken, ob das vernünftig klingt und ankommt.
1: Und vielleicht auch schon mal euren Namen dazu sagen, dass die Menschen zuordnen können, welche Stimme gehört zu wem?
2: Check, check, one, two.
1: Oh, wow, wir hatten wirklich Angst. Das ist noch nie seit Jahren nicht mehr so ein Sound gewesen. Wow. Ja.
2: So, mein Name ist Christoph Twickel. Danke für die Einladung.
3: Check, check, hallo.
1: Das kann nur geil werden, Leute.
3: Super, mein Name ist Ben Kieler. Danke für die Einladung.
0: Ja, das ist ganz fantastisch. Man muss an dieser Stelle meinem Menschen aus dem FSK ein großes Kompliment machen. Wir mussten letzte Sendung, egal wann es auch immer war, in Studio 2 ausweichen, weil hier hart gebastelt wurde. Und sie haben genau das hart gebastelt, dass die ganzen Mikros wieder funktionieren. Und wie wir jetzt gerade hören und feststellen, funktionieren die 1A, besten Dank. Ja. Und Erhard und Jutta, das habt ihr ganz toll gemacht. Wir sind glücklich. So, jetzt können wir aber auch wirklich anfangen.
1: Genau. Wir sind hier wegen dem Treffen. Das geht in die dritte Runde. Das ist ein unabhängiges Festival von der Hamburger Musikszene, das so ein bisschen den Trubel vom Reeperbahn-Festival nutzt, um eben diese Szene hier zu repräsentieren. Es sind 12 Veranstaltungen, 8 Locations, 5 Abende und die Tickets sind sehr erschwinglich. Es ist von Hamburgis für Hamburgis. Kein Ticket kostet mehr als 20 Euro. Die Spanne ist von 10 bis 20 Euro und es machen extrem viele Leute. Wir machen jetzt einfach mal ein Mini-Name-Dropping, sonst sitzen wir, glaube ich, 20 Minuten und lesen alles vor.
0: Genau, abgesehen von den Vereinen, in Anführungszeichen, wo ihr herkommt, da könnt ihr, reden wir gleich noch länger drüber, machen da unter anderem mit das Grand Hotel Van Cleef,
1: Audiolied,
0: Pudelprodukte,
1: Bubak,
0: Sons of Subterranea,
1: Rookie Records,
0: Hafenklang,
1: Komet.
0: Yellow Media und damit haben wir den letzten in der alphabetischen Reihenfolge erreicht.
1: Okay.
0: Muss einfach erstmal reichen. Also insgesamt 37, wie man es auch immer nennt, Parteien in Anführungszeichen, die an diesem Festival mitwirken.
1: Genau. Und jetzt wollen wir eigentlich erstmal, ach so, wir wollten noch auf die Stilrichtungen eingehen, glaube ich, oder wollten wir das nicht? Ich habe mir das nicht mehr markiert. Ja, es ist auf jeden Fall eine wilde Mischung an Musik, aber da kommen wir später nochmal zu. Eigentlich geht es ja jetzt vor allem um euch. Also einmal haben wir Ben Kehler hier sitzen von Tapete Records und Howdy Partner Booking und Christoph Twickel von Not Okay Records, relativ frisch, arbeitet auch noch freiberuflich sozusagen für die Zeit DJ und hat auch Musikbücher veröffentlicht, also ein 1000-Sasser mal wieder. Genau, aber vielleicht wollt ihr selber nochmal ein wenig von euch erzählen, was ihr so im gewöhnlichen nebenbei sonst so macht und welche Rolle ihr so beim Treffen habt.
2: Ja, ich fange mal an. Genau, ich bin Christoph. Ich habe vor 2024 habe ich ein Label gegründet, Not Okay Records. So zu einer Zeit, wo eigentlich alle gesagt haben, bist du wahnsinnig? Wer braucht denn sowas noch, ein Label? Aber ich habe irgendwie gedacht, ich mache ein Hamburger Label für Outer National Music, also Musik, die viel aus dem globalen Süden kommt, aber von Leuten, die hier leben. Und sowas gibt's doch nicht. Und außerdem glaube ich nach wie vor daran, dass Musik so reale Zusammenhänge braucht und nicht nur digitale Plattformen. Und ich hoffe auch darauf, dass Menschen auch noch TonträgerInnen kaufen. Das wurde beim FSK herausgefunden, dass es eigentlich gar keine Tonträger gibt, sondern nur TonträgerInnen. Ne? Die Platte, die CD, die Kassette.
1: Das ist korrekt,
2: ja. Sagen wir immer TonträgerInnen. Ich schweife ab. Genau, und wie das so ist, wenn du so ein Label gründest und keine Ahnung hast, also ich meine, ich mache ja schon relativ lange Musik als DJ, auch als Radiomoderator. Ich habe hier, glaube ich, 2007 aufgehört beim FSK und dann bei Byte FM angefangen und im NDR mache ich auch noch Musiksendungen und habe auch viel über Musik geschrieben und so, aber ich habe nie selbst Musik rausgebracht und dann war ich so auf der Suche nach Zusammenhängen und habe natürlich auch dem Reeperbahn-Festival eine Mail geschrieben nach dem Motto, wollte nicht was von mir auftreten lassen. Da kam aber keine Antwort und dann habe ich gehört von diesem Musiktreffen Hamburg, wo quasi parallel zum Reeperbahn-Festival die Hamburger Szene so eine Art Satellit aufbaut, wo Leute, die, keine Ahnung, kleine Clubs machen oder kleine Labels oder andere Musikfirmen, sagen, hey, von diesem Riesentrubel, da haben wir so halb keinen Bock drauf, halb wollen wir aber trotzdem auch davon profitieren und dann machen wir halt unser eigenes Ding. Und dann habe ich Gunther von Tapete Records angeschrieben und der hat gesagt, ja, mach doch mit, hier, das sind die Orte, organisier doch was und seitdem

0: Howdy Partner Booking. Dort, oder was ich beim Treffen mache, dort organisiere ich vor allem unseren Tapete-Abend, der dieses Jahr wieder im Nachtasyl stattfinden wird. Genau, darüber hinaus laufen noch so ein paar organisatorische Fäden bei Tapete zusammen, um die wir uns kümmern. Also sind so ein bisschen so Schnittpunkt teilweise zwischen Venue und Labels, kümmern uns ein bisschen um die Promo und organisatorische Aufgaben. Genau. Dadurch habe ich jetzt gerade und hatte ich viel mit dem Treffen zu tun. Ja.
1: Ja, und genau. Also Christoph, du bist anscheinend noch nicht seit den Anfängen des Treffens dabei, nee. Aber Ben, du bist schon seit Anbeginn, seit Planung, seit Ideengebung mit am Start.
0: Ja.
1: Sehr gut. Bevor wir nochmal wirklich zu dem Treffen kommen, wollen wir so ein bisschen an die Basis zurück, nämlich zu dem Reeperbahn-Festival und zu der Reeperbahn an sich. Also die Reeperbahn war ja gerade in den 80ern besonders vom Sex-Business geprägt und hat dann nach und nach so anderweitige Kultur entwickelt. Und Christoph, du bist schon lange in dieser Stadt und der Branche unterwegs. Willst du vielleicht einmal ein bisschen erläutern aus deiner Sicht, wie ist denn so die Entwicklung der Reeperbahn gelaufen und das Drumherum in den letzten Jahrzehnten?
2: Sehr geil. Lustig. Opa erzählt vom Krieg. Also als ich 88 nach Hamburg gekommen bin, da haben meine Eltern auch gesagt, St. Pauli, da kann man doch nicht wohnen. Aber dann habe ich da irgendwie in der Detlef-Bredener-Straße im Souterrain bei einem Kumpel von mir gewohnt und dann in der Anstraße gefunden. Und ich glaube, das war genau die Zeit, als die Reeperbahn irgendwie im Umbruch war, als da so Subkultur einzog. Das war einfach so, dass quasi, glaube ich, bis so Mitte der 80er lief echt super wenig. Was das angeht, da war das halt so, naja, so Piepshows und Pornokinos und bisschen, naja, also genau, also das halt, was man so kennt. Und Nepper, Schlepper, Bauernfänger. Und dann kam das aber in eine Krise. Ich glaube, das kam wegen der VHS-Kassette und weil irgendwann die Live-Peep-Shows, glaube ich, verboten wurden. Und dann wurden einige Läden einfach, waren plötzlich frei und dann haben Leute angefangen, Tempelhof ist zum Beispiel, Soul Kitchen und so, haben Leute angefangen, quasi in diesen Rotlichtbars, ja, Musik aufzulegen, Bands auftreten zu lassen. Und ich glaube, das war so die Zeit, wo ich dann auch so als, keine Ahnung, mit Anfang 20 da so reingestolpert bin und wo dann auch so, sagen wir mal, das, was man dann später die Hamburger Schule genannt hat, geboren wurde und die Leute sich ja plötzlich auf St. Pauli umtrieben. Das fand ich eigentlich auch die spannende Zeit, ne? Und das war ja alles lange vor dem Reeperbahn-Festival. Irgendwie, glaube ich, ist das Reeperbahn-Festival ja entstanden, weil alle, ist ja egal, wo du bist auf der Welt, wenn du Hamburg sagst, sagt irgendwer die Reeperbahn. Reeperbahn kennt jeder und jede. Und deshalb haben sie halt gedacht, von diesem Image profitieren wir, dass das irgendwie, hat ja auch ein bisschen was Schmuddeliges und das ist doch eine super Kulisse für ein Musikfestival, was ja, glaube ich, anfangs auch gar nicht so als Branchenfestival gedacht war. Also Thorsten von Buback Records, alter Gefährte, hat erzählt, dass die zum Beispiel anfangs einfach das selber organisiert haben, dass man sich am Rande der Konzerte vom Reeperbahn-Festival getroffen hat und so ausgetauscht hat und dass das dann sozusagen zu so einem Branchentreffen sich entwickelt hat, fand ich interessant.
3: Ja, genau, also 2006 gab es das erste Reeperbahn-Festival und das war überhaupt nicht so gedacht, genau wie du sagst, das war einfach ein Festival mit auch schon verdammt vielen Acts und Locations, also das war von Anfang an ziemlicher Brocken tatsächlich, ist aber dann finanziell wohl total in die Binsen gegangen und das zweite wohl mehr oder minder auch, habe ich zumindest so gehört, ihr könnt mich immer sofort unterbrechen und berichtigen, wir legen hier keinen Wert
2: auf
3: eine Etikette und erst seit 2009 oder irgendwas in Art wurde es halt irgendwie verknüpft mit diesem Branchentreffen quasi, sprich mit diesem neuen Ansatz Künstler und Branche irgendwie ein Stück weit aneinander zu kletten, wenn man so möchte. Also zumindest sind das so meine Infos. Habt ihr da? Ne, wollt ihr nichts. Ja, also der Ansatz, möglichst viele Bands irgendwie auf die Reeperbahn zu bringen und möglichst viele Zuschauer natürlich und möglichst viele Leute aus der Branche ist ja eigentlich ein ziemlich guter. Was ist denn im Laufe der Jahre eurer Meinung nach da schiefgegangen, dass es so weit kommt, wo wir dann gleich zu kommen, dass es so eine Art, du hast es Satellitenveranstaltung genannt, finde ich eigentlich ganz schön, oder so eine Art Parallelveranstaltung gibt. Was ist passiert mit dem Reeperbahn-Festival?
2: Also ich war ja, wie gesagt, bei den Anfängen nicht dabei. Ich finde ja grundsätzlich, ich glaube, als das losging mit dem Reeperbahn-Festival, da war ich so als

0: aufrechter Kritiker der Gentrifizierung auch immer so ein bisschen skeptisch, weil ich gedacht habe, irgendwie finde ich das nervig, wenn so ein Stadtteil so Kulisse wird, ne? Also dieses Kulissenhafte von St. Pauli, was ja so viele irgendwie versuchen auszunutzen. St. Pauli ist irgendwie, wie gesagt, plötzlich auch als Immobilienstandort wurde es ja dann auch irgendwann interessant, weil, ach, dieser Flair von Hafen und verrucht und Nightlife und so, und plötzlich war, da konnte man damit Geld machen. Also, und irgendwie hatte ich das Reeperbahn-Festival auch so in diesem Kontext eingeordnet. Ich muss sagen, gut, wir alle kennen ja auch die Leute, die da arbeiten, die das Programm machen. Das sind ja auch coole Leute, die machen ja auch coole Sachen. Zweifelsohne. Es ist natürlich ein Festival, wo ich als Besucher sagen muss, in den letzten Jahren, ich finde das Format, mich nervt dieses Showcase-Format, dass man eine Band immer nur eine halbe Stunde lang sieht und dann ist sie gleich wieder weg. Und natürlich ist es auch so, dass die Hamburger Musikszene einfach weniger und weniger repräsentiert war. So, ne? Dass also sozusagen die Stadt, in der das stattfindet, und ihre Underground, ihre Szene da nicht besonders zahlreich vertreten war. So. Ich könnte jetzt auch gleich die Argumente aufzählen, warum das so ist, ne? Ich habe da auch Verständnis für, aber ich glaube, das war so ein bisschen der Anlass für Gunther und andere zu sagen, okay, warum sollen wir jetzt hier, also ich sag mal, du kannst ja als, das Reeperbahn-Festival bietet ja quasi auch an, die Shows zu kaufen. Du kannst ja auch, also ich glaube, 40% des Programmanteils sind sogenannte Showcases, die dann irgendwie, keine Ahnung, das finnische Musikbüro oder das dänische oder das bayerische kaufen sich da ein, oder irgendeine Plattenfirma oder irgendeine Promo-Agentur mieten dann halt, sagen wir mal, das Molotow oder den Resonanzraum oder die große Freiheit. Und so hatte Gunther mir das auch erzählt von Tapete Records. Was sollen wir denn jetzt hier für 5.000 Euro das Übel oder das Docks mieten, wenn wir eine Woche später oder früher irgendwie einfach so da Konzerte machen können und unsere Bands da auftreten können? Und warum sind wir da nicht vertreten als sozusagen Repräsentantin der Hamburger Musikszene? Und aus dieser Idee oder aus dieser Unzufriedenheit ist das entstanden, dass man sich vernetzt hat und gesagt hat, da machen wir halt parallel dazu was Eigenes. Ist ja auch übrigens ein Phänomen, was das Reeperbahn-Festival von kommerzieller Seite zu erdulden hat. Also auch TikTok macht ja so Satellitenveranstaltungen. Alle möglichen Leute, die irgendwie von einer Musikbranche schmarotzen wollen, ja, machen ja parallel zum Reeperbahn-Festival irgendwelche Events, die dann mit dem Reeperbahn-Festival gar nichts zu tun haben, weil sie einfach die, keine Ahnung, 3.000, 4.000 Branchenleute abgreifen wollen, die dann in der Stadt sind. Warum dann nicht auch der Hamburger Underground?
1: Und damit haben wir die Sendung beendet.
2: Ja. Wunderbar. seid ihr denn trotzdem, also das ist ja auch immer schwierig, man kann ja viel kritisieren und ich kritisiere auch sehr viel beim Reeperbahn-Festival, aber manchmal kommt der Mann ja nicht ganz drum herum. Seid ihr trotzdem dort irgendwie involviert durch irgendwelche Geschäftspartnerinnen oder dies und das oder Sachen, wo ihr vorbeischauen wollt oder müsst?
3: Also ich selber habe kein Ticket fürs Reeperbahn-Festival, weder für so den Festivalteil noch für den Konferenzteil. Man ist natürlich in irgendeiner Art und Weise involviert, und die Idee, das Treffen zu machen, ist ja auch nie aus einer Idee heraus entstanden, dass man sich komplett dem Reeperbahn-Festival verschließen möchte und sagen möchte, wir haben keine Lust auf euch. Also natürlich haben wir auch Lust, dass Bands von uns dort spielen. Natürlich haben wir auch Lust, mit den Leuten in Dialog zu gehen. Also ja, auf jeden Fall. Es ist, ja.
0: Ja, genau. Also ich muss jetzt auch gestehen, eine Band von mir spielt auch ganz offiziell auf dem Reeperbahn-Festival. Loma Rax, ein kurdisch-kolumbianisches Duo. Da habe ich halt auch mal wieder eine Mail hingeschickt und haben gesagt, ja, finden wir cool, kann spielen. Glück gehabt. Oder weiß ich nicht, die sind ja auch cool. Erstmal glaube ich, hat da jetzt niemand von denen, die beim Reeperbahn-Festival jetzt parallel dazu das Treffen mitmachen, hat jetzt so Fundamentalopposition gegen das Reeperbahn-Festival. Ich glaube, das ist eher so eine, ist auch ein bisschen so eine Typfrage. Also die so Clubs wie das Hafenklang oder um mal Hafenklang als Beispiel zu nehmen, die haben halt keinen Bock, oder auch die Hedi, die haben halt keinen Bock darauf, dass dann irgendwie das Reeperbahn-Festival kommt und sagt, so, wir buchen jetzt bei euch irgendeine Veranstaltung rein. Bei euch macht jetzt das dänische Musikbüro dies oder jenes.
2: Da kommen wir auf jeden Fall später nochmal konkreter drauf zurück, auf die Venues. Was mich jetzt tatsächlich nochmal interessieren würde, ist das dann auch so, also ich weiß zum Beispiel, wenn man jetzt eine Reception machen wollen würde als kleines Label, wenn ich das jetzt machen wollen würde, wird das irgendwie 3.000-4.000 Euro kosten beim Reeperbahn-Festival. Ja. Ist das dann bei, wenn man sagt, hier, ich hätte eine Band, musst du dafür jetzt auch bezahlen? Oder?
0: Nee.
2: Achso, das funktioniert dann. Nee,
0: wenn du
2: so
0: im kuratierten Programm landest, nicht.
2: Ah, alles klar.
0: Wenn du sagst, keine Ahnung, ich möchte mich hier einkaufen, und dann geht das Verhandeln halt los. Ich habe auch mit den Leuten ja auch schon gesprochen als Journalist, also mit den Reeperbahn-Leuten, die sind ja auch damit konfrontiert. Dann sagt eben das dänische Musikbüro, ja, wir kaufen euch hier so eine Veranstaltungshalle mal ab für einen Abend, aber dafür müssen dann auch zwei von unseren Bands ins reguläre Programm und so, und dann fängt man halt an so rum zu.
1: Die übliche Falscherei quasi. Ne?
0: Genau. Aber in dem Falle, nee, fallen die unter Talent und dürfen, kriegen sogar noch 800 Euro, kann ich verraten.
2: Das hören wir doch gerne, würde ich sagen. Das kann ja auch mal gut laufen.
1: Wie du sagst, fast 50% sind eingekauftes Programm tatsächlich.
0: 40 hieß es jetzt von Reeperbahn-Festival.
1: Ist für mich, fast 50. Man muss immer ein bisschen auf- oder abrunden, das ist dann einfacher zu behalten. Ja. Ben, weißt du, wann Gunther, also das Gunther ist ja dein Arbeitgeber, nenne ich das jetzt einfach mal ein bisschen platt. Weißt du, wann er mit der Idee im Kopf mal rausgegangen ist? Wir müssen da irgendwie ein bisschen oder wollen da irgendwie ein bisschen was anders machen, was Eigenes machen? Hast du das irgendwie schon mitbekommen oder hast du es zumindest aus Erzählungen mitbekommen, wann diese Idee des Treffens quasi entstanden ist?
3: Also das erste Treffen hat 2024 stattgefunden, vor 2 Jahren. Und das müsste ungefähr dann auch so passiert sein, dass es irgendwie so ein bisschen die Idee gab. Also es war, glaube ich, keine Sache, die jetzt so von langer Hand geplant war, die dann irgendwie einfach so ein bisschen aus so einem Ding entstanden ist von, lass uns das doch einfach mal probieren. Also das war damals im ersten Jahr auch nur auf einen Abend reduziert, noch ein bisschen kleiner und vom organisatorischen Aufwand auch nicht so groß, wie es jetzt im dritten Jahr ist. Genau, wie lange davor schon bei Gunther oder bei anderen Labels diese Ideen rumgeschwirrt sind, weiß ich jetzt nicht ganz genau zu beantworten.
1: Es gibt oder gab ja schon relativ lange eine kleine Veranstaltung, den Garage Sale am Knus, den gibt es schon seit 10 Jahren, und das ist ja eigentlich genau das eigentlich. Sprich, das sind die ganzen Hamburger Labels, für die sich so auf dem Reeperbahn-Festival, oder die kleinen Labels, die unkommerzielleren in Anführungszeichen, für die sich niemand so großartig interessiert. Da gab es ja in dem Sinne schon den kleinen Versuch einer Gegenveranstaltung, aber daraus ist es nicht entstanden. Oder ist das halt irgendwie dann die logische Folge, ey, wir machen jetzt einmal immer diesen Freitag auf dem Reeperbahn-Festival, da sind wir alle, wir können auch mehr machen, wir können auch anders machen und nicht nur unsere Platten verkaufen bei Regen?
3: Gute Frage, vielleicht ist es auch genau so entstanden, das kann ich nicht ganz genau beantworten. Aber ich habe den Garage Sale nie so empfunden, dass es so ein Ding war von, wir machen damit jetzt unsere eigene kleine Gegenveranstaltung, sondern es war auch ein bisschen so eine Sache, die einfach so, ne, wie ja auch viele andere Leute aus dem Musikgeschäft sich in unterschiedlichsten Konstellationen zusammentreffen, dass man da einfach so ein bisschen sagt, wir machen diesen Garage Sale, es macht irgendwie Sinn, das irgendwie einmal im Jahr zu machen, es macht irgendwie Sinn, das zu machen, wenn es das eine große Showcase-Festival in Hamburg gibt, und darüber hinaus ist das dann auch ans Treffen angegliedert worden. Aber was so ein bisschen vorher da war oder was letztendlich was motiviert hat, ja, kann ich nicht ganz rekonstruieren.
2: Ja, und ich meine, das scheint ja jetzt alles sehr schnell gegangen zu sein. 24 die Idee, 24 die Umsetzung. Wie lief das denn genau ab? Also gab es da irgendwie so ein Rundbrief an Friends oder hat man sich am Tresen getroffen und so, ja, okay, wäre doch irgendwie eine geile Idee. Wir schreiben jetzt nochmal 5 befreundete Leute an und dann wird das irgendwie organisiert.
3: Also, so wie ich das erinnere, ging es tatsächlich relativ schnell ab und auch so ein bisschen so. Also man hat sich dann einfach mal in größerer Runde abends auf ein Getränk getroffen und so ein bisschen überlegt, wie könnte man es machen, welche Venues wären vielleicht interessiert, welche Acts, welche KünstlerInnen, welche Bands könnte man irgendwie dafür motivieren. Und dann hat man so einen groben Fahrplan gemacht und ist so ein bisschen in die Organisation gestartet. Und das war damals auch ein bisschen, ich würde nicht sagen Hals über Kopf, aber wir hatten schon irgendwie wenig Zeit. Also es war dann irgendwie eine Sache von einem halben Jahr, wo man das dann irgendwie auf die Beine gestellt hat. Genau, ja. So ein bisschen so war es damals.
1: Also ja, ein Stück weit aus der Hüfte geschossen. Und wie du sagst, es hat sich entwickelt. Jetzt, damals war es ein Tag und jetzt sind es, glaube ich, insgesamt fünf sogar. Ne? Ja. Kommen wir gleich auch nochmal drauf.
2: Ja, genau. Auf jeden Fall. Ja, das Treppen ist ja so schon eher so das alternative Festival dazu. Was macht das für euch aus? Also klar, ne, diese Preisgestaltung, es ist zugänglich für alle Hamburgerinnen, aber was darüber hinaus ist noch, was das alternative Ding macht im Gegensatz zu diesem Reeperbahn-Festival?
3: Also ich glaube, was es für mich ausmacht, ist auf der einen Seite die Akteure und die Orte, also dass man irgendwie Independent-Musik hat, die halt so ein bisschen am Mainstream vorbei ist, die halt irgendwie Sachen bedient, die halt irgendwie nicht jeden interessieren, die irgendwie vielleicht auch ein bisschen unzugänglicher sind, die irgendwie Subkulturen bedienen und die auch in Orten stattfinden, wo diese Musik auch normalerweise gespielt wird. Also zum Beispiel die zum Beispiel der Komet, zum Beispiel die Hanseplatte. Genau, das auf der einen Seite und dann auf der anderen Seite auch, dass das irgendwie relativ breit aufgestellt ist. Also das ist auch so ein bisschen der Grund, warum wir keine Festival-Tickets haben, sondern man sich so ein bisschen die einzelnen Tickets zusammenstellen kann. Es wird so ein bisschen alles abgedeckt, was die Labels, die mitmachen, so zu bieten haben und was bei denen released wird und welche Bands die vertreten. Und das ist halt irgendwie so alles von Singer-Songwriter kam bis Punk zu Elektronika oder halt irgendwie klassischem Indie. Und ich glaube, das ist auch so ein bisschen eine Sache, die es ausmacht. Bin ich nah genug am Mikro ran?
0: Ja, alles gut.
2: Ja.
0: Okay. Ja, also ich fand es ja interessant, als ich dann dazugekommen bin, auch mal zu sehen, wer ist ja eigentlich so alles am Start in Hamburg. So auch an Labels und an Acts und so. Und genau, also es hat auch einen Vernetzungsaspekt. Also wir unter uns treffen uns ja auch. Es gibt ja auch so eine Reception vom Hamburg Musiktreffen und da kommen dann alle zusammen. Und
2: am Freitag parallel zum Garage Sale.
0: Genau.
2: Für alle Interessierten.
0: Schlau. Genau. Ja, das ist ja eh alles immer so wahnsinnig dicht gedrängt und es gibt immer fünf andere Veranstaltungen, die parallel laufen. Aber also das finde ich und dann finde ich halt irgendwie auch also ich habe halt als Reeperbahn-Besucher immer so ein Störgefühl gehabt, dass ich mich immer gefragt habe, dann stehe ich da auf dem Heiligen Geistfeld und gucke da auf so eine aufgebaute Bühne oder in Angie's Nightclub oder sonst was und habe so das Gefühl von, okay, aber was hat jetzt die Band und die Programmierung mit diesem Ort zu tun? Das ist doch alles total wahllos, hat gar keine Identität und das finde ich halt bei so, haben wir schon darüber gesprochen, so Orten wie irgendwie Komet oder Hedi oder Hafenklang, ist das irgendwie was anderes und darum geht es, glaube ich, auch, das darzustellen, dass es halt auch so eine leichte Widerständigkeit in der Programmierung gibt, die quasi von den Orten ausgeht, dass Orte sagen, okay, nee, wir sind aber der Ort und bei uns läuft halt irgendwie der Punk und nicht das, so, ne, und das zu zeigen, da geht es ja auch um Sichtbarkeit. Irgendwas kommt da schon rüber. Also irgendwas teilt sich ja auch mit über so ein Parallelfestival. So jedenfalls die Hoffnung.
2: Ja, absolut. Wir würden einmal kurz ein bisschen Musik einspielen. Möchtest du da was von den Gästinnen spielen?
1: Ja, Christoph, du hast uns ja auf jeden Fall ein bisschen was mitgebracht. Willst du da gleich in die Bresche springen und sagen, welchen? Du hast vier Songs, glaube ich, mitgenommen. Oder ich habe es jetzt in diesem Fall dabei.
0: Ach, wo wir schon drüber geredet haben, spiel doch mal Loma Rax. Das ist doch ganz gut. Da habe ich, glaube ich, einen Song mitgebracht. Das ist, glaube ich, der Titelsong von deren Debütalbum Comedy. Das sind Hejan Nete, eine kurdische Sängerin, und Rico Dante, ein kolumbianischer Produzent. Und ja, die machen, ich nenne es immer, Kurdish Acid.
1: So steht es auch in meinem Sheet. Und liebe Leute, die uns in der Regel hören, müsst jetzt ein bisschen stark sein. Nur so als ganz klitzekleine Triggerwarnung.
0: Nehmt es als Middle East Electropunk.
1: So, das klingt viel besser.

0: So, da sind wir wieder und um unsere Ohren ein wenig einzugewöhnen, natürlich auch mit einem kleinen Punkrock-Song. Aber weiter geht's mit unserem inhaltlichen Thema, das Musiktreffen in Hamburg. Und ich habe gerade noch nicht die richtige Zettelseite, Tüdel.
1: Ja, die Frage geht vor allem an Ben, da du quasi von Anfang an dabei bist. Was würdest du sagen, was hat sich im Gegensatz zum Startjahr 24 geändert? Das ist eine sehr große Frage, aber viel Spaß beim Beantworten.
2: Gute Frage. Also ich glaube, also was sich so konzeptionell geändert hat, wir sind gestartet mit so einem Festivalcharakter, der so sehr ans Reeperbahn-Festival angelehnt war. Mit irgendwie, man konnte sich so ein bisschen so ein Programm zusammenstellen, hat einen Zehner für jede Show gezahlt und da war so ein bisschen die Idee, man kann irgendwie vom Hafenklang in den Pudel laufen und sich dann da ein Konzert angucken, da ein Konzert angucken. Die Labels, die damals beteiligt waren, haben damals Acts vorgeschlagen und die haben dann in unterschiedlichsten Konstellationen auf den Abenden gespielt. Das ist was, was so als Start fürs Treffen ganz, ganz gut war und irgendwie gut funktioniert hat. Das haben wir dann im nächsten und im letzten Jahr anders gemacht. Seitdem haben wir uns konzeptionell so ein bisschen umorientiert. Das Treffen besteht jetzt aus einzelnen Labelabenden, für die man sich individuell ein Ticket holen kann, wie halt ein normales Konzert. Das Ganze hat so ein bisschen mehr so ein Showcase-Label-Abend-Charakter. Ist im Zweifel aber auch einfach, du gehst auf ein Konzert und siehst dann halt irgendwie 2 bis 3 Bands, manchmal auch 4 Bands. Genau. Das, und dadurch ist das Ganze ein bisschen größer geworden. Das hat uns irgendwie die Möglichkeit gegeben, dass mehr Bands spielen konnten. Seitdem findet das Treffen auch nicht nur an einem Tag statt, sondern auch an mehreren. Genau, und darüber hinaus ist halt irgendwie die Idee gewachsen. Es sind irgendwie neue Mitstreiter in neue Labels dazugekommen. Es ist alles irgendwie ein bisschen größer geworden. Ja.
1: Und was auffällig ist, ihr seid von Anfang an sehr, also visuell sehr professionell aufgetreten. War das auch so ein Augenmerk, was euch wichtig war, dass man sagt, so ey, wir machen jetzt hier nicht nur irgendeine DIY-Veranstaltung, sondern wir wollen auch ernst genommen werden und wollen nach außen tragen, so ey, kommt zu uns, das ist, also wir kriegen das auch auf die Kette.
2: Das ist eine gute Frage. Also wir, die das organisieren, sind Leute, die irgendwie professionell für Labels arbeiten und dann hat man halt auch ein bisschen einfach die Strukturen und dann ist es irgendwie naheliegend, dass man halt nicht einfach nur so ein bisschen so DIY-Kollektiv-abendmäßig was macht, sondern ne, dass man irgendwie dann auch irgendwie Geld in die Hand nimmt, um irgendwie ein vernünftiges Layout und vernünftige Plakate etc. zu haben. Das gehört dann einfach so ein ganz bisschen dazu. Ich glaube, das ist es so ein bisschen. Aber ja klar, auf jeden Fall. Also man will mit dem Projekt ja auch ernst genommen werden. Man will, dass es irgendwie Anklang findet und deswegen will man und muss man auch professionell auftreten.
1: Ja, ist ja auch wichtig, auf jeden Fall so ein Wiedererkennungswert, und das hat's definitiv. Und hast du so einen Überblick, also was so an Tickets weggeht, wie viele Besucherinnen das Treffen mittlerweile hat? Ich denke mal jetzt bei diesem, also das ist ja wirklich ein riesiges Programm dieses Jahr. Es ist ja auch viel Abendkasse und so, aber vielleicht habt ihr so vom letzten Jahr oder von diesem Jahr auch so eine grobe Einschätzung, was da so an Leuten kommen könnte. Macht ihr da manchmal auch so eine, ja, so ein Nachtreffen im Sinne von letztes Jahr wurden so und so viele Tickets verkauft und geil, und nächstes Jahr wollen wir vielleicht das erreichen?
2: Genau, also wie jeder Festivalveranstalter gucken wir uns unsere Vorverkaufszahlen an. Wir hatten im letzten Jahr, lass mich lügen, ich glaube insgesamt so um und bei 1000 BesucherInnen insgesamt für alle Abende. Ich kann gerade ein bisschen schwierig sagen, wie der Vorverkaufsstand jetzt aussieht, aber es ist so ein bisschen, wie es sonst auch immer so ist. Einige Abende laufen ganz gut, einige laufen nicht so gut. Viel läuft auch einfach über die Abendkasse, also so in kleineren Läden wie dem Komet. Also wir haben für jeden Abend einen Vorverkauf, über den man sich Tickets holen kann, aber dadurch, dass auch hier also so ein bisschen die Größe viel so ein von bis ist und wir auch irgendwie irgendwie Läden wie den Komet dabei haben, wo sich irgendwie Leute auch erfahrungsgemäß, vor allem in der Abendkasse,
1: Karten. Wobei ich da aus Erfahrung sagen kann, dass da letztes Jahr vorab ausverkauft war und dieses Jahr höchstwahrscheinlich auch ausverkauft sein wird.
0: Das ist Rillreck-Tüttelabend, also Tüttelsabend, deswegen weiß ich das sehr genau, ja.
1: Ja.
0: Ganz eindeutig. Ich finde jetzt, wenn man überlegt, rennen 45.000 Leute in der Stadt rum, 40.000 Festivalgäste vom Reeperbahn-Festival, 5.000 Branchen-Heinis und weniger Heininnen, aber auch 45.000 Leute. Und du sagst, letztes Mal waren es 1.000 bei dem Freundetreffen, finde ich das tatsächlich relativ wenig. Wenn das Ziel ist, da Leute von dem Festival abzugreifen, funktioniert das denn dann? Weil das frage ich mich jetzt gerade, weil 1.000 finde ich jetzt im Verhältnis dann doch wenig für dieses Jahr 12 Veranstaltungen. Ich weiß nicht, wie viele das letzte Mal waren, mit 22 Acts oder so. Ist ja schon eigentlich ein gutes, großes Angebot. Und bei 1.000, denke ich, wird es dann angenommen von den Leuten, die hier kommen. Oder sind bei Tüdel, weiß ich so ein bisschen, da kommen halt irgendwie sehr viel Friends, also und da verirren sich jetzt die wenigsten Leute hin, die jetzt auf dieses Reeperbahn-Festival gehen normalerweise.
2: Da gebe ich dir recht, also und jetzt irgendwie oder also ja klar, also 1.000 sind so im Verhältnis irgendwie wenig. Ich würde trotzdem sagen, wenn man sich irgendwie so anguckt, wie viele Läden ausverkauft waren im letzten Jahr, wir arbeiten halt auch irgendwie mit kleineren Clubs, die jetzt irgendwie nicht so die krasse Kapazität haben, dann ist es trotzdem irgendwie ganz okay. Klar ist, klar guckt man da auch immer selber auf die Zahlen und wünscht sich, dass irgendwie mehr Leute kommen und ist auch mal frustriert darüber, dass irgendwie gewisse Veranstaltungen nicht so laufen. Ich glaube, es ist immer auch so ein bisschen die Frage, was ist denn eigentlich irgendwie unser Anspruch? Unser Anspruch ist es halt irgendwie, die Hamburger Musikszene in seiner Diversität abzubilden. Und das heißt auch nicht immer, dass man Veranstaltungen hat, wo Leute einem die Bude einrennen. Das ist so ein bisschen die eine Sache. Und die andere Sache ist ja auch ein bisschen so die Realität, dass halt das Reeperbahn-Festival ein großer Pull-Faktor eh schon ist. Also sehr, sehr viele Clubs, auch viele Clubs, mit denen wir jetzt zusammenarbeiten, haben im Normalfall oder hatten bis vor ein paar Jahren oder haben dann teilweise auch einfach so während des Reeperbahn-Festivals eine Nichtbespielung ihrer Läden, einfach weil sie sagen, das lohnt sich nicht. Alle Leute sind beim Reeperbahn-Festival. Also es ist schon auch ein bisschen die maximal größte Gegenveranstaltung, die man haben kann. Das merkt man natürlich auch so ein bisschen. Ich glaube, da muss man dann immer so ein bisschen die Waagschale halten. Auf der einen Seite ist es unsere Ambition zu wachsen, auf der einen Seite ist es irgendwie unsere Ambition, dass möglichst viele Leute kommen wollen, aber wir wollen unseren Erfolg und das, was wir machen, nicht nur daran messen, dass wir jetzt irgendwie die krass ausverkauften Konzerte haben, wo irgendwie alle Leute sind. Witzlos wird es dann nur, wenn gar keine Leute kommen, und das ist ja auch nicht der Fall.
3: Also ich würde da auch gern was zu sagen. Also es geht ja jetzt auch nicht darum, sozusagen dem Reeperbahn-Festival die Leute abspenstig zu machen. Meine Erfahrung ist auch, dass gerade die Branchenleute die ganze Zeit damit beschäftigt sind, von irgendeiner Reception zur nächsten zu eilen, um dann ihre Businesspartner zu treffen.
1: Und Freibier zu trinken.
3: Um zu saufen. Feiern und bla. Die haben jetzt gar nicht unbedingt so den Kopf und die Zeit und den Bock, da jetzt irgendwie gezielt irgendwelche Bands sich anzugucken oder so. Ich glaube, das ist immer die Fantasie, mit der dann das dänische Musikbüro oder das bayerische da so das irgendwie versucht, dann die Leute da hinzuziehen. Das ist natürlich auch ein bisschen, jetzt sag ich jetzt mal als Labelbetreiber, meine Fantasie. Ich gehe dann da auch in die Reeperbahn-Datenbank und gucke, wer ist denn da? Wer könnte denn mal interessant sein für die und die Band? Die lade ich jetzt mal ein, dann schreibst du die händisch an und so und stellst dann fest, die sind aber schon längst irgendwo anders ausgebucht. Ich glaube, wie soll man sagen, ich war letztes Jahr am Anfang des Reeperbahn-Festivals macht eben die Kulturbehörde so einen Empfang, wo da so die Hamburger Musikszene vorgestellt wird, und da war so ein Typ, der mal die South by Southwest geleitet hat in Austin, ich weiß den Namen nicht mehr, und der hat dann, wurde er nach Hamburg gefragt und fiel ihm so als Club einfach, ja, der Golden Pudel Club. So, das ist sozusagen, das ist bei ihm hängen geblieben, das ist so der Hamburger Weltstar-Club. der ist gar nicht dabei beim Reeperbahn-Festival. Das heißt, du kannst irgendwie 20 Jahre lang das Reeperbahn-Festival besuchen und weißt gar nicht, wo der Golden Pool Club ist, obwohl es der einzig relevante, international bekannte Club in Hamburg ist, weil der Pudel Club halt sagt, ich lasse mir nicht von irgendwem irgendwas da reinbuchen. Wir haben unsere eigene Identität. Aha, aber bei uns gibt es den Golden Pool Club. Ich weiß gar nicht, ob dieses Jahr, letztes Jahr gab es ihn.
1: Ja.
3: Und das Hafenklang und bla. Also sozusagen die Clubs mit der Identität, mit der Widerspenstigen, die sagt, wir lassen uns nicht buchen, wir buchen selber, wir kuratieren uns selber, die findest du beim Treffen Hamburg. Also ich glaube, um diese Form von Erfolg geht's auch, dass man so ein bisschen da sagt, hey, wenn ihr den realen Underground wollt, kommt doch mal zu uns. So. Und wer es mitkriegt, kriegt es mit und wer nicht, der kriegt es halt nicht mit.
1: Absolut, also ich würde auch nochmal ergänzen, es ist schon so, dass auch bei Labels, es sind halt viele Leute, mit denen man zusammenarbeitet, sei es Vertrieb oder irgendwie, keine Ahnung, lass es Playlist, Pitching sein, dies, das. Was man so macht, wo man mit Leuten zusammenarbeitet, die woanders sitzen, sind wegen dem Reeperbahn-Festival in Hamburg und dann sind auf einmal Bands am Start, wegen dem Treffen, die auch quasi mit kuratieren oder sowas und die versuchen dann tatsächlich schon, wenn es in ihrem Zeitrahmen passt, da vorbeizukommen. Also das funktioniert tatsächlich an einigen Stellen, wenn es der Zeitplan lässt, ganz gut und das würde sonst nicht unbedingt passieren, dass die Leute mal aufeinandertreffen. In dem Sinne finde ich schon, dass diese Ergänzung da passt. Genau. Und was so die Venues angeht, hatten wir auch nochmal so ein bisschen Nachfrage. Ihr habt ja schon öfter so angeteasert. Also einige von den Venues, die jetzt beim Treffen dabei sind, wenn nicht sogar alle, machen beim Reeperbahn-Festival gar nicht mit. Also man munkelt, es hat Gründe. Welche Gründe sind das denn? Wollt ihr da vielleicht mal ein bisschen von erzählen?
2: Also ich kann nicht für die Venues sprechen, aber ich glaube, also das wird jetzt, also oder du, Christopher, hast es jetzt auch schon ein paar Mal genannt, also einige Leute haben da halt irgendwie nicht so richtig Lust drauf. Also einige Venues legen halt irgendwie großen Wert darauf, ein eigenständiges, kuratiertes Programm zu haben. Das kann man irgendwie nicht so ganz durchsetzen, wenn man Teil des Reeperbahn-Festivals ist. Einige Leute haben nicht so Lust auf so den Kommerz, vielleicht auch das Publikum kommen, keine Ahnung, den das Reeperbahn-Festival mit sich bringt. Ich glaube, da gibt es irgendwie viele Gründe für.
3: Ja, genau. Also ich hätte Andreas von der Hedi letztes Jahr schon gefragt, hier Reeperbahn-Festival, wir versuchen da gerade was und so, Treffen Hamburg und dann hat er den Termin verguckt, aber er hat mir dann so erzählt, ja, die waren ja auch mal beim Reeperbahn-Festival dabei, aber irgendwie war er aber auch genervt, dass er da irgendwas drauf gebucht bekommen hat und dann haben die auch noch irgendwie nicht besonders gut gezahlt und dann war er besonders sauer, weil das Reeperbahn-Festival, sag ich jetzt mal so ungeschützt, quasi hinter seinem Rücken bei der Hedi-Reederei angerufen hat und gesagt hat, können wir euer Schiff mieten, so ohne ihn dazu involvieren und hat gesagt, so, mit denen mache ich jetzt nichts mehr. Also so, ich glaube, es geht auch um, genau, es geht eigentlich um Eigenständigkeit, es geht darum, dass Clubs sagen, wir machen ja gerne Mitbauerveranstaltungen, aber dann wollen wir auch mitreden dürfen, was bei uns läuft und das nicht einfach über unsere Köpfe entschieden wird. So. Ich kann auch verstehen, dass das für ein Festival von der Größenordnung schwierig ist, da alle Stimmen mit eins reinzuholen, aber so ist das halt. Ne?
1: Also es geht da so um Identität und nicht, ihr mietet jetzt einfach unseren Raum und macht, was ihr wollt. Also
0: klar, wir hätten bestimmt auch ein paar machen, weil sie einfach Geld sehen und sagen, okay, ich kann eh nichts anderes machen, weil alles voll ist oder ne, was eigens auf die Beine stellen, kostet Geld und da kriege ich Geld. Ne? Ist der einfachste Weg, könnte ich mir vorstellen, für ein paar Locations. Wie läuft es denn beim Treffen ab? Also da gibt es ja nun auch, was hatte ich gesagt, 12 Locations, weiß gerade nicht mehr genau. Wird denen das Programm offensichtlich nicht aufgedrückt, weil da sprecht ihr euch ja sehr gegen aus. Heißt das irgendwie, keine Ahnung, also wie läuft das ganze Booking ab in Kombination mit den Venues? Um es mal in eine große Frage zu packen, wo ihr lange antworten könnt.
2: Da kann ich jetzt wahrscheinlich eher was zu sagen. Also, es ist so ein bisschen, also die Labels, die ihre eigenständigen Labelabende machen, sind irgendwie dann auch immer die eigentlichen Veranstalter des Abends. Die Kommunikation und die Absprachen finden quasi zwischen Label und Venue ab. Oder finden zwischen Venue und Label statt. Wir sind dann manchmal in so ein bisschen so einer Vermittlungsrolle und gucken so, so ein bisschen so, ey, das könnte doch vielleicht dahin passen oder das dahin passen. Viele Leute kennen sich ja auch einfach untereinander so gut. Also ich glaube, bei dir, also Not Okay und der Hedi, war es so, dass wir da eigentlich gar nicht großartig was machen mussten, dass du das dann alles organisiert hast. Genau, und dann ziehen wir uns aber auch ziemlich schnell raus und lassen irgendwie die Venues in Kombination mit den Labels ihre Abende organisieren. Also so ein bisschen, also, so, ein bisschen so ist das.
0: Sprich, du kommst an und sagst, hier, ich habe mit der Hedi gesprochen, da würden drei Bands von mir auftreten, Punkt, genau. Aus, Ende, und ich bin Teil des Ganzen. Und dann hat sich das Thema, wenn man so möchte.
3: Genau. Und letztes Jahr war es beim Pudel genauso. Wobei, ich glaube, da war der Pudel schon ein bisschen mit im Pool und dann war so unklar, wer macht eigentlich welchen Abend wo. Und dann haben wir das so ausgedealt, so, ne? Wo ist noch was frei? Und genau. Also ich meine, es machen ja auch, also ich glaube, eigentlich sollte in diesem Jahr zum Beispiel auch die MS Stubnitz dabei sein, die jetzt aber dummerweise im September...
2: Die MS Stubnitz ist dabei.
3: Ist dabei?
2: Ja.
3: War die nicht jetzt dann doch irgendwie, mussten nicht repariert werden?
2: Ja, genau. Ja,
0: hat sich das geändert.
3: Ja. Hat sich doch geändert, okay, alles klar. Naja, jedenfalls, die sind ja auch schon deshalb beim Reeperbahn-Festival nicht dabei, weil sie zu weit weg von der Reeperbahn sind, wenn ich es richtig verstanden habe. Also bestimmte Clubs, die gar nicht, die kommen gar nicht sozusagen in den Dunstkreis, sind aber für Hamburg schon wichtig. Und genau, da sind wir halt, glaube ich, so ein bisschen offener vom Treffen her. Kann man sich auch mal außerhalb von St. Pauli bewegen.
0: Und gibt es zum Beispiel jetzt auch irgendeine Venue, die sagt, hier, und wer macht bei uns was? Und das beleidigt, weil da keinen kennt, so nach dem Motto. Und dann wird es zugeteilt? Oder kommen wirklich eigentlich die Label an, sagen, das ist mein Programm, das ist mein Abend, das ist mein Club? Und dann ist, und was machen die anderen?
2: Eigentlich geht das, oder ging jetzt irgendwie die letzten beiden Jahre immer ganz gut auf, dass man dann irgendwie was gefunden hat und sich da irgendwie einigen konnte. Ja, klar, also manchmal muss man irgendwie gucken, dann kommt natürlich auch noch so das andere große Problem, dass man dann irgendwie Bands finden muss, die auch an genau dem und dem Tag Zeit haben. Das ist ja auch nicht immer gegeben. Also klar muss man da auch viel rumprobieren und Kompromisse finden und dann klappen Sachen nicht so, wie man sich das vorstellt. Und mit der Stubnitz ein gutes Beispiel, die wollten dabei sein, wir hatten große Ideen und Pläne und dann ist denen eine geplante Schiffreparatur reingegrätscht, die dann doch nicht passiert ist. Jetzt sind sie glücklicherweise dabei mit einem Abend, wo die Band Trixies spielt. Aber also so, solche Sachen passieren so durch so allgemein und irgendwie jetzt nicht so krass formalisierten Dialog zwischen so diesen drei Parteien, irgendwie wir als so Treffen Orga Struktur, den Labels und den Venues, kriegt man das aber eigentlich immer ganz gut hin.
0: Und ist es denn so, das frage ich euch alle drei, Wahnsinn, ich stelle mich ein bisschen in die Ecke so, dass ihr proaktiv quasi noch die Bands fragen müsst oder hat sich das bei euren Label-Geschichten eigentlich rumgesprochen, ey, wir sind, die Label sind daran beteiligt, die haben da ihren Slot, die haben ihren Laden und so weiter und fragen euch, ey, ich würde da gerne spielen, geht das? Oder seid ihr dann noch einfach proaktiv und sagen, hey, es gibt übrigens dies und das, habt ihr Bock da mitzumachen?
3: Also ich habe ja nicht so viele Bands und die
0: Stimmt,
3: ich
0: du hast habe, die kurz eingeschmissen, du hast glaube ich 4 Releases gerade rausgebracht, ja, ne? Und genau. Das fünfte in der Mache.
3: Ja. Jetzt kommen so ein paar, das heißt ich rufe die dann und sage, ihr müsst da spielen, dann müssen die da spielen.
0: So, ja, so einfach ist
1: ja,
0: das
1: so
0: dann.
1: Ja, so ein Chef bist du also. Das muss ich mir mal abgucken.
3: Genau. Wir sind ja auch alle in Hamburg, das ist das Gute. Nein, man muss das schon ein bisschen verhandeln und so. MusikerInnen wollen ja auch mal einen Mark mitnehmen oder einen Euro und so. Und das ist ja jetzt auch nicht... wir haben ja auch so ein leichtes Sponsoring, wenn ich das verraten darf, beim Treffen. Es gibt eine Person, die da so ein bisschen Geld reinsteckt, weil das ist ja auch was. Ich meine, das ist
0: eine Riesenfrage.
1: Da kommen wir gleich nochmal auf diesen Monetenpunkt, genau. Mhm. Also ich kann auf jeden Fall sagen, das liegt an meinen Bands, die sind... proaktiv mäßig unterwegs von sich selber aus und weiß nicht, die kriegen manche Sachen nicht so mit und ich muss denen schon nochmal so einen Stups geben und überleg dann einfach jedes Mal, dass ich eine Band aus haben, also zuletzt war es mal so, dass ich 2 Bands gestellt habe und eine Rookie sozusagen. Ja. Und dann gucke ich, dass ich eine Band aus Hamburg nehme und eine von weiter weg, damit das finanziell irgendwie aufgeht, genau.
2: Ja, ich, also wir als Tapete gehen auch eher auf die Band zu. Es ist ja auch irgendwie netter für einen Künstler, eine Künstlerin gefragt zu werden, als jetzt so proaktiv aufs eigene Label zugehen zu müssen. Und dann guckt man halt auch so ein bisschen so, was passt. Also bei uns wird Lande Hecht spielen, britische Singer-Songwriterin, die jetzt gerade auf Tour in Deutschland ist. Das hat sich einfach irgendwie sehr gut angeboten. Bärchen und die Milchbubis, Hamburger Punkband spielt auch, die bringen auch bald ein Album raus. Dann guckt man da halt so ein bisschen, was macht gerade Sinn, was passt.
0: Ja. Also noch werdet ihr nicht, werden eure Türen nicht eingerannt, sagen wir es mal so.
2: Also wir kriegen, also ich bin auch in der offiziellen Kontakt @Musiktreffen Hamburg E-Mail-Adresse hin, da kriegen wir schon viele Anfragen. Also und das ist tatsächlich auch eine Sache, die sich jetzt irgendwie so in den letzten 2 Jahren und besonders auch zu diesem Jahr geändert hat. Sehr viele MusikerInnen und Bands melden sich proaktiv bei uns, mit halt irgendwie Anfragen bei uns zu spielen. Den müssen wir dann immer sagen, dass wir selber das Booking gar nicht wie ein normales Festival entscheiden, sondern dass es eigenständige Labelabende sind. Aber ja, klar, das passiert schon auch.
1: Vielleicht wäre ja perspektivisch gar nicht so scheiße, wenn man überlegt, so eine Open Stage zu machen und im Zweifel per Losverfahren 2, 3 Leute auftreten lässt. Dass auch mal Leute, die noch nicht ein Label haben oder so, denn jetzt ist ja wirklich labelbedingt.
2: Ja, das stimmt.
1: Leute auf den Tanz, denn so ist es ja auch wieder ein bisschen Elite. Muss man sich selber an die Nase fassen.
2: Ja, das ist eine gute Idee. Also es gibt auch irgendwie im Treffenrahmen immer mal wieder Ideen. Also dieses Jahr gab es auch irgendwie Ideen mit irgendwie kleinen DIY-Kollektiven aus Hamburg in Kollaboration zu gehen und Abende zu organisieren. Das sind Sachen, die jetzt dieses Jahr nicht realisiert werden können, konnten die jetzt vielleicht nächstes Jahr realisiert werden. Und ey, sowas kann man gerne aufnehmen und irgendwie besprechen. Es muss halt irgendwie so konzeptionell passen. Man muss sich irgendwie ein bisschen drum kümmern, aber es ist was auf jeden Fall so ein bisschen hinter der Idee des Treffens steht. Und klar, du hast recht. Gerade sind nur Bands und KünstlerInnen vertreten, die halt irgendwie Label-Repräsentation haben.
1: Ja.
0: Ist es denn so, oder hast du da eine Einschätzung, wenn du da Anfragen bekommst auf diese super E-Mail da, sind das Leute, die sich vorher beim Reeperbahn-Festival beworben haben, da einfach 2 Monate keine Antwort gekriegt haben und dann das nächste fragen, oder wissen die eigentlich Bescheid, was das Treffen ist? Das, also nur so ein Gefühl, du weißt es natürlich nicht wirklich, schätze ich.
2: Ja, aber. Nee, das kann ich nicht ganz einschätzen. Also ich kann mir vorstellen, also es ist ja mittlerweile irgendwie als Band auch gar nicht mehr so schwierig, einfach ganz, ganz viele Anfragen rauszuschicken und einmal so ein bisschen Recherche zu machen, was sind irgendwie die 100 Festivals in Deutschland. Ich glaube, dass da viel auch einfach so ein bisschen in so mehr oder so rauskommt. Aber teilweise, naja, also teilweise gibt es dann auch einfach Leute, die irgendwie darauf stolpern und so sind, boah, das sieht irgendwie total interessant aus. Also da geht es relativ selten oder eigentlich gar nicht um das Reeperbahn-Festival halt an sich. Genau, aber die dann irgendwie sagen, boah, das sieht aus wie ein spannendes Festival für uns als Band, die jetzt so und so ist und gerade am Start ihrer Karriere. Ja.
1: Also zumindest ein wenig damit beschäftigt.
0: Ja, also weiß man ja nie, ne? Man kriegt ja Anfragen.
1: Das wissen wir beide aus Label-Perspektive, ja.
0: Gut, hören wir noch mal ein bisschen Musik und es fällt mir sehr leicht, das jetzt anzukündigen, denn wir gehen mal kurz ins Komet. Tötel, bei dir spielen Chemtrail, Dead and Kids und
1: Bad Red.
0: Und da hören wir jetzt einfach mal rein. Welcher Abend ist das gleich? Das ist der Donnerstag, weil wo wir Sendung haben. Man kann also wunderbar diese Sendung hören und dann leicht punkgeschwippt ins Komet wanken am 17.09.
1: Absolut, ja. Und ich habe das so gewählt, da ich dachte, die Reception ist wieder dort und ich kann eh nicht zur Sendung. Jetzt ist die Reception am Freitag.
0: Voll schlau.
1: Naja, jetzt kannst du alleine Sendung machen.
0: Haha.

0: So, da sind wir mit Christoph und Ben und unterhalten uns über das Treffen, das kleine, ach, jetzt wollte ich schon die kleine Schwester vom Reeperbahn-Festival sagen, aber es trifft es irgendwie nicht so richtig. Wir sind...
1: die ungezogene Schwester vom Reeperbahn-Festival.
0: Die ungezogene.
2: Oh, das ist ja, schön,
0: das ist
2: ja.
0: Schön, ja. Auf jeden Fall besser als Satellit.
2: Endlich mal wieder hier so ein Journalist, der weiß, was er tut mit seinen Worten.
0: Nein, ja. Ihr habt es beide gerade schon kurz angeteased. Nun kommt endlich die Frage, das Ganze... kann nicht ganz ohne irgendein bisschen Geld stattfinden. Wo kommt das Geld bei diesem Treffen her? Und was wird damit gemacht? Wir können es mal ganz kurz, wenn ich die Zahlen jetzt hier ganz schnell finde, gerade, ja, habe ich. Das Reeperbahn-Festival hat ein Budget von 9 Millionen Euro. Das muss man sich mal zergehen lassen. 9 Millionen ist völlig irre. Davon kommen 6 Millionen, fast 6 Millionen vom Bund und 850.000 von der Stadt Hamburg. Und dazu dann noch Sponsoring ohne Ende und natürlich, weil da kommen 40.000 Leute und die Tickets sind sauteuer. Nochmal kann ich nicht ausrechnen. 1,2 Millionen Ticketing oder irgend sowas kommt da auch noch zusammen. Das ist bei euch jetzt nicht ganz so, schätze ich.
3: Nee.
0: Wie viele Nullen müssen wir streichen?
3: Ganz so viel Geld haben wir nicht.
0: Okay, den 9-Euro-Budget ist gut.
3: Genau, Christoph, du hast es ja eben schon gesagt, es gibt ein Sponsoring für das Treffen. Es gibt private Geldgeberquellen, die das Ganze unterstützen. Darüber hinaus finanziert sich das aber auch zu einem Teil selbst. Also Leute geben ja auch gutes Geld für ihre Konzertkarten aus und das geht dann auch wieder in die Abende. Ja.
0: Also es gibt ja kein festes Orga-Team, sag ich mal, von drei Leuten, die das Ganze schmeißen. Ne? Also gibt es ja sowas wie Löhne in dem Sinne nicht oder gibt es das doch auf irgendeine versteckte Art und Weise? Oh, da Ben denkt lange.
1: Also ich verdiene daran gar nichts. Ich muss halt gucken, dass die Musikerinnen und Musiker vielleicht noch einen Huni mitnehmen von dem Abend oder so. Und so, das heißt, für die läuft das dann eigentlich auch unter dem Aspekt, ich mache ein bisschen Promotion und helfe Christoph, seinen Abend auf die Beine zu stellen. Ich weiß nicht, da werden ja jetzt auch keine Spitzengagen gezahlt. Wie soll das auch gehen bei den niedrigen Eintrittspreisen, den kleinen Sälen da? Kommt nicht so viel rum. Ne? Insofern sind wir sehr dankbar, dass es da jemanden gibt, der ein bisschen zuschießt, dass wir das überhaupt machen können. So.
3: Ne? Ja.
2: Also ich muss auch sagen, bei unserem Abend, das ist so, wir können jetzt die Bands bezahlen, sodass die Spritgeld haben und noch ein bisschen Gage drauf, aber es ist schon so, die pennen dann auch privat bei uns und man kümmert sich ums Frühstück und irgendwie kauft man nochmal ein paar Flaschen Sekt für einen Sektempfang, den man noch machen darf, ohne die Getränkemarken zu nutzen und solche Sachen. Das ist so schon sehr low-level, aber trotzdem ist es voll schön, das zu machen. Also es ist für die Labels und Bands an sich jetzt nicht eine Bereicherung, aber wenn es diese Zuschüsse nicht geben würde, dann würden Leute Minus machen. Also das geht voll auf und das ist halt einfach schön. Das würde so gar nicht stattfinden können. Mhm. Ja. Ist ja

0: Budget haben und wir als kleine ungezogene Schwester brauchen halt auch ein bisschen Taschengeld, um das auf die Beine zu stellen, weil bei uns gibt es ja auch viele Bands, die vielleicht noch nicht so bekannt sind oder vielleicht auch nie bekannt werden, aber trotzdem toll sind. Und ich glaube, das ist halt auch eine Realität, an die man immer wieder erinnern muss, dass halt so Clubs wie Der Pudel, die Stubnitz, das Hafenklang, Komet wahrscheinlich auch und you name it, dass die alle natürlich auch so eine Mischkalkulation haben, dass sie sagen, es gibt fette Clubveranstaltungen oder wir vermieten den Laden vielleicht auch mal und dafür können wir dann den krautigen Abend mit der ugandischen Elektromusik machen, wo nur 40 Leute kommen oder so, ne? Und dann kommen vielleicht nächstes Jahr 400, aber so, das ist ja, so funktioniert das ja, nur so geht das ja, nur so kannst du ja ein anspruchsvolles Programm machen.
1: Und ja, das ist die Realität, da hast du völlig recht, aber nichtsdestotrotz stelle ich mir vor, okay, ich mache jetzt dieses Festival jetzt zum ersten Mal und stelle fest, okay, es funktioniert gar nicht und jetzt muss ich hoffen, dass mir irgendwer Geld gibt. Mhm. Dann denke ich, okay, dann muss ich irgendwas machen. Entweder muss ich den Preis einen Tick erhöhen, geht halt nicht anders, sonst kann das nicht stattfinden. Aber darauf zu hoffen, dass ich irgendeinen Mäzen finde, der irgendwie die ganzen Löcher stopft, finde ich relativ positiv gedacht. Aber das geht ja nicht allen so.
2: Ein Unterschied finde ich jetzt zum Beispiel, also von dem, was ich jetzt mitbekomme, ich kriege ja nicht von allen Veranstaltungen mit, das läuft ja wirklich immer sehr labellastig und je nach Location ist es jetzt da, wo ich das mitbekomme, so, dass man zum Beispiel die Technikerinnen mal vernünftig bezahlt, die normalerweise für Freigetränke kommen. Dass sogar Leute Mini-Budget kriegen, die an der Kasse sitzen und das ist einfach so, dass Menschen mal entlohnt werden können. Es würde auch ohne funktionieren, dann wäre es komplett DIY. Aber wenn man diesen Luxus hat und irgendwie gefördert wird, dass man das auch mal weitergeben kann an Menschen, die sich immer den Arsch aufreißen für die Subkultur. Und das, finde ich, macht schon Spaß, dass man dann sagt so, hey, jetzt kriegst du mal Geld dafür, was du sonst immer umsonst tust, weil du dann irgendwie 3 Büchsenbier getrunken hast dafür oder so.
3: Ja, und es ist, und auf der anderen Seite, sorry, wenn ich gerade was unterbrochen habe, also auf der anderen Seite ist es ja, finde ich, auch überhaupt nicht schlimm, sondern ein ökonomisch, also ja klar, irgendwie ist es im Kern ein ökonomisch nicht aufgehendes Konzept, aber zum gewissen Grad gehört es ja auch einfach dazu, dass es irgendwie, und seien es jetzt private oder staatliche, aber dass es irgendwelche Fördermöglichkeiten gibt. Und das ist, und daran ist ja jetzt auch erstmal nichts verwerflich. Und natürlich kann man sagen, ja, okay, vielleicht müsste man in einen Zustand kommen, wo sich das irgendwann mal alleine trägt. Und ich frage mich immer so ein bisschen, aber ist das so? Kann ich auch einfach irgendwas, also warum muss man sich immer die Frage stellen, ist das irgendwann mal nur ökonomisch rentabel? Also das macht man ja irgendwie bei so Hochkultur und klassischer Musik auch nicht. Die würde ja ohne irgendwie die milliardenschwere staatliche Förderung auch komplett versinken. Und klar kann man, und da könnte man ja auch die Frage stellen, ist es noch zeitgemäß, oder man sagt halt einfach, ja, okay, Kultur ist halt irgendwie auch eine Sache, die irgendwie da sein muss und die irgendwie existieren muss, und dafür sind irgendwie geartete Förderstrukturen halt auch einfach da. Und natürlich ist es dann auch auf der anderen Seite so ein bisschen so eine Entscheidung. Also genauso wie FSK sagt, wir finanzieren uns über ja auch irgendwie private Mäzen, also so private Spenden. Ja. Und
1: bei die Sendenden, also ich zahle für das FSK tatsächlich.
3: Ja.
1: Das ist das Grundprinzip.
3: Nee, aber es ist so ein bisschen, aber trotzdem gibt es die Entscheidung, es so zu machen und nicht irgendwie alle 10 Minuten einen 5 Minuten Werbeblock einzublenden. Und auf der anderen Seite könnten wir natürlich auch irgendwie andere Sachen machen, ein kommerzielles Festival auf die Beine zu stellen.
1: Genau, aber der Punkt ist ja bei solchen Sachen halt, inwieweit begibt man sich, wenn man Geld von außen bekommt, egal woher, unterm Strich, in eine gewisse Abhängigkeit, dass man auf dieses Geld angewiesen ist, dementsprechend von irgendwem, ob es Kulturbehörde ist, ob es irgendein privater Mensch ist, man wird halt davon abhängig. Ne? Und ja, dann kommst du natürlich irgendwann auch in diesen Strudel, wie vielleicht auch damals, wissen wir jetzt alle nicht so ganz genau, das Reeperbahn-Festival selber, sondern dem Motto, okay, wir müssen halt irgendwie diese Kohle nehmen, wir müssen den Laden so verkaufen für so und so viel Geld, um das Ganze überhaupt nach wie vor auf irgendwelchen finanziellen Beinen stehen zu haben.
0: Ja, genau. Und ich empfinde das auch als große Tragik, dass irgendwie die Musiksubkultur in den letzten 20, 30 Jahren da immer mehr an ökonomischem Boden verloren hat. Ich meine, DIY war ja nicht immer gleichbedeutend mit für lau, sondern war ja eigentlich auch eine Struktur von kleinen Labels, kleinen Vertriebsfirmen, kleinen Clubs, Häusern, Leuten, die irgendwie, ja, vielleicht jetzt nicht besonders viel in die Rentenkasse zahlen konnten, aber zumindest davon leben konnten. Und ich

0: Ich empfinde das als wirklich großen Verlust, dass das sozusagen großes Thema im Zeitalter des Plattformkapitalismus, wo du Musik nicht mehr verkaufst, sondern nur noch streamst, dass das sozusagen verlustig gegangen ist. Da haben viele Fehler gemacht und müssen das jetzt mühsam vielleicht auch wieder, bestimmte Strukturen auch wieder aufbauen. Und da sehe ich das Treffen auch als einen Teil von so einer Struktur, ne, die auch Leuten bewusst macht, hey, geh zu kleinen Konzerten, kauf Tickets, am besten im Vorverkauf, so, kauf die Platte, kauf die CD, wenn es die noch gibt und so. Das müssen wir wieder stark machen. Und natürlich geht es auch darum, dem Reeperbahn-Festival zu sagen, wenn ihr schon ein Budget von 9 Millionen habt und die Kulturbehörde gibt 850.000, könnt ihr dann auch diese widerspenstigen kleinen Clubs und Labels bitteschön auch beglücken mit einer Grundfinanzierung, dass die ihre Sachen machen können oder so. Da wird ja, glaube ich, im Hintergrund auch drüber verhandelt. Also das Reeperbahn-Festival ist ja auch im Gespräch mit uns, sage ich jetzt mal.
1: Genau, das wäre eine Folgefrage gewesen. Ja. Das Reeperbahn wird ja nächstes Jahr auch relativ große finanzielle Probleme bekommen, so wie es aussieht, weil die Bundesunterstützung
0: Geld nach Bayreuth geht.
1: Halbiert wird oder irgend sowas in der Art, sprich, da muss die Stadt noch wesentlich mehr einspringen. Und wir wissen alle, Musikstandort Hamburg, eigentlich ein fettes Ding und so weiter, und die Kohle landet direkt immer bei den gleichen. Und du hast es jetzt erwähnt, da gibt es Gespräche mit Kulturbehörde und Co. oder mit irgendwem im Hintergrund bereits, was Finanzierung angeht, oder habe ich das falsch verstanden? Noch kann man da raus aus der Nummer.
2: Ich glaube, du hattest doch auch schon mit Reeperbahn Menschen gesprochen in Form von Interviews etc.
0: Ja, aber in meiner Funktion als Journalist, da habe ich jetzt gar nicht für Treffen Hamburg gesprochen. Also Günther ist im Gespräch mit dem Reeperbahn Festival, ne?
3: Genau, also von Seiten des Treffens haben wir uns dem nie verschlossen. Also von Anfang an in irgendeiner Form auch schon immer auch der Dialog gesucht. So was passiert dann natürlich auch irgendwie relativ schnell. Ja, keine Ahnung, das sind einfach irgendwie Gespräche, die auf irgendeine Art und Weise stattfinden.
2: Aber also, sind auf euch zugekommen, also so wurde mir das mal gesagt, dass das Reeperbahn-Festival schon auf Leute vom Treppen zugekommen ist und etwas angesprochen hat. Und ich habe mich so ein bisschen gefragt, welche Intention war das? War das vielleicht Kritik, Irritation oder so, wir haben eine offene Tür, gab es Angebote und inwieweit wird sich das Treffen aus dem Fenster lehnen, um zu sagen, ja, wir wollen da partizipieren auf eine Art und Weise. Was gibt es da für Grenzen? Oder ist das komplett ausgeschlossen, dass man so Teil dessen wird?
3: Also um mit der letzten Frage anzufangen, ich glaube, ich würde nicht sagen, dass sowas komplett ausgeschlossen ist. Und auf der anderen Seite sind das jetzt auch keine Sachen, die jetzt irgendwie so sofort der Plan oder der Plan für das nächste Treffen ist. Wenn ich das richtig erinnere, und ich glaube, ich muss dazu auch sagen, dass ich nicht die Person bin, die diese Gespräche führt, ich kriege so allerhöchstens dann davon mit, ist das Reeperbahn-Festival auf uns zugekommen und seitdem redet man in irgendeiner Art und Weise produktiv über Sachen.
2: Das ist eine sehr informative Antwort, muss ich sagen.
1: Also ich weiß, ich kann es mir jetzt gar nicht vorstellen, geht das dann um eine Teilfinanzierung oder geht es darum, ey, das Treffen wird ein Teil des Reeperbahn-Festivals? Also ich habe jetzt gar keine Vorstellung, um was es da eigentlich gehen soll.
0: Ja, ich glaube, das ist ja ein ganz schön unterschiedlicher Haufen, die Clubs und Labels, die da dabei sind. Da sind ja welche, die, keine Ahnung, die auch größer und mainstreamiger sind und andere sind irgendwie ganz klein und wollen gar nichts damit zu tun haben. Ich glaube, die Diskussion muss man dann führen. Ich persönlich hätte jetzt überhaupt nichts dagegen, wenn das Reeperbahn-Festival sagt, alles klar, ihr kommt mit in unsere Datenbank, ihr kommt bei uns mit ins Programm und wer so ein Benzel hat, kann auch bei euch auf die Veranstaltung. Ist ein bisschen eine Frage, wie macht man das dann für die Leute, wenn der Laden voll ist mit den Benzelträgern, dürfen dann die nicht mehr rein, die keinen Benzel haben? Oder
1: ja, genau, das ist ein furchtbares Dilemma.
0: Das muss man dann besprechen, wenn es soweit ist oder so. Ne?
1: Aber, also eins der schlimmsten Dinge beim Reeperbahn-Festival ist, dass man auf eine Show gehen will und nicht reinkommt, weil sie voll ist. Also
2: ich finde auch, das ist ja eine der Stärken vom Treffen, dass man, wenn man ein Ticket hat, kommt man auch rein.
0: Ja. Ja, ja.
2: Und es ist halt auch, die Stärken sind das, was ihr auch betont habt, dass die Venues alles mitbestimmen dürfen. Also man steckt dem was vor, die könnten aber sagen, seid ihr bescheuert, so eine Kacke machen wir nicht. Ja, in Ordnung, dann nicht. Und wenn man das irgendwie hergibt und nur vermietet, dann ist es so.
0: Nee, genau. Autonomie ist natürlich auch eine Sache, die da eine große Rolle spielt. Also wir machen mit, aber nur, wenn wir selber sagen dürfen, was bei uns läuft. So, ne?
2: Also im besten Fall ein paar Moneten einstecken und weitermachen wie vorher. Und dann können die sich vielleicht also irgendwie ein bisschen sich das zurückholen, was man schon die ganze Zeit verdient hat. Denn Ohne diese Hamburger Musikszene wäre das ganze Ding hier ja gar nicht entstanden. Und dann wird man ein bisschen vergessen. Und vielleicht könnte man dann sagen, ja, hallo, sorry, hier macht mal euer Ding. Das bereichert das ja auch alles. Und ja, gut, ist schlecht, wenn die kein Geld haben, ne? Dann wird's schwierig, diese Traumvorstellung.
1: Ja, ich hätte noch mehr oder minder eine abschließende Frage, und zwar habe ich mich immer gefragt, ich finde dieses ganze Konzept von dem Festival eigentlich total toll, und auch was du gerade meintest, ey, man kann auch noch mit DIY-Kollektiven das auf eine subkulturelle Ebene mit reinziehen, und das könnte ich mir auch ganz fantastisch vorstellen. Ich stelle mir dann nur mal vor, warum muss das eigentlich an diesem Reeperbahn-Wochenende stattfinden? Ist es nicht viel geschickter, sich da ein eigenes Date zu suchen? Dann hat man auch die alleinige Aufmerksamkeit, egal ob jetzt von auswärts oder in Hamburg, und alle wissen Bescheid, was hier gerade Tacheles ist, und nicht so, wie gesagt, ich glaube halt, die Aufmerksamkeit im Gegensatz zum Reeperbahn-Festival ist beim Freundetreffen super gering. Auch was Zuschauer und Co. angeht, die sind auf dieses Reeperbahn-Festival irgendwie fixiert. Und wenn ich das auf einem eigenes Date hätte, es gäbe nur das, würde ich denken, okay, und jetzt mal gucken, wie es läuft.
0: Also so als Labelbetreiber würde ich sagen, ja, kann man machen, dann ist es halt ein Publikumsfestival. Also für die Leute, die Bock haben, die Musik zu erkunden, ich finde es jetzt schon ganz attraktiv, dass quasi beim Reeperbahn-Festival 4.000 bis 5.000 Leute aus der Branche unterwegs sind, die vielleicht auch im Zweifelsfalle gut finden, was wir so machen, und vielleicht vielleicht kann dann eine meiner Bands demnächst mal auf so einem Festival spielen, da in Frankreich oder Spanien oder was weiß ich was, oder so.
1: Also das ist die Branchennähe dann schon wichtig quasi.
0: Ja, also darum geht es natürlich schon auch. Wenn schon so viel Geld in die Hand genommen wird, um diese ganze Branche hierher zu locken, dann wollen wir da auch was von haben. Dann finden wir das auch gut, wenn die Branche weiß, dass es auch diese Clubs, diese Labels, diese Bands und so weiter gibt. Also das ist der Hauptgrund, warum ich finde, das ist ganz gut, dass es daran gebunden ist. Und trotzdem ist die andere Sache natürlich auch, hat auch seinen Charme, ne? Hätte auch seinen Charme, zu sagen, wir entkoppeln das total.
2: Ja, auch was du sagst, so, ne? Auch wenn der goldene Pudel bei den Leuten hängen geblieben ist. Aber vielleicht ist es auch sowas, ne? Dass ein paar Locations bei denen auch gar nicht auf dem Schirm waren und dann auch Bands sich denken, ach so, ah, krass, oder irgendwelche Bookerinnen so, ach, da könnte ich ja meine Band machen, das andere war sowieso viel zu groß oder whatever, das kann ja sehr viele Synergieeffekte haben einfach. Mhm. Ja.
1: Na gut, die Effekte hätte es auch, wenn du es einfach an einem anderen Wochenende machst.
2: Ja, aber dann sind die Menschen ja nicht unbedingt in der Stadt. Also ja. Es ist schon schlauer, einfach ein bisschen was abzugreifen, dass die Menschen gerade vor Ort sind, und wenn man Glück hat, sind genau die richtigen Leute zur richtigen Zeit am richtigen Ort.
1: Ja, wenn man ich finde, das ist das Argument, wenn man diese Branche, dieses Branchentreffen ausnutzen will, dann ist es natürlich, da gibt es gar kein Vertun, dann ist das der Ort. Ich finde halt irgendwie genau das Gegenteil eigentlich schön. Ich will mit diesen Branchenhainis eigentlich überhaupt nichts zu tun haben, wenn ich auf schöne Konzerte gehe. Und ich tendiere dann eher zu diesem Publikumsfestival, du es passenderweise genannt hast. Und da hätte ich dann richtig Lust drauf. Mir persönlich, obwohl ich aus dieser Branche komme, geht das wahnsinnig auf den Sender. Diese ganzen Heinis mit ihren Ausweisen um den Hals geschlungen. Aber das ist ja was Persönliches. Aber wir dürfen ja auch persönlich sein hier. Ben.
3: Ja, und auf der anderen Seite wird das Treffen auch es wird organisiert von Leuten, die für Labels aus der Independent-Musikbranche arbeiten, also auch halt irgendwie zum großen Teil so ein bisschen so die Heinis, die halt irgendwie dann da rumlaufen und halt irgendwie so Teil der Branche sind. Und ein bisschen wie du gesagt hast, natürlich geht es auch irgendwie darum, das war ja auch ein bisschen so der gemeinsame Nenner am Anfang, wegen dem man gesagt hat, wir kommen zusammen, dass man halt irgendwie für eine Repräsentation der Hamburger Independent-Musikszene sorgen möchte zur Zeit des Reeperbahn-Festivals. Ich glaube, es ist ein irgendwie interessanter Gedanke, das dann irgendwann mal zu entkoppeln. Also gerade wenn man sich irgendwie, auch ein bisschen so, und da können wir dann auch wieder über das Ökonomische reden, dass es vielleicht irgendwie auch natürlich eine zumindest sehr gewagte Idee sein kann, zur mitgrößten Gegenveranstaltung, die man im Jahr in Hamburg haben kann, einfach mal sein eigenes Festival auf die Beine zu stellen. Aber es ist schon so, dass es nicht nur darum ging, einfach ein Festival auf die Beine zu stellen, sondern dass es schon auch einfach ums Reeperbahn-Festival all along ging.
1: Ja, guck mal. Machen wir das.
2: Ich glaube, wir müssten auch tatsächlich leider zum Schluss kommen, da hier Menschen noch Termine haben. Oder wollen wir noch eine Abschluss? Hast du noch eine Abschlussfrage? Nö, oder habt ihr noch Abschlussworte, die ihr gerne loswerden wollt?
1: Das finde ich dann auch mal interessant, was ihr uns noch zu sagen hättet an dieser Stelle.
0: Nein, ich habe noch einmal über deine. Also ich kann das verstehen, dass die Benzelträger und die Branchenheinis, die auf den Keks gehen. Also für mich zum Beispiel. Ich merke halt sozusagen, dass der Niedergang der Musikindustrie so ein kleines Label einfach dazu zwingt, international zu werden. Ne? Also du kannst halt nicht mehr in Deutschland so einfach 500 oder 1000 Platten verkaufen. Du kannst es aber vielleicht machen, wenn du irgendwie international wirst oder so. Und dafür ist es schon cool, so ein internationales Event zu haben. Es könnte von mir auch noch viel internationaler sein. Wo halt auch alle möglichen Leute in der Stadt sind. So, die Frage ist, wie du sie erreichst. So, das ist eben ein Problem. Aber genau, das wäre so der Grund, warum ich sagen würde, ich...
1: Also es gibt ja nun wirklich extrem klare Konferenzen. Jetzt ist, glaube ich, nächste Woche einer in London, da treffen sich die Booker der ganzen Welt. So, ne? Und da kriegst du dann wirklich das, was du als Booker, was das Herz begehrt. Und hier rennen alle irgendwie wild rum und trinken Bier. Also wenn ich mich da wirklich vernetzen will, dann bin ich ja beim Reeperbahn-Festival eigentlich am falschen Ort. Da ist es dann eher mal irgendjemanden zu sehen, so ist zumindest meine Erfahrung in erster Linie, jemanden zu sehen, den man sonst nur am Telefon hat, dann stößt man zweimal an und dann geht man weiter und stößt mit dem nächsten dreimal an und eigentlich stoße ich ungefähr 90 Mal am Tag an, habe aber gar nichts groß erreicht. Also ich bin jetzt auch nicht einer gewesen oder bin, der auf die Workshops oder sowas geht. Ne? Aber wenn ich jetzt wirklich mich vernetzwerken will, dann gehe ich woanders hin. So, hier sage ich ein bisschen Hallo. Und sonst fahre ich nächste Woche nach London und das Booker-Treffen, wo irgendwie die Booker der Welt zusammensitzen. Beispielsweise. Also was ich damit sagen will, Reeperbahn Festival ist jetzt nicht der Nabel der Welt, was diese Vernetzungsgeschichte angeht, sondern es ist halt irgendwie so.
2: Aber es ist etwas, was stattfindet. Also ich verstehe das schon und vielleicht ist es auch wieder so ein bisschen aus unserer Bubble heraus. Wir haben ja relativ viel, was stattfindet und vielleicht ist das wie ich habe den Noma Rex, habe ich schlecht aufgeschrieben, aber Loma Rex ist so. Das ist ja sehr nischig und vielleicht trifft man hier nochmal genau Leute, wo sowas Anklang findet. Ich glaube, da gibt es auch ganz verschiedene Sichtweisen einfach, was irgendwie Sinn macht, was nicht.
1: Vier Stück sitzen hier.
2: Ja, eben, ich glaube auch. Also wir haben sehr verschiedene Sichtweisen, was Musik, dies, das angeht. Deswegen glaube ich schon, also ich bin auch immer noch der Meinung, so persönlich, dass das Sinn macht. Vielleicht entscheide ich mich da irgendwann um, aber bis jetzt, ja... Finde ich, das ist erstmal ein guter Versuch und bisher läuft es ja auch ganz gut.
1: Ja, also wenn ich mir jetzt vorstelle, eine Woche später wäre dann wieder so ein Festival und wieder irgendwelche Leute mit Ausweisen reihen, die gegen vielleicht das auch nicht gut.
2: Vielleicht können wir jetzt schon mal abstimmen, wir machen keine Ausweise. Ja, so Stempel, die werden dann einfach direkt tätowiert.
1: Ja, Ben, du noch was zu sagen?
3: Ich glaube, ich habe nichts mehr zu sagen. Kommt aufs Treffenfestival.
0: Ich sage jetzt mal Tschüss, ich muss zum Elternabend. Und zwar, ich bin schon 10 Minuten zu spät. Danke, dass ihr uns eingeladen habt.
1: Das wollen wir nicht. Vielen Dank, dass ihr da wart und Rede und Antwort gestanden habt. War sehr interessant, glaube ich. Ich denke auch für die Leute außen, die davon zum ersten oder auch erst zum dritten Mal gehört haben. Sehr informativ auf jeden Fall.
2: Ja.
1: Vielen Dank.
3: Danke euch für die Einladung.
2: Dann sehen wir uns ja spätestens am Freitag. Ich rede weiter, mach die Mikros runter. Gut, dann sagen wir bis in 2 Wochen mit einem Magazin höchstwahrscheinlich.
1: Ja, so machen wir das. Ich habe jetzt auch Musik gefunden.
2: Los. Ja, sehr gut und ich bin ja auch gar nicht dabei. Also wir hören uns, ihr hört Heiko in 2 Wochen.
1: Juhu, tschüss.

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1: Vor mir liegt eine Aufklärungsbroschüre der Bundesregierung Deutschland in Form. Jedes fünfte Kind ist zu dick, jeder dritte Jugendliche ist übergewichtig. Diagnose: falsche Ernährung, mangelnde Bewegung. Eine gefährliche Konstellation. So schwer das Problem wiegt, so schwer ist es, den Kampf dagegen aufzunehmen. Wie will der Staat gegensteuern? Der Staat setzt auf Aufklärung und Einsicht. Siehe Aufklärungsbroschüre. Nun ist die Frage, ob mehr Aufklärung über den Kaloriengehalt von Nahrungsmitteln und der Appell, mehr Sport zu treiben, zu einer Reduktion des Problems führen kann. Haben die Verbraucher wirklich keine Orientierung, wenn es um die Wahl ihrer Lebensmittel geht? Gewiss, bei Fertiggerichten ist es gelegentlich schwer einzuschätzen, wie viele Kalorien ein Produkt hat. Das gilt auch für den Gehalt an Zucker und Salz. Gegen eine bessere Kennzeichnung der Inhaltsstoffe ist sicher nichts einzuwenden. Nur muss man sich darüber im Klaren sein, dass solche Maßnahmen nicht viel bringen. Es grenzt an Lächerlichkeit, wenn immer wieder behauptet wird, dass Erwachsene wie Kinder nicht wissen, dass Cola und Chips zum Frühstück der Gesundheit nicht dienen. Natürlich wissen auch Eltern aus sozial problematischem Milieu, dass Süßigkeiten dick machen und die Zähne verderben. Auch weniger intelligente Schülerinnen und Schüler wissen, dass dreimal in der Woche verzehrte Pommes mit Mayonnaise ihrer Gesundheit eher schaden als nutzen. Wir müssen uns der Erkenntnis stellen, dass viele Kinder und Eltern wider besseres Wissen handeln. Sie wissen schon, was gesund ist. Sie wissen auch, was ungesund ist. Wenn man die Ernährungs- und Bewegungsgewohnheiten von Menschen verändern will, reicht Aufklärung nicht aus. Verhaltensveränderung erreicht man nur in Verbindung mit Anreizen. Wer sich auf den schweren Weg der Gewichtsreduktion macht, muss von Anfang an spüren, dass es sich lohnt, diesen Weg zu beschreiten. Jedes Pfund weniger auf der Waage bringt mir einen Gewinn. Der Anreiz besteht zunächst aber nicht daran, dass man spürt, dass man seiner Gesundheit nutzt, sondern in einem Gewinn, der ausgesetzt wird, den man sofort sehen und anfassen kann, der einen besonderen Reiz ausübt. Zum Beispiel eine Urkunde, ein Kugelschreiber oder eine Freikarte fürs Schwimmbad. Anreizprogramme zur Gewichtsreduktion von Kindern müssen sich an Eltern und Kinder wenden. Dabei ist es wünschenswert, dass ihnen ein Helfer, ein Coach zur Seite steht, der die Sache mit dem Anreiz richtig anpackt. Zum Beispiel so: Eltern und Kinder definieren mit Hilfe des Helfers die Verhaltensziele. Zweimal in der Woche Sport, Reduktion des Konsums von Naschzeug auf 50%. Verzicht auf Pommes. Der Nachtischpudding wird durch Obst ersetzt. Innerhalb der nächsten 14 Tagen wollen wir erreichen, dass du ein Pfund abnimmst. Und nun kommt der Anreiz ins Spiel. Für jedes halbe Pfund, das man abgenommen hat, gibt es Belohnungspunkte. Bei Erreichen einer bestimmten Punktzahl wird die Belohnung ausgegeben. Zum Beispiel eine Freikarte fürs Kino. Und so kann es klappen, nicht aber mit reiner Aufklärung oder bloßen Appellen. Wer kann den Eltern helfen? Lehrkräfte und Erzieherinnen sind durchaus in der Lage, solche Aktionen zu entwickeln und durchzuführen. Allerdings, für die Durchführung solcher Programme muss man Kindergärten und Schulen Zeit zur Verfügung stellen. Man kann das nicht einfach so nebenbei machen. Man braucht also, reden wir nicht drum herum, Erzieher- oder Lehrerstunden. Die aber wären sinnvoll angelegt. Es handelt sich um eine pädagogische Schwerpunktsetzung, die letztlich auch politisch gewollt sein muss. Anstatt den Schulen dauernd neue, oftmals unausgegorene Reformen aufzudrücken, sollte man sie zu zeitgemäßer Pädagogik befähigen. Händeringen, Klagen, Aufklärung und Appellieren bringen uns in der vorliegenden Problematik nicht voran. Der Staat, die Gemeinschaft, wir müssen uns zu wirksamen pädagogischen Handeln entscheiden. Es gibt viel zu tun. Packen wir es an.

Loser. Versuch doch morgens einfach mal eine Dankbarkeitsübung zu machen und den Tag mit einem Matcha-Haferlatte auf der Yogamatte zu begrüßen. Ach so, danke für den.

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5: Moin, mein Name ist Cora Braun. Ich arbeite im Digital Learning Campus Neumünster. Wir sitzen im Login Gründerzentrum der Wirtschaftsagentur und sind dort seit Oktober letzten Jahres am Start. Der Digital Learning Campus oder auch kurz DLC ist ein schleswig-holsteinweites Bildungsnetzwerk mit einer großen Zahl an Trägern im Hintergrund. Es sind tatsächlich alle Hochschulen aus dem Land mit dabei und verschiedene Träger aus Wirtschaft und Gesellschaft. Und wir alle haben das Ziel, Zukunftskompetenzen zu stärken. Der Gedanke dahinter ist, dass Digitalisierung unseren Alltag verändert und alle Menschen sollten die Möglichkeit haben, diese Veränderung zu verstehen, aber vor allem auch sie aktiv mitzugestalten. Deswegen bieten wir im Digital Learning Campus gezielt Veranstaltungen und Workshops an, wo wir versuchen, diese Kompetenzen zu stärken. Thematisch liegt der Fokus dann unter anderem auf künstlicher Intelligenz, Programmieren, Informatik, damit einhergehend aber auch so Sicherheitsthemen rund um Datenschutz, aber auch Hacking. Wir hatten was zu Social Media, also eine relativ breite Palette an digitalen Themen, die wir dann adressieren. Getragen wird das Ganze von der Europäischen Union und dem Land Schleswig-Holstein. Und das ermöglicht uns tatsächlich im ganzen Land Lernorte zu betreiben. Das heißt, wir sitzen vor Ort in Flensburg, Kiel, Lübeck, aber auch Eckernförde, Heide, Itzehoe, Elmshorn, Bad Oldesloe und vor allem auch hier in Neumünster. Wir versuchen, besonders niedrigschwellig zu sein, um wirklich auch alle mitnehmen zu können. Deswegen sind alle Angebote bei uns, egal wo, im ganzen Land kostenlos und immer offen. Das heißt, es darf wirklich jede Person vorbeikommen. Das sind SchülerInnen, Studis, Beschäftigte, Unternehmen, Eltern, Senioren, also wirklich alle Personen, die neugierig sind und noch was lernen möchten. Wie kann man jetzt zu unseren tollen Angeboten finden? Wir haben eine Webseite im Internet, wo man alles finden kann, was wir im ganzen Land machen. Das ist www.dlc.sh. Dort kann man nach Themen filtern, aber auch nach Orten. Das heißt, wir können gezielt schauen, was es hier in Neumünster gibt. Oder was Sie auch machen können, ist regelmäßig hier im Freien Radio Neumünster sich die Veranstaltungstipps anzuhören. Und ich freue mich, Sie und euch irgendwann im Digital Learning Campus Neumünster auch persönlich begrüßen zu dürfen.
3: Der Digital Learning Campus Schleswig-Holstein lädt ein zu einem Elternabend zum Thema Mediennutzung bei Kindern und Jugendlichen. Wir schaffen Raum für Austausch, um über die Mediennutzung von Kindern und Jugendlichen zu sprechen. Digitale Medien prägen den Alltag von Kindern und Jugendlichen in hohem Maße. Smartphones, Games und Social Media bieten viele Chancen, stellen Familien aber auch vor neuen Herausforderungen. Wir möchten Sie herzlich zu einem Elternabend einladen, bei dem wir gemeinsam einen Blick auf die Medienwelt unserer Kinder werfen und Orientierung für den Familienalltag geben. Im Rahmen des Elternabends informieren wir über grundlegende Aspekte der Mediennutzung, beleuchten sowohl Chancen als auch Risiken und geben praxisnahe Anregungen für den Umgang mit digitalen Medien zu Hause. Im Anschluss besteht Gelegenheit zu Austausch und Diskussion. Wir befassen uns primär mit der Altersgruppe von 6 bis 12 Jahren. Eltern von Kindern anderer Altersgruppen sind selbstverständlich ebenfalls willkommen. Themen des Abends. Welche Medien sind für Grundschulkinder geeignet? Wann ist der richtige Zeitpunkt für ein eigenes Smartphone? Wie begleite ich mein Kind sicher zu TikTok, Instagram, WhatsApp, Games und Co.? Worauf sollte ich bei Apps und Plattformen achten? Praktische Tipps für den Umgang mit digitalen Medien im Familienalltag. Der Elternabend ist für circa eine Stunde konzipiert. Danach besteht die Möglichkeit, sich weiter auszutauschen. Der Austausch wird geleitet von Anna Wohlert, ausgebildete Eltern-Medienlotsin des offenen Kanals Schleswig-Holsteins. Wir bitten um Anmeldung, um den Abend besser planen zu können. Nichtsdestotrotz ist der Familienalltag manchmal auch hektisch. Wer spontan dazukommen möchte, ist selbstverständlich auch willkommen. Bei Rückfragen rund um den Digital Learning Campus Neumünster melden Sie sich gerne bei Cora Braun. E-Mail cora.braun@haw-kiel.de oder unter der Telefonnummer 0160 9359 1409. Der Elternabend findet statt am Donnerstag, den 17.09. von 19 bis ca. 20 Uhr im Login-Gründerzentrum in Neumünster, Mebelandstraße 2.

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1: Herzlich willkommen in der September-Ausgabe von Mrs. Pepsteins Welt. Heute erwartet euch eine ganz besondere Sendung, denn vor einigen Wochen hat mich der Kreuzer angefragt, sag mal, These Girls kommt doch dann im September raus, hast du nicht Bock, wenn wir da kooperieren? Und kam auch mit einer ganz konkreten Idee um die Ecke, nämlich drei Generationen von Leipziger Musikerinnen zu einem Gespräch in meiner Sendung zusammenzubringen. Gesagt, getan. Und das Ergebnis hört ihr jetzt. Wer da alles zu Gast sein wird, erfahrt ihr dann gleich in der Sendung. Aber jetzt nehme ich euch erst noch mal kurz mit auf eine kleine Erfahrung, die ich jetzt gemacht habe. Und zwar war ich am vorletzten Augustwochenende in Darmstadt auf dem Golden Leaves Festival. Ein Festival, das es schon fast 10 Jahre gibt und das ich bisher so aus der Ferne wahrgenommen habe, aber nie besucht habe. Und Anfang diesen Jahres ploppte dann bei mir auf, dass da Noga RS spielen wird. Und ich dachte, ja geil, da fahre ich auf jeden Fall hin. Und guess what? Es war wirklich das schönste Festival, was ich je erlebt habe. Zugegeben, ich war lange nicht mehr auf Festivals, weil ich immer so ein bisschen Respekt habe vor diesem Drumherum, Zeltplatz und so und viel Alkoholkonsum. Beides gab's nicht auf dem Golden Leaf. Es ist kein Zeltplatz und ich habe auch kaum Leute gesehen, die jetzt besonders viel Alkohol konsumiert haben, sondern das Vereinende war einfach die Musik dort auf diesem Festival. Und es war ein All-Flinter-Line-Up, was vorher überhaupt nicht so explizit kommuniziert wurde, sondern die VeranstalterInnen haben es einfach gemacht. Dahinter steckt dann auch noch ein ehrenamtlicher Verein. Also ich weiß nicht, was man mehr richtig an einem Festival machen kann. Es würde einem immer noch was einfallen, was man noch besser machen kann, aber das Golden Leaves hat auf jeden Fall sehr viel richtig gemacht, deswegen danke an dieser Stelle ans Golden Leaves Festival und die ganze Crew, die dahinter steckt. Ich habe mein Ticket bezahlt, also das ist jetzt keine Werbung für dieses Festival in dem Sinn, aber wenn ihr im nächsten Jahr überlegt, hey, auf so ein kleines Festival, 2 Tage, gemütlichere Atmosphäre, viel Platz, dann schaut euch doch mal um nach den ersten Tickets für das Golden Leaves Festival. Und ich muss euch auch sagen, wenn wir nicht auf Festivals gehen, dann werden die früher oder später weg sein. Viele Festivals haben ja da schon in diesem Jahr auch Alarm geschlagen. Zum Beispiel das Immergut Rock, das Immergut Festival, da will ich eigentlich auch schon immer mal hinfahren. Vielleicht mache ich das dann wirklich auch mal im nächsten Jahr. Das ist, glaube ich, eine ähnliche Größenordnung wie das Golden Leaves. Genau, und was natürlich ganz toll war, ich habe super Musikerinnen gesehen auf den Golden Leaves. Nicht nur Noga RS, sondern auch Mine, mit der habe ich mich dort auch gleich zum Interview verabredet. Ich habe Austra wieder gesehen, nach gefühlt 20 Jahren. Das war eine körperliche Erfahrung. Vielleicht schaffe ich es auch noch, einen Song von Austra heute in der Sendung zu spielen. Die haben ja auch in Leipzig gespielt. Und dann habe ich endlich mal Bodies gesehen von Cat Frankie. Das war etwas, was ich auch immer schon mal live sehen wollte. Und das war wirklich ein ganz, ganz besonders schönes Konzert. Wenn ich drüber rede, habe ich direkt Gänsehaut, weil Bodies ist so ein A-Cappella-Projekt mit ganz tollen Sängerinnen um Cat Frankie. Und ihr hört jetzt auf jeden Fall ein Stück von der Platte Carmen von Cat Frankie. Und wenn ihr das Ganze live sehen wollt, im Februar kommen die auf jeden Fall nochmal nach Dresden. Und da könnt ihr euch das auch nochmal anschauen. Das ist wirklich ein ganz, ganz, ganz, oh, ganz tolles Projekt. Goosebumps jetzt für euch in Mrs. Pepsteins Welt. Der Trennungssong von dieser Platte. Erstaunlicherweise ist das aber der beschwingteste Song. Deswegen habe ich den jetzt für euch als Start heute in Mrs. Pepsteins Welt ausgewählt. Bad Behavior von Cat Frankie und Bodies.

Bad Behavior von Bodies hier in Mrs. Pepsteins Welt. Und jetzt kommen wir zur Gesprächsrunde der drei Musikerinnen aus Leipzig. Also gehen wir nochmal einen Schritt zurück. These Girls, da kommt jetzt am 4.9. der dritte Band raus, These Girls Forever, herausgegeben von Juliane Streich, erschienen im Ventil Verlag, ist das eine Anthologie feministischer Musikgeschichte, in der ganz viele Menschen über Musikerinnen aus allen möglichen Jahrzehnten schreiben. Wenn ihr mehr über das Buch These Girls erfahren wollt, dann könnt ihr einfach euch mal beim Ventilverlag umschauen oder ihr geht am Freitag auf die Release-Party in Leipzig im Coney Island. Dort werden einige der Autorinnen vor Ort sein und lesen. Die Herausgeberin Juliane Streich wird natürlich da sein und eventuell lege ich dort auch auf, gemeinsam mit Christina Mohr, Musikjournalistin aus Frankfurt. Für diese Sendung habe ich mich jetzt mit drei Musikerinnen getroffen. Zum einen Uschi Brüning, Jazz-Schlager-Chanson-Legende, geboren in Leipzig. Außerdem Safi, Jahrgang 77, auch geboren in Leipzig und jetzt in Berlin lebend. Und außerdem noch Fiona Lehmann von der noch relativ frischen Band Frau Lehmann. Genau, und mit diesen dreien habe ich gesprochen über alles Mögliche und das hört ihr jetzt gleich. Ganz zu Beginn gibt's aber noch eine lustige Rarität und zwar das Küsschenlied vom Traumzauberbaum. In dem Fall wird es hier gesungen von Angelika Mann, auch eine berühmte Musikerin. Ich weiß nicht, ob die in These Girls schon porträtiert wurde. Ich hoffe es für sie. Genau, wenn nicht, wird's Zeit. Genau, das Lied hört ihr jetzt zuerst und dann geht's direkt weiter mit unserer Gesprächsrunde. Viel Spaß!

0: Herzlich willkommen in Mrs. Pepsteins Welt. Das ist eine Sonderausgabe heute. Ich habe ganz besondere Gäste heute in meiner Sendung und gleichzeitig auch wird diese Sendung verwendet für einen Text, der dann im Kreuzer erscheint. Im September 2026 erscheint nämlich der dritte Teil der These Girls-Reihe, herausgegeben von Juliane Streich im Ventil Verlag. Genau, und ich habe drei Gäste. Ich stelle die jetzt so ganz kurz selber vor. Und dann dürft ihr gerne auch selber noch was zu euch sagen. Wir haben Fiona hier zu Gast. Fionas Band heißt Frau Lehmann und du heißt auch Fiona Lehmann. Du bist 1998 geboren. Euer Album Trost und Trotz ist dieses Jahr im Januar erschienen und du bist außerdem Autorin und hast auch noch einen weiteren Brotjob. Da kommen wir vielleicht nachher noch drauf. Dann ist Safi hier. Du bist 1977 geboren. Du bist Musikerin aus Leipzig, lebst aber mittlerweile, soweit ich weiß, in Berlin. Im Herbst bist du am Bass und am Gesang mit der Band Musa Dag auf Tour und dein letztes Soloalbum Groteske ist 2024 erschienen. Genau, und dann ist noch Uschi hier. Uschi Brüning, geboren 1947. Uschi ist Jazz- und Soul-Sängerin und Songwriterin, geboren und aufgewachsen in Leipzig, lebt aber auch schon lange nicht mehr hier. Und heute trittst du aber in Leipzig auf, deswegen passt es sehr gut, dass du hier bist. Genau. Also erstmal herzlich willkommen an euch. Zunächst würde ich von euch gerne wissen, die Kurzversion. Wie seid ihr eigentlich zum Musikmachen gekommen? Ich weiß nicht, vielleicht möchtest du einfach anfangen, Uschi. Wie bist du zum Musikmachen gekommen? Was war denn so ein Auslöser?
1: Na, wie ein kleines Kind. Ich habe Musik gehört, Radio gehört und mir hat dies und jenes gefallen und ich bin da so hineingewachsen mit meinen Ohren. Ich hatte keine feste Vorstellung, aber große Lust, da zuzuhören.
0: Und dann ging es irgendwann weiter, dass du selbst Musik gemacht hast?
1: Ich habe dann im Amateurbereich gewirkt und habe auch noch einen Beruf erlernt. Und den musste ich dann an den Nagel hängen zugunsten meiner Sängerlaufbahn.
0: Safi, wie war es bei dir?
2: Ich habe als Kind ganz viel gezeichnet und dann nebenbei immer diese ganzen Märchenschallplatten und auch Traumzauberbaum und solche Musikmärchen gehört. Und das hat mich schon immer begleitet, dahingehend auch mal mit der Stimme was zu machen. Auch viele Hörspiele gehört, Hörspiele geschrieben, dann später mit meinem ersten Tonbandgerät, was ich hatte. Und dann später auch neben dem Kunststudium eben auch mit der ersten Band, mit den ersten Bands angefangen. Das hat mich da also schon immer parallel begleitet eigentlich.
0: Mhm. Fiona.
3: Ich bin in einem sehr medienregulierten Waldorf-Haushalt aufgewachsen, weshalb es bei uns irgendwie gar nicht so viel die Möglichkeit gab. Also wir hatten kein Radio und sowas, oder es lief keins. Was es aber gab, waren DDR-Kinderlieder-Schallplatten, Stichwort Traumzauberbaum, aber auch ganz viel Gerhard Schöne, was mich als kleines Kind dann schon sehr geprägt hat. Und dann so mit 11, 12 habe ich Punkmusik für mich entdeckt, also habe ganz viel Chefdenker und sowas gehört und da dachte ich mir dann, oh, das kann ich auch. Vorher hatte ich Geige gespielt, das war eher so ein bisschen frustrierend für mich.
0: Ja, Waldorf.
3: Aber E-Gitarre und irgendwie singen war dann cool und Lieder schreiben.
0: Wo steht ihr wo seht ihr euch selbst gerade als Musikerin heute? Was ist gerade heute euer aktueller Status als Musikerin? Wenn du jetzt Leuten erzählst, ich mach Musik, was erzählst du denen dann?
3: Eigentlich sage ich nur, ich mach Musik.
0: Okay, also du hast eine Band sozusagen und euer Album ist ja dieses Jahr erst rausgekommen.
3: Also wir haben bisher unser Debütalbum rausgebracht und touren dieses Jahr auch ganz viel. Davon erzähle ich dann auch manchmal.
0: Safi, wie ist es bei dir?
2: Also wenn mich jemand fragt, welche Musik ich machen würde, da sage ich meistens, ich mache Krach.
0: Mhm. Okay. Ja, Uschi, wo stehst du heute als Musikerin?
1: Ziemlich am Ende meiner Laufbahn.
0: Okay.
1: Ich mache noch so lange ich kann, aber ich will auch nicht freiwillig aufhören. Aber es gibt immer wieder Neues zu entdecken. Und das ist, man ist nicht immer festgelegt auf Jazz oder auf Chanson oder Schlager. Man nimmt, was kommt, wenn es einem gefällt.
0: Und du trittst einfach, du trittst ja noch auf, aber jetzt auch nicht regelmäßig in der Form, ne, könnte man sagen.
1: Na, ziemlich regelmäßig. Mhm. Also ich habe verschiedene Projekte und wenn der Kalender frei ist, wird er zugeschmiert mit den Angeboten, die kommen.
0: Ja, vielen Dank an euch. Erstmal für die, dass wir euch so ein bisschen kennenlernen konnten. Vielleicht könnt ihr mir jetzt erzählen, welche Rolle Leipzig eigentlich in eurem Leben noch spielt. Also Fiona, du bist jetzt die einzige von euch dreien, die noch in Leipzig lebt. Uschi und Safi, ihr seid zwar hier geboren, seid aber weg. Ja, welche Rolle spielt Leipzig noch bei euch?
1: Na, abgesehen von heute, es spielt Leipzig für mich kaum noch eine Rolle. Meine Verwandten sind tot, das Grab ist abgelaufen und ich bin nicht mehr gebunden an Leipzig. Mhm. Es tut mir leid. Ja,
0: ja, das wäre nicht schlimm. Dein Lebensmittelpunkt ist dann Berlin, oder?
1: Berlin, ja.
0: Ja. Safi, bei dir ist ja auch Berlin der Lebensmittelpunkt.
2: Ja, der ist Lebensmittelpunkt, aber die Band ist in Leipzig. Meine Band wohnt in Leipzig, beziehungsweise pendelt zwischen Berlin und Leipzig und ich pendle dann auch. Meine Eltern wohnen in Markkleeberg. Und ich habe eine kurze Anbindung mit dem ICE, es ist wirklich ein Katzensprung. Es ist wie eine Stadt für mich. Ich habe schon noch eine große Bindung nach Leipzig.
0: Ja, Fiona, du bist ja noch hier.
3: Ich bin ja erst 2018 hierher gezogen und gar nicht hier geboren. Und habe aber seitdem, glaube ich, schon inzwischen ganz feste Wurzeln hier geschlagen, die aber, glaube ich, auch sich noch immer weiter verfestigen. Und genau, wir sind als Band auf jeden Fall auch sehr fest hier verankert.
0: Und fühlt ihr euch auch als eine Leipziger Band? Weil wenn man eure Musik hört, da gibt es ja viel Berlin-Referenz auch in den Texten.
3: Ja, das liegt daran, dass ich irgendwie so in meiner Jugend ganz viel in Berlin war. Wir sehen uns schon als Leipziger Band, aber wir werden das irgendwie auch oft gefragt, wo wir uns sehen oder wie wir die Leipziger Musikszene definieren. Und ich habe nicht das Gefühl, dass es jetzt irgendwie so ein fester Rahmen ist, der sagt, das ist die Leipziger Musikszene. Also.
0: Okay.

0: Uschi, du hast 2024 mit Trettmann, auch ein Leipziger Künstler, einen Track veröffentlicht, Nach allem, was war, oder NAWW heißt der. Mhm. Für diejenigen, die jetzt gerade die Radiosendung hören, ihr habt den Song jetzt auch gerade gehört. Wie ist die Zusammenarbeit entstanden und wie ist es generell mit dir, mit dieser Kooperation mit jungen Künstlerinnen? Kriegst du da viele Anfragen? Wie handelst du das oder ist das eher so eine, ja, eine Zufallsnummer gewesen?
1: Da ist jemand auf mich zugekommen und hat mich gefragt, ob ich das machen will. Und ich dachte, na, versuchen kannst du es ja mal. Und das ist ganz schön interessiert aufgenommen, was mich wundert. Ich habe dann nämlich nur ganz, ganz wenige Zeilen gesungen. Das ist also nicht der Rede wert. Aber es hat immerhin für Aufsehen erregt, und das war ein Versuch. Also hätte auch weitergehen können. Ich hätte es gerne gemacht. Das sind gute Texte und gute Musiken. Und aber das war eben eine Begegnung. Mhm. Die sind ja nicht immer sehr lang. Manchmal sind sie auch sehr kurz.
0: Und ihr habt es aber auch zusammen aufgenommen, oder?
1: Ja. In Berlin. Ja.
0: Ja. Ja, schön. Also dann habt ihr es jetzt gehört da draußen, ne? Wenn ihr irgendeine Idee habt, dann ist Uschi offen, so habe ich das jetzt verstanden. Wie ist es denn im Lauf der Karriere? Hast du ja mit vielen Musikern zusammengearbeitet, ne? Mit Manfred Krug, Günther Fischer, natürlich in dem Zusammenhang ist auch dein Mann zu nennen, Ernst Ludwig Petrowski. Wer hat dich denn so im Laufe deiner Musikkarriere da eigentlich am meisten geprägt oder besonders geprägt, kann man das sagen?
1: Ja, meistens die Musiker, die immer schon auch, also die mich umgeben haben, die immer schon jazzorientiert waren. Und durch die Auswahl des Repertoires wurde das immer jazziger, was ich gesungen habe und was die Band beabsichtigt hat. Und es waren eigentlich die Musiker, die mich angeregt haben, das zu machen, und außerdem mein eigenes Interesse. Mhm. Das ist einfach was ganz anderes, Jazz, und damit kann man alt werden.
0: Mhm. Ja, und nimm uns dann noch mal ein bisschen mit. Wie ist es dann konkret? Hast du dann auch eine Idee gehabt und gab es dann so Phasen, wo du mit bestimmten Menschen mehr zusammengearbeitet hast? Oder gab es auch Ideen, wo du gesagt hast, das wäre jetzt eigentlich was, das würde ich gern mit Person XY machen? Wie läuft sowas oder lief es?
1: Ja, bei mir lief es ein bisschen anders, weil ich habe einfach gesungen, wenn ich sollte und durfte, und habe mir darüber keine Gedanken gemacht. Ich habe aber gut zugehört, wenn die Musiker selbst musizierten, privat und überhaupt, erzählten von dem, was sie gehört haben. Ich bin da einfach so durchgelutscht und nicht ausgelutscht, aber so durchgekommen. Und mein Interesse ist immer mehr gewachsen und ich habe gemerkt, dass man, wie gesagt, mit Jazz auch alt werden kann.
0: Wie ist eure Beziehung zu Jazz, Safi? Du machst ja, eine ganz andere Musik, sage ich jetzt mal. Wer hat dich da geprägt oder welche Musikerinnen, Musiker, mit denen du zusammengearbeitet hast?
2: Also aufgewachsen bin ich ja mit diesen Geschichtenliedern und auch Hörspielen und so weiter. Und dahingehend bin ich eher über die Stimme geprägt. Mich interessieren Leute, die was ganz Besonderes in der Stimme haben. Verliebe mich auch wirklich in Leute über die Stimme, über die Singstimme, über die Sprechstimme. Und das sind Sachen, die mich faszinieren. Und da geht's quer durch alle Genres. Ich höre von Metal bis zum Jazz, höre ich sehr gerne Sachen, die irgendwie extrem sind, die an die Grenzen gehen, und da horche ich auf. Also die nicht mainstreamig sind und die sagen, wow, das ist ja mutig. Und man sagen kann, das ist wirklich mutig, da muss ich mal näher hinhören. Mhm. Das interessiert mich dann. Fängt mich an zu interessieren, wenn es anfängt anzuecken.
0: Wie ist das bei dir, Fiona?
3: Also so in meiner Adoleszenz hatte ich allem gegenüber, was nicht Punk war, glaube ich, eine ziemlich arrogante Ablehnungshaltung. Aber so die letzten Jahre und vor allem tatsächlich durch meinen Partner, der auch der Bassist meiner Band ist, Philipp, habe ich gemerkt, dass Jazz total faszinierend ist und super cool. Und da interessieren mich vor allem auch eher so die experimentellen Sachen, Sun Ra und sowas. Also Nina Simone mag ich auch sehr.
0: Wisst ihr denn auch von anderen MusikerInnen, dass ihr die geprägt habt? Habt ihr mal eine Begegnung gehabt, dass jemand zu euch gesagt hat, hey, wie du Musik machst, das inspiriert mich auch für meine eigene Musik.
2: Ich hatte schon ein, zwei solche Begegnungen, aber ich weiß nicht mehr, wer es jetzt war.
0: Okay.
2: Das gibt sich dann schon mal, wenn man sich irgendwie in der Szene oder so trifft auf irgendwelchen Zusammenkünften, dann kommt man gut in Austausch. Und das ist dann natürlich ein tolles Lob, klar.
0: Wie ist das bei dir?
1: Ja, also das ist schon vorgekommen und das freut mich auch sehr, weil dann hat das ja das Tun auch einen Sinn. Man will ja jemandem gefallen. Und wenn einem das auch noch gesagt wird, das ist dann eine gute Belohnung für die weitere in Empfangnahme neuer Musik.
0: Mhm. Und es macht dann auch mehr als ein Publikum, was applaudiert, oder?
1: Nee, das kann man so nicht sagen. Also wenn das Publikum nicht applaudieren würde, dann wäre es mir auch nicht recht. Nee, es ist schon so ein gesundes Verhältnis zwischen den speziellen Komplimenten, die die Kolleginnen machen, wenn sie mich gehört haben oder mich verfolgt haben. Und ja.
0: Safi, ich habe noch eine Frage jetzt an dich. Du spielst ja jetzt aktuell auch in bereits bestehenden Bands. Wie ist das mit deinen Solo-Projekten? Hast du auch die Zeit, immer an eigenen Sachen weiterzuarbeiten? Und was schätzt du an der Bandarbeit?
2: Also ich suche immer kleine Zeitblasen, wo ich mich den eigenen Sachen und neuen Safi-Songs widmen kann. Das geht am besten im Proberaum, wenn ich sowieso arbeite, wo ich täglich hinradle und wieder zurück. Da ist meine Zeit aufgeteilt in die verschiedenen Projekte. Ich bin einmal muss ich ganz viel für Musa Dark üben, für die Tour, die jetzt ansteht. Dann muss ich für den Expander des Fortschritts üben. Da gibt es Konzerte hier und da. Und da gilt das Repertoire am Laufen zu halten und immer wieder aufzufrischen und zu trainieren, gerade am Bass für Musa Dark auch. Mhm. Und Safi-Titel müssen auch immer wieder trainiert werden. Und da ergeben sich dann auch die Ideen für weitere Schritte, für weitere Songs, die ich dann wirklich in Tagesabschnitten abarbeite. Mhm. Das muss man wirklich so, also ich muss mir das so einteilen, damit ich dann kontinuierlich weiterentwickeln kann.
0: Mhm. Wie sieht euer Musikalltag aus, Uschi? Übst du auch jeden Tag? Hast du irgendeinen Musikraum bei dir zu Hause?
1: Nein, ich habe nichts. Ich mache das in der Küche oder in der Stube oder wo ich gerade bin. Mhm. Ich brauche da keinen extra Raum. Das kommt alles spontan über mich und dann lasse ich es raus und sortiere, was bleibt und was weg kann.
0: Mhm. Okay, also singst du beim Abwaschen?
1: Auch beim Betten machen.
0: Okay.
2: Kannst du das dann irgendwie aufnehmen? Zeichnest du das dann auf, deine Ideen? Oder schreibst du einfach auf?
1: Nee, ich lasse es einfach kommen. Ich schreibe das auch nicht auf. Wenn es wiederkommt, dann ist es gut. Und wenn es nicht wiederkommt, dann war es vielleicht nicht so gut.
2: Mhm. Ja, interessant.
0: Wie sieht dein Musikalltag aus, Fiona? Hast du so einen Musikalltag?
3: Also ich habe das Privileg, tatsächlich einen Proberaum zu haben. Den teile ich mir mit unserem Schlagzeuger. Also der übt da Schlagzeug und... Genau, ich habe da so, also wir sind den gerade erst dabei noch einzurichten. Also so in 3 Wochen habe ich einen benutzbaren Proberaum. Aber sonst, ja, zu Hause habe ich auch meine Gitarren und meistens sitze ich auf dem Bett oder auf der Couch und spiele da so ein bisschen Gitarre und probiere Textfetzen aus und versuch's. Also tatsächlich kann ich auch, während ich Lohn arbeite, das ist nämlich geistig nicht so beanspruchend, was ich da mache auf Lohnarbeit, kann ich im Kopf auch mich um Textzeilen kümmern währenddessen.
0: Und die kannst du dann auch noch irgendwie aufschreiben oder notieren oder merkst du dir die so wie Uschi?
3: Das könnte ich gerne. Nee, bei mir ist es so, dass da auch schon das verloren geht, wenn ich mir das nicht aufschreibe.
0: Und wenn ihr jetzt gerade die Radiosendung hört, dann hört ihr jetzt den Song von Frau Lehmann, Deutschlandfunk Kultur, Will, dass wir brennen.
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0: Ja, Fiona, in dem Stück Deutschlandfunk Kultur will, dass wir brennen, thematisierst du prekäres Künstlerinnenleben. Für die Miete machst du einen Brotjob, fürs Essen reicht es dann nicht mehr, heißt es dann sinngemäß. Ist es so, dass man sich Musik machen leisten können muss?
1: Ja, auf jeden Fall. Also ich kenne tatsächlich keine Menschen, die wirklich komplett davon leben können oder gut davon leben können. Oder viele haben andere Voraussetzungen oder mehr Privilegien, überhaupt da reinzustarten. Also ich spreche jetzt von Bands, die einen ähnlichen Status haben, gerade wie meine Band. Weil das ja alles sehr, sehr teuer ist und auch weiter teurer wird. Jetzt auch sowas, wir sind ja eben gerade auf Tour. Es ist schon krass, so ein Mietwagen dann für einen Tourabschnitt und Sprit und sonst was. So viel Gage muss man erstmal reinkriegen.
0: Mhm. Und das heißt, das ist dann quasi ein, also ich kenne jetzt auch Bands, die hier in meiner Sendung schon erzählt haben, die einen ähnlichen Status vielleicht haben wie ihr oder ein kleines bisschen weiter sind, dass sie dann sagen, wenn was hängen bleibt, wird es dann auch ins nächste Album gesteckt.
1: Genau.
0: Also man kann eigentlich nicht davon leben, weil man braucht das Geld dann, was man auf Tour verdient hat mit Glück oder wie auch immer, um weiterzumachen überhaupt.
1: Ja, genau, das ist eigentlich die Situation.
0: Okay, wie ist das bei dir eigentlich, Safi?
2: Ist tatsächlich auch so. Es ist wahnsinnig teuer geworden. Ich mache mir oft Gedanken darüber. Ich mache das natürlich auch schon eine ganze Weile. Und jetzt nach Corona-Phase ist es wirtschaftlich noch viel, viel extremer geworden, was Touren angeht. Sodass bei mir zum Beispiel ganz selten mal eine schwarze Zahl hängen bleibt, wenn ich Merch verkaufe. Es geht da nur über das wirklich T-Shirts verkaufen, CDs, Platten verkaufen. Wenn die Leute zum Konzert kommen, wirklich der echte Kontakt zahlt dann wirklich auch aufs Konto ein. Und natürlich die GEMA. Je größer der Laden ist, in dem man spielt, zum Beispiel als Support, auch wir sind auch mit Refused, mit auf Support, mit Wire Support auf Tour gewesen. Je größer der Laden ist, mehr bleibt dann auch von der GEMA hängen. Und davon muss ich erstmal die Kosten decken, die ich vorausschießen muss für Albumproduktion, für den Mietwagen, für den Sprit. Also es muss man sich tatsächlich leisten können. Und es ist ein großes Privileg. Es ist ein viel größeres Privileg, heutzutage Musik zu machen und überhaupt auch eine Band zu haben. Mhm. Und nicht jetzt nur mit dem Computer aufzutreten oder so. Das eine Band zu machen, ist sehr teuer geworden.
0: Und hast du eine Phase in deiner Karriere gehabt, wo das mal anders war?
2: Eigentlich nicht. Na klar, aber früher war es ein bisschen günstiger, da waren die Gagen auch noch ein bisschen günstiger. Alles ist stetig gestiegen. So, jetzt ist es wirklich, aber es ist trotzdem noch ein bisschen mehr auseinandergetriftet.
0: Und ich glaube,
2: jetzt noch weniger hängen.
0: Und es kommt ja auch so ein bisschen dazu, dass so die allgemeine Lage dazu führt, dass viele Menschen auch dann sich eben Konzerttickets nicht mehr leisten können oder wollen oder so, dass nicht mehr so arg viel ausgegangen wird. Das ist ja auch was gerade so ein bisschen beschrieben wird. Ne, im
2: ja, das ist ein Phänomen. Ich weiß nicht, ob es ein Altersphänomen ist, ob es unsere Gruppe, ob es meine Fangruppe betrifft oder ob es tatsächlich so ist, dass die Teenies auch weniger für Konzerte ausgeben oder mehr zum Rave gehen. Oder aber schon, also zu den TikTok-Künstlern oder als YouTuber, da wird ja schon ausgegangen und da stehen ja schon Schlangen vorm Club, wenn da mal ein Hip-Hop-Künstler auftritt, YouTuber auftritt. Da wird ja schon Geld ausgegeben.
0: Das ist dann die andere Extreme so ein bisschen auch, ne? Ja. Ja, wie ist es bei dir, Uschi, mit von Musik leben? Das hat das ein Leben lang auch funktioniert bei dir, ne?
3: Am Anfang. Das war die Entdeckungsphase und das war das, was man selber gerne singen wollte, was einem die Musiker empfohlen haben. Und da ging es ja auch zum Teil dagegen, dass man sich gegen eine Gesellschaftsordnung durchsetzen muss. Also was bei euch das Geld ist, war bei uns die Ideologie. Und da konnten wir aus dem Grund nicht alles verwirklichen, was wir hätten wollen. Und also ich hatte dann Glück. Mein Weg ging dann wirklich immer so nach oben und ich bin viel unterstützt worden von Musikern, von Bands und ich bin das, wenn man das sagen kann, das ganze Gegenteil, weil ich habe bis heute immer zu tun gehabt und konnte mich auch nicht über jede Gage beschweren.
0: Okay, und wie blickst du da, wenn du das

0: eine andere Kulturszene, die anders auch gefördert wird in den verschiedenen
1: Ja, das war nicht immer so. Auch Jazz wurde nicht immer gelitten, aber er hat sich dann durchgesetzt mit all seinen Facetten, ob Free Jazz oder Unterhaltungsjazz.
2: Ich glaube aber auch, dass bei Uschi das auch ein Stück weit ja so ist, dass du ja schon auch eine Ausnahmestimme hast einfach, und es gab nicht auch in der BRD, sag ich mal, gab es jetzt auch nicht so viele Stimmen. Na, ich denke jetzt vielleicht noch an Joy Fleming oder so. Ja. Aber die Stimme, die du hast, die ist ja auch dein Gold.
1: Ja, das weiß ich jetzt nicht so einzuschätzen, ja. Ist mir immer auch ein bisschen peinlich, aber okay. Ich habe mir auch nie Gedanken gemacht. Ich habe eben gesungen und ich habe auch was gewagt, also mit meinem Mann zusammen Free Jazz, und das ist, da musste ich mich auch überwinden, das war alles nicht so einfach, aber ich bin immer angepiekt worden und dann habe ich gemacht. Mhm. Und wenn mir es nicht gefallen hat, dann habe ich es eben nicht gemacht. Aber in solchen Nöten, wie ihr seid, das kann einem ja richtig wehtun. Weil das ist ja auch ein Hinderungsprozess zum Teil. Ihr habt zu viel, ihr habt zu viel aufgezählt. Na, so soll es doch aber eigentlich auch nicht sein. Musik soll ja auch Freude machen. Also das klingt jetzt wie ein Altersheim. Musik soll Spaß machen und soll vielseitig sein. Und da muss man nicht Angst haben müssen davor, dass man nicht genug Geld hat. Dann kann man ja keine Familie gründen, gar nichts. Also ich bin fertig.
3: Das ist auch das Stichwort. Also das kommt tatsächlich auch im Text vor, den die Hörer und Hörerinnen jetzt auch schon gehört haben, in dem Deutschlandfunk Kultur will, dass wir brennen, ist die Zeile, jetzt habe ich sie selber vergessen, aber ich soll mich vermarkten, nicht vermehren, ja, weil das tatsächlich auch so ein Punkt ist. Also viele weibliche Künstlerinnen, die ich kenne, irgendwie, die einen Kinderwunsch haben, gar nicht die Möglichkeit sehen, ja, wo das noch zu verwirklichen wäre.
1: Stimmt, das wollte ich noch hinzufügen. Das ist also wirtschaftlich gesehen, sozial ist das immer noch ein Ungleichgewicht. Das war auch schon bei uns in meiner Jugend so, dass die Frauen gehandicapt waren durch den Wunsch, eine Familie zu haben. Und wer bleibt zu Hause? Die Frau. Und das war schon lange ein Hinderungsgrund für die vielen tollen Musikerinnen. Und jetzt ist das klingt ja regelrecht schrecklich. Das ist ja, also am liebsten möchte ich jetzt sammeln gehen für euch.
2: Ja, wir können ja dazu aufrufen, auf jeden Fall auf eure Konzerte zu gehen und eure Platten zu kaufen, ne? Also das können wir ja auf jeden Fall machen. Ja. Und ich finde das auch sehr respektabel sozusagen, ne? Wenn man das über Jahrzehnte auch so macht und sich da, ich meine, du kannst da jetzt wahrscheinlich schon das besser einschätzen, Safi, weil du ja auch seit den 90er Jahren jetzt schon Musik machst. Du machst jetzt nicht den Eindruck, als wärst du unglücklich, ne? Aber klar, der Wunsch wäre wahrscheinlich schon, komplett von Musik leben zu können, ne?
0: Naja, also auf der einen Seite darf man den Humor nicht verlieren, das ist ganz klar, sonst tötet man sich ab. Aber auf der anderen Seite bin ich ja auch mit meinen Grafikjobs, also mein Brotjob ist, ich bin Grafikdesigner und visuelle Künstlerin, und das ist für mich so ein Geben und Nehmen, also so ein Perpetuum mobile, was sich die Kräfte immer hin und her schiebt. Also eine inspiriert die andere Seite, deswegen bin ich eigentlich glücklich mit meinem Leben und kann alles, was ich mit der Grafik verdiene, in die Musik reinstecken und davon überleben gleichzeitig, aber keine großen Sprünge machen natürlich.
1: Mhm. Aber das ist trotzdem der Idealfall, ne?
0: Ja, also, ja, alles frei einteilen und dann selbst entscheiden.
2: Ja, dann hören wir jetzt einen Song von dir, Safi, in der Sendung, und der heißt Ich will ein Leben.
0: Das passt natürlich super.
2: Ja.

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1: Ihr hört immer noch Mrs. Pepsteins Welt. Heute sind bei mir zu Gast Uschi Brüning, Safi und Fiona Lehmann. Und wir haben uns heute hier getroffen, weil im September Band 3 von These Girls erscheint, im Ventilverlag, herausgegeben von Juliane Streich. Liebe Grüße an dieser Stelle. Und ja, darin, in dem Buch geht es ja um feministische Musikgeschichte. Safi und Fiona, ihr habt beide schon mal in These Girls Texte veröffentlicht, beziehungsweise Fiona, bei dir kommt jetzt was in Teil 3. Könnt ihr beide was sagen zu den Musikerinnen, die ihr vorgestellt habt und warum die Wahl auf die gefallen ist?
2: Also ich habe mich für Melanie entschieden und war einerseits froh, aber andererseits auch traurig, dass sie bisher noch nicht vertreten war in den Bänden. Ja, und der Aufhänger für meinen Text war so ein bisschen, dass sie im Januar 2024 verstorben ist und es dazu tatsächlich medial eigentlich kaum eine Berichterstattung gab, was ja doch sehr erschreckend ist bei der tollen Musik, die sie gemacht hat und dem Bekanntheitsgrad, den sie eigentlich auch mal hatte, während jetzt wahrscheinlich bei männlichen Musikkollegen mit dem gleichen Status ein viel größerer Medienrummel geschehen würde, wenn die versterben.
1: Kannst du vielleicht ein, zwei Sätze sagen, wer Melanie war, damit diejenigen, die das jetzt noch nicht gehört haben, wissen, was es ist?
2: Ja, Melanie oder Melanie Safka, vor allem so, ja, 19 oder in den 60ern so zu großen Hippie-Welle, also Woodstock war eins ihrer ersten großen Konzerte und also bekannte Lieder von ihr sind Look What They've Done to My Song oder Beautiful People. Genau, also so ein paar Lieder von ihr kennt man, glaube ich, auf jeden Fall.
1: Und die hat auch eine ganz bekannte Coverversion von Ruby Tuesday gemacht, genau, von den Stones. Ja. Das ist, glaube ich, so noch ein sehr bekannter Track von ihr. Warum war es dir wichtig, über sie zu schreiben? Du hast jetzt schon gesagt, dass nichts über sie erschienen ist sozusagen oder dass der Tod kaum thematisiert wurde. Was hat es mit dir gemacht? Du bist ja noch sehr jung. Warum hat dich das so berührt?
2: Also tatsächlich, weil mir ihre Musik sehr wichtig ist und mich in verschiedenen Lebensphasen schon intensiv begleitet hat. Und ja, ich mich dann gefreut habe, eben ihr da nochmal so einen Platz zu geben.

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1: Safi, wen hast du porträtiert? Du warst in Band 2 dabei.
2: Ich war sogar schon in Band 1 dabei.
1: Ah, okay.
2: Ja, genau. Über Karin Elisabeth Dreyer, Fever Ray, alias Fever Ray, habe ich in einem ersten Band geschrieben. Die hat mich schon immer interessiert. Ihre Musik ist natürlich wahnsinnig faszinierend und extrem künstlerisch und immer in die Edge, also immer aus der Nische in die Welt. Mit ihren tollen, mit ihrer tollen visuellen Auftreten, die ganzen tollen Musikvideos. Im zweiten Band war es dann
1: Sefta Lisa,
2: die großartige, ist für mich ein sehr fremdes Phänomen, mal kurz in den Hip-Hop einzutauchen, in eine elektronische Künstlerin nahe der Hip-Hop-Grenze, wo ich mich überhaupt nicht auskenne. Es ist mir sehr schwer gefallen, mich ihr anzunähern, aber sie fasziniert mich als Person optisch und auch wieder über ihre visuellen Auftreten in den ganzen tollen Clips, die sie macht. Und im aktuellen Band bin ich mit Soap and Skin, mit Anja Plasch vertreten, alias Soap and Skin. Und das ist eine Künstlerin, an die ich mich auch erst nicht rangetraut habe. Die war übrig auf Julianes Liste. Und ich meine, vielleicht ist es jetzt das Ausrufezeichen und der Stupser, dass ich die jetzt mal in Angriff nehmen muss und mich mit ihr beschäftigen muss. Vor ihr habe ich immer so ein bisschen Angst gehabt. Und dann habe ich mich mit ihr beschäftigt und jetzt kann ich sie dadurch auch besser verstehen. Das ist für mich eine sehr große Freude gewesen, über sie dann auch zu schreiben und sie dadurch besser kennenzulernen.
1: Ich erinnere mich an einen sehr eindrücklichen Auftritt im Schauspiel, als sie, glaube ich, ihr erstes Album veröffentlicht hat. Da war sie, glaube ich, gerade mal 18. Ich weiß nicht, ob du da auch warst. Das war sehr, sehr eindrücklich. Sie hat quasi ihr ganzes Album am Klavier gespielt, gesungen und ist wirklich dann irgendwie so aufgestanden und rausgegangen und hat so kaum mit dem Publikum interagiert. Und man hat so gedacht, krass, was war das jetzt? Aber ich glaube, da war noch ganz viel auch in ihr, was so im Laufe der letzten Jahre auch eben so dann wirklich ans Licht gekommen ist. Ja, auf jeden Fall wundert mich auch, dass sie bisher noch nicht aufgetaucht ist. Schon auch eine wichtige Künstlerin unserer Zeit auf jeden Fall.

0: Soweit ich das recherchieren konnte, habt ihr alle drei hauptsächlich mit Männern Musik gemacht. Ja, vielleicht stimmt es auch nicht und ihr könnt es gerne widerlegen. Aber vielleicht könnt ihr mir sagen, ob ihr auch manchmal was vermisst habt und gedacht habt, so, oh, wäre jetzt schon cool, eine Schlagzeugerin in der Band zu haben oder nur mit Frauen unterwegs auf Tour zu sein oder so. Gab es so Momente in eurem musikalischen Leben? Weiß nicht, wer anfangen möchte, kann einfach.
1: Also bei mir nicht, weil es war so, dass die Männer immer das Sagen hatten und bestimmt haben und das Repertoire und überhaupt. Ich habe es angenehm empfunden, als dann die Frauen nachrückten. Und das ist ja auf vielen Instrumenten so. Es gibt jetzt eine ganze Menge und das ist einfach wunderbar. Und so ist es, das ist meine Sicht aus dieser Geschichte.
0: Was ist da anders? Kannst du das beschreiben?
1: Naja, klar, eine Frau musiziert anders mit ihrem ganzen Wesen. Wir sind nun mal unterschiedlich, Männer und Frauen. Und ich habe es nie vermisst, weil es nicht da war. Und ich kann auch nicht sagen, dass dann eine große Welle kam von Frauen, die jetzt hier alles überschüttet haben und jetzt mal den Spieß rumgedreht haben. So schnell ging das ja alles auch nicht. Also ich habe immer genommen, was da war. Ich meine, man wurde ja auch gefragt, ob man mitsingen will und so. Und da denkt man nicht so viel darüber nach, ob man das jetzt macht, ob eine Frau ist oder nicht. Man hat ja auch in dem Beruf was zu bestellen, den Acker nämlich.
0: Ja, okay. Wer von euch möchte? Fiona?
2: Also bei mir oder uns war es jetzt auch nicht so eine bewusste Entscheidung, weil ich das irgendwie damals auch noch nicht so auf dem Schirm hatte. Also ich war ja auch erst so 18, 19 und muss sagen, dass so ja feministische Aufklärung bei mir jetzt irgendwie auch erst so die letzten 4-5 Jahre oder so ein Bewusstsein dafür ich mir angeeignet habe. Und jetzt kann ich ja schlecht sagen, ciao, ich suche mir jetzt 3 Frauen, mit denen ich die Band mache, weil ich auch sagen muss, diese 3, also Toni, Felix und Philipp, mit denen ich dann Frau Lehmann bin, auch sehr bewusste Menschen sind, die wenn ich mit denen unterwegs bin, denke ich nicht die ganze Zeit, ich bin mit 3 Männern unterwegs, sondern mit 3 Menschen, was ja sehr gut ist. Nichtsdestotrotz achten wir darauf, dass wir, was so Fremdleistungen angeht, die oft sehr männlich dominiert sind, versuchen, die an weiblich gelesene Personen zu geben. Also zum Beispiel hat unser Album Enyang Urbix gemastert, die wirklich eine tolle Sound-Engineerin ist. Genau, also da versuchen wir irgendwie ein Bewusstsein drin zu haben und es macht für mich aber schon auch manchmal einen Unterschied, vor allem wenn man in so Venues kommt, Konzertlocations und da zum Beispiel weibliche Tontechnikerinnen sind und sowas. Also es macht auf jeden Fall Unterschiede.
3: Interessant, dass du auch auf Tour wahrnimmst, dass es mehr weibliche Tontechnikerinnen gibt. Genau, oder auch junge Männer, die als Frau leben möchten und dann in die Tontechnik auch gehen und sich trotzdem mit der weiblichen Kraft an die Technik annähern. Also sehr, sehr positive Begegnungen auch gehabt in den letzten Jahren.
2: Cool, ja.
3: Echt cool. Und genau. Und ansonsten, ich hatte vor ein paar mehr Jahren hatte ich zusammen mit Astrid North, die ja auch schon verstorben ist, sie hatte eine Reihe in der Bar Jeder Vernunft in Berlin aufgezogen, der Frauensommer hieß die Reihe, wo aus der Berliner Szene oder auch übergreifend aus der deutschen Musiklandschaft Frauen die Titel der anderen Frauen auf der Bühne gemeinsam spielen. Also wir haben uns selber unsere eigenen Titel gegenseitig begleitet und der einzige Mann in der Band war der Schlagzeuger, der Benny. Der hat sehr gut da reingepasst, weil er auch der Schlagzeuger von der Astrid North Band war. Und das war ein sehr, sehr schöner Abend. Das ging mehrere Jahre lang durch die Sommer. Und ich habe dann 2-3 Mal mitgemacht und mit den verschiedenen weiblichen Kolleginnen auf der Bühne gestanden. Und das war für mich auch eine sehr interessante Erfahrung, wie das ist, die ich sonst auch vorher nicht kannte, mit Frauen Musik zu machen, zu musizieren, da heranzugehen an die Musik und sich das, die Songs zu teilen. Das war sehr spannend. Ansonsten bin ich, würde ich sagen, ich bin über das Aufwachsen in der DDR so weit geprägt, dass es an mich so ich bin so sozialisiert, dass egal ist, ob man ein Mann oder eine Frau ist, man muss das Gleiche leisten. Und es, ich habe auch als Sportlerin ganz viele Jahre trainiert in der DAFK und in dem Magdeberger Turnverein, immer mit Männern zusammen trainiert. Also war total egal, ob man Mann oder Frau ist, man hat immer alles zusammen gemacht. Und deswegen fühle ich mich in jedem Kreis da sehr wohl und ich mag auch die männliche Energie, mag ich sehr, sehr gerne und schließe mich sehr gerne Bandkollegen an, Dinge zu reißen und auf der anderen Seite Frauen, die andere Seite zu erfahren und die Sachen zu, also das ist ja eine Erfahrung, die mir etwas weniger gegeben wurde, viel mit Frauen zu musizieren. Deswegen entdecke ich das jedes Mal ein bisschen anders und neu, wenn es mal wieder soweit ist.
0: Okay, spannend. Vielleicht ist es aber auch, ne, eine Frage der Sozialisation ein Stück weit. Ne? Wenn das für dich immer schon so selbstverständlich war, dann geht man wahrscheinlich auch selbstverständlich ran und fragt nicht, darf ich als weibliche Person so eine extreme Musik machen? Ne?
3: Ja, es ist wahrscheinlich äußert sich das nur über die Musik, dass es für mich interessant ist, mit Frauen zusammen Erfahrungen zu machen. Im Sport war es ja früher anders. Man ist ja einfach nur Sportler gewesen. Es ist völlig egal, man musste Leistung. Man ist in der Riege, man hat eine Leistung verbracht, man hat den Preis gekriegt oder nicht. Und das war dann kein Miteinander. So. Mhm. Und über die Musik sind plötzlich interessante Erfahrungswege, die sich da auftun.
0: Willst du noch was ergänzen?
1: Ich sitze hier so und staune nur, was ihr alles so macht. Das ist mir alles völlig fremd. Nun frage ich mal, unabhängig vom Inhalt, wie kommt man denn an eure Musik oder an Teile von eurer Musik? Also ich zum Kaufen. Also gibt's in Läden was von euch oder ja?
3: Also wir sind ja bei diesem Indie, in dem Indie-Genre, also schon unabhängige kleine Plattenläden. Da müssten die, wenn der Vertrieb diese Plattenläden beliefert hat, dann müssten quasi die Alben in den Lieblingsplattenläden der kleineren Stadt oder des Stadtteils auch zu erwerben sein. Ansonsten ganz normal über vielleicht 13 und die ganzen kleinen Indie-Online-Handel. Vielleicht 13 Records.
1: Kann ich mir das merken?
2: Und ich glaube, wenn man im Plattenladen geht und sagt, ich hätte gerne von denen und denen was, dann bestellen die das auch. Das geht meistens, glaube ich, wenn es nicht da ist schon.
0: Ihr habt offenbar heute nichts mit, was ihr jetzt so schön in die Hand drücken könnt. Aber das können wir ja sicher noch irgendwie nachholen.
1: Mit deiner Hilfe oder mit eurer.
0: Genau.
3: Ich
0: hab
3: auch was mit.
0: Sehr gut.
3: So ein Kärtchen habe ich auf jeden Fall.
0: Eigentlich passt es auch sehr schön zu deiner Frage, Uschi. Ich würde nämlich jetzt gerne euch die Bühne geben für eine Musikerin, die ihr richtig toll findet, die ihr sagt, die kriegt gerade zu wenig Aufmerksamkeit. Hört euch das mal an. Oder irgendwas, was euch gerade irgendwer, wo ihr sagt, mit der arbeite ich gerne zusammen oder die ist ganz toll. Und vielleicht geben wir der jetzt noch eine Bühne, sozusagen, wenn euch da jemand einfällt. Vielleicht müsst ihr da kurz drüber nachdenken.
1: Muss leben.
0: Ja, ach, wenn die nicht mehr lebt, ist ja auch nicht schlimm. Geht ja eher drum.
1: Kommt drauf an,
0: ja. Stimmt, ja. Schon blöd, wenn man nicht mehr lebt, ja. Richtig.
3: Ich glaube, ich würde Mia Diko zum Beispiel hervorheben. Mit der habe ich zusammen auf der Bühne gestanden bei den Astrid North Konzerten. Und habe mich quasi in sie und ihre Stimme verliebt. Und sie hat jetzt irgendwie seit mit Corona oder nach Corona eine ganz seltene Krankheit bekommen. Und sie darf sich nicht zu sehr bewegen. Das heißt, sie liegt oder sitzt den ganzen Tag und macht trotzdem Alben. Mhm. Mia Diko aus Hamburg. Das muss man sich mal anhören.
0: Kannst du die Musik beschreiben ein bisschen?
3: Ist Chanson. Es ist schöner, frecher Pop-Chanson. Mhm. Schön, also denke ich auch sozialkritisch, politisch natürlich und sehr menschlich.
0: Mhm. Fiona?
2: Annette Simons von Bärchen und die Milchbubis. Ich bin total verliebt in sie. Wir durften sie 2024, glaube ich, in der Moritzpastei supporten. Die hatten ganz lange Pause gemacht, also Bärchen und die Milchbubis, und haben, ich glaube auch 2024, ein neues Album rausgebracht und waren dann so ein bisschen auf Tour mit dem und spielen jetzt einfach wieder. Und ja, ich finde es total cool. Also Annette ist jetzt, ich weiß nicht genau, wie alt sie ist, aber finde es total faszinierend, dass wenn man, also Bärchen und die Milchbubis gab es ja in den 80ern und dann einfach 90er, Nuller, 10er,
0: 30, 40
2: Jahre Pause macht und wieder anfängt und irgendwie trotzdem mit genau der gleichen Energie aber und genauso cool, aber irgendwie ja auch anders wieder weitermacht. Das finde ich total bewundernswert.
0: Mhm. Schießt ja auch immer
1: mir ein. Fällt da gar nichts ein. Also ich habe Stammliebhaberinnen, Franklin, Fitzgerald und Leute, deren Namen mir jetzt nicht einfallen, die auch Free Jazz machen. Ich habe keinen Mangel. Also ich bin in dem, was ich hören kann, ganz zufrieden. Okay. Weil ich aber auch nicht dauernd am Radio hänge. Ne? Ja. Also es lässt auch nach, weil man glaubt, man kennt schon so viel. Und dann denkt man, ach, das hab ich schon drauf, das brauche ich nicht mehr. Aber ich bin eigentlich ganz zufrieden mit all dem, was ich hören darf und auch höre.
0: Okay, ja, vieles von dem, was ihr jetzt genannt habt, läuft auch leider gar nicht im Radio. Das ist ja halt auch so ein bisschen, ne, so für gerade jetzt so unbekanntere neue Bands aus dem Indie-Bereich. Da gibt's vielleicht noch Radio 1 in Berlin, die, ich nehme an, Safi ist sicher auch bei Radio 1 schon gefeatured worden, ne? Und ihr ja sowieso.
2: Ja, ich weiß gar nicht.
0: Doch, ich glaube schon. Okay. Das fehlt ja auch sozusagen ein Stück weit als Plattform, ist ja leider Radio dann sehr nischig, wenn man das dann irgendwo hört, zum Beispiel in meiner Sendung oder so. Ne?
1: Schönes Wort, nischig.
0: Nischig, ja.

0: Ich weiß gar nicht, inwiefern du das damals mitgekriegt hast oder inwiefern deine Musikhistorie auch so ein bisschen begleitet wurde davon, aber Leipzig ist ja schon auch so ein Ort, in dem viel Veränderung so von unten, sag ich mal, passiert. Jetzt nicht nur die ganz großen politischen Veränderungen, aber gerade was feministische Musikgeschichte angeht, ist Leipzig ja schon ein Ort, wo viel passiert ist. Also zu meiner Zeit, als ich angefangen habe mit Radio machen, mich mit dem Thema auseinanderzusetzen, haben wir damals das Veranstaltungskollektiv, die Propellers, gegründet. Dann gab es die Ladyfeste, auch in Leipzig natürlich. Und heute gibt es wirklich mehrere DJ-Kollektive von Flinter Artists und so weiter. Wie wichtig seht ihr für euch persönlich so eine Kollektive, so Zusammenschlüsse, so Netzwerke in einer Stadt? Ich weiß nicht, vielleicht kannst du anfangen, Safi, wie viel du davon auch mitbekommen hast und ob es dich auch irgendwie beeinflusst hat.
1: Ich bin irgendwann weg aus Leipzig, weil ich dieses Netzwerk hier nicht gefunden habe. Zu der Zeit, es wird jetzt sicher zu jetzt oder seit 10 Jahren oder seit einigen Jahren viel, viel besser geworden sein. Ich hatte damals, als ich angefangen habe, Musik zu machen, fehlte mir das Netzwerk total. Ich hatte so ein bisschen Ilses Erika Konnecke und dann über das erste Label Zickzack bin ich dann schon ganz schnell in die Berliner angedockt. Mhm. Und da bin dann immer wieder nach Berlin gefahren und konnte da viel schneller auf Leute treffen, mit denen ich was zusammen, die ich einfach besucht habe, ausprobiert habe, zusammen was mit denen. Und in Leipzig habe ich den Anschluss irgendwie nicht gekriegt. Mhm. Und das wird jetzt aber viel besser geworden sein. Ich denke, ich höre sehr viel Gutes und ich finde es extrem wichtig, dass man sich vernetzt. Gerade in der Zeit, in den Zeiten, wo es wirklich immer teurer und schwerer wird, sich, dass man sich gegenseitig featured und supportet, ist einfach... Das muss.
0: Fiona, kannst du uns einen aktuellen Einblick geben?
2: Also ich finde es tatsächlich auch immer noch recht übersichtlich. Vielleicht bin ich da auch in den Fall oder nicht in den richtigen Netzwerken unterwegs oder so. Also es gibt dieses, das hieß Music is Women und da heißt jetzt, glaube ich, Welle machen. Da bin ich auch Mitglied und die machen regelmäßige Treffen. Da war ich bisher auch nur einmal und es wirkte alles sehr cool. Ich muss aber auch ehrlich sagen, dass ich nicht so super gerne netzwerke. ja, und sonst finde ich es trotzdem eher immer so ein bisschen lustig, dass man sich, also was heißt lustig, absurd, dass man sich nicht so richtig vernetzt irgendwie. Also klar, diese Ilses-Erika-Connection hatte ich irgendwie auch am Anfang. Da bin ich jetzt seit ein paar Jahren irgendwie nicht mehr so oft. Aber wir hatten es ja vorhin vor der Aufzeichnung auch von Kappa Tult, die ja auch aus Leipzig sind, mit denen hatten wir bisher tatsächlich noch gar nichts zu tun, was ja eigentlich auch absurd ist, weil wir uns schon längst mal getroffen haben müssten oder so.
0: Ja, ja, also voll, müsst ihr mal machen. Ja. Ruft doch einfach heute mal an. Okay. Ja, ich glaube, da muss dann immer irgendwie so ein Stein ins Rollen kommen und man muss halt immer dranbleiben und das ist halt eine zusätzliche Arbeit auch, ne, diese Netzwerke. Das
1: ja, vielleicht braucht es dann einfach mal so ein kleines Festival oder sowas. Mhm. Ja. Vielleicht nochmal so ein Indie-Festival in Leipzig.
0: Gute Idee.

0: Gibt es noch irgendwas, wo er sagt, das interessiert euch voneinander?
1: Ja, wo kann man denn proben in Leipzig? Das würde mich auch nochmal privat interessieren. Ich habe manchmal auch Ausweichproberäume, aber es ist vielleicht jetzt für die Außenwelt jetzt nicht so spannend. Aber
2: also
1: so.
2: Privat oder für die Außenwelt?
1: Also, ich muss öfter mal in Berlin proben und in Leipzig proben. Ja. Und da würde mich mal interessieren, um sich zu vernetzen auch.
2: Ja, voll.
1: Wo man so proben kann in Leipzig zurzeit.
2: Also wir haben halt tatsächlich das Glück, dass wir ein Studio haben da in der Nähe vom Hubfeld Center. Und da sind auch andere Bands, aber das ist halt quasi so unser Proberaumstudio. Aber ich glaube, es gibt auch so Proberäume, die man irgendwie stunden- oder tageweise mieten kann. Wahrscheinlich im Hubfeld Center einfach auch.
1: Kennst du den? Toll. Ja, ich kenne das. Ich finde es toll, dass es diese Räume noch gibt. Und die müssen auch erhalten bleiben unbedingt. Ja. Ne? Da ist ja so viel in Bewegung. Spinnerei ist ja auch ab und zu noch ein Raum frei. Gibt es einen alten Proberaum, wo ich früher geprobt habe.
2: Ah, cool.
1: Den gibt es scheinbar auch noch.
2: Ja. Sehr gut.
0: Proberäume in Leipzig kennst du wahrscheinlich keine, Uschi?
3: Nicht mehr, nee. Aber es gibt auch in Berlin immer Probleme. Und dann hat eben der Schlagzeuger, weil er jahrelang schon Schlagzeuger ist, sich da so einen Probenraum gemietet. Und in den dürfen wir auch manchmal, also es ist für Berufsmusiker nicht immer sehr, sehr schwer, sowas. Ne? Also wenn man erstmal in Anführungsstrichen etabliert ist, da geht so manches einfacher. Aber wenn ich so höre, was ihr so macht, das ist hochinteressant. Ich kenne euch gar nicht, das ist mir auch sehr peinlich, aber ihr habt zumindest noch was zu erzählen. Wir rennen ja schon dem Geld hinterher, in Anführungsstrichen. Also das Ideal ist weg. Also zumindest in meinem Alter, da denkt man, naja, hoffentlich geht's noch eine Weile gut. Aber große Experimente wüsste ich nicht, was ich da machen sollte. Ich kann immer nur das, was von mir verlangt wird oder was ich freiwillig gebe. Es ist eine ganz andere Welt für mich und im Vergleich zu euch. Es hilft euch auch nicht weiter.
0: Ja, aber es ist ja trotzdem spannend, sich auszutauschen, und das ist ja vielleicht auch toll für euch, so eine Anerkennung zu kriegen für eure Gedanken, weil ich glaube, das fehlt ja auch oft untereinander, dieser Austausch unter Musikerinnen, welche Erfahrungen man so gemacht hat, und da kann das ja auch gegenseitig inspirierend sein. Dafür habe ich euch ja eingeladen.
1: Das ist wirklich interessant. Das ist genau das Netz, auch das Netzwerkthema nochmal aufgegriffen. Mir fehlt das tatsächlich auch immer noch. Auch in Berlin ist es so, dass man sich eher so als Konkurrentin gegenübersteht oder als Konkurrenzprojekt. Und da ist der Austausch, wie machst denn du das oder wie machst du das? Es findet irgendwie sehr selten statt. Es sei denn, man arbeitet wirklich zusammen.
2: Ja,
1: ich würde es mir mehr wünschen, auch, weil es ist ja auch interessant, wie man manche Sachen machen kann, einfach so.
2: Mhm. Und auch so ganz pragmatische Sachen, irgendwie, keine Ahnung, wir müssen jetzt dann bald irgendwann mit unserer Band GbR eine Steuererklärung machen. Ich habe keine Ahnung, wie das funktioniert. Und da fände ich auch so ein Netzwerk super praktisch, wenn man mal eine Band hat, die irgendwie das letztes Jahr schon mal gemacht hat und sagt, ja klar, hier ist die Nummer von unserer Steuerberaterin oder sonst was. Und da, ja, finde ich schon krass, dass es so...
3: Das ist,
2: oder ich würde sagen, die Ellenbogen sind eigentlich weniger geworden.
3: Steuerabrechnung.
2: Steuer ist schrecklich, ja.
3: Man kriegt es ja nicht in die Wiege gelegt. Man muss sich das wirklich sehr schwer erarbeiten, wenn man es überhaupt begreift. Da müsste euch wirklich mehr Hilfe zuteil werden. Aber ich weiß es auch nicht. Ich kenne keine Adresse, die ich euch jetzt nennen könnte. Aber... einfach sich austauschen, immer mal fragen, eben gerade nach so einer so einem hochwichtigen Problem müsste man sich irgendwie mehr austauschen. Und also das Ergebnis ist da, ihr macht ganz tolle Musik, ich hoffe, ich höre das mal, und ihr müsst mir dabei helfen. So, jetzt habe ich es gesagt.
1: Das liegt mir wirklich auch nochmal auf dem Herzen. Es wird ja in Deutschland, habe ich das Gefühl, dass es in der Tat so weit ist, dass erstmal den Selbstständigen und dann auch noch den KünstlerInnen Steine in den Weg gelegt werden, was die Selbstständigkeit angeht und dann auch noch die Ausübung oder das Risiko, was man eingeht heutzutage, überhaupt Kunst zu machen. Und das spiegelt sich auch in der Steuererklärung wieder, dass man sich zum Beispiel die neue Gitarre halt nicht absetzen kann, weil die Gage halt dann nicht dagegen ist. Also der Steuerberater sagt dann, es ist dann nur ein Hobby. Und das ist für mich eine Beleidigung.
0: Nachvollziehbar.
3: Es ist alles doch noch ganz schön unterschiedlich.
0: Ja.
3: Aber das macht es vielleicht doch interessant. Also wir werden nie auf einer gleichen Linie marschieren, weil, weil die Musik ist so unterschiedlich. Und das, was ich hier so höre, das reizt mich regelrecht, euch mal zu besuchen im Konzert. Also
1: bestimmt klappen, das hoffe ich auch gegenseitig.
0: Ich habe Uschi schon live gesehen, schon zweimal, und das hat mich jedes Mal sehr beeindruckt. Also das könnt ihr euch eigentlich nicht entgehen lassen. Aber wir
3: können wir das Thema jetzt...
0: Ja, genau, okay. Nicht zu viel Lobhudeln, habe ich gemerkt.
3: Ja.
0: Genau, aber wir können auf jeden Fall auch am Ende der Sendung, kann ich dann nochmal sagen, wann ihr jeweils demnächst nochmal auftretet,
3: ja.
0: Damit dann Menschen auch dahin gehen können.
3: Hab ich extra aus Berlin geradelt.
0: Ja.
3: Also
1: ich bin auf jeden Fall dieses Jahr um die Weihnachtszeit wieder mit Philipp Boa zusammen in der Moritzbastei.
0: Ah, ja, das ist ja auch ein sehr traditioneller Termin. Mhm. Hast du da schon öfter mitgespielt?
1: Ja, das wäre jetzt das dritte Mal. Und wir müssten noch den Tag klären, welcher von den drei Tagen.
0: Okay.
1: Freut mich wieder, sehr schön.
0: Also darauf können wir euch auf jeden Fall schon mal hinweisen, die Philipp Boa Weihnachtskonzert in der Moritzbastei, das ist was, es glaube ich jedes Jahr gibt, seit Ewigkeiten, und genau, ich war da auch noch nie, dann wäre es ja mal ein Grund, dass ich da auch mal hinkomme. Genau.
3: Wir uns ja alle mal treffen.
0: Da treffen wir uns alle an Weihnachten bei Philipp Boa und mit Safi.
3: Das wäre toll.
0: Das wäre toll.

0: Okay, jetzt hört ihr in der Radiosendung den Song September von Uschi Brüning. Das ist ein Song auf einen Text von Eva Strittmeier.
1: Matter.
0: Ihr Lieben, wir sind schon fast am Ende unseres Gesprächs jetzt hier in Mrs. Pepsteins Welt. Und Leipzig ist eine Musikstadt. Das wird immer so behauptet. Die hat auch neben den bekannten Männern ja auch bekannte Musikerinnen hervorgebracht. Ich nenne jetzt mal Jutta Hipp oder auch Fanny Hensel oder vielleicht neuer Moritz Fassbender. Denke ich, ist auch über die Grenzen von Leipzig hinaus bekannt und euch zähle ich jetzt einfach auch alle mal mit dazu. Die Geschichte dieser Musikerin, die ist allerdings nicht so bekannt wie die von Bach und wie die alle noch so und den Prinzen vielleicht. Was denkt ihr, woran das liegt und was können wir denn machen, wir alle oder andere, damit diese Geschichten auch mehr bekannt werden?
1: Da müssen wir die Medien locker machen und das ist sehr schwer. Die haben strenge Vorgaben. Die kannst du nicht einfach mal überrumpeln und sagen, hier, musst du dir mal anhören. Die ist sensationell oder der ist sensationell. Mhm. So läuft das nicht. Das sind alles, ist alles mit Geld verbunden und mit guten Beziehungen. Es ist nicht einfach. Also das kann ich mit Fug und Recht sagen. Mhm.
2: Sammelbände rausbringen zu feministischer Musikgeschichte oder Radiosendungen bei Radio Blau machen.
0: Okay.
3: Richtig, das genau würde ich auch sagen. Diese sich zusammenschließen und gemeinsam kleine Festivals machen, was die Nischenmusik angeht, kleine tolle Sammelbände und Bücher rausbringen und auch Radiosender gründen. Einfach das alles selber. Einfach alles selber machen. Wenn es die anderen nicht machen, muss man es selber machen.
0: Ja, das ist schön, dass du das mit so einem großen Humor und so einer schönen Freude sagst. Mir persönlich macht das wirklich, diese Sendung zu machen, auch Freude. Das ist ein Ehrenamt seit Jahren. Und das ist sozusagen schon was, wo ich auch sagen kann, ja, das macht Spaß, Menschen wie euch zu treffen, macht Freude und Menschen zusammenzubringen, macht dann auch nochmal zusätzlich Freude. Und insofern fand ich super, dass wir heute hier so zusammengekommen sind und ich kann auch so ein bisschen aus dem Nähkästchen plaudern. Ich habe euch drei angefragt, ihr habt alle sofort Ja gesagt und das hat mich auch total davon überzeugt, dass quasi dass es diesen Raum halt für so einen Austausch auch geben muss und dass man den manchmal schaffen muss oder sich den vielleicht auch manchmal nehmen muss. Und zum Schluss würde ich jetzt von euch noch gern wissen, was wünscht ihr den anderen jeweils für ihre Zukunft?
1: Ihr jetzt drei, wir drei uns.
0: Ja, was ihr drei euch gegenseitig wünscht.
1: Na, gute Einfälle und gute Möglichkeiten, sie durchzusetzen. Mit Hilfe von Eigeninitiative oder ja, Geld haben ja immer die Funkleute, aber die sind ja auch alle beeinflussbar. Das ist alles so einseitig, dieses Interesse. Also es interessiert ja kein, wer jetzt hier, so wie ihr das alles beschrieben habt, wie ihr es jetzt schwer arbeitet, also euch das alles ausdenkt und dann darbietet. Das ist eigentlich normalerweise kein gesunder Ablauf. Man muss ja immer hoffen, dass es jemandem mal gefällt. Und das ist es aber nicht. Das ist mehr wert, als dass man da wartet, bis mal jemand sagt, das machst du aber schön, sondern da musst du, wie ihr schon sagt, Festivals oder was weiß ich was initiieren und einfach den Mut behalten und den Hut auch.
3: Den Mut und den Hut. Ja, auf jeden Fall.
2: Nicht gut.
1: Jawohl.
3: Ich würde euch und uns allen auf den Weg geben, dass die junge Generation, die jetzt nachwächst und neue Musik für sich entdeckt, neben allen TikToks dieser Welt und so, eben die handgemachte oder die Krachmusik, die Gitarrenmusik und alles, also da wirklich offen und Inspiration kriegt durch die Musik, die sonst noch existiert um sie herum. Und auch Neugier. Also ich wünsche einfach Neugier.
2: Neugier finde ich auch super. Also ich wünsche euch auf jeden Fall natürlich ganz viel Energie und Freude in dem, was ihr macht und schafft und dass ihr einfach weitermachen könnt, immer weiter.
0: Hey, dann schöne Schlussworte. Dann danke ich euch für dieses schöne Gespräch und bedanke mich bei allen, die zugehört haben. Und vielleicht gründet ihr da draußen jetzt einfach ein Festival und ladet die alle drei ein.
1: Gut.
3: Das werden wir.

Ja, das war meine Gesprächsrunde mit Fiona Lehmann, Safi und Uschi Brüning. Und wie versprochen kommen jetzt noch ein paar Hinweise für anstehende Konzerte dieser Künstlerinnen, aber auch derer, die wir gefeatured haben in der Sendung oder in dem zwischen den Gesprächen haben wir ja auch Musik gespielt von anderen. Genau, also ich fange einfach mal an mit Fiona, die ist mit ihrer Band Frau Lehmann wirklich ab in 2 Wochen unterwegs, am 12.9. in Hamburg, dann geht's weiter am 25.9. Ulm, 26.9. Karlsruhe, im Oktober gibt's dann noch Konzerte in Nürnberg, Potsdam, Jena, Mannheim, Köln und so weiter und am 7.11. spielt sie dann in Leipzig, dort zusammen mit Nicht Seattle. Das wird ein ganz tolles Konzert, da werde ich auf jeden Fall hingehen. Ich denke mal, ihr vielleicht auch. Safi ist gerade unterwegs mit Musa Dag, wie sie ja auch im Interview erzählt hat. Am 10.9. spielt sie in Köln, dann geht's weiter nach München, Frankfurt, dann gibt's noch Termine Ende September in Düsseldorf, Hamburg und Berlin und im Oktober dann in Karlsruhe, Ulm, Göttingen und so weiter. Wenn ihr ein Solokonzert von Safi sehen wollt, das könnt ihr am 15. Januar in Bocholt machen. Ich gebe zu, das ist von Leipzig aus eine Ecke weg, aber diese Radiosendung wird ja zum Glück auch noch anderswo gehört. Dann haben wir Uschi Brüning gehört. Da soll ich auf jeden Fall verweisen oder möchte verweisen auf ein ganz besonderes Konzert am 2.10. in Döbeln, was ja nicht so weit weg ist von Leipzig und von Halle aus auch gut erreichbar. Und zwar wird Uschi da auftreten mit Günther Fischer. Das ist die Person, die damals auch mit Manfred Krug und Uschi Brüning und vielen weiteren anderen für einen ganz besonderen Sound, Easy Listening Sound, irgendwas zwischen Chanson und Schlager zu DDR-Zeiten gesorgt hat. Ganz tolle Musik. Die beleben die beiden jetzt wieder und spielen da auch ein paar Konzerte und unter anderem auch am 2.10. in Döbeln. Dann spielt Uschi am 3.11. in der Elbphilharmonie in Hamburg unter dem Stichwort Biermann and Friends. Dasselbe Programm gibt es dann auch nochmal am 20.11. im Gewandhaus in Leipzig. Genau, Soap and Skin haben wir jetzt ganz zum Schluss gehört in dieser Cover, diese Coverversion von What's Up. Soap and Skin spielt am 4.10. im Schauspiel Leipzig. Dann habt ihr noch Bärchen und die Milchbubis gehört. Die spielen am 2.4.2027 in Leipzig und am 3.4.2027 in Chemnitz. Und ich glaube, das war es erstmal. Wir haben da noch Mia Diko gehört in der Sendung. Die hat ja Safi kurz vorgestellt. Eine Künstlerin, die gerade nicht auftreten kann, weil sie an MECFS erkrankt ist. Aber ihr könnt ja trotzdem ihre Musik hören, kaufen. Für mich eine tolle Entdeckung. Und ja, ich hoffe, sie hat bald wieder genug Kraft oder auch zwischendurch mal genug Kraft, weiter an Musik zu arbeiten. Da drücke ich ganz fest die Daumen. Genau. Und das Thema MECFS, falls ihr es nicht tut, beschäftigt euch mal ein bisschen damit, supportet Menschen, die das haben, indem ihr die Geschichten auch ein Stück weit öffentlich macht, wenn ihr die Kapazitäten selbst dafür habt. So, jetzt aber noch der Hinweis, dass das Interview, was ihr gerade gehört habt, auch in gekürzter Version in diesem Monat im Kreuzer in Leipzig erscheint und das ist das Stadtmagazin.

Leipzig, falls ihr jetzt gerade außerhalb von Leipzig zuhört. Genau, und Anlass war These Girls 3, also These Girls Forever heißt es eigentlich in Wahrheit. Und ich habe auch zwei Texte geschrieben für diesen Band und über welche Musikerinnen. Die lasse ich jetzt einfach für sich selber sprechen und wir hören zwei Songs von denen.

Ja, das waren Alison Moyet und Mine, die beiden Künstlerinnen, über die ich geschrieben habe für These Girls Forever. Und Mine wird auch zu Gast sein in meiner nächsten Sendung in Mrs. Pepsteins Welt, die ihr gerade auf einem freien Radio eurer Wahl hört. Hier nochmal jetzt in ganzer Kürze und Schnelle die wichtigsten Veranstaltungshinweise. Am 4.9. Release Party von These Girls Forever im Coney Island, das ist gleich. Und am 19.9., wenn ihr Bock habt, die in Musikon, ein inklusives Musikfestival in Leipzig. Dort werde ich auch auflegen und ich freue mich, wenn ihr da vorbeikommt. Das war im letzten Jahr eine ganz, ganz schöne Party, aber es braucht einfach noch mehr Menschen, die sich für Inklusion nicht nur interessieren, sondern einfach mitmachen und mittanzen und sich den Abend zu Gemüte führen am 19.9. im Werk 2. Fühlt euch herzlich eingeladen. Und jetzt zum Schluss bekommt ihr noch zwei Lieblingslieder von mir. Ein ganz aktuelles, neu reingespült in mein Gehirn, Meine Ladies von Nicht Seattle. Da gibt's auch bald ein neues Album und vorhin in der Sendung habe ich ja schon mal erwähnt, 7.11. im Konzert zusammen mit Frau Lehmann im UT Konnewitz. Eine Ode an die Freundinnenschaft. Und ja, vielen Dank, liebe Freundinnen, wenn ihr das gerade hört. Danke für die letzten Wochen, auch insbesondere an euch. Und danach kommt noch Austria, The Beat and the Pulse, ein Stück, was mich auf dem Golden Leaves Festival richtig umgehauen hat. I couldn't no more. Und ihr könnt mit diesem Stück dann einfach aus der Sendung raustanzen. Wir hören uns wieder in 4 Wochen bei Radio Korax in Halle, bei Radio Helsinki in Graz, bei Radio Blau in Leipzig, wo auch immer ihr zugehört habt. Tschüss, gehabt euch wohl. Vielen lieben Dank fürs Zuhören. Ihr findet alle Infos über die Konzerte in der Sendebeschreibung bei Radio Blau oder auf meinem Mixcloud-Account. Und die Playlist zur Sendung findet ihr ebenso dort. Wenn ihr nichts findet, wo es sein soll oder ich es versprochen habe zu posten, dann schreibt mir einfach eine Mail an briefkasten@mrspepstein.de. Tschüss, gehabt euch wohl. Das war eure Mrs. Pepstein. Diese

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2: 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Ein herzliches Willkommen zum Süd-Nord-Funk mit der Ausgabe Nummer 148 am 1. September bei Radio Dreieckland oder an einem anderen Tag bei einem anderen freien Radio eures Vertrauens. Redaktionell verantwortlich für die Sendung heute bin ich, Eva, und ich freue mich sehr, euch heute zusammen mit meinem Kollegen Johannes durchs Programm zu führen. Hi Johannes.
3: Hi Eva. Die September-Ausgabe des Süd-Nord-Funk widmen wir ausschließlich unserer von der SEZ geförderten Sendereihe Frieden gestalten. Wie geht das? Wir blicken darin zunächst auf die aktuelle US-Machtpolitik in Lateinamerika. Christian Conde spricht mit Tobias Lambert über Trumps Donroe-Doktrin und die Fortsetzung imperialer Kontinuitäten.
2: Es geht des Weiteren um den spanischen Bürgerkrieg, der vor 90 Jahren begann und in dem Zehntausende Freiwillige aus dem globalen Süden ihren Kampf gegen den Faschismus mit dem gegen Kolonialismus und Rassismus in ihren eigenen Heimatländern verbanden. Unsere Kollegin Sarah Bärle lässt drei internationalistische BrigadistInnen wieder aufleben und sprechen.
3: Und schließlich blicken wir nach Syrien, wo die syrische Friedensorganisation Sawatna mit traumatisierten Frauen und Kindern arbeitet. Geschäftsführerin Sarah Almir erzählt im Gespräch mit Eva Gutensohn von einem fragilen Übergang zwischen Hoffnung und ungelöster Gewalt seit dem Sturz Bashar al-Assads Ende 2024.
2: Dazu und dazwischen natürlich viel Musik, diesmal vor allem aus Syrien. Im Hintergrund hört ihr schon Omar Soleiman und später dann auch noch Lieder von Lin Ajib und der Takat Band.
4: Peace is not utopia, but a choice.
5: Frieden ist keine Utopie, sondern eine Entscheidung. Auch deine Entscheidung.
4: It is your choice too.
6: The American continents, by the free and independent condition which they have assumed and maintained, are henceforth not to be considered as subjects for future colonization by any European powers.
3: Was ihr hier hört, ist ein Ausschnitt aus dem Video, das das US State Department vor einigen Wochen veröffentlichte. Darin macht die US-Regierung unter Donald Trump noch einmal deutlich, dass sie die Monroe-Doktrin fortsetzen will. Mit dieser hatten die USA 1823 ihren hegemonialen Anspruch auf Lateinamerika formuliert. Trump selbst spricht in Anlehnung an seinen Vornamen von der Donroe-Doktrin. Bereits jetzt nehmen die USA in Lateinamerika Einfluss auf Wahlen und verstärken ihre militärische Präsenz im Pazifik und der Karibik. Nach Angriffen auf vermeintliche Drogenboote folgte im Januar 2026 die Entführung von Venezuelas Staatschef Nicolas Maduro. Bald könnte die nächste Eskalation folgen. Verteidigungsminister Pete Hegseth kündigte zuletzt an, gemeinsam mit der kolumbianischen Rechtsregierung militärisch gegen bewaffnete Gruppen im Land vorzugehen. Die Gewalt in den Ländern Lateinamerikas wird durch diese US-Politik zunehmen. Ein wie auch immer gearteter Frieden eher unwahrscheinlicher. Süd-Nord-Fund-Redakteur Christian Conde hat mit dem Journalisten und Autor Tobias Lambert gesprochen. Er hat vor kurzem das Buch Zurück in den Hinterhof, die USA und Lateinamerika veröffentlicht und beleuchtet darin Geschichte und Gegenwart der US-Lateinamerika-Politik.
7: Was ist neu an dieser Donroe-Doktrin?
8: Naja, das Neue an dieser Donroe-Doktrin, wie sie mittlerweile genannt wird, oder die positive Beziehung, der positive Bezug auf die alte Monroe-Doktrin, ist zunächst mal genau das, überhaupt einen positiven Bezug herzustellen. Denn die letzten demokratischen Regierungen, ja, sei das unter Biden oder unter Obama, denen war dieses Konzept Monroe-Doktrin eigentlich eher, man kann fast sagen, so ein bisschen unangenehm. Also sie wollten nicht mit dem Begriff in Verbindung gebracht werden. Der Unterschied ist jetzt eben tatsächlich, dass die Trump-Regierung ganz stolz verkündet, nein, wir stehen zur Monroe-Doktrin. Die anderen, ja, die demokratischen Vorgängerregierungen, die haben das Thema total vernachlässigt. Die haben die Doktrin vernachlässigt. Die haben ihren Einfluss in Lateinamerika ohne Zwang irgendwie hergeschenkt gegenüber anderen Mächten wie China. Und wir stehen dazu, auch in einer durchaus imperialistischen Lesart, dass die USA eben das Recht haben, vermeintlich die Dominanz in Lateinamerika herzustellen. Und das werden wir wieder tun, und zwar mit allen uns zur Verfügung stehenden Mitteln. Und da knüpft Trump durchaus an verschiedene Phasen der Monodoktrin an. Teilweise, was jetzt etwa in Venezuela läuft, das erinnert weniger an den Kalten Krieg als eher an die Phase etwa Anfang des 20. Jahrhunderts, als die USA finanzielle und zollmäßige Kontrolle über mehrere Staaten in der Region zeitweise übernommen haben, etwa über die Dominikanische Republik, also so eine Art Protektoratsverhältnis zwischenzeitlich herstellten. So was Ähnliches sehen wir gerade in Venezuela. Gleichwohl ist dann diese defensive oder ursprünglich defensive Ausrichtung, die sich einst gegen Europa wendete, da ist heute China ganz klar an die Stelle getreten. Das heißt, die Trump-Regierung möchte China, das Land hat sehr stark an Einfluss gewonnen eben in den letzten 20 Jahren, vor allem in Südamerika, möchte China wieder rausdrängen aus der eigenen Hemisphäre. Und eine weitere Parallele kann man durchaus auch zum Kalten Krieg ziehen, auch wenn heute die US-nahen Regierungen durch Wahlen in der Regel an die Macht kommen, sehen wir doch, was die Gewaltanwendung angeht, da durchaus Parallelen auch zum Kalten Krieg. Damals hat es keine Rolle gespielt, was jetzt etwa die CIA an verdeckten Aktionen, wer da getötet wurde und so weiter. Also da haben völkerrechtliche Erwägungen eine sehr geringe Rolle gespielt. Das war zwischenzeitlich mal etwas anders, und da knüpft Trump auch durchaus an diese Tradition an, um die eigenen Interessen durchzusetzen, eben dann auch das eigene Militär oder die CIA so zu benutzen, wie es der Regierung eben in den Kram passt, unabhängig davon, ob sie dadurch extralegale Hinrichtungen begeht oder sonst welche Rechtsbrüche vollzieht.
7: Du erwähnst China. China selbst hat sich in den vergangenen Jahrzehnten, genau aufgrund dieser Zurückhaltung, die du beschreibst, als Wirtschaftspartner vieler Länder wie Brasilien, Argentinien, Chile und Peru etablieren können und ist zum Teil wichtigster Handelspartner geworden. Zudem sind die lateinamerikanischen Regierungen, egal welcher politischer Couleur, in den vergangenen Jahrzehnten ja auch immer bemüht gewesen, ihre Wirtschaftsbeziehungen zu diversifizieren, beispielsweise nach Asien, Afrika und in die arabische Welt. Hugo Chavez in Venezuela hatte sich zum Beispiel sehr stark auch Richtung Russland und Iran orientiert. Und ja, auch das Mercosur-Abkommen mit der EU scheint ja nun nach jahrzehntelangen Verhandlungen Realität zu werden. Haben diese Beziehungen in andere Länder das Potenzial, in den Ländern Lateinamerikas eine andere, unabhängigere, emanzipatorische oder friedlichere Gesellschaftsordnung zu etablieren? Kann das die Alternative zu den USA als Hegemonialmacht sein?
8: Also emanzipatorischere Perspektive, das weiß ich nicht. Aber was die Abhängigkeit, die einseitige Abhängigkeit auf einen Staat etwa gegenüber den USA angeht, da spielt das natürlich schon eine wichtige Rolle. Und da ist es für lateinamerikanische Länder natürlich von großer Bedeutung, die Außenwirtschaftsbeziehungen auch zu diversifizieren. Das ist, wenn wir nach Südamerika blicken, im Prinzip auch schon geglückt. China ist dort in den meisten Ländern mittlerweile oder längst der wichtigste Handelspartner geworden. So, das heißt nicht, dass China da nicht auch zweifelhaft agiert und zum Beispiel, wenn es um Rohstoffprojekte geht oder so, ob da jetzt China diese Rohstoffe ausbeutet oder kanadische Unternehmen, US-Unternehmen, für die AnwohnerInnen vor Ort sind es dann häufig dieselben Probleme, mit denen sie konfrontiert sind. Aber geopolitisch und geoökonomisch betrachtet ist es natürlich schon ein Unterschied, ob du mehrere größere Handelspartner hast oder einseitig von den USA abhängst. Und der chinesische Einfluss ist mittlerweile so groß, dass Brasilien oder Peru, auch selbst Chile und Argentinien, Der Einfluss Chinas ist so groß, dass die Länder da durchaus auch die verschiedenen Machtblöcke gegeneinander ausspielen können oder auch wirtschaftlich davon profitieren können, dass sie eben nicht nur eine Option haben, um Handel zu treiben.
7: Wir blicken im Süd-Nord-Funk ja in diesem Jahr besonders auf Friedensinitiativen im globalen Süden. Was ist das eigentlich für ein Frieden, den die USA mit ihrer derzeitigen Politik in Lateinamerika erreichen wollen? Ein realistischer Frieden, also ein Frieden als Ergebnis von Machtgleichgewicht, Abschreckung und staatlicher Kontrolle, sicherheitspolitischer Interessen oder ein liberaler Frieden, wie man ihn vielleicht in Europa verstehen würde, mit Demokratisierung, Rechtsstaatlichkeit, Menschenrechten und Marktwirtschaft, der durch Institutionen stabilisiert wird. Was wollen die USA für einen Frieden erreichen in Lateinamerika?
8: Also im Moment sehe ich eigentlich, dass die USA vor allem Unterordnung einfordern von den Regierungen Lateinamerikas. Und diese Unterordnung soll sozusagen dann Teil dieser Friedensordnung sein. Muss jetzt dazu sagen, in Lateinamerika sind zwischenstaatliche Konflikte ja extrem selten geworden. Also es gilt eigentlich auch als eine Zone des Friedens, auch atomwaffenfreie Zone und so weiter. Die USA haben da jetzt verfolgen, aber durchaus auch rein im Diskurs schon kriegerische Ziele, wenn sie eben von dem Krieg gegen die Drogen sprechen und das auch jetzt möglicherweise unter Trump einschließen soll, eigenmächtig oder in Verbindung mit rechten Regierungen dann auch auf lateinamerikanischem Territorium gegen kriminelle Gruppen, gegen Drogenkartelle und so weiter vorzugehen. So, das ist ja kein Frieden in dem Sinne. Es wird auch nicht so genannt. Es heißt der Krieg gegen die Drogen. Das vermischt sich dann etwa mit Krieg gegen Aufständische, Krieg gegen Terrorismus und so weiter. Das heißt, das sind niedrigschwellige Kriege, die da geführt werden und die USA nehmen aber für sich in Anspruch, sozusagen insgesamt durch die Dominanz auf dem Kontinent insofern Frieden herzustellen, als dass äußere Akteure keine Rolle mehr spielen sollen und auch nicht dort den Frieden sozusagen in der Lesart bedrohen sollen.
7: Im Friedensabkommen zwischen der kolumbianischen Regierung und der FARC-Guerilla 2016 war ja nicht nur ein Schweigen der Waffen das Ziel, sondern ausdrücklich auch gesellschaftliche Ungleichheiten zu überwinden, beispielsweise durch eine Landreform und mehr politische Teilhabe. FriedensforscherInnen würden das als positiven oder emanzipatorischen Frieden bezeichnen. Eine Abkehr vom Wirtschaftsmodell, das sich auf Ausbeutung von Rohstoffen stützt, wie die FARC es forderte, wollte die damalige Regierung aber nicht verhandeln. Daher die Frage, welche Gesellschafts- und damit auch Friedensordnung streben denn die Regierungen in den lateinamerikanischen Ländern beziehungsweise auch die Menschen vor Ort in den Comunidades an?
8: Ja, das ist eben sehr unterschiedlich, je nachdem, wen man fragt und wo man hinguckt. So, die derzeitigen Regierungen, die ja fast alle sich Trump unterordnen, verstehen natürlich etwas vollkommen anderes unter Frieden als lokale Comunidades irgendwo im ländlichen Raum oder auch im städtischen Raum. Die Regierungen, denen geht es vor allem um plumpe Sicherheitspolitik, das heißt, Leute, die irgendwie der Mittel- und Oberschicht angehören, sollen sich möglichst nicht bedroht von Aufständischen, von Drogenkartellen etc. Bewegen können, meinetwegen im städtischen Raum. So, das verstehen die unter Sicherheitspolitik oder was für sie dann Frieden bedeutet. Für die Mehrheit der Bevölkerung bedeutet Frieden natürlich meistens was ganz anderes in Lateinamerika. Da geht es eben viel um darum, dass heute sozusagen kein Frieden herrscht, weil es große soziale Ungleichheit gibt, weil Frauen ermordet werden, es Femizide gibt, irgendwie Frauen nicht frei von Gewalt leben können, dass lokale Gemeinschaften bedroht werden durch Rohstoffabbau oder durch das Agrobusiness ihre Gesundheit gefährdet wird, die Natur zerstört wird etc. Und das sind alles Aspekte, die natürlich zu einem umfassenden Frieden eigentlich dazugezählt werden müssten. Und gerade wenn wir da Stichwort umfassender Frieden nach Kolumbien gucken, da steht eben in dem Friedensabkommen zwischen Regierung und FARC ja sehr viel Interessantes tatsächlich drin, auch wenn die FARC nicht alles hat durchsetzen können, was sie vielleicht wollte. Aber allein das erste Kapitel über eine integrale Landreform, dass da also auch anerkannt wird, dass die Ungleichverteilung auf dem Land auch eine der der grundlegenden Ursachen des jahrzehntelangen Konflikts waren und dass das überwunden werden soll, diese Ungerechtigkeit. Das sind ja schon durchaus Fortschritte, die auch ein größeres Panorama für den Begriff oder das Konzept Frieden aufmachen, als es die derzeitigen Regierungen für sich in Anspruch nehmen. Das heißt aber, um wirklich von Frieden zu sprechen, gehört eben mehr dazu, als dass nur die Waffen schweigen oder man vermeintlich nicht überfallen wird, wenn man sich in der Stadt frei bewegt.
7: Du sagst, ein Großteil der Bevölkerung versteht etwas anderes unter Frieden. Aber breite Teile der Bevölkerung in den nun ja rechtsregierten Ländern wie eben Argentinien, Chile, Kolumbien, Bolivien, Peru, El Salvador, Ecuador, haben aber auch eben auch für dieses teils libertär-autoritäre, in jedem Fall aber auch kapitalistische Modell gestimmt.
8: Ja, absolut richtig. Die Erklärung dafür liegt vor allem darin, dass in den letzten Jahren und Jahrzehnten oder manchen Ländern Jahre, in manchen sogar Jahrzehnte, vorwiegend linke oder Mitte-Links-Regierungen an der Macht waren und dass die Probleme, mit denen die Menschen heute zu kämpfen haben, eben, dass sie die vielerorts und das eben auch die Rechte geschafft hat, erfolgreich im Diskurs so darzustellen, vielerorts diesen linken Parteien anlastet. Also etwa in Argentinien haben ja sehr viele junge Menschen zum Beispiel für Milei gestimmt, weil sie sich eigentlich in den Jahren davor nur noch an Krise und hohe Inflation erinnern konnten. Und die Corona-Zeit, wo Argentinien natürlich auch sehr, sehr starke Maßnahmen zur Eindämmung der Corona-Krise damals verhängt hatte. So, das sind alles so Dinge, die dann eben, die Sicherheitspolitik kommt noch dazu, in vielen Ländern haben die Menschen ein ja subjektives Unsicherheitsgefühl und fürchten sich vor der zunehmenden Macht von kriminellen Banden oder Drogenkartellen etc. Und da hat die Rechte eben, bietet einfache Konzepte an, die offensichtlich in der derzeitigen Phase, auch weil die Linke so schwaches und nicht beantworten kann, wie sie jetzt mit der Situation im Moment umgehen könnte, hat die Rechte eben punkten können. Das heißt, in den meisten Ländern haben die rechten Regierungen, sind die vor allem über die Themen Wirtschaft und Sicherheit an die Macht gekommen. Aber was sie unter Sicherheit verstehen, ist klar, bei Wirtschaft auch, wobei es da auch partielle Unterschiede gibt, aber es ist klar, dass gerade die wirtschaftlichen Konzepte natürlich der Mehrheit der Bevölkerung nichts bringen werden. Da braucht man keine Kristallkugel haben. Aber kurzfristig ist zum Beispiel die Kontrolle der Inflation für die Leute dann schon ein Grund zu sagen, okay, erstmal fühlt sich das so an, als würde hier eine gewisse wirtschaftliche Stabilität Einzug erhalten. Und deswegen brechen sie auch nicht jetzt direkt dann wieder mit den rechten Regierungen, wenn sie einmal an der Macht sind.
7: Wo siehst du denn das größte Widerstandspotenzial oder die Räume für Widerstand gegen die nun aufziehende neue imperialistische US-Politik?
8: Ja, ich glaube, Widerstand wird sich zunächst mal aus Bewegungen heraus kristallisieren. Wir haben in Lateinamerika in fast allen Ländern eine sehr lange und tiefgreifende Tradition von sozialen Bewegungen, von sozialer Mobilisierung, von sozialer Organisierung. Das heißt, da muss man fast nirgendwo von Null anfangen, sondern kann eben anknüpfen auch an jahrzehntelange Erfahrung. Gleichzeitig muss aber natürlich die Linke auch diese Erfahrung in den meisten Ländern in den letzten Jahren auch an der Regierung gewesen zu sein, auch kritisch aufarbeiten und muss sich diese zu erwartenden Proteste, die sicherlich aufflammen werden, die teilweise wie in Bolivien dieses Jahr auch schon stattfinden. Gleichzeitig muss sich daraus dann in Verbindung mit einer kritischen Aufarbeitung der linken Regierungsprojekte daneben auch irgendwie etwas Neues herausbilden, was dann auch in der Lage ist, die rechten Regierungen abzulösen. Denn wenn es jetzt auf der reinen Protestebene bleibt, so gut organisiert die Bewegungen dann auch sein mögen, dann haben rechte Regierungen immer die Möglichkeit, durch Repression etwa das zunächst mal abzuwürgen. Das heißt, es muss sich auch eine neue politische Alternative abzeichnen. Und jetzt, wo in fast allen Ländern die Linke in der Opposition ist, besteht halt die Möglichkeit, diese Regierungserfahrung auch kritisch aufzuarbeiten. Und das ist, glaube ich, die Grundbedingung dafür, dass dann die rechten Regierungen auch wieder in einem Land nach dem anderen abgelöst werden können.
7: Sagt Tobias Lambert. Er ist Autor des Buches Zurück in den Hinterhof, die USA und Lateinamerika. Mit ihm habe ich über die alte und neue US-Lateinamerika-Politik unter Donald Trump gesprochen. Vielen Dank.
8: Ja, danke auch.

Vor 90 Jahren, am 17. Juli 1936, putschten rechte Militärs unter Franco gegen die Zweite Spanische Republik. Der Beginn eines Krieges, der zum Vorboten des Zweiten Weltkrieges wurde. Auf der einen Seite marokkanische Kolonialtruppen, die Regulares, sowie deutsche und italienische Faschisten. Auf der anderen Seite Arbeitermilizen, die internationalen Brigaden und Zehntausende Freiwillige aus aller Welt, die nach Spanien kamen, um die Republik zu verteidigen. Unter ihnen die Argentinierin Mica Echeverri, die nach dem Tod ihres Mannes an der Front das Kommando über eine Milizeinheit übernahm. Eine der wenigen Frauen in dieser Rolle. Und afroamerikanische Freiwillige wie Canute Frankson aus Jamaika oder Edward MacDonald aus Mississippi, die im Kampf gegen den spanischen Faschismus auch ihren eigenen Kampf gegen Rassismus und Lynchjustiz in den USA erkannten. Der Beitrag von unserer Kollegin Sarah Werle erzählt, warum Menschen aus dem globalen Süden einen Krieg auf einem anderen Kontinent zu ihrem eigenen machten. Und wie ihr internationalistischer Kampf mit den Erfahrungen von Kolonialismus und Unterdrückung in ihren Heimatländern verbunden war.

0: dem Putsch rechter Militärs gegen die Zweite Spanische Republik begann am 17. Juli 1936 der Spanische Bürgerkrieg. 1931 hatte ein Bündnis aus Republikanern und Sozialisten die Wahl gewonnen und die Republik ausgerufen. Schon im Jahr darauf war es zu einem Putschversuch rechter Militärs gekommen. 1933 kam es zu vorgezogenen Neuwahlen, die von einer rechten Koalition aus der faschistischen Falangepartei, der spanischen Konföderation der autonomen Rechten und den Monarchisten gewonnen wurde. Die neue Regierung nahm fast alle republikanischen Reformen der zwei vorangegangenen Jahre zurück. Landesweite Streiks und Demonstrationen waren die Folge. Ein Arbeiteraufstand in Asturien wurde 1934 blutig niedergeschlagen. 1935 schlossen sich kommunistische, sozialistische, republikanische und linksbürgerliche Gruppen und Parteien zur Volksfront zusammen. Dieses Bündnis gewann die vorgezogenen Neuwahlen im Februar 1936. Am 17. Juli putschten dann rechte Militärs unter Führung der Generäle Franco und Mola gegen die Republik. Die spanischen Faschisten wurden dabei von den faschistischen Regierungen Deutschlands, Italiens und Portugals unterstützt. Die Republik wurde von den Regierungen Mexikos und der UdSSR unterstützt. Bis zum Ende des Spanischen Bürgerkriegs sollten Menschen aus über 50 Nationen in Spanien gekämpft haben. An den Kämpfen nahmen auch Menschen aus dem globalen Süden teil. Auf Seiten der Putschisten kämpften die Regulares an vorderster Front. Die Fuerzas Regulares Indigenas, übersetzt indigene reguläre Streitkräfte, kurz Regulares genannt, waren marokkanische Truppen. Seit 1912 war der Norden Marokkos ein spanisches Protektorat. In der entscheidenden Anfangsphase des Spanischen Bürgerkriegs spielten die Regulares eine wichtige Rolle, da es den Faschisten mit deutscher und italienischer Unterstützung gelang, eine beträchtliche Anzahl marokkanischer Truppen sowie Legionäre über die Straße von Gibraltar zu transportieren. Die Regulares machten zu diesem Zeitpunkt ein Drittel der putschistischen Truppen aus. Ihre Professionalität trug maßgeblich zu den frühen Erfolgen der Faschisten bei. Insgesamt kämpften bis zu 70.000 Regulares im Spanischen Bürgerkrieg. Ein Großteil der Armee schlug sich auf die Seite der Putschisten. Die sofort aufgestellten Milizen bestanden aus den verschiedenen Strömungen der Arbeiterbewegung. Der CNT, Confederación Nacional de Trabajo, der anarchistischen Gewerkschaft mit etwa 1,5 Millionen Mitgliedern, der UGT, Unión General de Trabajadores, der Gewerkschaft der Sozialistischen Partei Spaniens mit etwa 1 Million Mitgliedern, der PUM, Partido Obrero de Unificación Marxista, der Arbeiterpartei der Marxistischen Vereinigung, welche anti-stalinistisch eingestellt war, mit etwa 3000 Mitgliedern, der PCE, Partido Comunista de España, der Kommunistischen Partei Spaniens, mit etwa 3000 Mitgliedern. Auch bei den Milizen kämpften Freiwillige aus den lateinamerikanischen Ländern. Mica und Hipólit Echeverría aus Argentinien schlossen sich gleich zu Beginn der Auseinandersetzungen den Milizen der PUM an. In ihrem autobiografischen Buch mit dem Titel »Eine Frau kämpft für Spanien« beschreibt Mica Echeverría die Stimmung auf den Straßen Barcelonas.
1: Autos mit den Inschriften der CNT, FAI, UGT, UHP brausen vorbei, die Gewehrläufe auf die Wagentüren gestützt.
2: Ein Lastwagen kommt vorbei, brechend voll mit jungen Burschen und Mädchen, die alle dieselbe blaue Arbeitskleidung tragen. Die Miliz hat ihre erste Uniform. Vor einer brennenden Kirche klatscht die Menge Beifall und singt: »Hippo, meinst du, es ist eine revolutionäre Tat, die Kirche anzuzünden?«, frage ich. »Ja«, sagte er, »und lass dir bloß nicht einfallen, diesen Männern zu erzählen, woran du wohl gerade denkst, dass da Kunstwerke drin sind, die es nicht verdienen, zerstört zu werden. In Spanien hat die Kirche immer im Dienst der Reichen gestanden, gegen die Armen. Immer ist sie eine Waffe der Unterdrückung gewesen. Lass sie ihre Kirchen verbrennen.«
0: Spanien war geprägt von halbfeudalen Strukturen. Großgrundbesitzer, die 2% der Bevölkerung ausmachten, besaßen 67% des Bodens. Die große Mehrheit der SpanierInnen waren KleinbäuerInnen, und nahezu rechtlose LandarbeiterInnen in den Industriezentren Kataloniens und Madrids schlecht bezahlte IndustriearbeiterInnen. Die Analphabetenquote betrug 50%. Die katholische Kirche, der auch die Schulen unterstanden, war Teil dieses ausbeuterischen Systems. Weiter beschreibt Mika Echeber, wie sich ihre Milizgruppe auf den Weg an die Front macht.
1: 21. Juli 1936. Unsere Kolonne macht sich auf die Suche nach den Truppen des General Mola, die angeblich auf Madrid zumarschieren. 2 Lastwagen, 3 Personenwagen, 100 Leute, 30 Gewehre und ein Maschinengewehr bilden die motorisierte Kolonne der PUM, befehligt von Hippolyte Echeberre. Angetreten zum Klassenkampf, zunächst aus Wut, weil er mit eigenen Augen gesehen hatte, wie die Mobilgarde von Buenos Aires im Jahre 1919 einen Metallarbeiterstreik im Blut erstickte, dann aus tiefer Überzeugung.
0: Über ihre Motivation, als Internationalistin im spanischen Bürgerkrieg zu kämpfen, schreibt Mika Echeberre:
1: Von Kindheit an habe ich von der Revolution geträumt. Als ich den Berichten der russischen Revolutionäre lauschte, die aus den zaristischen Gefängnissen ausgebrochen waren. Um ihr zu dienen, haben Hippo und ich die Seen und verzauberten Wälder von Patagonien verlassen, haben die Flügel unserer Liebe gestutzt, die Armut und die Pflicht gewählt, das Blut akzeptiert, das vergossen werden muss, unseres und das der anderen.
0: Ab Oktober 1936 trafen die ersten Freiwilligen der internationalen Brigaden in Spanien ein. Es kamen Männer und Frauen aus ganz Europa und, wenn auch aufgrund der Entfernung in geringerer Anzahl, aus den Ländern des globalen Südens. Dazu schreibt der für die Unterbringung der ankommenden InterbrigadistInnen zuständige Luigi Longo:
3: Auch alle Länder der beiden Amerikas senden Freiheitskämpfer nach Spanien. Es fehlen auch nicht die Freiwilligen aus Afrika und aus Asien. Inder und Chinesen, Araber und Abessinier, Algerier und Südafrikaner verbrüdern sich mit Freiwilligen aus aller Welt. Alle Kontinente, alle Völker sind in den Reihen der Verteidiger des republikanischen Spaniens vertreten.
0: Die Interbrigaden wurden nach Sprachen und Nationen zusammengestellt. Unter den knapp 3000 US-Amerikanern der Lincoln-Brigade befanden sich etwa 100 Afroamerikaner. Einer davon war der 47-jährige Canute Frankson. Er wurde auf Jamaika geboren, emigrierte 1917 in die USA, arbeitete dort als Maschinist und schloss sich der Arbeiterbewegung an. Im Spanischen Bürgerkrieg war er Hauptmechaniker in der Kfz-Werkstatt der Internationalen Brigaden in Albacete. Über seine Motivation, nach Spanien zu gehen, schrieb er:
4: Ich bin mir sicher, dass ihr immer noch auf eine gründliche Erklärung dafür wartet, was dieser internationale Kampf mit meinem Hiersein zu tun hat. Angesichts dessen, dass dies ein Krieg zwischen Weißen ist, die uns über Jahrhunderte mit Sklaverei gehalten und jede Art von Erniedrigung und Missbrauch über uns gebracht haben, Rassentrennung und Diskriminierung, warum bin ich, ein Afroamerikaner, der all diese Jahre für die Rechte seines Volkes gekämpft hat, heute in Spanien? Weil wir keine isolierte Minderheit mehr sind, die hoffnungslos gegen einen Giganten kämpft. Weil wir Teil einer großen, fortschrittlichen Kraft geworden sind, auf deren Schultern die Rettung der menschlichen Zivilisation ruht. Weil die Zertrümmerung des Faschismus hier unser Volk in Amerika und in anderen Teilen der Welt vor teuflischer Verfolgung, massenhafter Einkerkerung und Gemetzel retten wird. Worunter das jüdische Volk unter dem Stiefel des Hitlerfaschismus leidet. Wir müssen nur an die Lynchjustiz gegen unser Volk denken. Schauen wir nur zurück auf die Seiten der amerikanischen Geschichte, die mit dem Blut der Afroamerikaner besudelt sind. Wir werden uns eine neue Gesellschaft bauen, eine Gesellschaft des Friedens und des Wohlstands. Es wird keine Grenzen für die Hautfarben geben, keine diskriminierenden Züge, keinen Lynchmord. Deshalb, meine Lieben, bin ich hier in Spanien.
0: Der Afroamerikaner Edward MacDonald aus Mississippi begründet seine Teilnahme am spanischen Bürgerkrieg wie folgend.
5: Ich sah, dass die spanischen Faschisten die gleichen Leute waren, gegen die ich mein ganzes Leben gekämpft habe. Ich sah Lynchmord und Hunger und ich kenne die Feinde meines Volkes.
0: Die Freiwilligen aus dem globalen Süden vereinte die Überzeugung, dass ihr Kampf für die Ziele und den Sieg der Spanischen Republik ein internationaler Kampf war, der sowohl geopolitische Auswirkungen haben, als auch sie selbst gegen die Unterdrückung in ihren Heimatländern empowern würde. Hippolyte Echeverría fällt am 16. August 1936 in der Schlacht um Sigüenza. Die Milizen wählen daraufhin Mica Echeverría zur Kommandantin. Im November 1936 stehen die Truppen Francos kurz vor Madrid. Mica Echeverría schreibt über die Verteidigung Madrids:
1: Ist das nun der Krieg, der richtige? Panzer, die auf unsere Schützengräben rasen wollen und wir, die wir im Schlamm hocken, bewaffnet mit veralteten, verklemmten Gewehren und handgemachten Bomben. Wir sollen sie aufhalten, kurz gesagt, siegen. Es ist lachhaft und tragisch zugleich. Schade, dass wir so wenig Handgranaten haben. Sei's drum. Dann nehmen wir eben jene mit Sprengstoff gefüllten Konservenbüchsen, die die Madrider Arbeiter im Augenblick tonnenweise herstellen. Die Milizionäre, die diese Sprengsätze im Kampf einsetzen, werden Dinamiteros genannt. Der Dinamiterio hält eine brennende Zigarre im Mund, beißt die Zündschnur in der richtigen Länge mit den Zähnen durch, zündet sie mit der Zigarre an und wirft die Bombe entweder mit der Hand oder mit der Schleuder.
0: Als eine der wenigen Frauen an der Front und als Kommandantin ist Mica Echeverría in einer besonderen Situation. Sie muss stark sein, darf keine Schwäche zeigen.
1: Ich spüre Blei in den Armen. Eine Eisenkette schnürt mir den Hals zu. Die Angst der schlimmsten Tage lähmt meinen Magen, kriecht mir in die Kehle hoch, läutet Sturm in meinem Herzen. Geld in meinen Ohren explodiert hinter meiner Stirn. Ich muss weitergehen. Ich muss bis zum Unterstand kommen. Ich darf nicht hinfallen. Ich darf nicht schreien. Fast ist es vorbei, morgen noch. Dann werde ich meine Einsamkeit haben. Ich werde die Maske der starken Frau fallen lassen können, werde weinen und schlafen können.
0: Die Legion Condor der deutschen Nationalsozialisten bombardiert gezielt spanische Städte. Über die Bombardierung von Madrid schreibt Mica Echeverría:
1: Die zerlumpte Menge ist gezeichnet von allen Kämpfen, denen an der Front und denen gegen die Feuerbrunst. Gegen die qualmenden Ruinen, unter denen man Verwundete oder Tote suchen muss, die faschistischen Luftangriffe Tag für Tag, Stunde für Stunde anhäufen. Die Arbeiterviertel sind am stärksten betroffen. Ihre Bewohner wandern Tag und Nacht zu den bürgerlichen Straßen des Viertels, wo, wie es heißt, keine Bomben fallen. Greise, Frauen, Kinder irren umher, auf der Suche nach einem Nachtlager.
0: Es gelingt der Republikanischen Volksfront unter großen Verlusten und mit Hilfe militärischer Unterstützung aus der Sowjetunion, Madrid zu verteidigen und die Faschisten zurückzudrängen. Im Herbst 1938 forderte der Völkerbund den Abzug aller nicht-spanischen Verbände, um den internationalisierten Konflikt zu einer innerspanischen Angelegenheit zu machen. Daraufhin schickte die republikanische Regierung die internationalen Brigaden im Oktober 1938 in ihre Heimatländer zurück. Die Putschisten kamen der Forderung, ihre Verbündeten abzuziehen, nicht nach. In den zwei Jahren von Herbst 1936 bis Herbst 1938 haben 40.000 bis 50.000 Männer und Frauen in den Reihen der internationalen Brigaden ihr Leben aufs Spiel gesetzt, als KämpferInnen, aber auch als ÄrztInnen, als SanitäterInnen, als JournalistInnen oder in der Logistik. Im April 1939 endete der Spanische Bürgerkrieg mit der Niederlage der Republik. Insgesamt verloren im Spanischen Bürgerkrieg 500.000 Menschen ihr Leben. Es folgte eine fast 40-jährige faschistische Diktatur. Der spanische Bürgerkrieg kann als Stellvertreterkrieg bezeichnet werden, der auch durch die Appeasement-Politik der demokratischen Regierungen zur Niederlage der Republik führte. Mika Echeverría gelang es, nach Frankreich zu fliehen. Die Freiwilligen aus dem globalen Süden vereinte die Überzeugung, dass ihr Kampf für die Ziele und den Sieg der Spanischen Republik ein internationaler Kampf war, der sowohl geopolitische Auswirkungen haben, als auch sie selbst gegen die Unterdrückung in ihren Heimatländern empowern würde. Canute Frankson schrieb an seine Familie:
4: Wir werden uns eine neue Gesellschaft bauen, eine Gesellschaft des Friedens und des Wohlstands. Es wird keine Grenzen für die Hautfarben geben, keine diskriminierenden Züge, keinen Lynchmord. Deshalb, meine Lieben, bin ich hier in Spanien.

0: Seit dem Sturz des Assad-Regimes im Dezember 2024 befindet sich Syrien in einer fragilen Übergangsphase. Präsident Ahmed al-Sharqa, ehemaliger Anführer der islamistischen Miliz Hayat Tahrir al-Sham, hat die alte Verfassung ausgesetzt und regiert seither mit einer Interimsregierung. Eine Übergangsverfassung trat im März 2025 in Kraft. Seit Oktober 2025 gibt es ein ernanntes Parlament. Doch der politische Übergang bleibt umstritten. Ungeklärt sind die Rechte religiöser und ethnischer Minderheiten, Alawiten, Drusen, Kurden, die Integration der kurdisch geführten SDF-Milizen ins syrische Militär sowie eine neue Verfassung. Vereinzelt kommt es weiterhin zu Kämpfen. Die wirtschaftliche Lage bleibt für die meisten Syrerinnen schwierig und noch immer gibt es keine strafrechtliche Aufarbeitung der Verbrechen der Assad-Ära. In diesem fragilen Umfeld arbeiten lokale Organisationen wie Sawatna al-Suriya mit den Menschen, die unter dem Krieg am meisten gelitten haben, Frauen und Kinder. Sarah Almir, Geschäftsführerin von Sawatna, erzählt, wie sich ihre Arbeit mit traumatisierten Frauen und Kindern seit dem Umbruch verändert hat und was es braucht, damit aus dem Ende des Krieges auch wirklich Frieden wird. Ein Beitrag von Eva Gutensohn.
1: Wie sieht eure Arbeit bei Sawatna aus?
2: During the revolution, we were a group of activists. We started from 2011 as members, and in 2014 we started the idea of Sawatna.
1: Während der Revolution waren wir eine Gruppe von Aktivistinnen. 2014 entstand die Idee von Sawatna. Der Grundgedanke war, dass die Syrerinnen selbst die Aufgabe haben, die Situation in Syrien zu verändern und diesen Wandel für ein besseres, würdevolles und freies Leben der syrischen Bevölkerung anführen müssen. So haben wir angefangen. In belagerten Gebieten wie dem östlichen Umland von Damaskus, in Jarmuk, im südlichen Umland von Damaskus und in Homs. Mit Ernährungssicherheit, Nothilfe und psychosozialer Unterstützung für Kinder sowie Bildungsangeboten für Kinder, die die Schule abgebrochen hatten. Nach einer Weile merkten wir, dass wir Nachhaltigkeit brauchen, auch wenn die Lage in Syrien das sehr schwer machte. Wir wurden 2 oder 3 Mal vertrieben, etwa aus Ost-Ghuta, aus Beitzheim und dem nördlichen Umland von Damaskus. Auch unser Team in Homs wurde vertrieben. Wir blieben dann einige Jahre in Idlib und im Umland von Aleppo, verteilten uns aber jetzt nach der Befreiung wieder über ganz Syrien. Nach 2016 entwickelte Sawatna eine Strategie mit klar definierten humanitären Bereichen für die Gemeinschaftsentwicklung. Bildung, Schutz, Frauenförderung und Ernährungssicherheit. Das sind bis heute unsere Hauptbereiche. Nach der Befreiung haben wir den Wiederaufbau als weitere Priorität hinzugefügt, denn das ist ein echtes Bedürfnis der syrischen Gesellschaft.
2: After liberation, we added the peace building work as a very a priority now for Syrians, and we can really it's a need for the Syrian community.

0: innen vor drei ungelösten Krisenherden: der Integration der kurdisch geführten SDF in die syrische Armee, den Unruhen in der Drusenregion Zweida und den Spannungen mit Israel. Wirtschaftlich bleibt die Lage dramatisch. Syrien gilt weiterhin als Subsistenzwirtschaft. Das Bruttoinlandsprodukt liegt noch immer 87% unter dem Stand von 2011. Ein Hoffnungszeichen? Am 12. Juli 2026 kam die Übergangsversammlung erstmals zusammen. Ein symbolischer Schritt hin zu ziviler Regierungsführung. Ihr arbeitet viel mit traumatisierten Frauen und Kindern. Was macht ihr konkret mit ihnen?
1: All the Syrians witnessed the war, and I think the children were affected by the war very, very heavily. They lost their parents, one of them at least. They witnessed a lot of violence. They lost their homes.
2: Alle SyrerInnen haben den Krieg miterlebt, aber die Kinder waren besonders stark betroffen. Viele haben mindestens einen Elternteil verloren, sehr viel Gewalt miterlebt, ihr Zuhause verloren, wurden mehrfach vertrieben, sind aus der Schule herausgefallen. Dazu kommt die Armut und Probleme innerhalb der Familien. Auch die Frauen sind stark betroffen, aber wir konzentrieren uns besonders auf die Kinder, weil wir glauben, dass Kinder unsere Zukunft sind. Wenn wir für sie sichere Orte schaffen und sie dabei unterstützen, mit dem Erlebten umzugehen und zu verstehen, was um sie herum passiert ist, können wir gemeinsam einen besseren, sichereren Weg finden. Für die Kinder bieten wir sichere Räume und arbeiten daran, sie zurück in die Bildung zu bringen. Schule ist ein Teil eines normalen Lebens. Wenn Kinder die Schule verlassen, haben wir beobachtet, dass Jungen zu bewaffneten Gruppen gehen und Mädchen von Frühverheiratung oder Kinderarbeit bedroht sind. All das hat schlimme Folgen. Unsere Arbeit besteht darin, sie zurück in die Schule und Bildung zu bringen, ihnen sichere Räume zu bieten und lokale Fachkräfte weiterzubilden, damit sie qualifiziert mit Kindern in Kriegsgebieten arbeiten können. Das erfordert besondere Sensibilität. Man muss wissen, wie man spricht und handelt. Wir unterstützen sie durch psychosoziale Programme und Theaterarbeit dabei, ihre Schwächen zu überwinden und geben ihnen wieder Hoffnung auf die Zukunft. Bei den Frauen arbeiten wir nicht nur in unserem Bildungszentrum, sondern unterstützen sie auch durch wirtschaftliche Programme, soziale Stärkung und im Gesundheitsbereich. Die Arbeit mit Frauen finde ich sehr interessant und hoffnungsvoll, weil wir da diese Energie spüren, auch unter den schwierigsten Bedingungen zu arbeiten.
1: Working with women is very interesting and very hopeful because they have this energy to work in the worst conditions.
3: What imagination of peace do the children have?
0: Was für ein Bild von Frieden? Welche Vorstellung von Frieden haben die Kinder? Ich kann mir vorstellen, dass sie einen Großteil ihres Lebens in einer Kriegssituation mit viel Gewalt und ohne Vertrauen verbracht haben. Haben sie überhaupt eine Vorstellung davon?
1: I think the children all the time think about their reality or the environment around them.
2: Die Kinder denken die ganze Zeit über ihre Realität und ihr Umfeld nach. Sie drücken Frieden auf ihre Weise aus. In der psychosozialen Arbeit machen wir Übungen zu sicheren Orten und dazu, was Frieden für diese Kinder bedeutet. Die meisten sagen, Frieden sei die Familie, die Eltern, ein gutes Zuhause. Manche zeichnen die Schule oder unser Zentrum, den Ort, an dem sie Unterstützung und gute Fürsorge gefunden haben, wo sie ihre Gefühle und Gedanken frei und ohne Angst ausdrücken können. Wenn man Erwachsene nach Frieden fragt, sprechen sie über Konflikt, Krieg, Gemeinschaft und gute Beziehungen. Die Kinder aber sprechen über ihr unmittelbares Umfeld, ihre Familie, ihre FreundInnen, ihre LehrerInnen. Sie drücken Frieden aus, indem sie ein unterstützendes Umfeld beschreiben.
1: They express the peace in finding a supportive environment.
3: And how far do you think education is important for?
0: Wie wichtig ist Bildung für einen langfristigen Frieden?
1: I think that education is very important for any society to be developed or and have peace.
2: Bildung ist für jede Gesellschaft sehr wichtig, um sich zu entwickeln und Frieden zu erreichen. Denn Unwissenheit führt oft zu irrationalem Verhalten. Wir sehen viele Herausforderungen in Ländern,

0: ländlichen, wenig gebildeten Gemeinschaften, wo der Anteil gebildeter Menschen gering ist. Bildung kann die Hoffnung und den Blick der Menschen auf die Zukunft erweitern und die Beziehungen zwischen ihnen verbessern. Wenn wir uns auf Bildung konzentrieren, geht es darum, gebildete, qualifizierte Menschen zu finden, die ihre Gemeinschaften führen können, ihre Ressourcen und Fähigkeiten besser nutzen, ihre Umwelt und Familien schützen und mit anderen zusammenarbeiten können.
1: I think a big problem is the conflicts in between the different ethnic and religious groups.
2: Ein großes Problem, so wurde es zumindest in unseren Medien vermittelt, sind die Konflikte zwischen den verschiedenen ethnischen und religiösen Gruppen, die durch den Krieg noch stärker gegeneinander aufgebracht wurden. Wie versucht ihr, diese Rachegedanken und diesen Hass aus den Köpfen der Menschen zu bekommen?
3: So Adna was established by members from different ethnic areas in Syria.
0: Sawadna wurde von Anfang an von Mitgliedern aus verschiedenen ethnischen Gruppen und Regionen Syriens gegründet. Wir sind also selbst ein Beispiel dafür, wie SyrerInnen zusammenarbeiten können. Wir wissen, dass es sektiererische und ethnische Spannungen in Syrien gibt. Aber wir haben ein tieferes Verständnis dieser Themen. Wir sind überzeugt, dass die Wurzel des Konflikts in Syrien politisch ist, nicht sektiererisch, religiös oder ethnisch. Und wir kennen die Rolle des Assad-Regimes bei der Verbreitung von Hassrede in Syrien. Aus diesem Verständnis heraus arbeiten wir von Anfang an gleichermaßen mit allen SyrerInnen, ohne Diskriminierung. Wir decken die Bedürfnisse aller ab. Nach der Befreiung haben wir außerdem begonnen, Dialogsitzungen zwischen verschiedenen Gruppen zu planen und Aktivitäten zu entwickeln, die unterschiedliche Communities zusammenbringen. Zum Beispiel wählen wir bei vielen Projekten bewusst Teilnehmende aus verschiedenen Gruppen aus, damit sie gemeinsam arbeiten und erkennen, dass sie dieselben wirtschaftlichen und politischen Interessen teilen. Aber echte Versöhnung zwischen den SyrerInnen in unterschiedlichen Regionen erfordert mehr. Sie muss vom Staat selbst getragen werden. Wir brauchen einen glaubwürdigen Weg der Transitional Justice, der alle Täter aus allen Lagern während des Krieges verfolgt, und nationale Dialogräume für alle SyrerInnen, geführt vom Staat, nicht von Sawadna oder einer anderen Organisation. Wir tun unser Bestes, aber für die Versöhnung zwischen den Communities braucht es größere, staatlich geführte Anstrengungen.
3: So we do our best, but I think for the conciliation between the communities we need bigger efforts led by the state.

Genau die Konfliktlinien, die Sarah Almir anspricht, gelten laut internationalen BeobachterInnen als die größten Risiken für Syriens weiteren Weg. Neben der SDF-Integration vor allem die Gewalt in Zweida. UN-Generalsekretär Antonio Guterres betonte zuletzt die Notwendigkeit, Syriens Souveränität zu wahren, Verantwortlichkeit für Gewalt sicherzustellen und alle Gemeinschaften des Landes zu schützen.

0: What do you think is your strength?
1: Was ist deiner Meinung nach eure Stärke als relativ kleine Organisation im Vergleich zu den großen internationalen NGOs? Was könnt ihr, was diese nicht können?
2: I think the grassroots organization or association, they can do a lot because they are locals at the beginning. They are locals. They have this deeper understanding for the challenges, for the opportunities in their communities.
3: Ich glaube, Basisorganisationen können sehr viel bewirken, weil sie lokal verankert sind. Sie haben ein tieferes Verständnis für die Herausforderungen und Möglichkeiten in ihren Gemeinschaften. Wir sprechen die Sprache der Menschen, verstehen sie und können klar und verständlich mit ihnen kommunizieren. Das schafft eine starke, gute Beziehung zur Gemeinschaft, was für große internationale NGOs nicht so leicht möglich ist. Lokale Organisationen haben außerdem mehr Bewegungsfreiheit. Die meisten Organisationen, die von außerhalb Syriens kommen, bleiben in Damaskus und trauen sich kaum etwa nach Aleppo oder ins Umland von Deir ez-Zor zu fahren. Als Syrerin bin ich überall in Syrien gewesen, an der Küste, in Aleppo, im Umland von Aleppo, in Idlib, in Deir ez-Zor, überall, wo meine Arbeit es erfordert hat. Wir haben dieses Netzwerk an Beziehungen und kennen unser Land. Ich denke, Basisorganisationen haben auch ein tieferes Verständnis für die Bedürfnisse der lokalen Gemeinschaften und dafür, welche Lösungen und Alternativen wirklich passen würden. Das ist unsere Stärke.
0: What does Syria need, in your opinion, for a lasting peace now?
1: Was braucht Syrien deiner Meinung nach für einen dauerhaften Frieden?
2: The first thing and the most important step for Syrians is a state and ruled by law.
3: Das Wichtigste und der erste Schritt für die SyrerInnen ist ein Staat. Ein Staat, der für alle SyrerInnen nach Recht und Gesetz regiert wird. Erst danach kann man für weitere Rechte kämpfen, für mehr Freiheiten und so weiter. Das zweite ist ein glaubwürdiger Weg der Transitional Justice, der wirklich alle Täter verfolgt, die während des Krieges Verbrechen begangen haben. Nicht nur die des Assad-Regimes, sondern alle Täter in Syrien. Und dem alle SyrerInnen vertrauen können. Das würde verhindern, dass Syrien in einen Bürgerkrieg oder in erneute gewaltsame Konflikte abgleitet.
0: What do you expect of other countries?
1: Was erwartest du von westlichen Ländern?
2: I think they have to understand that we are not just a sectarian groups or ethnic group.
3: Sie müssen verstehen, dass wir nicht einfach nur sektiererische oder ethnische Gruppen sind. Wir können uns politisch ausdrücken und die Wurzel unserer Konflikte ist politisch. Das Problem, das wir lösen müssen, betrifft das politische System und die Form des Staates. Die westlichen und europäischen Länder müssen den Willen der SyrerInnen respektieren und die Menschenrechte so gut wie möglich unterstützen. Manchmal habe ich den Eindruck, dass westliche Länder, allen voran die USA, gar nicht so viel Einfluss in Syrien haben, wie man denken könnte. Ich wünschte, sie würden mehr tun als nur humanitäre Hilfe, also auch die politischen nationalen Anliegen der SyrerInnen unterstützen.
1: Trotz allem gibt es auch handfeste Anzeichen für Wandel. Seit Dezember 2024 sind rund 1,6 Millionen Geflüchtete und knapp 2 Millionen Binnenvertriebene nach Syrien zurückgekehrt. Und auch die Arbeit von Sawatna trägt Früchte, wie Sarah berichtet.
2: In 2016 we were working in Homs city and it was besieged area, there is a besieged neighborhood.
3: 2016 haben wir in der Stadt Homs gearbeitet, in einem belagerten Viertel namens Al-Wayr. Dort haben wir mit Kindern ein psychosoziales Unterstützungsprogramm begonnen, darunter ein Kind, sein Name war Ahmed. Ahmed war sehr gewalttätig, kam mit einem Messer in die Schule und fügte sich manchmal Selbstverletzungen zu, weil er so viel Folter im Krieg miterlebt hatte. Einmal griff er sogar die Betreuerin an und riss ihr den Hijab herunter. Aber im Laufe des Programms begannen wir, ihm friedlich zu begegnen. Die Betreuerin brachte ihm bei, wie man kommuniziert und zusammenarbeitet. Nach zwei Sitzungen ließ er sein Messer schon zu Hause. Er hatte eine sehr starke Persönlichkeit, war wirklich ein geborener Anführer und begann, die anderen Kinder zu führen. Statt sie zum Kämpfen außerhalb der Schule anzustiften, begann er, sie zum Singen zu bringen. Er hatte eine schöne Stimme und gründete einen kleinen Chor. Sie sangen traditionelle und sogar revolutionäre Lieder in der Schule. Am Ende des Programms war Ahmed viel weniger wütend als zu Beginn. Er baute friedliche Beziehungen zu den anderen Kindern auf und behielt seine starke Persönlichkeit, nutzte sie aber jetzt für gute Dinge.
2: He keep his strong personality, but he uses this personality to do a good things. And also I have this story of the girl Safa. Safa was educated in our center. She started education in 8 years when she was 8 years old.
3: Und dann gibt es die Geschichte eines Mädchens. Ihr Name war Safa. Sie kam mit 8 Jahren zu uns ins Bildungszentrum und als wir sie wieder trafen, war sie 15. Sie erzählte uns, wie dankbar sie dem Zentrum sei, weil sie durch uns in die Schule zurückkehren konnte und jetzt die Sekundarschule besucht. Sie hatte mit ihrem Vater gesprochen, der eigentlich wollte, dass sie nicht weiter zur Schule geht. Aber sie überzeugte ihn, dass sie ihre Bildung fortsetzt, statt zu heiraten. In der Gegend, wo Mädchen oft schon mit 12 Jahren verheiratet werden, ist das eine große Errungenschaft. Ich hatte das Gefühl, dass wir wirklich etwas bewirkt haben, weil sie sich in diesem Alter dagegen entschieden hat.
2: Ich denke, es ist eine great achievement. I feel that I did a lot of things because she refused to marry in this age.
0: What does give you hope?
1: Was gibt dir neben diesen schönen Geschichten Hoffnung für die Zukunft Syriens?
2: The Syrian themselves. After what happened in 60 years in Syria, you can't understand that the liberation came white like this.
3: Die Syrerinnen selbst. Nach dem, was in den letzten 60 Jahren in Syrien passiert ist, hätte niemand erwartet, dass die Befreiung so verhältnismäßig gewaltarm verlaufen würde. Ich weiß, dass wir diese Herausforderung überwinden und den Wandel wirklich anführen können. Es gibt äußere Faktoren, die die Politik in Syrien mitbestimmen. Israel, die USA, die Türkei, sogar arabische Länder mitbestimmen. Sich ein. Aber ich glaube, die SyrerInnen werden sehr hart dafür kämpfen, den Staat aufzubauen, von dem sie träumen.
2: I think the Syrians will fight very hardly to build their state as they dream.

0: Das war der Süd-Nordfunk im September, moderiert von Eva und Johannes, Redaktion Eva Gutensohn. 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September um 11 Uhr. 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
1: Und die nächste Sendung gibt's am 1. 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Peace out.

0: Die Gedanken sind frei. Immer wenn ihr dieses Lied hört, wisst ihr, ihr seid richtig bei den Liedern mit Botschaft. Das alte Volkslied hören wir hier immer am Anfang von verschiedenen Interpreten. Heute mal als Instrumentalversion. Die Gedanken sind frei ist immer unser Intro und es ist natürlich ein wunderbares Motto für die Lieder mit Botschaft. Ihr hört das Freie Radio Neumünster auf DAB+. Und das ist heute unser Thema. Aber zunächst mal, ich bin nicht allein im Studio. Wer ist denn heute mit mir?
1: Ich bin auch dabei. Ich bin Keno und bin 11 Jahre alt.
0: Sag mal, Keno, hörst du denn auch Radio?
1: Ja, oft bei Opa. Da höre ich oft Freies Radio in der Münster.
0: Genau. Wir sind heute aus aktuellem Anlass im Studio. In dieser Woche ist nämlich etwas Historisches mit dem Freien Radio in der Münster passiert. Wir haben UKW abgeschaltet. Das werden ja zukünftig auch alle unsere großen Brüder und Schwestern tun und sind jetzt über DAB+ in digitaler Qualität zu hören. Und aus diesem Grunde gibt es eine Sondersendung, sag ich mal, mit Liedern übers Radio. Und ihr habt schon gehört, ich habe heute Unterstützung. Mein Enkel Keno ist dabei. Und Keno ist ja auch schon ein erfahrener Radiohase. Keno, was haben wir denn mal zusammen gemacht? Da haben wir sogar einen Preis für bekommen.
1: Ich war mit dir ja zusammen auf dem Lala-Festival und da haben wir zusammen Radio gemacht. Und dann haben wir eben gewonnen bei dem...
0: Hörmöwe heißt das. Bei der Hörmöwe, genau. Ja, es hat total Spaß gemacht, ne? Da über das Lala-Festival mit dem Mikro zu laufen und die Musiker zu interviewen. Kannst du dich dann noch dran erinnern, wie das war?
1: Ja, es hat übel Spaß gemacht, immer zu jedem Stand zu gehen und dann die Leute zu fragen, was sie hier machen und warum sie hier sind. Und dann war es auch noch cool, als wir auch noch gewonnen haben.
0: Ja, genau. Und Keno hat das super gemacht. Und vielleicht wird er ja auch mal ein Radiomann. Ja, Sondersendung mit Liedern zum Radio. Das Radio hat ja schon eine lange Geschichte. Und ich habe mal im Archiv gekramt und habe ein paar O-Töne, wie das vor über 100 Jahren mit dem Radio mal anfing.
2: Achtung, Achtung. Hier ist die Sendestelle Berlin. Im Boxhaus, auf Welle 400 Meter. Meine Damen und Herren, wir machen Ihnen davon Mitteilung, dass am heutigen Tage der Unterhaltungsrundfunkdienst mit Verbreitung von Musikvorführungen auf drahtlos telefonischem Wege beginnt. Die Benutzung ist genehmigungspflichtig.
0: Das war doch mal eine echt deutsche Ansage. Aber naja, heute zahlen wir ja immer noch Rundfunkgebühren. Habt ihr die Stationsansage gehört? 400 Meter. Heute senden wir ja auf DAB+. Das ist digital und die Qualität ist natürlich auch deutlich besser als das, was wir jetzt gerade eben gehört haben von der allerersten Radiosendung in Deutschland. Es gibt Lieder über das Radio, Liebeserklärungen an das Radio, also freut euch auf eine breite Palette von Songs und Liedern mit Botschaft.

Das ist doch mal ein Einstieg in eine Sendung mit Liebeserklärungen an das Radio. LL Cool J, I Can't Live Without My Radio.

Ja, das wünschen wir uns auch. Politikerinnen und Politiker, die ein Volldampfradio wollen und uns finanziell besser unterstützen. Wir sind ein Radio, das viele Interessen und Geschmäcker bedient. Und deshalb hören wir jetzt eine ganz andere Musikrichtung. Wir hören Roy Orbison und das Royal Philharmonic Orchestra mit Heartbreak Radio.

Jetzt folgt ein Song über das Radio machen und was man damit erreichen kann bzw. erreichen möchte. Ihr werdet schnell herausfinden, wer da singt.

Habt ihr es herausgehört? Das waren Udo Lindenberg und Andreas Burani mit ihrem Radio-Song. Und weiter geht's. Auch Donna Summer ist on the radio.

0: Das war Donna Summer. Wie fandst du denn das Lied, Keno?
1: Ich fand es sehr gut. Man konnte bei dem Lied irgendwie schön über Sachen nachdenken, die man irgendwie mal gemacht hat, weil da niemand drin gesprochen hat und etwas erzählt hat.
0: Ja, es war so ein ganz entspanntes Lied, ne?
1: Ja.
0: Ja, cool. Aber das ist halt Donna Summer. Schon 1979 sang Donna Summer diese schöne Geschichte von jemandem, der einen Brief gefunden hat und ihm im Radio vorliest. Was du für mich fühlst und mir nicht sagen konntest. Ein Song darüber, wie man im Radio die Liebe finden kann. Ist das nicht schön? Jetzt gibt es noch ein Liebeslied, diesmal von den Toten Hosen. Schließt euch ein und macht die Augen zu und hört Radio.

0: wenn ihr immer mal wieder meine Sendung Lieder mit Botschaft hier im Freien Radio Neumünster hört, wisst ihr, dass ich gerne auch mal in die neuere Vergangenheit zurückblicke, auch musikalisch. Und dazu gehört eben auch die Musikszene in der ehemaligen DDR. Und dazu habe ich ein Lied gefunden von der Gruppe Prince. Prince war eine Teenie-Band aus Erfurt. Ja, Kino, Erfurt, was kannst du dazu sagen?
1: Ja, ich komme aus Erfurt. Neben Erfurt, da von einem Dorf aus. Und da wohne ich und ich finde Erfurt auch ganz schön.
0: Ja, finde ich auch. Wir sind auch oft da und wenn ihr mal einen Reisetipp braucht, fahrt gerne mal hin und schaut euch Erfurt an. Und Prince, das ist eben diese Teenie-Band, ich glaube, die gibt es heute gar nicht mehr, die spielt jetzt gleich ein Lied über einen Jugendsender in der DDR, DT64. Das kennst du wahrscheinlich nicht mehr, Keno, oder?
1: Nee, so alt bin ich nicht.
0: Nee, genau. Ja, DT64, also alle, die in der DDR jung waren, werden diesen Sender kennen. Und jetzt spielen wir mal dieses Lied DT64. Oh!

0: Das war die Gruppe Prinz mit Ich stehe auf DT64. Und Keno wollte euch noch ein paar Tipps geben, wenn ihr in Erfurt seid, was ihr euch unbedingt angucken müsst.
1: Ihr könnt euch die Krämer Brücke angucken. Die ist eine Brücke, wo Häuser drauf sind im Wasser über einen Fluss.
0: Und ganz viel Kunst kann man da angucken, ne?
1: Kunst, ja, ganz viel Kunst. Und man kann gut Eis essen und es gibt auch gute Restaurants. Dann könntet ihr noch zu dem Dom, der steht auf einem Berg. Und wenn ihr da gerade wenn so die Weihnachtszeit ist, Winter, ist da ein sehr, sehr großer, schöner Weihnachtsmarkt. Und ja.
0: Ja, das sind doch schon mal ein paar tolle Tipps für Erfurt. Jetzt kommen wir zu einem der Radiosongs schlechthin. 1984 kam Radio Gaga von The Queen auf den Markt. Schnell wurde es zur meistverkauften Single dieser Gruppe. Der Titel soll die Inspiration gewesen sein, für Lady Gaga diesen Namen zu übernehmen. Auch die Entstehungsgeschichte, wenn sie denn stimmt, ist irgendwie interessant. Roger Taylor bekam die Idee, als sein dritter Sohn eine Radiosendung mit Lala kommentierte. Er thematisiert damit die historische Bedeutung des Radios vor dem Aufkommen von Fernsehen und die schnelle Entwicklung audiovisueller Sender wie MTV und wie sich dadurch die Musik verändert hat. Hört also jetzt hier im Freien Radio Neumünster Queen mit Radio Gaga.

Auch der große Bruce Springsteen setzt sich mit dem Radio auseinander. Radio als Medium der Verbindung von Menschen untereinander in sozialer und politischer Hinsicht. 2008 hat er dafür einen Grammy bekommen. Während der Corona-Lockdowns kamen dem Radio ja ganz besondere Aufgaben zu in der Kommunikation und dem Kontakthalten zwischen den eingeschlossenen Menschen. In dem Lied kommt deshalb die Zeile vor: Is there anybody alive out there? Bruce Springsteen mit Radio Nowhere.

Bleiben wir musikalisch noch bei den Rockern. Die Ramones singen in einem etwas älteren Titel Do You Remember Rock'n'Roll Radio?

Die Gruppe REM setzt sich etwas kritischer mit dem Radio auseinander. Wir hören ihren Radiosong.

Auch von Spliff gibt es einen Song über das Radio. Spliff kommen vom Jazz. Sie haben unter anderem mit Nina Hagen zusammengearbeitet und haben einige Titel herausgebracht, mit denen sie sich kritisch, satirisch auch mit dem Musikgeschäft auseinandersetzen. Textzeile als Beispiel: Ich hab den heißen Draht zur Welt und spiel dir vor, was mir gefällt. Schön wäre es, wenn die Musikauswahl auch euch gefallen würde. Vielleicht schreibt ihr einfach mal ein kurzes Feedback an peter.fobian, das schreibt sich F-O-B-I-A-N, @freiesradio-nms.de. peter.fobian@freiesradio-nms.de. Ich freue mich auf jede Zuschrift. Hört jetzt Radio von Spliff. Und ihr seid immer noch im freien Radio Neumünster, jetzt auf DAB Plus und ihr hört die Lieder mit Botschaft mit einer Sondersendung zur Umschaltung auf DAB Plus und ein bisschen auch zur Geschichte des Radios, das wir jetzt auch schon weit über 100 Jahre hören können.

Der nächste Titel gefällt mir besonders und mit ihm möchte ich meine Sendung für heute abschließen. Radio Orchid, also Orchideenradio. Das Lied handelt von einer alten, einsamen Frau, die sich gegen ihre Albträume ein Radio kauft und 10 Stunden am Tag Musik und Gedichte hört und so ihre Schmerzen vergisst. Das kann Radio vielleicht besser als das Fernsehen mit seinen bunten Bildern. Radio Orchid, es singen Fury in the Slaughterhouse.

0: Das war unsere aktuelle Sendung Lieder mit Botschaft. Heute mit meinem Enkel als Gast. Wie fandst du es denn heute, Keno?
1: Ich fand es wie immer sehr cool, mit dir im Radio zu sein. Es macht so Spaß zu reden durch dieses Mikrofon.
0: Ja, toll. Das können wir auch mal wiederholen, ne? Wenn du wieder in der Münster bist, machen wir Radio. Und damit sagen wir
1: Tschüssi und ich hoffe, euch hat die Sendung gefallen.
0: Das hoffe ich auch. Ciao.

Black Explosion, der Treffpunkt für Black Music der 60er, 70er und 80er Jahre. Ich freue mich, dass ihr wieder mit dabei seid. Heute präsentiert euch Miss Marple ein Northern Soul & Mod Special. In der ersten Hälfte der Sendung gibt's Smooth & Soul, später wird's dann rockiger mit Songs vom Quadrophenia Soundtrack und der Wiener Modband The Jaybirds. Als Warm-up serviere ich euch jetzt aber erst einmal zwei Songs vom Sampler This is Northern Soul. Der erste kommt von Ernie Lucas. Er hat von Mitte bis in die späten 60er Jahre unter verschiedenen Namen Songs herausgebracht. Den heutigen, den er als R&D Main veröffentlicht hat, ist Silent Treatment von 1966. Als zweite Nummer des Samplers zu hören, gibt es eine von Frank Dell. Dieser hat bei Valise Records mehrere Singles und drei Alben released. Von ihm hören wir direkt nach R&D Main den Song He Broke.

70er Jahre in einem Nachtclub als Sänger entdeckt wurde Lee Dorsey. Im April 1961 erschien die erste selbst komponierte Single Ja Ja, die ein Hit wurde. Dorsey hat sich 1967 aber auch schon wieder aus dem Musikbiss verabschiedet. Der Northern Soul-Szene hatte aber sein Ride Your Pony

Nord- bzw. Northern Soul-Szene ist bereits in den späten 50er Jahren in London aufgekeimt, aber erst bis in die späten 60s hat sie sich dann überwiegend in Nordengland, wie zum Beispiel Brighton und Manchester, verbreitet. Auf den Parkas der Rollerboys sah man übrigens oft das sogenannte Mod Target. Die Parkas waren dazu da, um die schicken Anzüge der Mods zu schützen. Von Rita and the Tiaras, einem Trio aus L.A., hören wir jetzt einen Song. Sie haben nur eine Single released. Auf deren A-Side befindet sich das lässige Garnot.

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Ebenfalls ins Herz der Northern Soul Subkultur gespielt hat sich Dobby Gray. Seine bekanntesten Hits in den USA waren The In Crowd und Drift Away. In Großbritannien wurde 1975 sein Song Out on

heißbegehrte Background-Sängerin war Gloria Jones. Sie hat unter anderem für Bob Dylan, The Four Tops oder The Commodores gesungen. In den USA hatte sie solo jedoch wenig Erfolg und daher ging sie nach Großbritannien. Dort hat man sie vor allem für einen ganz bestimmten Song geliebt, der auch wirklich genial ist und später von Softcell gecovert wurde. Tainted Love.

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Ihr hört heute ein Northern Soul and Mod Special. Ein sehr dynamisches Duo waren Sam und Dave. 1965 haben sie bei Atlantic einen Vertrag bekommen. Aufgenommen wurde aus politischen Gründen, jedoch bei Stax Records. Sie waren bekannt für ihre legendären Auftritte, die dem Publikum einiges abverlangt haben. Für euch gibt's jetzt ihr You Don't Know Love.

1958 ihren ersten Plattenvertrag bekommen hat die Girl Group Shirley and the Shirelles. Nachdem der Erfolg ausblieb, kündigte ihnen das Label jedoch nach 3 Singles. Ende 1960 landeten sie dann bei Scepter Records ihren ersten Hit mit Will You Love Me Tomorrow. Bei den Northern Soul Fans waren aber nicht ihre kommerziellen Erfolge beliebt, sondern ihr 1969er Look What You've Done to My Heart.

man eigentlich einen Orson Soul? Sein Erkennungszeichen sind schnelle, tanzbare Rhythmen, meist mit über 100 Beats per Minute. Und es sind vor allem rare Songs abseits des Mainstream. Nummern, die in den USA floppten, von der Northern Soul-Szene in Großbritannien aber geliebt wurden. Klassiker für die Mod-Crowd geliefert haben auch Archie Bell and the Drells. Diese waren Tighten Up und das heutige Here.

Jetzt kommen wir zum bereits angekündigten Soundtrack vom Mod-Movie Quadrophenia, einem britischen Spielfilm aus dem Jahr 1979. Der Film basiert auf dem gleichnamigen 1973 veröffentlichten Konzeptalbum von The Who, einer der bedeutendsten britischen Rockbands der 1960er und 70er Jahre. Auf dem Album befinden sich Soul- und Rock-Songs aus dieser Zeit. Die erste Nummer, die wir daraus heute hören, stammt von James Brown und ist einer seiner früheren Songs, wo ihn noch nicht das Funk-Fieber gepackt hat. Night Train von 19...

Hauptdarsteller von Quattrofinia, Jimmy, fährt ja eine Lambretta. Die meisten Mods waren oder sind aber eher mit Vespas unterwegs, zumindest in Österreich. Weiter geht's mit der Rhythm and Blues and Soul Combo Booker T and the MGs. Gegründet 1962 in Memphis, sie wurden in 4 Hall of Fames aufgenommen. Von ihnen hören wir jetzt den feinen Klassiker Green Onions.

1964 haben sich The Who für 4 Monate in The High Numbers umbenannt. In dieser Zeit ist eine Single mit den Songs Suitsuit und I'm the Face veröffentlicht worden. Manager Peter Meaden wollte diese Namensänderung. Die Single floppte jedoch. Daher haben The Who wieder ihren alten Namen zurückbekommen.

besondere Metamorphose durchgemacht haben, die Small Faces. Die britische Band wurde 1965 gegründet und spielte ursprünglich Rhythm and Blues und Soul. Später verwandelten sie sich jedoch zu einer Psychedelic Pop und Hard Rock Band. Aus dieser Zeit hören wir jetzt ihren Klassiker

Jetzt wird's wienerisch, auch wenn man es der 1989 gegründeten 60s Mod Band The Jaybirds nicht anhört. Ihr Vorbild war die britische Blues-Rock-Band The Yardbirds. Gründungsmitglieder waren Bernhard Gold, Andreas Preissl, Markus Zöchling und Thomas Schmitzberger. Zur aktuellen Besetzung gehören zusätzlich Patrick Nagel und Norbert Peyer. Andreas Preissl ist schon lange nicht mehr bei den Jaybirds. Im Juli 1998 haben sie das geschafft, um das sie wohl viele europäische Bands beneiden. Sie waren Support der Rolling Stones im Zuge deren Bridges to Babylon-Tournee in Wiener Neustadt. Ich selbst war auch dabei. Das war mein einziges Stones-Konzert. Ein Tipp für alle, die jetzt neugierig auf The Jaybirds geworden sind. Sie haben am 13. September mit The Fabulous Danes einen Auftritt in der Live Music Bar G5 in der Heiligen Städter Straße 31 im Bogen 217 im 19. Bezirk. Bei mir gibt's von den Jaybirds jetzt It Wasn't Right und Save My Soul.

Headliner der heutigen Sendung sind selbstverständlich The Who. Von ihnen mitgebracht habe ich zwei Songs, die ebenfalls auf dem Quadrophenia Soundtrack zu finden sind. Beide stammen aus dem Jahr 1973. The Real Me und The Punk and the Godfather.

Ab heute ein Black Explosion Northern Soul und Mod Special gehört. Wer sich meine Black Explosions kostenlos anhören oder downloaden möchte, der kann dies tun auf cba.media. Miss Marple ist für euch wieder Montag, dem 6. Oktober ab 21 Uhr on air. Bis dahin wünsche ich euch nur das Beste. Ciao, meine Lieben.

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1: 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Zu hören ist die barrierefreie Sendung, die auch ohne Hörgerät gehört werden kann, mit Getöse der 70er, 80er und 90er und als letztes von heute. Kostprobe gefällig? Wir hören uns. Horst with the noise.
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0: Gegenlied dazu, 33 Jahre später.
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